0: eine starke Finanzierungszusage geben sollen. Es werde Zeit, in Friedensverhandlungen einzutreten, sagte Merz in Richtung Russland.
1: Das ukrainische Militär hat nach eigenen Angaben eine große Anlage zur Verarbeitung von Erdgas tief im Hinterland Russlands angegriffen. Laut Generalstab wurde die Anlage Orenburg im südlichen Ural nahe der Grenze zu Kasachstan getroffen. Die Anlage gehöre zu einem Komplex, in dem sich auch die einzige Heliumanlage Russlands befindet. Zudem berichten russische Behörden von mehreren Toten durch ukrainische Drohnenangriffe. Das Weiße Haus hat den US-Kongress um zusätzliche Ausgaben von rund 88 Milliarden Dollar gebeten. Wie die Nachrichtenagentur AP berichtet, soll der größte Teil des Geldes nach dem Krieg gegen den Iran in die Wiederaufstockung des Militärs fließen. Allein das Verteidigungsministerium soll demnach 67 Milliarden Dollar erhalten, unter anderem für Personal und den Ersatz von Waffen und Material. Bei der Fußball-Weltmeisterschaft sind die Schweiz und Kanada in die K.O.-Runde eingezogen. Aus dem ARD-WM-Team Michael Küster.
2: Die Schweiz hat Kanada im Duell um den Sieg in Gruppe B mit 2:1 geschlagen. Beide stehen damit im 16. Finale. Ausgeschieden ist Katar nach einer 1:3-Niederlage gegen Bosnien-Herzegowina, das am Ende Dritter wird. Ein mögliches Weiterkommen hängt von den Ergebnissen der restlichen Gruppen ab. Um 3 Uhr nachts geht Mexiko im heimischen Aztekenstadion bereits als Gruppensieger ins letzte Spiel. Gegner Tschechien steht hingegen unter Druck und braucht dringend einen Sieg. Außerdem hofft Südafrika gegen Südkorea noch aufs Weiterkommen.
1: Und in den Spielen der Gruppe C hat Marokko 4:2 gegen Haiti gewonnen. Schottland unterlag Brasilien mit 0:3. Das waren die Nachrichten. Das Wetter in Deutschland. Am Tage sonnig, Höchstwerte im Norden 27 bis 33 Grad, sonst 34 bis 40 Grad. Am Freitag heiter, im Westen später ein paar Schauer und Gewitter, 31 bis 40 Grad. Am Samstag viel Sonne, vor allem im Westen örtlich Schauer und Gewitter, 31 bis 41 Grad, auf den Inseln etwas kühler. Es ist 2:03 Uhr.
3: Hallo an alle unterwegs, hier ist der Verkehrsservice in der ARD-Hitnacht. Ich habe eine Meldung von der A4 Görlitz-Dresden. Die Strecke ist zwischen Kodersdorf und Niederseifersdorf in beiden Richtungen wegen Wartungsarbeiten gesperrt. Bis 5 Uhr ungefähr. Die A8 München Richtung Salzburg ist zwischen Bad Reichenhall und Schwarzbach wegen Sanierungsarbeiten bis ca. 6 Uhr gesperrt. A44 Kassel-Eisenach ist zwischen Waldkapell und Sontra West in beiden Richtungen derzeit wegen Tunnelwartungsarbeiten gesperrt. Und die A46 Brilon-Arnsberg-Neheim ist zwischen Wennemen und Freienohl wegen Tunnelwartungsarbeiten ebenfalls bis 5 gesperrt. Und eine Meldung kommt noch von der A71 Schweinfurt Richtung Erfurt. Zwischen Suhl, Zellamelis und Oberhof Tunnelwartungsarbeiten, da ist die Sperrung ungefähr bis 6 in Gange.
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3: Heute mit André Holst.

0: Also ehrlich gesagt möchte ich noch gar nicht an Montag denken, aber dieser Oldie ist so knallig, das macht immer mal wieder Spaß. Die Mamas und die Papas mit Monday, Monday. Hier in der ARD Hitnacht. Wir haben es 2:10 und ich liebe kuriose Feiertage. Und heute am 25. Juni gibt es ein bisschen was zu feiern. Zum Beispiel Tag des Farbfernsehens. Ne? Das war die Zeit, als die Welt plötzlich bunt wurde. Wir feiern auch den Tag der Seefahrer. Ein offizieller UNO-Feiertag zu Ehren aller Seeleute, sozusagen der Menschen, die die Welt zusammenhalten. Und die haben es natürlich besonders gut, wenn sie jetzt draußen am Schunkeln sind, auf dem Meer. Es ist ein bisschen frischer als ein Land, wo wir uns einen abschwitzen. Und wir haben Leon Day, also das bedeutet noch 6 Monate bis Weihnachten. Richtig, da haben Sie richtig gehört. Und wir können es jetzt so ein bisschen klingen lassen.
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0: So ist es. Und ich weiß nicht, welchen Tag Sie ganz besonders gern feiern. Auf jeden Fall feiern wir diesen Tag, diesen 25. Juni, mit dem Soundtrack für die Nacht und Musik von Frankie Goes to Hollywood.

Ja, der Song, der hatte schon was damals, ne? Das war Frankie Goes to Hollywood mit Relax. Aber ich pfeife jetzt drauf, denn der Titel, der jetzt kommt, der hat mich damals mitgenommen. I Love Your Smile, Tony sang und zum Pfeifen mittendrin. Das Gehirn sagt sofort, ich bin im 90er Sommerurlaub und habe keine Probleme. Und die Stimme ganz niedlich, ganz süß, dass selbst der Schlechteste kurz sagt, okay, ich lächle jetzt auch mal mit.

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0: Don't Forget to Dance. Ein Tänzchen durch die ARD-Hitnacht mit The Kinks. Hallihallo an alle unterwegs, der Verkehrsservice in der ARD-Hitnacht. Ich habe da was für Sie, und zwar von der A1 Lübeck Richtung Hamburg zwischen Moorfleet und Norderelbbrücke. 1 Kilometer Stau wegen eines Schwertransportes. Weitere Meldungen: A4 Görlitz-Dresden ist zwischen Kodersdorf und Niederseifersdorf in beiden Richtungen wegen Wartungsarbeiten gesperrt. A8 München Richtung Salzburg ist zwischen Bad Reichenhall und Schwarzbach wegen Sanierungsarbeiten bis ca. 6 Uhr gesperrt. Und ich habe hier noch die A71 Schweinfurt Richtung Erfurt ist zwischen Suhl, Zelamelis und Oberhof wegen Tunnelwartungsarbeiten bis ca. 6 Uhr gesperrt.
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0: Heute mit André Holz, und ich grüße Sie im Namen des heiligen Koffeins. Das ist die einzige Religion, die um diese Uhrzeit noch zuverlässig wirkt. Und jetzt kommt Cher mit dem Schub-Schub-Song. Ja, der musikalische Beweis, dass man auch mitten in der Nacht noch die Hüften bewegen kann.

Was machen Sie eigentlich, wenn nachts der kleine Hunger kommt? Das ist schlimm. Man kann an den Automaten gehen, zum Beispiel sich einen Snack rausholen oder die vorbereiteten Pausenbrote verschnabulieren. Ich würde es gern von Ihnen erfahren. Was machen Sie? Gehen Sie an den Kühlschrank? Machen Sie eine kleine Plünderung? ard-hitnacht@mdr.de. Das ist meine E-Mail-Adresse.

Cat Stevens und Wild World hier in der ARD Hitnacht. Wir haben es 2.43 Uhr mittlerweile, Donnerstag, 25. Juni. Und jetzt gibt's Caro Emerald, A Wonderful Night Like This. Also nochmal. Caro Emerald mit A Night Like This. So, jetzt habe ich es doch geschafft. Der perfekte Song für alle, die heute Nacht so wach sind wie WLAN, aber deutlich besser klingen.

0: hier in der ARD Hitnacht. Und danke für Ihre E-Mails, die zwischendurch reingekommen sind. Ich habe mich über die Mail von Michael gefreut. Er schreibt nämlich, ich höre euch jede Nacht von Dienstag bis Samstag, arbeite allein in einer kleinen Bäckerei in Norwegen und habe einen deutschen Sender gesucht, den ich immer mal wieder hören kann. Und jetzt seit fast einem Jahr regelmäßig bin ich dabei. Klasse Musik, mega Moderation. Sehr gern geschehen. Auf jeden Fall ist dabei. Herzliche Grüße an Micha hier aus der ARD Hitnacht. Einfach mal nach Norwegen. Sehr schönes Land, muss man mal gesehen haben. Und ich hoffe, dass Micha die Natur und all das, was dazu gehört, auch wirklich genießen kann. The Blue Café, hier ist Chris Rea.
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1: Um 3 Uhr mit Wolfgang Berger. Seit dem Start des neuen Wehrdienstes Mitte Januar verzeichnet die Bundeswehr einen deutlichen Anstieg bei den Bewerbungen und Neueinstellungen. Wie das Verteidigungsministerium mitteilte, gingen im laufenden Jahr bislang fast 40.000 Bewerbungen ein. Aus der Nachrichtenredaktion Viktor Kupka.
2: Das sei ein Plus von rund 24% im Vergleich zum Vorjahreszeitraum. Die Zahl der Neueinstellungen sei um 13% auf rund 11.000 gestiegen. Für den neuen Wehrdienst, bei dem sich Interessenten für bis zu 2 Jahre verpflichten können, gebe es aktuell rund 10.000 sogenannte Einplanungen für 2026, also die Zuweisung eines konkreten Dienstpostens. Auch die neu eingeführte Wehrerfassung läuft nach Angaben des Ministeriums erfolgreich.
1: 2 Wochen vor dem NATO-Gipfel in Ankara haben sich Deutschland, Frankreich, Großbritannien, Italien und Polen für eine Stärkung des Bündnisses ausgesprochen. Das erklärte Bundeskanzler Merz nach einem Treffen der sogenannten E5-Gruppe in Berlin. Er betonte, höhere Verteidigungsausgaben seien die Grundlage für eine ausgewogene Partnerschaft mit den USA. Der Kanzler sprach sich gegen nationale Alleingänge in der Verteidigungspolitik aus. Deutschland solle militärisch stärker werden, aber fest in der NATO und in Europa verankert bleiben. In Venezuela hat es 2 starke Erdbeben gegeben. Die US-Erdbebenwarte gab für das erste die Stärke 7,1 an, für das Nachbeben 7,5. Nach Angaben des venezolanischen Innenministers Cabello waren die Erdstöße in mehreren Bundesstaaten zu spüren. Er sprach von einer äußerst alarmierenden Situation. In der Hauptstadt Caracas seien Gebäude eingestürzt. Um Explosionen zu verhindern, sei die Gaszufuhr unterbrochen worden. Über Tote oder Verletzte ist bisher nichts bekannt. Bei der Fußball-Weltmeisterschaft der Herren ist die Schweiz als Gruppenerster der Gruppe B ins 16. Finale eingezogen. Die Schweizer besiegten Kanada mit 2:1. Die Kanadier haben aber auch die K.O.-Runde erreicht. Bosnien-Herzegowina hat Katar mit 3:1 aus dem Turnier geschossen. Ob die Bosnier weiterkommen, hängt aber von den Ergebnissen der restlichen Gruppenspiele ab. In der Gruppe C hat Marokko mit 4:2 gegen Haiti gewonnen. Schottland unterlag Brasilien mit 0:3. Brasilien und Marokko sind damit weiter. Schottland muss als Drittplatzierter das Ende der Gruppenphase abwarten. Das waren die Nachrichten. Das Wetter in Deutschland: überall klar und trocken bei Tiefstwerten von 23 bis 13 Grad. Am Tage sonnig, Höchstwerte im Norden 27 bis 33 Grad, sonst 34 bis 40 Grad. Am Freitag heiter, im Westen später ein paar Schauer und Gewitter, 31 bis 40 Grad. Am Samstag viel Sonne, vor allem im Westen örtlich Schauer und Gewitter, 31 bis 41 Grad. Es ist 3:03 Uhr.
3: Hallo an alle unterwegs, hier ist der Verkehrsservice in der ARD-Hitnacht. Eine Meldung von der A1 hier, Lübeck Richtung Hamburg, zwischen Moorfleet und Norderelbbrücke, 1 Kilometer Stau wegen eines Schwertransportes. A4 Görlitz-Dresden ist zwischen Kodersdorf und Niederseifersdorf in beiden Richtungen wegen Wartungsarbeiten bis ca. 5 Uhr gesperrt. A8 München Richtung Salzburg ist zwischen Bad Reichenhall und Schwarzbach wegen Sanierungsarbeiten bis ca. 6 Uhr gesperrt. Dann A44 Kassel-Eisenach ist zwischen Waldkappel und Sontra West in beiden Richtungen wegen Tunnelwartungsarbeiten gesperrt. Und die A71 Schweinfurt Richtung Erfurt ist zwischen Suhl-Zellermelis und Oberhof wegen Tunnelwartungsarbeiten bis ca. 6 Uhr gesperrt. Die Umleitung ist für Sie ausgeschildert.
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3: Für Sie am Sabbeln ist André Holst.

Die Rolling Stones in der ARD-Hitnacht. Wir haben es jetzt 3:15 und jetzt gibt's Musik aus einer Zeit, in der man einfach mal jemanden anrief, um ich liebe dich zu sagen, ne? Ohne Emoji, ohne Ironie, ohne Angst, ohne kitschig zu wirken. Wenn du willst, ist es tatsächlich so. I just called to say I love you. Ne? Ich meine, damals wussten wir noch, wo das Telefon war, weil es mit einer Schnur an der Wand festgebunden war.

Westernhagen, es geht mir gut. In der ARD nachts 3 Uhr 23 mittlerweile, Schnappzahlenalarm. Kommen Sie gut rein in diesen Donnerstag, in diesen 25. Juni mit dem Soundtrack für die Nacht. Und Sie wissen, jeder Tag kann ein ganz besonderer Tag werden. Wichtig ist ja irgendwie immer, was wir aus ihm machen. Jetzt haben wir einen Donnerstag, also auf den Tag, an dem es nicht nur die Geburtstagskinder gibt, an dem es nicht nur die Hitze gibt. Oh, Schwitzehitze. Auch die wird heute mit von der Partie sein. Reden wir nicht weiter drüber. Rocken wir diese Nacht und genießen ein frisches Lüftchen, wenn dann irgendwie eins vorhanden sein sollte. Tracy Chapman, talking about a revolution.

0: Der Verkehrsservice in der ARD Nacht um 3.30 Uhr. Guten Morgen, kann man ja an dieser Stelle schon mal sagen. Ich habe eine Meldung von der A1. Das ist die Strecke Lübeck Richtung Hamburg zwischen Moorfleet und Norderelbbrücke. 1 Kilometer Stau wegen eines Schwertransportes. Weitere Meldungen nach A4 Görlitz Dresden zwischen Kodersdorf und Niederseifersdorf. In beiden Richtungen wegen Wartungsarbeiten haben wir eine Sperrung. Um 5 wird es dann wieder weitergehen. A8 München Richtung Salzburg ist zwischen Bad Reichenhall und Schwarzbach wegen Sanierungsarbeiten bis ca. 6 Uhr gesperrt. Dann A9 Richtung München, also Nürnberg Richtung München, ist zwischen Dreieck Nürnberg-Feucht und Allersberg wegen eines brennenden Fahrzeugs derzeit gesperrt. Hier habe ich die A44 im Blick. Kassel-Eisenach ist zwischen Waldkappel und Sontra-West in beiden Richtungen wegen Tunnelwartungsarbeiten gesperrt. Und die A71 Schweinfurt Richtung Erfurt ist zwischen Suhl-Zelamelis und Oberhof wegen Tunnelwartungsarbeiten bis ca. 6 Uhr gesperrt. Die Umleitung ist für Sie ausgeschildert.
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0: Ich bin André Holz und habe jetzt einen Klassiker. Electric Light Orchestra, ELO genannt. Here is the news.

Mrs. Greenbird hier in der ARD-Hitnacht. Wir haben es 3.40 Uhr, 10 nach halb 4 mittlerweile, am Donnerstagmorgen, den 25. Juni. Und wir haben sie immer noch für Sie aktiviert. Die E-Mail-Adresse ard-hitnacht@mdr.de, wenn Sie noch Lust haben. Oder vielleicht schlafen Sie ja doch schon, weil es doch ein ziemlich heißer Schwitze-Hitzetag war. Können Sie trotzdem schreiben. Ich möchte gerne wissen, was Sie machen und wie Sie es schaffen, so schön frisch zu bleiben.

0: Johnny Nash. I can see clearly now. Und klar kann ich jetzt auch hören, wenn dieser klasse Song kommt. Spandau Ballet on True hier in der ARD-Nacht.
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1: Um 4 Uhr mit Wolfgang Berger. Die Einführung des neuen Wehrdienstes hat sich aus Sicht des Verteidigungsministeriums bewährt. Im Vergleich zum Vorjahr gibt es ein deutliches Plus an Bewerbungen und Neuanstellungen. Aus Berlin Christina Nagel.
2: Das Ziel des neuen Wehrdienstes war und ist es, mehr Personal für die Bundeswehr zu gewinnen. Unter anderem wurden neue Dienstzeitmodelle eingeführt. Es gibt mehr Geld. Das alles scheint sich auszuzahlen. In den ersten 6 Monaten haben sich bereits mehr Menschen aus unterschiedlichsten Altersgruppen für die Bundeswehr entschieden als im Jahr zuvor. Nach Angaben des Ministeriums gab es rund 38.500 Bewerbungen und rund 11.000 Neueinstellungen. Positiv bewertet wird auch der Rücklauf der Fragebögen, die seit Januar an 18-Jährige geschickt werden.
1: Das Weiße Haus hat den US-Kongress um zusätzliche Ausgaben von rund 88 Milliarden Dollar gebeten. Wie die Nachrichtenagentur AP berichtet, soll der größte Teil des Geldes nach dem Krieg gegen den Iran in die Wiederaufstockung des Militärs fließen. Allein das Verteidigungsministerium soll demnach 67 Milliarden Dollar erhalten, unter anderem für Personal und den Ersatz von Waffen und Material. In Venezuela hat es 2 starke Erdbeben gegeben. Die US-Erdbebenwarte gab für das erste die Stärke 7,2 an, für das Nachbeben 7,5. Nach Angaben des venezolanischen Innenministers Carbello waren die Erdstöße in mehreren Bundesstaaten zu spüren. Er sprach von einer äußerst alarmierenden Situation. In der Hauptstadt Caracas seien Gebäude eingestürzt. Um Explosionen zu verhindern, sei die Gaszufuhr unterbrochen worden. Über Tote oder Verletzte ist bisher nichts bekannt. Bei der Fußball-Weltmeisterschaft sind Brasilien und Marokko ins 16. Finale eingezogen. Aus dem ARD-WM-Team Michael Küster.
3: Ohne große Mühe haben Matheus Cunha und Doppeltorschütze Vini Junior Brasilien in die K.O.-Runde geschossen. Das 3:0 über Schottland reichte den Südamerikanern auch zum Gruppensieg. Zweiter in Gruppe C wurde Marokko nach einem 4:2 über Haiti, das ausgeschieden ist. Schon zuvor haben es die Schweiz und Co-Gastgeber Kanada ins 16. Finale geschafft. Im direkten Duell setzten sich die Eidgenossen mit 2:1 durch. Die Heimreise muss Katar antreten nach einem 1:3 gegen Bosnien-Herzegowina.
1: Das waren die Nachrichten. Und hier noch das Wetter in Deutschland. Am Tage gibt es viel Sonne bei Höchstwerten im Norden von 27 bis 33 Grad, sonst 34 bis 40 Grad. Am Freitag ist es heiter, im Westen gibt es später ein paar Schauer und Gewitter, 31 bis 40 Grad. Am Samstag dann viel Sonnenschein, vor allem im Westen örtlich Schauer und Gewitter, 31 bis 41 Grad. Auf den Inseln ist es etwas kühler. Es ist jetzt 4:03 Uhr.
4: Und nach den Nachrichten wird Zeit für den Blick auf die Straßen. Der Verkehrsservice in der ARD-Hitnacht, vor allem mit einer Warnmeldung vor einem Falschfahrer. Jetzt bitte aufgepasst. Wir haben Falschfahrer auf der B42 Bonn-Koblenz zwischen Neuwied und Engers. Da kommt Ihnen ein Falschfahrer entgegen. Bitte fahren Sie äußerst rechts und überholen Sie nicht. Auf der B42 Bonn-Koblenz zwischen Neuwied und Engers ist ein Falschfahrer unterwegs. Vorsicht bitte in beiden Richtungen. Weitere Meldungen. A4 Görlitz-Dresden ist zwischen Kodersdorf und Niederseifersdorf in beiden Richtungen wegen Wartungsarbeiten bis ca. 5 Uhr gesperrt. Die A8 München Richtung Salzburg ist zwischen Bad Reichenhall und Schwarzbach wegen Sanierungsarbeiten bis ca. 6 Uhr gesperrt. A9 Nürnberg Richtung München ist zwischen Dreieck Nürnberg-Feucht und Alt-Allersberg wegen Löscharbeiten derzeit gesperrt. Und die A44 Kassel-Eisenach ist zwischen Waldkappel und Sontra-West in beiden Richtungen wegen Tunnelwartungsarbeiten leider immer noch gesperrt. A46 Brilon-Arnsberg-Neheim ist zwischen Wennemen und Freienohl wegen Tunnelwartungsarbeiten bis ca. 5 Uhr gesperrt. Und die A71 Schweinfurt Richtung Erfurt ist zwischen Suhl-Zellamelis und Oberhof wegen Tunnelwartungsarbeiten bis ca. 6 Uhr gesperrt. Die Umleitungen sind für Sie ausgeschildert.
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4: Heute mit André Holz und jetzt gibt's ein Küsschen mit Right Said Fred. Don't talk, just kiss. Übrigens, pro Kuss verbraucht der Mensch eine Kalorie. Sie sollten also ganz viel küssen. Ich weiß, bei der Schwitzehitze macht es nicht unbedingt Spaß, aber da macht es auch nicht Spaß, zu viel zu essen. Setzt dir alles gleich so an. Schön, dass Sie da sind.

0: Diana Ross und die Supremes hier in der ARD Nacht. Ich habe eine gute Nachricht für Sie. Die Entwarnung für die B42 Bonn-Koblenz, da ist kein Falschfahrer mehr zwischen Neuwied und Engers unterwegs. Da haben Sie wieder freie Fahrt.
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0: Mit Musik made in Germany. Und das klingt natürlich nach Qualität, Zuverlässigkeit und einer Prise Erfindergeist. Und so tickt natürlich auch der deutsche Musikmarkt. Und einer von ihnen ist Peter Maffay. Immer gewesen, seit Jahrzehnten ist er das ganz Große. Weil es dich gibt. Maffay.

Ed Sheeran, Thinking Out Loud. Hier ist die AD-Nacht. Wir haben es gleich 5:10 und jetzt wollen wir so ein bisschen diesen Donnerstagmorgen rocken mit Musik von der Gruppe Queen.

Mitternacht. Queen war das. Um 4.23 Uhr. Kommen Sie gut rein in diesen neuen Tag. In diesen Donnerstag, den 25. Juni 2026. Und jetzt ganz epische Musik. Ganz groß ein Song von ABBA. Wir sagen danke. Danke für die gute Musik.

0: Der Verkehrsservice hier in der ARD-Hitnacht. Hallo an alle unterwegs. Noch einmal die Entwarnung für die B242 Bonn-Koblenz. Da ist kein Falschfahrer mehr zwischen Neuwied und Engers unterwegs. Weitere Meldungen. A4 Görlitz-Dresden ist zwischen Kodersdorf und Niederseifersdorf in beiden Richtungen wegen Wartungsarbeiten noch bis 5 gesperrt. A8 München Richtung Salzburg ist zwischen Bad Reichenhall und Schwarzbach wegen Sanierungsarbeiten bis 6 gesperrt. A9 Nürnberg Richtung München ist zwischen Dreieck Nürnberg-Feucht und Allersberg wegen Bergungsarbeiten gesperrt. A44 Kassel-Eisenach ist zwischen Waldkappel und Sontra-West in beiden Richtungen wegen Tunnelwartungsarbeiten gesperrt. Und die A71 Schweinfurt Richtung Erfurt ist zwischen Suhl, Zelamelis und Oberhof wegen Tunnelwartungsarbeiten bis ca. 6 Uhr gesperrt.
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0: Heute mit André Holst und Musik von Jermaine Jackson und Pia Sedora. When the rain begins to fall.

Naja, das war ein starker Song, ne? Whitney Houston, I Wanna Dance With Somebody hier in der ARD-Hitnacht. Wir haben es 4.46 Uhr, Viertel vor fünf mittlerweile. Schönen guten Morgen, kann ich sagen, mit dem Soundtrack für die Nacht, der jetzt so langsam zum Soundtrack für den Morgen mutiert.

0: live. Ja, und für alle, die unsere ARD-Hitnacht jetzt verlassen, ich wünsche Ihnen einen schönen Donnerstag. Gute Unterhaltung mit Ihren Landesprogrammen und den Lieblingsmenschen, den ganz besonderen Menschen, die man so mag. Hier ist Bette Midler, From a Distance.
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0: Immer wieder eine tolle Ballade. Christopher Missing You hier bei uns beim Sachsenradio. Wunderschönen guten Morgen.
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0: Heute geht's wieder mit viel Sonne durch den Tag. Dazu kommen ein paar dünne Schleierwolken und am Nachmittag etwas mehr Quellwolken. Bleibt trocken. Die Höchstwerte liegen bei 31 bis 36 Grad. Auf dem Fichtelberg übrigens 27 Grad. So, morgen setzt sich das sonnenreiche Hochsommerwetter fort bei 32 bis 37 Grad. Wochenende geht's noch weiter rauf, Temperaturen dann bis zu 40 Grad. Und erst am Sonntag kommt ja ein paar Wolken dazu.
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2: Um 5 Uhr mit Wolfgang Berger. Die Einführung des neuen Wehrdienstes hat sich aus Sicht des Verteidigungsministeriums bewährt. Im Vergleich zum Vorjahr gibt es ein deutliches Plus an Bewerbungen und Neueinstellungen. Aus Berlin Christina Nagel.
3: Das Ziel des neuen Wehrdienstes war und ist es, mehr Personal für die Bundeswehr zu gewinnen. Unter anderem wurden neue Dienstzeitmodelle eingeführt. Es gibt mehr Geld. Das alles scheint sich auszuzahlen. In den ersten 6 Monaten haben sich bereits mehr Menschen aus unterschiedlichsten Altersgruppen für die Bundeswehr entschieden als im Jahr zuvor. Nach Angaben des Ministeriums gab es rund 38.500 Bewerbungen und rund 11.000 Neueinstellungen. Positiv bewertet wird auch der Rücklauf der Fragebögen, die seit Januar an 18-Jährige geschickt werden.
2: Innerhalb von kurzer Zeit hat es in Venezuela 2 starke Erdbeben gegeben. Die US-Erdbebenwarte gab für das erste die Stärke 7,2 an, für das Nachbeben 7,5. Die geschäftsführende venezolanische Präsidentin Rodriguez rief den Notstand aus. Angaben zum Ausmaß der Schäden oder zu Opferzahlen machte sie nicht. Nach Angaben von Innenminister Cabello sind einige Gebäude eingestürzt. Der Zugverkehr ist eingestellt, der Flughafen in Caracas ist geschlossen. Das Weiße Haus hat den US-Kongress um zusätzliche Ausgaben von rund 88 Milliarden Dollar gebeten. Wie die Nachrichtenagentur AP berichtet, soll der größte Teil des Geldes nach dem Krieg gegen den Iran in die Wiederaufstockung des Militärs fließen. Allein das Verteidigungsministerium soll demnach 67 Milliarden Dollar erhalten. Bei der Fußball-Weltmeisterschaft sind in den Gruppen B und C Entscheidungen gefallen. Wer es in die K.O.-Runde geschafft hat, dazu Michael Küster aus dem ARD-WM-Team.
4: Brasilien und Marokko stehen im 16. Finale der WM. Die Südamerikaner haben in der Nacht Schottland mit 3:0 geschlagen. Marokko hat sich gegen das bereits ausgeschiedene Haiti mit 4:2 durchgesetzt. Ob es für die drittplatzierten Schotten fürs Weiterkommen reicht, steht noch nicht fest. In Gruppe B sind nach dem Schweizer 2:1 Erfolg über Kanada beide Teams in der K.O.-Runde. Ausgeschieden ist Katar nach einem 1:3 gegen Bosnien-Herzegowina. Die Bosnier stehen damit als einer der besten 8 Gruppendritten ebenfalls schon sicher im 16. Finale.
2: Außerdem haben sich auch Mitgastgeber Mexiko für die K.O.-Runde qualifiziert nach einem 3:0-Sieg gegen Tschechien, genauso wie Südafrika, das sich mit 1:0 gegen Südkorea durchgesetzt hat. Das waren die Nachrichten.
0: Hier kommt der MDR Sachsen Verkehrsservice mit den aktuellen Informationen von Sachsen Straßen. Die B93 Richtung Schneeberg, die ist zwischen Mosel und Krossen nach einem Unfall blockiert. Für mehr Tipps unsere kostenlose Verkehrshotline 0800 637 5637. 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
0: Guten Morgen.
5: Schönen guten Morgen.

0: Ja, Elena und ich, wir sind uns nicht immer einig, welche Musik toll ist, aber hier...
1: Da sind wir uns einig.
0: 100% kongruent. So, 5.11 Uhr, schönen guten Morgen.
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0: Was machst du heute Abend, 22 Uhr?
1: Im Bett liegen und schlafen.
0: Echt?
1: Ja.
0: Soll ich für uns das Spiel
1: ja,
0: gucken?
1: Ja, bitte.
0: Okay, auch in der Oberlausitz wird natürlich heute geguckt.
3: Mein Name ist Norman aus Herrnhut. Ich habe eine Frau und da gucken wir zusammen in der Regel.
0: Ja, es gibt einen Grund, warum die beiden sich das Spiel ansehen.
3: Winston-Salem, da ist die deutsche Fußballmannschaft untergebracht. Herrnhut ist der Ausgangspunkt von Leuten, die den Ort gegründet haben. Den Ort Winston-Salem. Ich interessiere mich für Fußball nicht so sehr, aber in dem speziellen Fall der Fußballweltmeisterschaft ist das natürlich für uns aus Herrnhut oder vielleicht auch aus der Oberlausitz hier oder den Orten, die mit der Brüdergemeinde verbunden sind, hochinteressant.
0: Siehste, wieder was gelernt. 5.11 Uhr.
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0: Guten Morgen, hier ist das Sachsenradio. 5.19 Uhr haben wir es und wir trainieren ja schon
1: die ganze Woche über eigentlich, ne? Aber die große Hitze ist erst noch im Anmarsch.
0: Vor allem ist es so herrlich, Elena sagte heute früh, oh, war das gestern heiß. Und ich so, naja, Elena, ich finde, das kommt erst noch mit der Hitze.
1: Aber ich finde, so langsam merkt man halt, dass das schon so länger anhält und dass man so ein bisschen lätschig im Kopf ist nachmittags.
0: Lätschig ist auch ein schönes Wort. Was machen Sie denn, um sich abzukühlen?
2: Mit einem Eis oder einem Ventilator?
3: Einer kalten Trinkflasche.
4: Viel temperiertes Trinken, nie eisekalt, das schwitzt man wieder raus. Und ansonsten eben nicht groß in die Sonne gehen oder mit Hut.
5: Und auch nicht so viel kalte Sachen essen, weil häufig glauben die Menschen nämlich, dass sie, wenn sie ganz viel kaltes Essen essen, dann abkühlen, aber der Magen fängt dann an, richtig zu arbeiten, um die Energie im Körper aufzubauen, die nötig ist, um den Körper wieder auf Temperatur zu bringen. Und dadurch wird eben langfristig gesehen nämlich eigentlich warm.
0: Und pass auf, die Hitze tut auch meinem Hund nicht gut. Und zwar nicht so, wie du das jetzt denkst. In unseren Räumen ist es relativ kühl. Das heißt, ich lasse den Hund den ganzen Tag da drin, während ich im Garten draußen bin. Du glaubst nicht, wie böse der mich gestern angeguckt hat, weil der hat ja nicht verstanden, warum ich den drin gelassen habe. Der hat gefühlt mit mir den ganzen gestrigen Abend dumm getan.
1: Aber wenn du den rauslassen würdest, würde der nicht freiwillig irgendwann wieder reingehen? Nee, der ist dann so, ich bleib lieber bei Herrchen.
0: Genau,
1: ne?
0: Hauptsache er ist bei mir in der Nähe. Er würde schwitzen ohne Ende. Ihm würde es nicht gut gehen, aber Hauptsache er ist bei mir.
1: Ja, da musst du jetzt durch. Das machst du aber richtig.
0: Ne, finde ich auch. Ja, abgekühlte Räume, richtig. Perfekt, da muss er bleiben. So, Temperaturen übrigens bis zum Sonntag 40 Grad. Aber danach gibt es ein bisschen Abkühlung.

Schnell und aktuell, unser MDR Sachsen Verkehrsservice gibt eine Sofortmeldung. Vorsicht auf der A4 Richtung Frankfurt zwischen Hermsdorf Ost und Hermsdorfer Kreuz. Da steht ein defekter LKW auf der mittleren Fahrspur. Schönen guten Morgen, 5:28 Uhr haben wir es.

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1: Es ist 5.31 Uhr und auch heute schwitzen wir uns durch den Tag. Jetzt schon 19 Grad hier in Chemnitz. Schwarzenberg meldet 17, Bad Brambach 16 Grad. Es gibt erneut viel Sonne, ein paar Wolken können auch dabei sein und die Höchstwerte 30 bis 36 Grad heute. Der Landkreis Mittelsachsen bereitet sich wegen der aktuellen Hitze auf sogenannte schwitzende Straßen vor. Der Asphalt wird dabei weich und klebrig. Besonders betroffen sind laut Landratsamt ältere Fahrbahnen, aber teils auch einzelne neuere Strecken. Die Straßenmeistereien verstärken deshalb ihre Kontrollen und streuen bei Bedarf Split auf die betroffenen Abschnitte. Besonders Motorrad- und Radfahrer sollten vorsichtiger fahren, rät der Landkreis. Im Zwickauer Stadtrat geht es heute Nachmittag unter anderem um die Standsicherheit der Glückaufbrücke. Ein Antrag sieht vor, zusätzliche 500.000 Euro bereitzustellen, um die Korrosion des Bauwerks weiter zu untersuchen. Außerdem geht es um einen möglichen Wiederaufbau des Seitenflügels der Humboldt-Schule. Dieser wurde im Zweiten Weltkrieg zerstört. Mehrere Fraktionen sprechen sich grundsätzlich für einen Wiederaufbau aus und fordern die Prüfung von Fördermitteln dafür. Für das Bergstadtfest in Freiberg, das heute losgeht, gilt ein besonderer Hitzeschutzplan. Die Stadt richtet einige Erfrischungspunkte und zusätzliche Sprühnebelstellen auf dem Festgelände ein. Außerdem werden mehr Sonnenschirme aufgestellt. Aus Sicherheitsgründen wurde die Welterbe-Entdecker-Parade morgen abgesagt. Ob die traditionelle Bergparade am Sonntag stattfinden kann, soll noch entschieden werden. Und in der kleinen Gemeinde Steinberg im Vogtland wird heute die neu gebaute Kita Steinberg-Wichtel eingeweiht. Vor fast genau 2 Jahren war das Gebäude im Ortsteil Rotenkirchen durch einen verheerenden Brand komplett zerstört worden. Weil Verwaltung, Landratsamt und die am Bau beteiligten Firmen von Beginn an einem Strang zogen, konnte der Ersatzneubau in Rekordzeit realisiert werden. Rund 2 Millionen Euro hat das Gebäude gekostet. Und soweit Michael Langner für MDR Sachsen. Hier geht's weiter mit dem Blick auf die Straßen. Kommen Sie gut an.
2: Wir gucken, was auf den Straßen los ist. Hier kommt der MDR Sachsen Verkehrsservice. B93 Richtung Schneeberg zwischen Mosel und Crossen nach einem Unfall blockiert. Verkehr wird über den Parkplatz geleitet. Für mehr Tipps unsere kostenlose Verkehrshotline 0800 637 5637. Schnell und aktuell unser MDR Sachsen Verkehrsservice. Guten Morgen.

0: Guten Morgen mit dem Sachsenradio, 5.40 Uhr haben wir es.
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2: Jörg Schröder, wie sieht's aus? Heiß, heiß, heiß.
3: Ihr müsst es eigentlich Überraschung. Ihr müsst es eigentlich auch bekommen haben, ne? Der Brief von der Chefetage, ja, Verhalten bei Hitze. Ich muss euch jetzt regelmäßig fragen, habt ihr Schwindel, Kopfschmerzen, Konzentrationsprobleme?
0: Musst wenn du uns das
3: wenn
0: fragen?
3: Ihr, wenn ihr das alles mit Ja beantwortet, ja, dann sollt ihr umgehend pausieren,
0: ja,
3: und euch kühlen und ausreichend trinken. Ich hoffe, euch geht's gut.
0: Nein.
2: Nein. Wir müssen kurz pausieren, um ausreichend zu trinken.
3: Dann lasst uns ganz schnell noch über das Wetter reden.
2: Alles falsch gemacht, Jörg. Wenn wir jetzt kollabieren, bist du schuld. Du hast es billigend in Kauf genommen.
3: Lasst euch erstmal labern. Ja? Ihr atmet ganz kurz durch, ja, kühlt euch ein bisschen. Wenn ich fertig bin, könnt ihr wieder weitermachen. Wir erwarten heute Temperaturen bis 36 Grad. In den Bergen Temperaturen bis 30 Grad. Es gibt nicht viel Neues zu berichten. Auch heute erleben wir insgesamt viel, viel Sonnenschein, viel blauen Himmel. Okay, am Nachmittag ziehen mal ein paar mehr Quellwolken durch, aber die haben keinen Regen im Gepäck. Seid ihr wieder fit?
0: 31 Grad ist doch gar nichts, wenn wir auf das Wochenende gucken, oder?
3: 31 Grad in den Bergen, wohl bemerkt. Ne?
0: Okay.
3: Wer uns, euch Dresden, heute 36 Grad, ist schon eine Hausnummer. Aha, ja genau, und am Wochenende. Wir haben es ja schon gesagt, 40 Grad sind drin, 41 Grad sind nicht komplett ausgeschlossen, also es wird richtig, richtig heiß. Aber das Schöne ist, sag ich mal, ganz vorsichtig, wir müssen jetzt ganz ja positiv sehen, ein Wetterwechsel ist in Sicht.
0: Das heißt?
3: Am Montag ist es weniger heiß, da nur Temperaturen bis 32 Grad.
0: Und ein bisschen Regen in Sicht, oder?
3: Ja, zum Teil kann es auch wieder ein bisschen mehr werden. Wir erwarten vor allen Dingen am Montag und auch am kommenden Dienstag zum Teil kräftige Schauer und Gewitter.
0: Besten Dank. Jörg Schröder bei uns im MDR Sachsen Schwitzwetterstudio.
2: Ja, 4 Tage ab morgen können wir runterzählen ab 3.

0: Guten Morgen mit dem Sachsenradio 549 am
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0: Und hören Sie heute Lyda Laskowski aus Dresden.
2: Wieder mal am Ende des Geldes noch so viel Monat übrig. Der schnippische Ruf des Nachbarn über den Gartenzaun ärgert sie. Die Kiste mit den Familieneinkäufen auf dem angestellten Knie sucht sie das Schlüsselloch der Haustür. Was weiß der denn, wie anstrengend es ist, sich Tag für Tag um die Dinge zu sorgen, die sie brauchen. Seine Kinder sind schon lange aus dem Haus. Er hat wohl vergessen, was es bedeutet, Arbeit und Familie unter einen Hut zu bekommen. Sie denkt an Jesus und seine flotten Sprüche dazu. Sorget nicht. Ist nicht das Leben mehr als Essen und der Leib mehr als Kleidung? Seht euch die Lilien auf dem Feld an, sie wachsen, dabei arbeiten sie nicht. Sie fand das immer komisch, weil ihre Erfahrungen andere waren. Sie musste morgens die Kinder irgendwie in Schule und Kindergarten absetzen, dann auf die Arbeit eilen, im Kopf schon all die Dinge, die am Abend zu Hause noch zu erledigen waren. Wer würde sich da nicht sorgen? Und zugleich fasziniert sie der Gedanke, sich nicht abhängig von den Sorgen zu machen, ab und zu innezuhalten, durchatmen und Gott für das Leben danken. Einfach so, ohne äußeren Anlass. Und damit der Welt ein Schnippchen zu schlagen, das tat gut. Das könnte Jesus gemeint haben. Es ging ihm gar nicht um die Sorgen, sondern um das Ja zum Leben. Als sie die Einkaufskiste in den Flur gewuchtet hat, geht sie noch einmal nach draußen, reckt den Kopf, sieht nach dem Nachbarn und ruft dann frech zurück. Lieber Arm dran als Arm ab.

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1: So, wir nehmen Anlauf und springen ja auf immer höhere Werte. Jörg Schröder bei uns im MDR Sachsen Wetterstudio. Wie hoch geht's denn heute?
2: Ich dachte, jetzt kommt der Badesee. Nee, wir springen.
1: Ach, das
2: den
1: auch
2: Badesee.
1: Schön, ja.
2: Das wäre jetzt eine schöne Idee. Aktuell finde ich die Temperaturen angenehm. Aktuell liegen wir bei Werten so im Schnitt so um die 20 Grad. Okay, jetzt gebüxt kam sogar noch ein bisschen Kälte. Da Temperatur Marienberg Kühnheide bei 7 Grad. Allerdings heute Nachmittag, am späten Nachmittag werden wir so richtig schwitzen. Denn wir erwarten ja Temperaturen bis 36 Grad, selbst in den Bergen. Temperaturen um die 31 Grad. Also wieder mal ein sehr heißer Hochsommertag steht an.
1: Aber da ist noch viel mehr drin, ne? Richtung Wochenende.
2: Ja, wir haben es ja schon die ganze Woche gesagt, das wird richtig, naja, schon extrem, kann man schon so sagen. Also wir am Wochenende, Samstag, Sonntag erwarten wir Temperaturen bis 40 Grad, örtlich darüber. Allerdings das Schöne ist, das kann ich jetzt schon mal sagen, ein Wetterwechsel ist in Sicht. Und zwar am Sonntag, von Sonntag auf Montag, da erwarten wir Schauer und Gewitter und die bringen dann etwas kühleres Wetter.
1: Ja, irgendwie freut man sich dann darauf. Besten Dank, Jörg Schröder bei uns im MDR Sachsen Wetterstudio. Jetzt rüber zu unseren Nachrichten.
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3: Mit Johanna Mattei, guten Morgen. Der Sächsische Landtag startet heute mit der Aktuellen Stunde in die letzte Sitzung vor der Sommerpause. Die Grünen haben eine Debatte zur Denkmalpflege beantragt. Die Fraktion will damit auf die Folgen der geplanten Fusion der Landesämter für Archäologie und Denkmalpflege aufmerksam machen. MDR Sachsen-Reporterin Beate Dietze mit weiteren Punkten der Tagesordnung.
4: Am Nachmittag befasst sich der Landtag dann mit dem Aktionsplan für das Handwerk. Dieser sieht unter anderem bessere Ausbildungsbedingungen für Lehrlinge und die Erhöhung des Meisterbonus auf 3.000 Euro vor. Die AfD fordert eine Änderung des Baurechts. Sollten Windräder im Wald errichtet werden, müssten diese verpflichtend mit automatischen Löschanlagen ausgerüstet werden, hieß es. Die Linke setzt ein asylpolitisches Thema. Die Fraktion will verhindern, dass Geflüchtete unter haftähnlichen Bedingungen leben müssen. Das Landesausreisezentrum in Dresden solle geschlossen, das Geld in die Integration Geflüchteter gesteckt werden.
3: Bad Schandau, Dresden und Leipzig sind ab heute neue Stationen einer neuen Bahnverbindung zwischen dem tschechischen Bochumin und dem Flughafen Frankfurt am Main. Das teilte der Mobilitätsanbieter Leo Express aus Tschechien mit. Er wird die Strecke bedienen. In Leipzig soll der Zug demnach im Tiefbahnhof abfahren. Zunächst werde es nur die Economy-Klasse geben. Im Laufe des Sommers sollen Business-Klasse und Liegenwagen dazukommen. Die Züge Richtung Prag passieren Sachsen am Abend, Richtung Frankfurt in der Nacht. Die Dresdner Schlossfähre zwischen Pillnitz und Kleinschachwitz kehrt heute in den Linienverkehr zurück, pünktlich vor dem Elbhangfest. Das haben die Dresdner Verkehrsbetriebe mitgeteilt. In den vergangenen Wochen wurde Dresdens einzige Autofähre umfassend technisch überarbeitet und für die kommenden Jahre fit gemacht. Die Fähre wurde vollständig sandgestrahlt, der Unterboden an mehreren Stellen verschweißt sowie die elektrische Anlage erneuert. Außerdem wurden neue Hydraulikschläuche eingebaut und die Landeklappen instand gesetzt oder erneuert. Abschließend bekam das Schiff einen frischen Anstrich. Mit einem 3:0-Sieg gegen Tschechien hat sich Gastgeber Mexiko bei der Fußball-Weltmeisterschaft den Sieg in Gruppe A gesichert. Südafrika gewann gegen Südkorea mit 1:0 und steht erstmals in der K.O.-Runde einer WM. In Gruppe B gewann am Abend die Schweiz 2:1 gegen Gastgeber Kanada. Beide schafften damit den Sprung in die nächste Runde. Im Spiel Bosnien-Herzegowina und Katar hieß es zum Schluss 3:1. Außerdem gab es in der Nacht folgende Ergebnisse in Gruppe C. Schottland gegen Brasilien 0:3 und Marokko gegen Haiti 4:2. Damit sind Brasilien und Marokko weiter. Das waren Nachrichten von MDR Sachsen. 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
1: Hier kommt der MDR Sachsen Verkehrsservice. Die B93 Richtung Schneeberg ist zwischen Mosel und Krossen nach einem Unfall blockiert. Der Verkehr wird über den Parkplatz geleitet und Vorsicht im Landkreis Mittelsachsen zwischen Westwitz und Schergrund sind Kühe auf der Fahrbahn. Und wir haben einen Blitzer auf der B174 zwischen Altenhain und Chemnitz. Für mehr Tipps unsere kostenlose Verkehrshotline 0800 637 5637. Schnell und aktuell der MDR Sachsen Verkehrsservice.
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1: Guten Morgen.

0: Schönen guten Morgen mit dem Sachsenradio, 6.11 Uhr haben wir es. So, der Hund ist beleidigt, weil er drinnen bleiben soll. Elena hat ihren Kaninchen auch schon angekündigt, dass sie das Wochenende mal in der Wohnung verbringen. Und warum?
1: Ja, weil den meisten Tieren eine Superkraft fehlt, die wir gegen die Hitze haben.
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1: Carsten Möbius aus der MDR Wissen Redaktion. Welche Superkraft haben wir?
4: Wir haben eine Hauptwaffe.
0: Ha! Okay.
4: Schwitzen.
0: Ja.
4: Wissen wir alle. Ja, wenn es heiß wird, beginnen wir zu schwitzen. Und das funktioniert so. Der Schweiß, der verdunstet auf der Haut und kühlt uns dadurch ab. Das ist Verdunstungskälte, sagt der Techniker dazu. Hm. Und dieses System, das funktioniert super. Hat aber, wie alles, seine Grenzen. Und dann hilft auch Schwitzen nicht mehr.
0: Okay.
4: Irgendwann ist Schluss.
0: Also wie heiß darf es, ich sag mal, so maximal werden?
4: Ist schwierig. Wir sind ja auch beispielsweise in der Sauna bei 90 Grad.
0: Ja.
4: Es geht also nicht nur um die Temperatur, sondern auch die Luftfeuchtigkeit. Bei trockener Hitze kann der Körper durch Schwitzen länger gegensteuern, da verdunstet es besser. Wenn die Luft dagegen sehr feucht ist, verdunstet Schweiß nicht mehr so gut und dann kommt die Kühlung an ihre Grenzen.
0: Okay, aber weil du gerade Sauna sagst, es fällt mir oft auf. Ne? Also ich sitze da gerne drin und sitze da so bei 90 Grad drin und denke mir dann immer, warte mal, aber wenn die 90 Grad mal draußen wären, um Himmels Willen, das würde ich keine Sekunde aushalten. Warum ist das so ein Unterschied?
4: Na, weil die Luft trocken ist. Und dann bist du natürlich auch nicht ein, zwei, drei Tage in der Sauna. Also es ist immer okay. Nur eine kurze Zeit und kühlst dann ab. Das ist so das Wichtigste oder der wichtigste Unterschied.
0: Vielleicht ja sogar, weil ich weiß, dass ich die Tür einfach nur öffnen kann und schon bin ich wieder draußen.
4: Ja.
0: Ab wann hört denn aber der Spaß so auf, was Hitze betrifft?
4: Das hatte ich schon kurz erwähnt. Es geht gar nicht so sehr mal darum, wenn es einen Tag ziemlich heiß ist, sondern wenn wir über eine längere Phase nicht mehr gut abkühlen können. Ja, also wenn wir jetzt so ein Hoch haben, wo viele, viele Tage, wenn es warm ist, wenn die Nächte auch nicht richtig abkühlen, ja, dann wird's eng. 32 Grad sind so eine Geschichte, wo Experten sagen, wenn das länger andauert, dann sollte man konsequent so seine Tagesplanung nach den Temperaturen machen.
0: Okay, das bedeutet vor allem zwischen 11 und 17 Uhr möglichst alles langsam angehen lassen. Alles, was anstrengend ist, morgens oder abends erledigen.
1: Es ist aber noch nicht 11 Uhr, Silvio. 6.14 Uhr ist es jetzt, noch ganz Gas
0: nee.
1: Geben.
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0: Guten Morgen mit dem Sachsenradio, 6.21 Uhr. Und die Bilder, die uns heute Morgen aus Venezuela erreichen, die sind schockierend. Es gab zwei heftige Erdbeben. Gebäude sind wie Kartenhäuser in sich zusammengefallen. Und Jennifer Barke ist für uns vor Ort. Wie ist denn derzeit die Lage? Was kann man da schon sagen?
1: Also die Lage ist schon dramatisch insofern, dass eigentlich in der Innenstadt mehrere große Gebäude eingestürzt sind, 22 Stockwerke hoch. Dementsprechend kann man davon ausgehen, dass es hohe Opferzahlen gibt. Bisher ist dazu aber noch nichts bekannt. Es war schon ein großer Schock für die Menschen, weil Venezuela befindet sich eigentlich in einer seismischen Zone, aber es hat seit Jahrzehnten kein großes Erdbeben gegeben und jetzt innerhalb von einer Minute zwei heftige hintereinander. Die Menschen sind auf die Straße gegangen, sind jetzt suchen nach ihren Angehörigen in den Trümmern. Also die Lage ist auf jeden Fall sehr dramatisch.
0: Und wenn wir uns die Stärken angucken, 7,2 bei dem ersten, 7,5 dann sogar bei dem zweiten, gibt es jetzt schon offizielle Rettungsmaßnahmen?
1: Ja, also zum einen hat Venezuela Interimspräsidentin Delcy Rodríguez den Notstand ausgerufen. Prioritäten hätten nun die Rettungsarbeiten. Es sind viele Rettungskräfte unterwegs. Ich habe auch schon mit Anja Dagat gesprochen, die ist Leiterin der Friedrich-Ebert-Stiftung in Caracas. Die hat mir beschrieben, wie auch in der Zivilbevölkerung viele Menschen jetzt mit anpacken, alle zusammenhalten. Aber es sind auch viele Rettungswegen unterwegs und helfen dort, wo es notwendig ist. Da sind angelaufen, die ganzen Rettungsarbeiten werden sicherlich die ganze Nacht andauern.
0: Vielen Dank erstmal an Jennifer Barke. Mittlerweile werden Zehntausende Tote befürchtet. Der Notstand wurde ausgerufen. Der Flughafen hat den Betrieb eingestellt. Also es gab ein heftiges Doppelerdbeben in Venezuela.

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3: Der Sächsische Landtag startet heute mit der Aktuellen Stunde in die letzte Sitzung vor der Sommerpause. Unter anderem soll es um den Aktionsplan für das Handwerk gehen. Bad Schandau, Dresden und Leipzig sind ab heute Station einer neuen Bahnverbindung zwischen dem tschechischen Bochumin und dem Flughafen Frankfurt am Main. Die Züge Richtung Prag passieren Sachsen am Abend, Richtung Frankfurt in der Nacht. Die Dresdner Schlossfähre zwischen Pillnitz und Kleinschachwitz kehrt heute wieder in den Linienverkehr zurück. In den vergangenen Wochen wurde Dresdens einzige Autofähre umfassend technisch saniert.
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4: Schönen guten Morgen, das sind die aktuellen Temperaturen. Hier in Chemnitz 22 Grad auf dem Thermometer, Hohenstein-Ernsthal meldet 19, Döbeln 20 Grad und auch heute gibt es wieder viel Sonne, ein paar Wolken können dabei sein und es wird schwitzig heiß, 30 bis 36 Grad heute. In Freiberg beginnt heute das viertägige Bergstadtfest. Die Veranstalter erwarten bis Sonntag tausende Besucher in der Innenstadt. Auf mehreren Bühnen sind Konzerte, Kulturprogramme und Angebote für Familien geplant. Wegen der angekündigten hohen Temperaturen gilt auf dem Festgelände ein Hitzeschutzplan. Zusätzliche Sonnenschirme, Erfrischungsstellen und Sprühnebelanlagen sollen für Abkühlung sorgen. Die für morgen geplante Welterbe-Entdecker-Parade wurde bereits abgesagt. Oberbürgermeister Philipp Preisler.
5: Das haben wir heute gerade in der Sicherheitsberatung besprochen, welche Maßnahmen wir treffen. Wir werden also verschiedene Punkte auch anbieten, um sich abkühlen zu können in der Stadt. Und verschiedene andere Themen haben wir eingekürzt. Es soll alles dafür getan werden, dass sich die Besucher wohlfühlen und das Fest in Ruhe genießen können und Möglichkeiten haben, um bei dem Wetter gut zu feiern.
4: Die Freibäder in Plauen reagieren auf die angekündigte Hitzewelle mit längeren Öffnungszeiten. Das Bad in Hasselbrunn bleibt von heute bis Samstag jeweils bis 20 Uhr geöffnet und damit eine Stunde länger als üblich. Im Freibad Preiselpöhl können Besucher am Wochenende bereits ab 8 Uhr ins Wasser. Regulär beginnt der Badebetrieb dort erst zwei Stunden später. Der Bäderbetrieb will den Gästen damit zusätzliche Möglichkeiten zur Abkühlung bieten. Und die Heinrich-Heine-Oberschule in Lauter-Bernsbach feiert heute ihr 20-jähriges Jubiläum als Schule ohne Rassismus. Die Einrichtung trägt den Titel seit dem Jahr 2006 und organisiert regelmäßig Projekte und Workshops gegen Diskriminierung und Extremismus. Das Jubiläum steht unter dem Motto Lauter Liebe. Mit Theaterstücken, Kurzfilmen und Musikprojekten wollen die Schüler ein Zeichen für Toleranz, Vielfalt und Zusammenhalt setzen. Präsentiert werden die Beiträge am Nachmittag in der Schule. Und soweit Michael Langner für MDR Sachsen. Hier geht's weiter mit dem Blick auf die Straßen.
6: Hier kommt der MDR Sachsen Verkehrsservice. A9 Richtung Berlin zwischen Leipzig West und Großkugel ist die rechte Fahrspur durch einen defekten LKW blockiert. Und A72 Richtung Hof, Vorsicht zwischen Hartenstein und Zwickau Ost, da steht ein defekter LKW. Dann Vorsicht im Landkreis Mittelsachsen zwischen Westewitz und Schergrund sind Kühe auf der Fahrbahn und wir haben Blitzer.
7: Auf der B87 Abzweig Gräfendorf Richtung Torgau. Dann auf der B174 zwischen Altenhain und Chemnitz und für mehr Tipps unsere kostenlose Verkehrshotline. Das ist die 0800 637 5637. Schnell und aktuell der MDR Sachsen Verkehrsservice.
6: Guten Morgen.
7: Morgen.

0: Guten Morgen, hier ist das Sachsenradio, 6.41 Uhr und sie ist eine echte Stilikone. Die Vespa, die wird 80 Jahre alt in diesem Jahr und in Rom wird ab heute bis Sonntag wirklich dieser Geburtstag riesengroß gefeiert mit Paraden, mit allem drum und dran. Es werden Vespas und Vespa-Fans aus aller Welt erwartet und das ist wirklich so, also da sehe ich mich sofort mit so einem Cappuccino lässig durch die Gegend
1: aber
0: düsen
1: mit
0: auf dem Roller.
1: Natürlich. Oder der Helm so drüber und die Haare wedeln so da hinten, weißt du?
0: Das ist doch richtig Dolce Vita,
1: okay,
0: oder?
1: Okay, pass auf. Düsen eher woanders auch noch angesagt, nämlich in 2 Wochen hier bei uns in Sachsen. Obwohl, ich glaube, mit einer Vespa kommst du auf der Strecke nicht weit.
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1: Ja, das ist wirklich Wahnsinn da beim Sachsenring.
0: Ich weiß auch gar nicht, ich glaube, eine Vespa kann man auch nicht so in die Kurve legen.
1: Nee, die neigen sich da so 58 Grad oder 57 Grad, neigen die sich, gehen in die Kurve. Die fragen mich jedes Mal, wie hält sich das alles? Also wie hält sich der Motorradfahrer drauf?
0: Sie können vor allen Dingen, wie können die den Abstand, den das Knie noch zum Boden hat, das sind ja Millimeter.
1: Unbeschreiblich, unbegreiflich, aber sie alle, sie können sich das mal genau angucken, können vielleicht mit dem Lineal auch nachmessen. Ne?
0: Ich wollte gerade sagen, stellen Sie sich daneben, aber müssen Sie sehr schnell sein.
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0: 10 Minuten noch bis 7 und wir suchen Hitzetipps. Ja, wohin kann man gehen, wenn es jetzt zu heiß wird? Naja, ab ins Kino. Dunkel, angenehm temperierte, Temperaturen. Also, sollte jetzt irgendwie aber dann noch ein Film sein, der nicht zu anstrengend ist, so vielleicht mit einem kleinen Lächeln, ja, nach 2 Stunden Kinozeit einfach wieder rauskommt. Peter Bettis hat also genau das Richtige für uns gefunden. Peter, guten Morgen.
1: Hey, schönen guten Morgen.
0: Power Ballad, der Song meines Lebens, heißt der Film. Es geht um Musik.
1: Ja, richtig. Es geht um Rick Power, der schon ewig versucht, als Musiker durchzustarten, aber was ihm bisher nur gelingt, auf Hochzeiten aufzutreten. Und bei so einer Hochzeit trifft er dann auf einen ehemaligen Boyband-Star.
2: Wow, Danny Wilson. Du warst super da oben. Komm mal mit. Ich habe schon nach 2 Minuten gemerkt, dass du nicht nur so ein Boyband-Typ bist. Und du bist viel zu gut für diese Hochzeitsband.
1: Also erst Komplimente austauschen, dann Ideen. Dummerweise hört Rick ein paar Monate später überall auf der Welt sein Lied aus den Lautsprechern, das er Danny in der Nacht vorgespielt hat.
0: Okay, könnt ihr jetzt sehr traurig werden oder herrscht wirklich das große Wohlfühlen im Kino?
1: Also es ist ein bisschen traurig zu Beginn, denn okay. Rick, sehr gut von Paul Rudd gespielt, der kämpft darum, dass er sein Lied zurückbekommt, aber niemand glaubt ihm, dass er die Idee dafür hatte.
2: Das ist es, was einen guten Song ausmacht, oder? Er hat die Fähigkeit, vielen Menschen was komplett Unterschiedliches zu bedeuten.
1: Also, was passiert jetzt? Der Rick wendet sich an Danny und fragt den, ob er damit leben kann, ein Klauschwein zu sein. Ich sag mal so, erst viel Konflikt, dann noch mehr Musik und zum Schluss ein zum Heulen schönes Happy End. Der Regisseur John Carney hatte vor 20 Jahren mal den Film Once gedreht. Der war auch schon zauberhaft.
0: Peter, gibt's jetzt irgendeine, ich sag's mal, aus dem Leben gegriffene Geschichte, die hier in diesem Film eine Rolle spielt? Weil, ich meine, geklaut wurde eine Musik ja schon immer, ne?
1: Richtig, stimmt. Sogar Johann Sebastian Bach soll sich reihenweise inspirieren haben lassen, der einst. Die Idee für den Film geht auf einen nicht ganz unbekannten Song zurück.
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1: Ich glaube, selbst die Leute, die wenig Musik
0: Robbie
1: hören, dürften
0: Williams,
1: das kennen. Ne?
0: Angels,
1: Robbie Williams ja. Und Angels. Ne? Und die Geschichte geht so, dass Robbie mal in der Bar einen erfolglosen Musiker getroffen hatte, der ihm das Lied vorspielte. Robbie Williams soll dafür ein paar 1000 Pfund bezahlt haben. Und dann machte er daraus diesen riesen Welterfolg. Der Streit ist mittlerweile beigelegt. Wie der im Film ausgeht, das erfährt man im Kino. Es ist wirklich eine tolle Hymne auf all die Musiker, die es nie geschafft haben, berühmt zu werden.
0: Und ich höre es wieder raus. Du sagst ja, unbedingt.
1: Ich gehe rein, natürlich bei diesem Wetter. Da sucht man doch mal ein Plätzchen.
0: Ich wollte gerade sagen, das ist doch kühl genug im Kino, oder?
1: Das ist kühl und trotzdem ist es eine Geschichte, die das Herz wärmt. Perfekte Kombi.
0: Peter, danke dir erstmal. Was jetzt kommt, ist klar, oder? Robbie Williams und

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2: Es ist gefühlt wie in der Sahara. Jörg Schröder bei uns im MDR Sachsen-Wetterstudio. Ja, es gibt nur ein Wort für diese Woche: Schwitzen.
3: Schwitzen, heiß, schonen. Das sind, würde ich sagen. Okay. Denn die Temperaturen, okay, im Moment gehen sie ja noch, ist es relativ kühl. Man kann es mal versuchen, nochmal durchzulüften, um vielleicht noch ein bisschen Kühle in die Wohnung hineinzubekommen. Aber am Nachmittag und beziehungsweise frühen Abend erwarten wir die höchsten Temperaturen. Es geht rauf bis 36 Grad, in den Bergen Temperaturen um die 30 Grad. Es gibt nicht viel Neues zu berichten. Heute von früh bis spät viel Sonnenschein, ein paar Schleierwolken sind auch dabei. Okay, am Nachmittag sind mal etwas mehr Quellwolken unterwegs.
2: Und mit dem Schwitzen geht es ja noch weiter.
3: Schwitzen, schwitzen, am meisten schwitzen und das vor allen Dingen am Wochenende. Temperaturen bis 40 Grad, örtlich sogar bis 41 Grad. Der Wetterwechsel ist aber in Sicht. Von Sonntag auf Montag ziehen Schau und Gewitter auf und die bringen etwas kühleres Wetter.
2: Ja, dann hoffe ich mal, dass auch die Wolken wirklich bei mir vorbeikommen. Ja, Regentonne ist nämlich leer. Ich brauche dringend Wasser. Vielen Dank an Jörg Schröder bei uns im MDR Sachsen Wetterstudio. Jetzt geht's rüber zu den Nachrichten mit Johanna Mattei.
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4: Schönen guten Morgen. Der Sächsische Landtag kommt heute zu seiner letzten Sitzung vor der Sommerpause zusammen. In der Aktuellen Stunde am Vormittag stehen drei Themen auf dem Programm. So haben die Grünen beispielsweise eine Debatte zur Denkmalpflege beantragt. Die Fraktion will damit auf die Folgen der geplanten Fusion der Landesämter für Archäologie und Denkmalpflege aufmerksam machen. Am Nachmittag hat die AfD die Änderung eines Baurechts für Windräder im Wald gefordert und die Linke setzt ein asylpolitisches Thema. Außerdem wird der Aktionsblatt für das Handwerk besprochen. Dieser sieht bessere Ausbildungsbedingungen für Lehrlinge und die Erhöhung des Meisterbonus auf 3.000 Euro vor. Am Dresdner Hauptbahnhof ist gestern Abend ein Fahrgast von einer einfahrenden S-Bahn erfasst worden. Wie die Bundespolizei mitteilte, erlitt der 53-Jährige lebensbedrohliche Verletzungen. Nach bisherigen Erkenntnissen geriet er an Bahnsteig 14 unter die Bahn. Die Feuerwache Altstadt und der Rettungsdienst waren am Bahnhof im Einsatz. Warum der 53-Jährige unter die Bahn geriet, ist unklar. Bislang deutet alles auf einen Unfall hin. Dresdens einzige Autofähre zwischen Pillnitz und Kleinschachwitz hat am Morgen den Linienbetrieb wieder aufgenommen. Die Dresdner Verkehrsbetriebe hatten sie in den vergangenen Wochen äußerlich general überholen lassen. Anders anhören wird sich die Fähre nicht, denn im Schiffsrumpf steckt weiter die alte Antriebsmaschine, wie DVB-Sprecher Falk Lösch MDR Sachsen sagte.
5: Also ich hoffe, dass die Fähre genauso zuverlässig fahren wird wie vor dem Werftaufenthalt. Das Einzige, was man wahrnehmen wird, ist, dass die Fähre einen neuen Anstrich bekommen hat. Und das fällt dann schon ins Auge, also dass sie optisch nochmal etwas hergerichtet wurde, wenngleich es auch ein altes Schiff bleibt. Stapellauf war 1995, das heißt, die Fähre ist schon über 30 Jahre alt.
4: Mit einem 3:0-Sieg gegen Tschechien hat sich Gastgeber Mexiko bei der Fußball-Weltmeisterschaft den Sieg in Gruppe A gesichert. Südafrika gewann gegen Südkorea mit 1:0 und steht erstmals in der K.O.-Runde einer WM. In Gruppe B gewann am Abend die Schweiz 2:1 gegen Gastgeber Kanada. Beide schafften damit den Sprung in die nächste Runde. Im Spiel Bosnien-Herzegowina und Katar hieß es zum Schluss 3:1. Außerdem gab es in der Nacht folgende Ergebnisse in Gruppe C: Schottland gegen Brasilien 0:3 und Marokko gegen Haiti 4:2. Damit sind Brasilien und Marokko weiter. Das waren Nachrichten von MDR Sachsen. 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
2: Hier kommt der MDR Sachsen Verkehrsservice. A9 Richtung Berlin. Zwischen Leipzig-West und Großkugel ist die rechte Fahrspur durch einen defekten LKW blockiert. Und in Brand-Erbesdorf in der Freiberger Straße B101. Vorsicht, in Höhe der Wettinstraße, da wird eine Ölspur beseitigt. Und wir haben aktuelle Blitzer auf der B87 am Abzweig Gräfendorf Richtung Torgau und auf der B174 zwischen Altenhain und Chemnitz. Für mehr Tipps unsere kostenlose Verkehrshotline 0800 6375 637. Schnell und aktuell, das ist unser MDR Sachsen Verkehrsservice.
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2: 36 Grad und am Wochenende sogar 40. Wem das alles zu heiß ist. So eine kleine Aufmunterung am Morgen. Es sind nur noch 25 Montage. Und dann gibt's das hier wieder zu hören.
7: Was ist das?
2: Hä, hallo, das Geräusch des Skiliftes, wenn du hier über diese Dinger fährst, weißt du?
7: So. Ja, tatsächlich ist es so, Silvio guckt in den letzten Tagen auffällig viele Videos über Skiurlaub und Skifahren.
2: Na, hallo, bei 40 Grad Celsius muss man sich irgendwie
7: Abkühlung
2: kalte Gedanken machen.
7: Abkühlung für den Kopf. Ich gehe es ausnahmsweise mal völlig mit.
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0: Guten Morgen, hier ist das Sachsenradio und wir machen jetzt einen Ausflug in die USA. Es geht nach Montana und es geht nicht um die Fußball-Weltmeisterschaft. Was genau. Für ein Wunder.
1: Heute vor 150 Jahren fand die legendäre Schlacht am Little Big Horn statt. Wildwest-Fans, die wissen jetzt sofort Bescheid und sind drin im Thema. Für alle anderen telefonieren wir mit Robin Leipold. Der ist der wissenschaftliche Direktor vom Karl-May-Museum in Radebeul. Guten Morgen.
2: Guten Morgen. Hallo.
1: Wir mögen es ja immer gerne schwarz und weiß. Also wer in dieser Schlacht waren die Guten, wer waren die Bösen?
2: Das ist natürlich eine sehr schwierige Frage, aber im Populären gilt diese Schlacht als im Prinzip größter Sieg indigener Verbündeter, also die verschiedenen Gruppen von Lakota, Cheyenne, Arapaho, die dort in einer großen Übermacht der US-Armee gegenüberstanden und dann auch mal gewonnen haben. In Amerika war das natürlich über viele, viele Jahrzehnte dann, sag ich mal, der Mythos der Schlacht am Little Big Horn und des General Custer, der dort ins Leben gekommen ist. Aber natürlich für uns hier gerade in Deutschland war das immer schon der Sieg der Indianer.
1: Aber das ist ja bei uns eh oft so, dass eigentlich die Indianer in unseren Geschichten immer die Guten sind, oder? Und die Cowboys die Bösen.
2: Richtig, und da hat natürlich diese Schlacht auch dazu gepasst. Ne? Also der größte Sieg, den überhaupt jemals mal eine fremde Macht gegen eine US-Armee quasi auf eigenem Territorium in Amerika vollführt hat. Ne? Das war schon damals sehr herausragend.
1: Und wie haben die das hingekriegt?
2: Naja, da gibt es verschiedene Facetten. Also zum einen war natürlich die Größe entscheidend. Das war dann zum Schluss ein Lager von über 2000 Indianern, die dort zusammengekommen sind. Und die standen dann im Prinzip einer kleinen US-Einheit, die dann direkt angegriffen hat, von ca. 300 Leuten gegenüber. Da kann man mal so das Verhältnis sehen, 2000 Indianer gegen 300 Soldaten.
1: Und wer sich das alles nochmal ganz genau angucken möchte, der kommt am besten im Karl-May-Museum vorbei.
2: Genau, wir haben ja immer schon zur Thematik Schlacht am Little Big Horn Bezug gehabt. Unser Museumsmitbegründer Patty Frank ist in dem Jahr damals geboren, hat alle möglichen Sachen dazu gesammelt. Wir haben eben dieses berühmte Bild, die Schlacht am Little Big Horn, was 1936 für das Museum angefertigt wurde. Was noch interessanter ist, wir haben darunter eine historische Leinwandzeichnung von einem Indianer, der wirklich an der Schlacht teilgenommen hatte. Und wir haben heute einen Nachfahren eingeladen von einem Teilnehmer der Schlacht. Und zwar Kendall Old Elk, ein Absaloqui, der viele Jahre schon in Deutschland lebt. Und Kendall Old Elk wird uns erstmals auch Bericht erzählen aus der Familiengeschichte, was also von Seiten der Crow überliefert wurde von dieser Schlacht.
1: Also heute Abend, wenn Sie mögen, ab nach Radebeul. Dankeschön, Herr Leipold.
0: Aber du hast jetzt noch einen ganz anderen Termin, ne?
1: Ich fahre jetzt ganz schnell ab nach Stolpen und gucke mir große Landmaschinen an.
0: Landmaschinen angucken, okay, aber lass dich ja nicht im Turm einsperren. Ja, ich brauche dich hier noch.
1: Ich muss nicht zur Burg. Ah, okay. Ist alles gut.

0: Startelf. Und sie bleibt unverändert, sagt Julian Nagelsmann. Bedeutet, auch der neue Fanliebling Dennis Undav, der spielt nicht von Anfang an, sondern sitzt eben erstmal auf der Bank. Er hat gestern bei der Pressekonferenz selbst sehr, sehr gelassen genommen und hat gemeint, also er hat seine Joker-Rolle voll akzeptiert und gefeiert wird er ja trotzdem, ne? Auch von uns. Also wir wüssten schon, ja, was man nach dem nächsten Joker-Tor so singen könnte.
1: Ein Typ, dieser unglaubliche, komplette Stürmer.
2: Ein Killer vom Tor.
3: Gefehlt hat er einen Ballkontakt und macht zwei Tore.
4: Super Quote, super Form. Der Schuss, das Tor.

Ich frage mich manchmal auch, warum das alles gerade klappt. Je mehr Chancen wir haben und ich auf dem Platz bin, desto sicherer bin ich mir, dass ich immer treffen kann. Und ich versuche einfach den Flow mitzunehmen, das zu genießen. Und ja, dafür bin ich gerade bekannt, dass der Ball oft da ist, wo ich bin. Und

0: Wer sonst soll es am Ende gewesen sein?
1: Hey Dennis und Duff.
2: So, vielen Dank.
3: Wir sind super happy mit seiner Leistung.
2: Ja, jetzt habe ich einen Ohrwurm für heute Abend. Also 22 Uhr spielen wir ja gegen Ecuador und wie gesagt, Dennis Undaff erstmal auf der Ersatzbank und wenn wir ihn dann brauchen, zack, kommt er als Joker rein. So, und den Song dazu, den haben wir jetzt auch alle im Ohr. 7.22 Uhr, schönen guten Morgen.

0: Wegen Umbau und Neugestaltung beim Möbelmaler in Siebenlehn gibt's jetzt auf alle gekennzeichneten Ausstellungsstücke bis zu 80% in fast allen Abteilungen. 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
10: Die Deutsche Bahn bietet ab sofort ein kostenfreies Hitzestorno an. Wie der Konzern mitteilte, gilt dieses für Tickets im Fernverkehr, die bis zum 23. Juni gekauft wurden. Wer seine Reise bei den heißen Temperaturen nicht antreten möchte, bekomme sein Geld zurück. Der Sächsische Landtag startet heute mit der Aktuellen Stunde in die letzte Sitzung vor der Sommerpause. Unter anderem soll es um den Aktionsplan für das Handwerk gehen. Die Dresdner Schlossfähre zwischen Pillnitz und Kleinschachwitz kehrt heute in den Linienverkehr zurück. In den vergangenen Wochen wurde Dresdens einzige Autofähre umfassend saniert.
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11: Schönen guten Morgen und da messen wir derzeit 22 Grad, sowohl hier in Chemnitz als auch in Schopau und Werdau. Und auch heute bekommen wir wieder viel Sonne ab, ein paar Wolken können dabei sein, Regen nicht in Sicht und die Werte heute 30 bis 36 Grad maximal. Der Kreistag des Vogtlandkreises kommt heute zur letzten Sitzung vor der Sommerpause zusammen. Dabei soll unter anderem das Hilfspaket für die Plauener Straßenbahn beschlossen werden. MDR Sachsen-Reporter Bernd Schädlich berichtet.
12: Der Kreis will sich künftig an den Kosten des Nahverkehrsunternehmens beteiligen. So soll die Bussparte inklusive Fahrzeuge und Personal ab Januar komplett durch den kreiseigenen Zweckverband ÖPNV Vogtland übernommen werden. Zudem ist geplant, Service- und Marketingaufgaben für die Straßenbahn zu erledigen. Ebenfalls auf der Tagesordnung steht eine Anpassung der Taxipreise im Vogtland. Der Grundpreis soll um 9%, der Kilometerpreis im Schnitt um gut 12% steigen. Diskutiert werden auch der Umgang mit dem geplanten Ausbau von Windkraftanlagen im Vogtland sowie ein Konzept zur Sicherung von Trink- und Grundwasservorkommen.
11: In Freiberg beginnt heute das viertägige Bergstadtfest. Die Veranstalter erwarten bis Sonntag tausende Besucher in der Innenstadt. Auf mehreren Bühnen sind Konzerte, Kulturprogramme und Angebote für Familien geplant. Außerdem präsentieren sich Vereine, Händler und Einrichtungen aus der Region. Wegen der erwarteten Hitze haben die Veranstalter einen Hitzeschutzplan aufgestellt. So gibt es zusätzliche Sonnenschirme, Erfrischungsstellen und Sprühnebelanlagen auf dem Festgelände, die für morgen geplante Welterbe-Entdecker-Parade wurde bereits abgesagt. Bei den derzeit hohen Temperaturen ist zwar kaum an Sport zu denken. Ein großes Sportevent in Chemnitz wirft aber schon seine Schatten voraus. Am 5. September geht Sports United in die nächste Runde. Besucher können dabei im CFC-Stadion zahlreiche Sportarten ausprobieren, Vereine aus der Region kennenlernen und bei Aktivtouren mitmachen. Laut dem Stadtsportbund Chemnitz kamen im vergangenen Jahr rund 8.500 Menschen zu dem Sportfest. Anmeldungen sind ab sofort online möglich. Und soweit Michael Langner für MDR Sachsen.
13: Hier kommt der MDR Sachsen Verkehrsservice. A9 Richtung Berlin zwischen Leipzig-West und Großkugel ist die rechte Fahrspur durch einen defekten LKW blockiert. Und A14 Richtung Magdeburg zwischen Kleinpößner und Leipzig-Ost. 3 Kilometer Stau an einer Baustelle, brauchen Sie eine Viertelstunde länger. In Brandt-Erbesdorf in der Freiberger Straße B101 Vorsicht. In Höhe der Wettinstraße wird eine Ölspur beseitigt. Und wir haben Blitze auf der B87 am Abzweig Gräfendorf Richtung Torgau. Auf der B93 kurz vor dem Moseltunnel Richtung Zwickau. Und auf der B174 zwischen Altenein und Chemnitz. In Coswig, da steht auch ein Blitzer, in der Dresdner Straße Richtung Radebeul. Für mehr Tipps unsere kostenlose Verkehrshotline 0800 6375 637, schnell und aktuell. Das ist unser MDR Sachsen Verkehrsservice. Guten Morgen!

0: Ach, immer wieder schön, Nena, mit Wundergeschehen hier bei uns beim Sachsenradio. 7.41 Uhr haben wir es. Wunderschönen guten Morgen.
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0: So, ich brauche Fächer, ich brauche Cocktails, ich brauche Eiswürfel. Jörg Schröder bei uns im MDR Sachsen Wetterstudio. Das wird heute wieder ein heißer Tag.
2: Das schon, also wir reden ja auch immer nur von den Schattentemperaturen,
0: ja.
2: Das muss man ja immer dazu sagen, das finde ich ein bisschen das Bemerkenswerte an der Sache. Aktuell sind wir noch im Wohlfühlbereich, zumindest für meinen Geschmack, zwischen 20 und 24 Grad. Es macht also gerade richtig Spaß, draußen zu sein. Heute am Nachmittag bzw. am frühen Abend kann man drüber streiten, da Temperaturen bis 36 Grad, selbst in den Bergen Temperaturen bei 30 Grad. Aktuell haben wir blauen Himmel, Sonnenschein überall. Da kommen im Tagesverlauf ein paar Schleierwolken, ein paar Quellwolken dazu, vorübergehend sind die auch mal ein bisschen dichter. Aber Regen ist kein Thema. Und wer vielleicht denkt, so eine Sommerbrise wäre vielleicht auch so eine ganz feine Sache. Nee, nicht wirklich. Der Wind ist eher schwach auf der Brust und weht aus nördlichen Richtungen.
0: Aber misst denn auch irgendjemand mal so diese Sonnentemperatur?
2: Also meine Station nicht, aber es reichen aktuell ja die Schattentemperaturen.
0: Ja, ja. Wenn ich das lese hier mit 36 Grad.
2: Und darum muss ich auch immer wieder sagen, ich habe ja nun zwei süße kleine Hunde. Ja. Und wenn man mit denen über den heißen Asphalt geht, da muss man wirklich drauf achten.
0: Macht
2: besser
0: man
2: auf
0: nicht.
2: Wiese, auf Erde und bei Hitze eigentlich sowieso nicht.
0: Macht man nicht, Jörg. Lass uns mal auf das Wochenende. Ich hoffe, du hast meinen Zeigefinger gesehen.
2: Ja.
0: Wochenende.
2: Das Wochenende, ja, ihr habt ja schon gesagt, es wird richtig heiß, es wird nicht sehr heiß, es wird extrem heiß, muss man einfach schon so sagen. Temperaturen gehen rauf bis 40, vielleicht sogar 41 Grad. Bis zum Sonntagabend ändert sich nicht wahnsinnig viel. Wir erleben Sonnenschein, wir erleben viel blauen Himmel. Allerdings dann am Sonntagabend bzw. dann zum Montag hin wird es interessant, denn da erwarten wir dann endlich den Wetterwechsel. Es wird kühler und dann gibt es auch für die Pflänzlein wieder Regen.
0: Jörg, und bei den 41 Grad auch da Schattenwerte, ne? Wir wollen das nur noch mal... Gott, okay. Besten Dank, Jörg Schröder bei uns im MDR Sachsen Wetterstudio.

0: Keep on Running, Spencer Davis Group, hier bei uns beim Sachsenradio, gleich 7:45. Und was habe ich diesen Film geliebt? Die unendliche Geschichte, Glücksdrachen, Felsenbeißer, Rennschnecken und das alles gibt's ab morgen im Elbschloss Übigau. Da wird nämlich die unendliche Geschichte gezeigt und man hört's raus, Christian Kühn, der Chef, der liebt dieses Stück.
1: Mit der unendlichen Geschichte freuen wir uns auf ein Theaterevent.

0: für wirklich die ganze Familie. Viele sind ja mit dem Buch oder vor allem der Verfilmung aufgewachsen und unsere Inszenierung ist natürlich getragen von diesen Erinnerungen. Setzt aber allein schon durch die Location auch wunderbare neue Highlights.
1: Ja, eben alles in einer wunderbaren Location, wie man heute sagt. Nee, im Ernst, es wird wirklich fantasievoll.
0: Mit fantasievollen Kostümen, den unvergessenen Figuren natürlich, von Fuchur dem Glücksdrachen bis zum Felsenbeißer, einem energetischen Ensemble und natürlich auch einer großen Portion der eigenen Fantasie lassen wir Phantasien entstehen vor dem Elbschloss Übigau. Ein Ort, der ja selbst voller Geschichte steckt und in diesem Jahr seinen 300. Geburtstag feiert. Insofern, ja, wird der Sommer bei uns auf jeden Fall magisch.
1: Ja, die unendliche Geschichte und zwar ab morgen im Elbschloss Übigau. Und jetzt wollen wir natürlich hören hier Limahl mit seiner Neverending Story und das hier bei uns beim Sachsenradio.

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1: 7.53 Uhr mit dem Sachsenradio und es knattern bestimmt noch einige Rasenmäher von Fortschritt durch die Gärten. Der VEB Kombinat Fortschritt Landmaschinen war ja einer der großen Betriebe in der DDR. Vor 80 Jahren begann in Neustadt Sachsen die Produktion von Landmaschinen. Im Zuge der Wende wurde der Betrieb aufgelöst, aber bis heute gibt's den Markennamen Fortschritt, zum Beispiel in Stolpen. So, Elena ist ja heute Morgen direkt nach Stolpen gedüst und du schaust dir jetzt was für Maschinen an?
2: Also ich bin hier gerade auf den Hof gefahren und ich sag mal so, es wird auf jeden Fall größer als jetzt so ein Balkenmäher oder okay. Sowas, ein Rasenmäher. Damit hat der aktuelle Betrieb hier in Stolpen nicht mehr so viel zu tun. Ich sitze im Moment noch im Büro von Jens Krönert. Herr Krönert, was machen Sie denn jetzt alles hier?
3: Ja, wir bauen immer noch Landmaschinen, aber wir bauen eben sowohl ganz groß als auch verhältnismäßig klein. Wir sind, glaube ich, der letzte Rest von Fortschritt, der noch komplette Landmaschinen baut.
2: Und die Namensrechte, haben Sie schon gesagt, die liegen tatsächlich auch bei Ihnen?
3: Die Fortschritt-Namensrechte liegen bei uns, aber wir haben keine große Vertriebsorganisation mehr, die da dahinter steht. Wir sind also eigentlich eher ein OEM-Produzent, der für australische, kanadische, japanische Unternehmen arbeitet, Komponenten oder komplette Maschinen herstellt.
2: Und was sind das für Maschinen? Weil da draußen stehen ja echt Brecher.
3: Wir bauen zum Beispiel diese große Maschine, die Sie da gesehen haben. Das ist eine Kettenegge, die wir für die australische Firma Kelly produzieren, für den europäischen Markt.
2: Ich hab gar keine Ahnung, es klingt für mich eher chinesisch.
3: Eine Kettenegge ist eigentlich die Antwort auf den Klimawandel. Eine sehr oberflächliche Bearbeitung der Erde, die wird förmlich abgehobelt mit daraufstehenden Stoppeln oder Unkräutern. Es wird eine mechanische Unkrautbeseitigung durchgeführt, aber das eben im großflächigen Maßstab.
2: Und dann, was ich noch gesehen habe, ich habe ja vorher mal so ein bisschen geguckt, Strohballenpressen sind, glaube ich, auch ein Thema hier, oder?
3: Das ist immer noch ein bisschen die Fortschrittwurzel, die wir haben. Wir bauen nach wie vor kleine Ballenpressen unter der Marke Fortschritt, vertreiben die aber über eine im Erzgebirge ansässige Vertriebsfirma.
2: Und haben Sie davon auch hier irgendwo welche rumstehen?
3: Wir haben eine aktuell da, weil es ist Saison. Also die Maschinen sind jetzt hoffentlich im Feld.
2: Und ich bin froh, dass trotzdem noch ein paar hier stehen. Ja. Und dann kann ich gleich natürlich mal gucken gehen.
1: Na, dann geh mal gucken, Elena. Dun, dun.

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6: Jörg Schröder, der sitzt und schwitzt vor den Wetterkarten. Jörg, erzähl mal, wie hoch geht's denn heute?
7: Ja, Temperaturen heute bis 36 Grad, in Bergen Temperaturen bei 30 Grad. Wir merken es jetzt schon, die Sonne scheint. Die scheint heute auch den ganzen Tag, allerdings im Tagesverlauf. Da kommen ab und zu mal ein paar Quellwolken durch. Am Nachmittag sind die vielleicht auch mal so ein bisschen dichter. Aber das Schöne ist, die spenden einfach Schatten. Regen kommt keiner raus und damit bleibt es durchweg trocken. Eine richtig schöne Sommerbrise kann ich nicht anbieten. Der Wind ist eher heute schwach auf der Brust.
6: Okay, wie geht's weiter?
7: Heißer. Am heißesten heute 36 Grad, am Wochenende Temperaturen bis 40, vielleicht sogar 41 Grad. Also wird schon extrem heiß. Allerdings, es ist ein Ziel in Sicht. Die nächste Woche fällt deutlich kühler aus.
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9: Mit Johanna Mattei, guten Morgen. Die Deutsche Bahn bietet ab sofort ein kostenfreies Hitzestorno an. Wie der Konzern mitteilte, gilt dieses für Tickets im Fernverkehr, die bis zum 23. Juni gekauft wurden. Wer seine Reise bei den heißen Temperaturen nicht antreten möchte, bekomme sein Geld zurück. Die Hitzekulanz gilt auch für Spar- und Supersparpreistickets. Das Angebot gilt bis einschließlich 30. Juni. Die hohen Temperaturen sind auch für die Bahn eine Belastung. Besonders die Infrastruktur leidet. Weichen sowie Leit- und Sicherheitstechnik können durch hohe Temperaturen und direkter Sonneneinstrahlung Schaden nehmen. Der Sächsische Landtag kommt heute zu seiner letzten Sitzung vor der Sommerpause zusammen. In der Aktuellen Stunde am Vormittag stehen 3 Themen auf dem Programm. So haben die Grünen beispielsweise eine Debatte zur Denkmalpflege beantragt. Die Fraktion will damit auf die Folgen der geplanten Fusion der Landesämter für Archäologie und Denkmalpflege aufmerksam machen. Am Nachmittag befasst sich der Landtag unter anderem mit dem Aktionsplan für Handwerker. Dieser sieht bessere Ausbildungsbedingungen für Lehrlinge und die Erhöhung des Meisterbonus auf 3.000 Euro vor. Der Ausbau der Halbleiterindustrie in Dresden erhöht den Druck auf den Wohnungsmarkt. In den nächsten Jahren könnten viele Fachkräfte für Unternehmen wie ESMC oder Infineon nach Dresden ziehen. Der Verband der Wohnungswirtschaft wirbt angesichts von knappem Wohnraum in der Stadt auch für das Umland. Vorstand Alexander Müller sagte MDR Sachsen:
10: Genau deshalb wollen wir den Fokus über Dresden hinaus setzen, dass wir sagen, wir haben natürlich die mehr Angebote außerhalb von Dresden. Wir haben Meißen, Sächsische Schweiz, Bautzen als Landkreise und dort auch sehr viele Städte, wo wir noch hohe Leerstände haben, wo wir Potenzial haben. Aber auch das müssen wir erstmal heben, müssen wir wissen, wer kommt mit welchen Bedürfnissen. Dresden ist wichtig, aber wir haben eben auch die ganzen Umlandregionen, die vielleicht sogar mehr Potenzial haben an Wohnraum als Dresden.
9: Mit einem 3:0-Sieg gegen Tschechien hat sich Gastgeber Mexiko bei der Fußball-Weltmeisterschaft den Sieg in Gruppe A gesichert. Südafrika gewann gegen Südkorea mit 1:0 und steht erstmals in der K.O.-Runde einer WM. In Gruppe B gewann am Abend die Schweiz 2:1 gegen Gastgeber Kanada. Beide schafften damit den Sprung in die nächste Runde. Im Spiel Bosnien-Herzegowina gegen Katar hieß es zum Schluss 3:1. Außerdem gab es in der Nacht folgende Ergebnisse in Gruppe C: Schottland gegen Brasilien 0:3 und Marokko gegen Haiti 4:2. Damit sind Brasilien und Marokko weiter. Das waren Nachrichten von MDR Sachsen. 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
6: Blick auf Sachsens Straßen mit dem MDR Sachsen Verkehrsservice. A9 Richtung Berlin zwischen Leipzig West und Großkugel, dass die rechte Fahrspur durch einen defekten LKW blockiert, und A14 Richtung Magdeburg zwischen Dreieck Partenaue und Leipzig Ost 5 Kilometer Stau an einer Baustelle, brauchen Sie eine halbe Stunde länger. Im Erzgebirgskreis zwischen Zwönitz und Burgstädtel gibt Stau an einer Baustelle, brauchen Sie eine Viertelstunde länger, und in Brand-Erbesdorf auf der B101 im Bereich Freiberger Straße Behinderungen durch Reinigungsarbeiten. Blitzer auf der A9 Richtung München zwischen Schkeuditz Kreuzung Großkugel, dann auf der B87 am Abzweig Gräfendorf Richtung Torgau und auf der B93 kurz vor Moseltunnel Richtung Zwickau. Auf der B174 zwischen Altenhain und Chemnitz wird geblitzt, in Coswig in der Dresdner Straße Richtung Radebeul steht auch noch einer. Für mehr Tipps, da gibt es unsere kostenlose Verkehrshotline 0800 637 5637. Schnell und aktuell unser MDR Sachsen Verkehrsservice.
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6: Ja. Heißer Guten Morgen hier mit dem Sachsenradio. Das ist Racy und Some Girls.

0: Guten Morgen mit dem Sachsenradio. Und heute können wir nochmal ganz entspannt die schwarz-rot-goldene Schminke auftragen. Unser Elf kann überhaupt nichts passieren. Und im letzten Gruppenspiel gegen Ecuador geht es nur noch um Rhythmus und Spannung halten, aber der Gegner kämpft um alles. Und Dirk Henze ist völlig klar, was da auf uns zukommt.
1: Keine Angst vor niemand. Mit wem sich die deutsche Nationalelf diesmal wieder anlegt. Heute.
2: Vámonos al viaje para buscar los sonidos mágicos de Ecuador.
3: Dieser Name klingt fast wie ein Versprechen. Ecuador. Da ist der Treffer schon mit drin und auch, wo er reinging.
4: Oh, ich so, Schuss aus vollem Lauf und der Ball oben genau ins Ecuador.
3: Wer so selbstbewusst aufspielt, kommt natürlich aus Südamerika. Dort ist Fußball elegant, wie ein Freilufttanz zu guter Musik. Der Spitzname der ecuadorianischen Nationalelf ist El Tri, wegen der drei Farben. Schießt dieses Team einen Ball in den Dreiangel, hört sich das deshalb an wie eine Triangel. Das gehört zum guten Ton. Passend dazu der Kommentatorensatz, jetzt hat's geklingelt. Die Nationalelf Ecuadors ist berüchtigt für eins der höchstgelegenen Stadien der Welt. Nicht, dass dort besonders viele Treppen sind, nein, das Meer kann sich dort kaum noch sehen, weil der Meeresspiegel ganz weit unten liegt. 2700 Meter. Dadurch steht Ecuador bei Heimspielen weniger unter Druck. Das Team atmet regelmäßig Höhenluft und der Gegner trägt schwer an seinen Sauerstoffflaschen. Immer wieder wird Ecuador deshalb Unfairness vorgeworfen. Aber unsere Elf stört das nicht, spielt sie doch selbst oft genug auf dem Betzenberg, dem Bökelberg oder in Nürnberg. Bei der WM ist das sowieso egal, gespielt wird nicht in
2: Ecuador,
3: sondern New York. Das ist zwar weit weg von Freiberg, aber eben auch weit weg vom Äquator.
2: Ecuador.
3: Außerdem ist die deutsche Nationalmannschaft längst Gruppensieger, könnte also durchaus die Bergretter einwechseln, wenn der Bergdoktor Schonung verordnet. Damit ist El Tris Vorteil endgültig verpufft. Und wir freuen uns auf
2: Vámonos

0: Guten Morgen, hier ist der Sachsenradio, 8.20 Uhr haben wir es. Und Fortschritt verbinden einige von uns vielleicht ja nicht nur mit Computer und Forschung, sondern auch mit Landmaschinen. VEB, Kombinat Fortschritt, war einer der ganz, ganz großen Betriebe in der DDR. Und vor 80 Jahren begann dort in Neustadt, Sachsen, die Produktion. Und Elena ist heute zu Besuch und hat eben versprochen, dass sie sich jetzt mal diese riesengroßen Maschinen anschaut. Elena, wie sieht's aus?
1: Nee, noch habe ich nicht aus dem Büro rausgeschafft, tatsächlich. Das liegt aber daran, weil der Eckhard Könert jetzt auch hier ist. Und das ist derjenige, der ja zur Wendezeit dann irgendwann gesagt hat, nee, Leute, ich mache hier aber in Stolpen weiter mit Fortschritt, mit einem anderen Betrieb. Sie haben mir gerade schon erzählt, in den 70ern sind Sie hier nach Stolpen gekommen. Damals natürlich noch VEB Fortschritt. Genau, Kombinat Fortschritt. Und da waren Sie aber eigentlich immer ganz glücklich und zufrieden.
2: Ja, das kann man so sagen. Ich hatte in Stolpen gute Beschäftigte gefunden. Also nicht gefunden, sondern die waren ja da, mit denen ich sehr gut zusammenarbeiten konnte. Und es hat auch Freude gemacht, hier in Stolpen arbeiten zu dürfen.
1: Und dann irgendwann, Sie waren glücklich und zufrieden hier, haben Ihren Job gemacht, dann kam die Wende und dann hieß es, so ihr Lieben, jetzt ist Schluss.
2: Ja, genau so war es. Die Enttäuschung war insgesamt erstmal sehr groß, aber es waren zu dem Zeitpunkt noch weit über 100 Mitarbeiter hier im Haus. Und der Gedanke, denn die Firma aufzukaufen, privat zu machen, den hatte ich dann nach und nach bekommen und es war eine finanzielle Frage, die ich regeln musste. Es waren Probleme mit der Treuhand, die sehr schwierig waren. Also ich bin im Rahmen der Verhandlungen mindestens 5, 6, 7 Mal in Berlin gewesen, bis dann endlich das Ja kam. Und dann habe ich mich entschieden, mit etwa 50 Mitarbeitern hier weiterzumachen.
0: Klar, wirklich schön, wenn jemand aus eigener Kraft weitermacht. Und als nächstes will ich dann aber noch von den Maschinen hören, Elena. Ne? Und wir schauen mal ganz schnell auf die Straßen in Sachsen. Kommt nämlich gerade eine Sofortmeldung hier rein. Vorsicht auf der A72 Richtung Leipzig. Zwischen Geithain und Borna Süd liegen Polystyrolplatten auf der linken Fahrspur. Was für ein Zungenbrecher hier. Polystyrolplatten.

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11: Die Deutsche Bahn bietet ab sofort ein kostenfreies Hitzestorno an. Wie der Konzern mitteilte, gilt dieses für Tickets im Fernverkehr bis zum 23. Juni. Wer seine Reise bei den heißen Temperaturen nicht antreten möchte, bekomme sein Geld zurück. Eine große Mehrheit der Sachsen lehnt mehr Windräder in Waldgebieten ab. Das zeigt die aktuelle MDR-Fragterhebung, an der sich rund 9.000 Menschen aus Sachsen beteiligt haben. Der Sächsische Landtag startet heute mit der Aktuellen Stunde in die letzte Sitzung vor der Sommerpause. Unter anderem soll es um den Aktionsplan für Handwerk gehen.
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12: Guten Morgen, das sind die aktuellen Temperaturen hier in Chemnitz. 25 Grad, Oberwiesenthal meldet 23 und in Burgstedt 26 Grad auf dem Thermometer. Und heute wird es noch heißer als gestern. Es gibt erneut viel Sonne und 30 bis 36 Grad maximal. Im Zwickauer Stadtrat geht es heute Nachmittag unter anderem um die Standsicherheit der Glückaufbrücke. Ein Antrag sieht vor, zusätzliche 500.000 Euro bereitzustellen, um die Korrosion des Bauwerks weiter zu untersuchen. Außerdem geht es um einen möglichen Wiederaufbau des Seitenflügels der Humboldt-Schule. Dieser wurde im Zweiten Weltkrieg zerstört. Mehrere Fraktionen sprechen sich grundsätzlich für einen Wiederaufbau aus und fordern die Prüfung von Fördermitteln dafür. In der kleinen Gemeinde Steinberg im Vogtland wird heute die neu gebaute Kita Steinberg-Wichtel eingeweiht. Vor fast genau 2 Jahren war das Gebäude im Ortsteil Rotenkirchen durch einen verheerenden Brand komplett zerstört worden, weil Verwaltung, Landratsamt und die am Bau beteiligten Firmen von Beginn an einem Strang zogen, konnte der Ersatzneubau in Rekordzeit realisiert werden. Rund 2 Millionen Euro hat das Gebäude gekostet. In Freiberg beginnt heute das 4-tägige Bergstadtfest, präsentiert von MDR Sachsen. Die Veranstalter erwarten bis Sonntag tausende Besucher in der Innenstadt. Auf mehreren Bühnen sind Konzerte, Kulturprogramme und Angebote für Familien geplant. Außerdem präsentieren sich Vereine, Händler und Einrichtungen aus der Region. Wegen der erwarteten Hitze haben die Veranstalter einen Hitzeschutzplan aufgestellt. So gibt es zusätzliche Sonnenschirme, Erfrischungsstellen und Sprühnebelanlagen auf dem Festgelände. Die für morgen geplante Welterbe-Entdecker-Parade wurde bereits abgesagt. Und der Landkreis Mittelsachsen bereitet sich wegen der aktuellen Hitze auf sogenannte schwitzende Straßen vor. Der Asphalt wird dabei weich und klebrig. Besonders betroffen sind laut Landratsamt ältere Fahrbahnen, aber teils auch einzelne neuere Strecken. Die Straßenmeistereien verstärken deshalb ihre Kontrollen und streuen bei Bedarf Splitt auf die betroffenen Abschnitte. Besonders Motorrad- und Radfahrer sollten vorsichtig fahren, rät der Landkreis.
13: Und dann gucken wir mal, was auf den Straßen los ist mit unserem MDR Sachsen Verkehrsservice. A9 Richtung Berlin zwischen Leipzig West und Großkugel ist die rechte Fahrspur durch einen defekten LKW blockiert. Und A14 Richtung Magdeburg zwischen Dreieck Partenaue und Leipzig Ost 5 Kilometer Stau an einer Baustelle. Da brauchen Sie 20 Minuten länger. Vorsicht auf der A72 Richtung Leipzig zwischen Geithain und Borna Süd liegen Polystyrolplatten auf der linken Fahrspur. Und A72 Richtung Hof zwischen Treuen und Plauen Ost, da steht ein defekter LKW auf der rechten Fahrspur. Im Erzgebirgskreis zwischen Zwönitz und Burgstädtel stauen an der Baustelle, brauchen Sie eine halbe Stunde länger und wir haben Blitzer auf der A14 Richtung Dresden zwischen Leipzig Nordost und Leipzig Ost, dann in Espenhain in der Leipziger Straße in beiden Richtungen, in Gersdorf im Siedlerweg stadteinwärts, in Sebnitz im Neustädter Weg in Höhe Kreisverkehr und in Waldenburg in der Peniger Straße stadteinwärts. Für mehr Tipps unsere kostenlose Verkehrshotline 0800 637 5637. Schnell und aktuell unser MDR Sachsen Verkehrsservice. Guten Morgen!

0: Guten Morgen, hier ist der Sachsenradio. 8.42 Uhr haben wir es. Elena ist in Stolpen beim VEB-Kombinat Fortschritt. Einer der großen Betriebe der DDR, den es immer noch gibt, weil Eckhard Könert nach der Wende weitergemacht hat und den Betrieb übernommen hat. Es gibt also immer noch Fortschrittmaschinen und die schaut Elena sich jetzt endlich mal an, hoffentlich, ne?
1: Ehrlicherweise bin ich völlig platt, weil die Maschinen, die hier rumstehen, die sind ja riesengroß. Aha. Und ich hätte jetzt erwartet, dass man dafür irgendwie einen, weiß ich nicht, Fertigungsablauf durch 28 Lagerhallen auf einem riesengroßen Betriebsgelände braucht. Aber nein, das wird hier wirklich in diesen doch relativ überschaubaren Hallen hergestellt, ja?
2: Wir haben einen Produktionsbereich, der ist auf 30.000 Quadratmeter. Also das ist schon nicht so ganz klein. Aber die Produkte, die wir herstellen, die sind schon ein Stück größer als ein Fahrrad.
1: Allerdings, was ist denn das, wo wir hier gerade davor stehen?
2: Wir stehen hier vor einer Kettenecke der Firma Kelly mit 12 Metern Arbeitsbreite. Im ausgeklappten Zustand schaben die Teller über den Boden. Sie entfernen mechanisch Unkraut oder eben die Stoppeln nach der Ernte. Es ist eine unglaublich effiziente Maschine, die nicht in den Boden eingreift und eben dafür, sag mal, der Bodenaustrocknung entgegenwirkt.
1: Und wie groß muss die Maschine sein, die das zieht?
2: Eben nicht so groß, weil die Ketten rotierend aufgehangen sind. Man kann sie mit einem vergleichsweise leichten Traktor ziehen und trotzdem eine große Effizienz erreichen.
1: Deswegen steht auch Hydraulic Flow drauf.
2: Zum Beispiel, ja.
1: Okay, und diese Supermaschine, die hast du aber ja jetzt nicht erfunden, sondern die baut ihr hier einfach für eine Firma. Und das ist ganz spannend, in dem Fall aus Australien.
2: Wir bauen die für eine Firma aus Australien, die auch ihre Niederlassung hier in Stolpen hat. Aber wir bauen die Maschine für den europäischen Markt.
0: Also es gibt ein Stückchen Australien in Stolpen, hätte ich nicht gedacht. Danke mal für diesen Einblick, Elena. Und jetzt kommen wir der Heidi wieder zurück. 8.44 Uhr, hier ist der Sachsenradio. Guten Morgen.

0: Ach, wie sehr wünschen wir uns den Regen, als der Regen niederging. Holger Bieger hier bei uns beim Sachsenradio. 10 Minuten noch bis 9.
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0: Und da hören wir heute Lüder Laskowski aus Dresden.
2: Wieder mal am Ende des Geldes noch so viel Monat übrig. Der schnippische Ruf des Nachbarn über den Gartenzaun ärgert sie. Die Kiste mit den Familieneinkäufen auf dem angestellten Knie sucht sie das Schlüsselloch der Haustür. Was weiß der denn, wie anstrengend es ist, sich Tag für Tag um die Dinge zu sorgen, die sie brauchen. Seine Kinder sind schon lange aus dem Haus. Er hat wohl vergessen, was es bedeutet, Arbeit und Familie unter einen Hut zu bekommen. Sie denkt an Jesus und seine flotten Sprüche dazu. Sorget nicht. Ist nicht das Leben mehr als Essen und der Leib mehr als Kleidung? Seht euch die Lilien auf dem Feld an, sie wachsen, dabei arbeiten sie nicht. Sie fand das immer komisch, weil ihre Erfahrungen andere waren. Sie musste morgens die Kinder irgendwie in Schule und Kindergarten absetzen, dann auf die Arbeit eilen, im Kopf schon all die Dinge, die am Abend zu Hause noch zu erledigen waren. Wer würde sich da nicht sorgen? Und zugleich fasziniert sie der Gedanke, sich nicht abhängig von den Sorgen zu machen, ab und zu innezuhalten, durchatmen und Gott für das Leben danken. Einfach so, ohne äußeren Anlass. Und damit der Welt ein Schnippchen zu schlagen, das tat gut. Das könnte Jesus gemeint haben. Es ging ihm gar nicht um die Sorgen, sondern um das Ja zum Leben. Als sie die Einkaufskiste in den Flur gewuchtet hat, geht sie noch einmal nach draußen, reckt den Kopf, sieht nach dem Nachbarn und ruft dann frech zurück. Lieber Arm dran als Arm ab.

0: Wenn man heute fragt, was machst du so 22 Uhr? Ich glaube, da gibt es nur eine Antwort.
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2: 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Winston-Salem, da ist die deutsche Fußballmannschaft untergebracht. 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
7: Ich gucke ja seit ein paar Tagen Skivideos an. Jörg Schröder bei uns in der Sachsen-Wetterstudio, das sorgt bei mir so für Abkühlung und bei dir?
8: Ich tauche dann lieber in Badesee.
7: Okay, aber die sind auch so warm, ne, von der Temperatur her?
8: Nee, Badewanne ist es noch nicht. 24, 25 Grad, man kann auf alle Fälle eintauchen. Eintauchen lohnt sich oder man guckt sich Skivideos an, denn die Temperaturen gehen heute rauf bis 36 Grad. Wir erleben wieder einen sehr sonnenreichen Tag. Es ziehen ab und zu mal ein paar Wolkenfelder durch. Vor allen Dingen am Nachmittag können die mal vorübergehen, etwas dichter sein, aber Regen ist kein Thema.
7: Und es bleibt dabei, am Wochenende wird es heiß, richtig heiß.
8: Richtig heiß, extrem heiß, Temperaturen 40 bis 41 Grad, aber danach, zum Montag, Dienstag hin, wird es deutlich kühler.
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10: Mit Johanna Mattei, guten Morgen. Die Deutsche Bahn bietet ab sofort ein kostenfreies Hitzestorno an. Wie der Konzern mitteilte, gilt dieses für Tickets im Fernverkehr, die bis zum 23. Juni gekauft wurden. Wer seine Reise bei den heißen Temperaturen nicht antreten möchte, bekomme sein Geld zurück. Die Hitzekulanz gilt auch für Spar- und Supersparpreistickets bis einschließlich 30. Juni. Die hohen Temperaturen sind auch für die Bahn eine Belastung. Besonders die Infrastruktur leidet. Weichen sowie Leit- und Sicherheitstechnik können durch hohe Temperaturen und direkter Sonneneinstrahlung Schaden nehmen. Eine große Mehrheit der Sachsen lehnt mehr Windräder in Waldgebieten ab. Das zeigt die aktuelle MDR-Fragterhebung, an der sich rund 9000 Menschen aus Sachsen beteiligt haben. MDR-Fragt-Redakteur Pierre Gemlich mit wichtigsten Ergebnissen.
11: Drei Viertel der Befragten aus Sachsen sind dagegen, wenn Schutzvorgaben gelockert werden, sodass Windräder zunehmend auch in Wäldern gebaut werden können. Und in zahlreichen Kommentaren heißt es, der Bau zerstöre den Lebensraum von Tieren und Pflanzen und die Betonfundamente und Kabeltrassen würden zudem Flächen versiegeln, die für den Klimaschutz wichtig sind. Jeder und jeder fünfte Befragte dagegen unterstützt es, wenn für Windräder in Waldgebieten Regeln verändert werden. Der Bau sei wichtig für die Energiewende und die Eingriffe in Wälder kleiner als beim Kohleabbau. So begründen zahlreiche MDR-Fragteilnehmer ihre Sicht. Ein Standpunkt findet sich bei Gegnern und Befürwortern. Windräder sollten, wenn sie denn gebaut werden, nur in schon geschädigten oder in wirtschaftlich genutzten Wäldern aufgestellt werden.
10: Die Ergebnisse von MDR Fragt sind nicht repräsentativ, aber aussagekräftig. Die Dresdner Schlossfähre zwischen Pillnitz und Kleinschachwitz kehrt heute in den Linienverkehr zurück, pünktlich vor dem Elbhangfest. Das haben die Dresdner Verkehrsbetriebe mitgeteilt. In den vergangenen Wochen wurde Dresdens einzige Autofähre umfassend technisch überarbeitet und für die kommenden Jahre fit gemacht. Die Fähre wurde vollständig sandgestrahlt, der Unterboden an mehreren Stellen verschweißt sowie die elektrische Anlage erneuert. Außerdem wurden neue Hydraulikschläuche eingebaut und die Landeklappen instand gesetzt oder erneuert. Anschließend bekam das Schiff einen frischen Anstrich. Am Dresdner Hauptbahnhof ist gestern Abend ein Fahrgast von einer einfahrenden S-Bahn erfasst worden. Wie die Bundespolizei mitteilte, erlitt der 53-Jährige lebensbedrohliche Verletzungen. Nach bisherigen Erkenntnissen geriet er an Bahnsteig 14 unter die Bahn. Die Feuerwache Altstadt und der Rettungsdienst waren am Bahnhof im Einsatz. Warum der 53-Jährige unter die Bahn geriet, ist bislang unklar. Alles deutet bislang auf einen Unfall hin. Das waren Nachrichten von MDR Sachsen. 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
7: Hier kommt der MDR Sachsen Verkehrsservice mit den aktuellen Informationen von Sachsen Straßen. Los geht's mit der A9 Richtung Berlin. Zwischen Leipzig West und Großkugel ist die rechte Fahrspur durch einen defekten LKW blockiert. Und A14 Richtung Magdeburg. Zwischen Dreieck Partenaue und Leipzig Ost. 5 Kilometer Stau in einer Baustelle, brauchen Sie 20 Minuten länger. A72 Richtung Hof. Zwischen Treuen und Plauen Ost steht ein defekter LKW auf der rechten Fahrspur. Und im Erzgebirgskreis zwischen Zwönitz und Burgstädtel 3 Kilometer Stau in einer Baustelle. 45 Minuten brauchen Sie hier länger. B87 Richtung Leipzig zwischen Taucher und A14 Auffahrt Leipzig Nordost. Da haben wir 2 Kilometer Stau an einer Baustelle. Da brauchen Sie eine Viertelstunde länger. Und Blitzer auf der A14 Richtung Dresden zwischen Leipzig Nordost und Leipzig Ost. Dann in Espenhain in der Leipziger Straße in beiden Richtungen. In Gersdorf im Siedlerweg stadteinwärts. In Sebnitz in Neustädter Weg in Höhe Kreisverkehr. Und in Waldenburg in der Peniger Straße stadteinwärts. Für mehr Tipps unsere kostenlose Verkehrshotline 0800 637 5637. Schnell und aktuell unser MDR Sachsen Verkehrsservice.
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7: Na dann, wunderschönen guten Morgen.

Guten Morgen, hier ist der Sachsenradio. 9.13 Uhr haben wir es und Grüße, die haben wir jetzt. Und zwar für Jutta und Hermann Pfeiffer zur Diamantenen Hochzeit. 60 Jahre Diamantene Hochzeit. Familie, Freunde gratulieren ganz herzlich. Danke, dass ihr immer für alle da sind. Viel Gesundheit und Freude weiterhin. Und zum 85. Geburtstag alles Gute für Peter Nitsche aus Dresden, ganz besonders vom Stadtfeuerwehrverband Dresden und von den Kameraden von der Wehr in Weixdorf. Danke für den Einsatz und es gibt ein dreifaches Gut Wehr. So, und ein weiterer Geburtstagsgruß, der geht an Manni aus Winnewitz zum 70. Geburtstag. Familie, Freund und die LPG Breitendorf wünschen vom Herzen Gesundheit, Glück und einfach noch viele schöne Momente.

0: herzlich willkommen hier im Sommer beim Sachsenradio. 9.18 haben wir es.
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0: Ja, wir erzählen es ja schon die ganze Woche. Es wird heiß am Wochenende, aber zum Glück haben wir eine Superkraft, hat Carsten Möbius von MDR Wissen gesagt.
3: Wir haben eine Hauptwaffe. Ha! Schwitzen. Wissen wir alle. Ja, wenn es heiß wird, beginnen wir zu schwitzen. Und das funktioniert so. Der Schweiß, der verdunstet auf der Haut und kühlt uns dadurch ab. Das ist Verdunstungskälte, sagt der Techniker dazu. Und dieses System, das funktioniert super. Hat aber, wie alles, seine Grenzen. Und dann hilft auch Schwitzen nicht mehr. Irgendwann ist Schluss.
0: Ja, auf die Luftfeuchtigkeit kommt es an, damit der Schweiß überhaupt richtig verdunsten kann. Ab wann es für uns gefährlich wird mit der Hitze, das hat Carsten Möbius auch noch verraten.
3: Es geht gar nicht so sehr mal darum, wenn es einen Tag ziemlich heiß ist, sondern wenn wir über eine längere Phase nicht mehr gut abkühlen können. Ja, also wenn wir jetzt so ein Hoch haben, wo viele, viele Tage, wenn es warm ist, wenn die Nächte auch nicht richtig abkühlen, ja, dann wird es eng. 32 Grad sind so eine Geschichte, wo Experten sagen, wenn das länger andauert, dann sollte man konsequent so seine Tagesplanung nach den Temperaturen machen.
0: Okay, und ein paar Tipps brauchen wir. So, was machen Sie so, wenn es zu heiß wird?
4: Ganz viel Wasser trinken, im Schatten stehen und Limo holen oder Eis essen.
5: Ich gehe manchmal in den Keller.
6: Also ich trinke viel Wasser einfach. Ich habe einen Wasserspray dabei, immer so einfach zum Sprühen. Sonst eigentlich gar nicht. Ich gehe in kühle Räume einfach.
7: Eigentlich in der Wohnung sitzen und Beine ins kalte Wasser. Eigentlich was trinken und luftig anziehen.
8: Während des Fahrradfahrens ist es sehr schön kühl. Das ist ein Tipp. Der hat allerdings einen Haken, sobald man anhält, fängt man an zu schwitzen.
0: Ja, deswegen einfach weiterfahren. So, das ist also der Hitzetipp vielleicht des Tages. Ich meine, wir bekommen ja bis zu 40 Grad am Wochenende.

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8: Das Dresdner IFO-Institut geht davon aus, dass es durch die Hitzewelle keine größeren wirtschaftlichen Schäden gibt. Die Hitzetage belasteten zwar die deutsche Wirtschaft, aber der Gesamteffekt werde oft überschätzt. Eine große Mehrheit der Sachsen lehnt mehr Windräder in Waldgebieten ab. Das zeigt die aktuelle MDR-Frakterhebung, an der sich rund 9000 Menschen aus Sachsen beteiligt haben. Volkswagen gibt die Mehrheit an seiner Großmotorentochter Everlands ab. Man habe sich auf den Verkauf von 51% der Anteile verständigt, hieß es. Damit setzt Volkswagen seinen Kurs fort und fokussiert sich weiter auf sein Kerngeschäft.
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9: Guten Tag. Es ist heiß, jetzt schon. 27 Grad haben wir hier in Chemnitz. 27 auch in Limbach-Oberfrohna. Schöneck meldet 25 Grad. Und die Höchstwerte heute 30 bis 36 Grad. Viel Sonne und hier und da mal ein paar Wolken. In Chemnitz sorgt eine weithin sichtbare Rauchsäule für einen Feuerwehreinsatz. Laut Polizei geriet im nördlichen Stadtteil Furt kurz vor 8:30 ein LKW-Anhänger in Brand. Die Feuerwehr ist derzeit mit den Löscharbeiten beschäftigt. Weitere Informationen zur Ladung des Anhängers, Schadenshöhe und Brandursache liegen noch nicht vor. In Freiberg beginnt heute das viertägige Bergstadtfest, präsentiert von MDR Sachsen. Die Veranstalter erwarten bis Sonntag tausende Besucher in der Innenstadt. Auf mehreren Bühnen sind Konzerte, Kulturprogramme und Angebote für Familien geplant. Wegen der angekündigten hohen Temperaturen gilt auf dem Festgelände ein Hitzeschutzplan. Zusätzliche Sonnenschirme, Erfrischungsstellen und Sprühnebelanlagen sollen für Abkühlung sorgen. Die für morgen geplante Welterbe-Entdecker-Parade wurde bereits abgesagt. Oberbürgermeister Philipp Preißler.
10: Das haben wir heute gerade in der Sicherheitsberatung besprochen, welche Maßnahmen wir treffen. Wir werden also verschiedene Punkte auch anbieten, um sich abkühlen zu können in der Stadt. Und verschiedene andere Themen haben wir eingekürzt. Es soll alles dafür getan werden, dass sich die Besucher wohlfühlen und das Fest in Ruhe genießen können und Möglichkeiten haben, um bei dem Wetter gut zu feiern.
9: Die Versteigerung der Nussknacker-Unikarte aus Seifen hat insgesamt 14.200 Euro eingebracht. Die neuen Figuren sind am Abend in Leipzig versteigert worden. Den höchsten Zuschlag erzielte die Figur König und Königin mit 2.600 Euro. Gefertigt wurden die Figuren vom Nussknackermacher Markus Füchtner nach Entwürfen von Designstudenten. Der Erlös kommt der Initiative Mission Wilhelm zugute, die den Nachwuchs im Erzgebirge Holzhandwerk fördern will. Und soweit Michael Langner für MDR Sachsen. 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
11: Hier kommt der MDR Sachsen Verkehrsservice. A4 Frankfurt Richtung Dresden, zwischen Dresden-Neustadt und Dresden-Flughafen. 5 Kilometer stockender Verkehr an einer Baustelle. Brauchen Sie eine Viertelstunde länger. Und A4 Richtung Frankfurt, zwischen Dresden-Flughafen und Dresden-Hellerau. Da steht ein defekter LKW auf der rechten Fahrspur. A4 Richtung Frankfurt, in der Abfahrt Wilsdruf steht ein defekter LKW und es liegen Fahrzeugteile auf der Fahrbahn. Und A9 Richtung Berlin, zwischen Leipzig-West und Großkugel ist die rechte Fahrspur durch einen defekten LKW blockiert. A14 Richtung Magdeburg, zwischen Dreieckpartner Aue und Leipzig-Ost. 5 Kilometer Stau an einer Baustelle, brauchen Sie 20 Minuten länger. Und A72 Richtung Hof zwischen Treuen und Plauen-Ost steht ein defekter LKW auf der rechten Fahrspur. Im Erzgebirgskreis zwischen Zwönitz und Burgstädtel 3 Kilometer Stau an einer Baustelle, brauchen Sie 20 Minuten länger. Und Elena, juhu, ist zurück.
12: Yes, wieder
11: und
12: reingerauscht.
11: Hast du Blitzer gesehen? Nein.
12: Ja, doch, auf der A4 Frankfurt Richtung Dresden in Höhe Dresden-Neustadt. Doch, da war ich auch auf der A14 Richtung Dresden zwischen Leipzig-Nordost und Leipzig-Ost. In Espenhain in der Leipziger Straße in beiden Richtungen, in Grumbach Richtung Tharandt, in Gersdorf im Siedlerweg stadteinwärts, in Heidenau in der Hauptstraße in beiden Richtungen, in Sebnitz im Neustädter Weg in Höhe Kreisverkehr und in Waldenburg in der Peniger Straße stadteinwärts. Bin ganz schön rumgekommen. Und ja, für mehr Tipps unsere kostenlose Verkehrshotline, das ist die 0800 6375 637. 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
11: Guten Morgen.
12: Guten Morgen.

0: Minuten gemerkt, dass du nicht nur so ein Boyband-Typ bist. Und du bist viel zu gut für diese Hochzeitsband.
1: Also erst Komplimente austauschen, dann Ideen. Dummerweise hört Rick ein paar Monate später überall auf der Welt sein Lied aus den Lautsprechern, das er Danny in der Nacht vorgespielt hat.
2: Und die Geschichte soll auf einer wahren Begebenheit beruhen, hat mit Angels von Robbie Williams zu tun.
1: Die Geschichte geht so, dass Robbie mal in einer Bar einen erfolglosen Musiker getroffen hatte, der ihm das Lied vorspielte. Robbie Williams soll dafür ein paar tausend Pfund bezahlt haben und dann machte er daraus diesen riesen Welterfolg. Der Streit ist mittlerweile beigelegt, wie der im Film ausgeht. Das erfährt man im Kino. Es ist wirklich eine tolle Hymne auf all die Musiker, die es nie geschafft haben, berühmt zu werden.
2: Also, ab heute

0: Box Jive. Hier ist das Sachsenradio und heute vor 150 Jahren fand die Schlacht am Little Big Horn statt. So, wenn man jetzt nicht gerade Wild-West-Fan ist, dann sagt einem das vielleicht nicht. Das war der letzte große Sieg quasi der Indigenen im heutigen Montana über die US-Armee. Es waren die Sioux, die Cheyenne-Indianer, die das 7. Kavallerieregiment quasi niedergemacht haben. Und wie sie das hinbekommen haben, das hat uns heute Morgen Robin Leipold, der wissenschaftliche Direktor des Karl-May-Museums in Radebeul, erklärt.
1: Zum einen war natürlich die Größe entscheidend, das heißt also die verschiedenen Stämme, die sich dort zusammengetan haben, am Little Big Horn River, und dort war ein sehr, sehr großes Lager zusammen, wo man im Prinzip die verschiedenen Gruppen zusammengerufen hat, alle, die sich nicht in die Reservation begeben wollten, sollten eben kommen, und das war dann zum Schluss ein Lager von über 2000 Indianern, die dort zusammengekommen sind, und die standen dann im Prinzip einer kleinen US-Einheit von ca. 300 Leuten gegenüber. Ja, also da kann man mal so das Verhältnis sehen, 2000 Indianer gegen 300 Soldaten.
0: Ja, das ist auf jeden Fall schon eine Hausnummer, und das war aber trotzdem nicht der einzige Grund.
1: Es kam dann noch der Umstand dazu, dass die Indianer nicht nur haushoch überlegen waren in der Schlacht, sondern dass sie auch viel besser bewaffnet waren. Also natürlich waren ja sehr, sehr gute Bogenschützen und vor allem vom Pferd aus. Das hat natürlich auch eine Wirkung gehabt. Aber im Gegensatz zu der US-Armee, die damals noch mit einschüssigen Karabinern ausgestattet war, die auch immer mal Ladehemmung hatten, haben eben die Indianer durch Tauschgeschäfte mit Händlern mehrschüssige Repetiergewehre bekommen und konnten dadurch vom Pferd aus einfach auch ohne nachzuladen schießen. Und das hat natürlich auch nochmal einen riesen Vorteil gebracht.
0: Also die Indianer hatten die besseren Gewehre als die Cowboys. Das ist auf jeden Fall eine Besonderheit. Bei der Schlacht am Little Big Horn heute vor 150 Jahren war das, und im Karl-May-Museum, da gibt es sowieso zu dieser Schlacht ganz viel immer zu gucken. Heute Abend aber nochmal was ganz Besonderes. Da kommt ein Nachfahre von jemandem, von einem Indianer, der damals mit involviert war, und plaudert ein bisschen aus der Familiengeschichte aus dem Nähkästchen. 18 Uhr geht's los im Karl-May-Museum in Radebeul.

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10: 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Und seitdem...
11: Sonnige Grüße aus Dresden, aus dem Landtagsgebäude. Ich begrüße Sie ganz herzlich zu unserer Übertragung der 31. Sitzung des 8. Sächsischen Landtages. Und schauen wir mal ganz kurz auf die Tagesordnung. Was ist heute so geplant hier im Plenarsaal? Es gibt erstmal eine Aktuelle Stunde mit 3 Debatten. Das BSW hat beantragt eine Debatte unter dem Titel Für eine Kultur des Arguments mehr Demokratie wagen. Der SPD geht es um ein starkes Europa in einem starken Sachsen. Dabei soll über die regionale Politik gesprochen werden, über die europäische Regionalpolitik. Und die Grünen, die warnen mit ihrer Debatte davor, die Strukturen für den Denkmalschutz und die Archäologie in Sachsen zu zerstören. Es wird außerdem noch eine Befragung der Staatsregierung geben. Frau Kraushaar wird Rede und Antwort stehen. Und in Anträgen der Linken und der AfD geht es zum einen um die Integration von Geflüchteten und bei der AfD um die stationäre Versorgung in den Krankenhäusern. Das BSW hat eine Debatte zum Katastrophenschutz noch beantragt. So, das ist die letzte Sitzung übrigens vor der Sommerpause. Danach gibt es hier... wie jedes Jahr vor der Sommerpause das Sommerfest. Und jetzt aber erstmal die Debatte. Ich öffne das Saalmikrofon, denn der Landtagspräsident eröffnet jetzt die Sitzung.
12: Sehr geehrten Kolleginnen und Kollegen, ich eröffne die 31. Sitzung des 8. Sächsischen Landtags. Folgende Abgeordnete haben sich für die heutige Sitzung entschuldigt. Herr Kretschmer, Frau Knebel, Frau Nikolaus und Herr Bachmann. Die Tagesordnung liegt Ihnen vor. Folgende Redezeiten hat das Präsidium für die Tagesordnungspunkte 3 und 6 bis 9 festgelegt. Ich würde um etwas Ruhe bitten, meine sehr verehrten Kolleginnen und Kollegen. CDU 75 Minuten, AfD 75 Minuten, BSW 40 Minuten, SPD 30 Minuten. Bündnisgrüne 25 Minuten, ebenfalls Fraktion Die Linke 25 Minuten, Staatsregierung 50 Minuten. Die Redezeiten der Fraktionen und der Staatsregierung können auf diese Tagesordnungspunkte je nach Bedarf verteilt werden. Die Gesamtredezeit des fraktionslosen Abgeordneten beträgt 7 Minuten und kann auf die Tagesordnungspunkte dieser Sitzung ebenfalls nach Bedarf verteilt werden. Meine Damen und Herren, der Tagesordnungspunkt 11, Kleine Anfragen, ist zu streichen. Weitere Änderungswünsche hinsichtlich der Tagesordnung liegen mir nicht vor. Ihr Einverständnis vorausgesetzt, würde ich selbige bestätigen. Das ist der Fall. Meine Damen und Herren, ich rufe Punkt 1 der Tagesordnung auf, die Aktuelle Stunde. Hierzu liegen mir die folgenden rechtzeitig eingegangenen Anträge auf aktuelle Debatten vor. Erstens Antrag der Fraktion BSW zum Thema für eine Kultur des Arguments mehr Demokratie wagen. Zweitens Antrag der Fraktion SPD zum Thema starke Sachsen in einem starken Europa, die europäische Regionalpolitik schützen, Investitionen sichern und ländliche Räume stärken. Drittens Antrag der Fraktion Bündnisgrüne zum Thema historisches Erbe bewahren, keine Zerschlagung von Denkmalschutz und Archäologie in Sachsen. Die Verteilung der Gesamtredezeit der Fraktionen hat das Präsidium wie folgt vorgenommen. CDU 45 Minuten, AfD ebenfalls 45 Minuten, BSW 29 Minuten, SPD 23 Minuten, Bündnisgrüne 20 Minuten, Die Linke 15 Minuten und Staatsregierung dreimal je 10 Minuten, wenn gewünscht. Ich würde dann, ehe wir in die Debatten einsteigen, dennoch um etwas Ruhe bitten. Die Sommerpause winkt, der Sommerempfang ebenfalls. Möglicherweise bietet dann auch die Sommerpause die Möglichkeit, sich etwas abzukühlen und von den hitzigen Debatten zu erholen. Jetzt wollen wir den letzten Plenartag vor der Sommerpause doch gemeinsam diszipliniert gestalten. Wir kommen zur ersten aktuellen Debatte. Antrag der Fraktion BSW zum Thema für eine Kultur des Arguments mehr Demokratie wagen. Als Antragstellerin hat zunächst die Fraktion BSW das Wort und selbiges ergreift Herr Kollege Richter. Bitte, Herr Kollege.
13: Sehr geehrter Herr Präsident, sehr geehrte Kolleginnen und Kollegen. Natürlich wollen wir mit unserer Debatte in der ersten Runde zumindest noch mal einen Rückblick nehmen aufs vergangene Plenum im letzten Monat. Vor wenigen Wochen haben wir im Sächsischen Landtag über die Zukunft kleiner Schlachtbetriebe gesprochen. Ein Thema, das viele Menschen im ländlichen Raum bewegt. Ein Thema, das Landwirte, Handwerksbetriebe, Verbraucher gleichermaßen betrifft. Der Antrag kam von den Grünen und weil wir den Inhalt für richtig hielten, haben wir zugestimmt. Die AfD hat ebenfalls zugestimmt. Damit entstand eine Mehrheit. Eigentlich könnte man sagen, das Parlament hat funktioniert. Ein Antrag wurde diskutiert, Argumente wurden ausgetauscht, eine Mehrheit wurde gefunden. Genau dafür gibt es Parlamente. Doch was geschah anschließend? Nicht die Inhalte standen im Mittelpunkt der öffentlichen Debatte, nicht die Frage, wie wir regionale Wertschöpfung stärken, sondern die Frage, wer gemeinsam abgestimmt hat. Die Grünen sahen sich sogar zu einer öffentlichen Entschuldigung veranlasst. Und genau hier liegt das eigentliche Problem. Wenn Parteien sich dafür entschuldigen müssen, dass ihre Anträge Mehrheiten finden, dann stimmt etwas mit der politischen Kultur in diesem Land nicht. Dann wird die Herkunft eines Arguments wichtiger als seine Qualität. Und was glauben Sie eigentlich, wer von der Aktion profitiert hat? Anstatt sich selbst hinzustellen und sich selbst zu loben, nehmen Sie den Ball und schenken der AfD einen Elfmeter. Das ist keine antifaschistische Großtat, das ist politisch dumm, anders kann man das nicht nennen. Und da frage ich mich doch, wie das eigentlich an dieser Stelle noch im Landtag hier weitergehen soll. Und mal eine Frage an die Linke an der Stelle. Was wäre eigentlich gestern passiert beim Polizeivollzugsdienstgesetz, wenn die AfD vollzählig gewesen wäre und aus der Koalition drei Menschen gefehlt hätten? Ganz genau, sie hätten dem PVDG zur Mehrheit verholfen. Durch Dafürstimmen oder durch Fernbleiben. Und dann hier große Töne spucken vom Tiger und Bettvorleger. Und das nochmal klar zu sagen, Sie haben aus einem einzigen Grund gegen das Polizeigesetz gestimmt, weil Sie vermutet oder gezählt haben, dass dafür eine Mehrheit für das Gesetz steht. Und dann Sherpix raushauen mit Armin is watching you. Das ist nicht lustig, das ist bitter, wenn man Ihr Verhalten hier im parlamentarischen Betrieb kennt. Sie beschädigen ganz bewusst mit diesem Verhalten das Vertrauen in politische Prozesse. Übrigens genau das, was Sie der AfD immer wieder vorwerfen, nämlich, dass sie das Vertrauen in die Institutionen zerstört. Das ist genau das, was hier immer wieder passiert, ob beim Rundfunkmedienstaatsvertrag, beim letzten Plenum oder demnächst bei anderer Gelegenheit. Und darum sagen wir eben, dass es Zeit ist für eine Kultur des politischen Arguments und dahin zurückzukommen. Denn Demokratie lebt davon, dass Argumente geprüft werden und dass man eine Sache, die man für richtig hält, auch unterstützt. Eine Sache, die man falsch findet, eben auch ablehnt. Und deshalb sprechen wir heute über eine Kultur des Arguments. Denn Demokratie beginnt dort, wo Überzeugungen wichtiger sind als Abgrenzung. Und übrigens haben die Pflegekräfte, Feuerwehrleute, Kommunen oder wer auch immer überhaupt nichts davon, dass man hier so rumtaktiert. Ich will das in dieser Runde dabei belassen. In der nächsten Runde, das will ich schon mal ankündigen, will ich zum Konsultationsmechanismus einige Sätze sagen und in der dritten Runde einige Vorschläge zur Stärkung der Demokratie. Ich danke für Ihre Aufmerksamkeit.
12: Das war Herr Kollege Richter für die einbringende BSW-Fraktion. Und in der weiteren Reihenfolge der ersten Runde ergreift nun die CDU-Fraktion das Wort. Selbiges tut Herr Kollege Vogt. Bitte, Herr Kollege.
14: Herr Präsident, meine sehr geehrten Damen und Herren, für eine Kultur des Arguments mehr Demokratie wagen, zumindest der Titel passt in unsere Zeit. Denn wir erleben nicht nur in der Gesellschaft, sondern auch hier im Parlament eine zunehmende Verhärtung der Positionen. Debatten werden schneller emotional, politische Gegner werden häufiger moralisch abgewertet und der Kompromiss gilt manchen bereits als Zeichen von Schwäche. Das BSW hat mit dem Debattentitel allerdings auch hohe Maßstäbe gesetzt. Leider sitzt es auf diesem hohen Rost nicht besonders sicher und deshalb lohnt sich ein Blick auf den Satz, den das BSW heute zitiert. Mehr Demokratie wagen. Willy Brandt prägte diesen Satz 1969 und er meinte damit sicher nicht mehr Inszenierung oder mehr Empörung in der parlamentarischen Auseinandersetzung. Schon gar nicht ging es ihm um politische Taktiererei. Er forderte mehr Beteiligung und kritisches Mitdenken, um die Bürgerinnen und Bürger stärker in die Mitbestimmung und auch in die Verantwortung zu nehmen. Das alles geschah mit dem Ziel einer Stärkung der demokratischen Institutionen und war als Angebot an diejenigen zu verstehen, die sich um diese Demokratie mühen. Meine Damen und Herren, und was für die Bürger gilt, muss natürlich auch für uns Parlamentarier gelten. Gerade in einer Minderheitsregierung braucht es das aktive Mittun aller, die sich unserem demokratischen System verpflichtet fühlen. Und dazu braucht es vor allem eins, Verlässlichkeit. Und ich möchte an dieser Stelle unseren Fraktionsvorsitzenden Christian Hartmann zitieren, der sagt: Die härteste Währung, mit der ich in der Politik bezahlen kann, ist diese Verlässlichkeit. Und genau so ist es. Ohne Vertrauen in das Wort des anderen kann unsere politische Demokratie nämlich nicht funktionieren. Sie lebt davon, dass politische Akteure sagen, was sie tun und tun, was sie sagen. Und deshalb war ich etwas überrascht, als ich den Gastbeitrag von Kollegen Kupke in der Ostdeutschen Allgemeinen Zeitung gelesen habe. Wenn dort von politischem Schmierentheater, Mobbing, repräsentativer Ignoranz und Demokratiezerstörung zu lesen ist, dann sagt das einiges über das Demokratieverständnis aus, nichts aber über die Arbeit dieses Hauses. Wer den normalen Kompromiss als defekt bezeichnet, der müht sich nicht um diese Demokratie. Wer ständig den Eindruck erweckt, alles sei kaputt, um sich dann später als Retter aufzuspielen, der bedient ein Muster, das wir bereits von der AfD kennen. Meine Damen und Herren, ich halte diese Auseinandersetzung für falsch. Vor allem deshalb, weil die Vorwürfe jeder Grundlage entbehren. Nach der Landtagswahl 2024 sind wir auf das BSW zugegangen. Wir haben geprüft, ob eine Minderheitsregierung im Sinne der Bürgerinnen und Bürger des Landes möglich ist. Am Ende gab es unüberbrückbare Unterschiede bei einigen Themen. Das ist auch nicht ungewöhnlich. Das gehört zur Demokratie dazu. Zur Wahrheit gehört auch, das BSW hat die Gespräche beendet. Das Gleiche geht für die Verhandlungen zum Doppelhaushalt 2025-26. Über Wochen haben wir versucht, einen tragfähigen Kompromiss zu finden. Das ist nicht gelungen. Auch hier ist am Ende das BSW ausgestiegen. Wir beraten darüber hinaus seit einigen Monaten zahlreiche Initiativen von BSW, Linken und Grünen. Die konsultieren wir. Und wir beraten auch über die Vorhaben der Staatsregierung. Dabei werden Argumente ausgetauscht, Positionen abgewogen, Kompromisse gesucht. Der Umgang ist respektvoll. Wenn das als politisches Schmierentheater bezeichnet wird, dann frage ich mich tatsächlich, welches Demokratieverständnis dahinter steht. Meine Damen und Herren, als Minderheitskoalition wissen wir, dass wir nicht jede unserer Vorstellung eins zu eins umsetzen können. Das Ziel ist deshalb ein Kompromiss und genau so funktioniert Demokratie. Wer dagegen erwartet, dass die eigene Position immer zu 100% durchgesetzt wird, der hat in der Tat ein eigenwilliges Verständnis von parlamentarischer Zusammenarbeit. Wenn also der Kollege Kupke in seinem Gastbeitrag von Hinterzimmern der etablierten Parteien schreibt, dann schwingt da viel Verachtung, vielleicht auch Misstrauen, vielleicht auch etwas Unkenntnis mit. Natürlich werden politische Entscheidungen nicht auf offener Bühne vorbereitet. Es gibt Ausschüsse, diese werden dann auch diese Entscheidungen vorbereiten und wir geben Empfehlungen. Sie tragen wir in der Regel aber auch nicht öffentlich aus. Und deshalb wird niemand behaupten, dass das eine undemokratische Hinterzimmerpolitik ist. Mehr dazu in der zweiten Runde.
12: Das war für die CDU-Fraktion Herr Kollege Vogt und für die AfD-Fraktion ergreift nun in der weiteren Reihenfolge der Aussprache Herr Kollege Wiesner das Wort. Bitte, Herr Kollege.
15: Sehr geehrter Herr Präsident, meine sehr verehrten Damen und Herren Abgeordnete, wenn Parlamente nur noch abnicken, was die Regierung will, dann hat das nur noch sehr wenig mit einer lebendigen Demokratie zu tun. Wenn hingegen im Parlament energisch um den richtigen Weg gerungen wird und dann, nur dann, haben wir eine lebendige Demokratie. Die AfD hat deshalb in diesem Hohen Haus immer jede Abstimmung einzeln betrachtet. Wir haben nie einen Antrag nur deswegen abgelehnt, weil er von der Regierung kam. Wir haben immer in der Sache entschieden, egal ob der Antrag von CDU, SPD, der Grünen, den Grünen, dem BSW oder den Linken kam. Wir haben somit nie jene inhaltsleeren Abstimmungsrituale mitgemacht, die dazu geführt haben, dass unsere Bürger den Eindruck gewinnen müssten, in einer Fassadendemokratie zu leben. Wir sagen deshalb Nein zu dieser Fassadendemokratie und fordern eine echte Demokratie mit kontroversen Diskussionen im Parlament und echten Volksabstimmungen. Nach meiner Ansicht werden diese Volksabstimmungen einen positiven erzieherischen Effekt auf das Parlament haben. Denn solange es für das Volk kein Korrektiv zum Parlamentarismus gibt, wird der Parlamentsbetrieb unweigerlich in Arroganz, Selbstbeschäftigung und Weltfremdheit abdriften. Sobald es jedoch Volksentscheide erlauben werden, den eingefahrenen Parlamentsbetrieb zu korrigieren, werden die Volksvertreter ganz schnell wieder zu den Volksvertretern werden, wie wir sie sich uns wünschen. Die Volksvertreter sollen nämlich tatsächlich auch die Interessen des Volkes vertreten und nicht von irgendwelchen Lobbygruppen. Meine sehr geehrten Damen und Herren, im Koalitionsvertrag der Minderheitenregierung von CDU und SPD steht schwarz auf weiß, ich zitiere mit Erlaubnis des Präsidenten, eine Zusammenarbeit oder eine Suche nach parlamentarischen Mehrheiten mit der AfD wird es nicht geben. Zitat Ende. Das in einer ihrer einzigartigen Lapidarität ist die berühmt-berüchtigte Brandmauer. Und zu dieser Brandmauer sagt nun Christian Stecker, Politikprofessor von der TU Darmstadt, die Brandmauer ist deshalb undemokratisch, weil sie die Wähler der AfD ihres Rechts auf thematische Repräsentation beraubt. Und Sie werden ihn kennen, der Herr Stecker ist nun beileibe kein AfD-Sympathisant. Er will einfach nur, genau wie AfD und BSW, mehr Demokratie wagen. Stecker schlägt deshalb anstatt der Fassadendemokratie mit ihren vorher eingeübten Theaterstücken im Parlament eine sogenannte Themendemokratie vor. Der Ansatz ist simpel. Jede Partei soll im Parlament bitteschön so abstimmen, wie sie sich vorher in ihrem Parteiprogramm thematisch positioniert hat. Jede Partei soll bitteschön zu ihren eigenen Versprechen stehen und jede Partei soll bitteschön die Interessen der Bürger und des Landes höher gewichten als parteitaktische Spielchen. Eigentlich nicht so schwer. In einer solchen Themendemokratie gibt es dann keinen Koalitionszwang mehr. Statt Brandmauern zu errichten, würden die Koalitionsparteien eine sogenannte Agree-to-Disagree-Klausel vereinbaren. Man glaubt es nicht, in Neuseeland und in den skandinavischen Staaten funktioniert das übrigens. Es ist kein Beinbruch für eine Demokratie, wenn die Regierungskoalition im Parlament einige Abstimmungen verliert. Dafür hat man ja ein dickes Fell. Ganz im Gegenteil, die aktuelle Gewaltenfusion zwischen Legislative und Exekutive schränkt die Demokratie ein. Was wir brauchen, ist eine stärkere Gewaltenteilung. Das heißt, das Parlament muss gegenüber der Regierung selbstbewusster auftreten und eigene Vorstellungen durchsetzen. Herr Stecker schildert, dass in Dänemark in den 80er Jahren eine Regierung knapp 100 Abstimmungsniederlagen hinnehmen musste. Trotzdem blieb sie sich treu und konnte eine ganze Menge ihrer eigenen Agenda durchsetzen. Und hier muss sich die Regierung Kretschmer fragen lassen, warum ihr der Mut zu dieser Themendemokratie und zu direkter Demokratie fehlt. Denn das, was wir bisher von der Regierung gesehen haben, ich habe es gestern schon ausgeführt, lässt sich in einem Wort treffend zusammenfassen. Stillstand. Und statt den Stillstand zu verwalten, sollten wir mehr Demokratie wagen. Vielen Dank für Ihre Aufmerksamkeit.
12: Das war Kollege Wiesner für die AfD-Fraktion. Und in der weiteren Reihenfolge ergreift nun die SPD das Wort. Und das tut Frau Kollegin Stellbrink. Bitte, Frau Kollegin, Sie haben das Wort.
16: Sehr geehrter Präsident, sehr geehrte Kolleginnen und Kollegen, die zweite aktuelle Debatte, bei der man sich fragt, was soll das eigentlich? Selbstbeschäftigungstherapie des Sächsischen Landtags, statt Debatten zu Themen, die für Sachsen von politischer Relevanz sind. Für eine Kultur des Arguments, mehr Demokratie wagen. Klingt sehr gut, wie vieles, was Willy Brandt gesagt oder geschrieben hat. Und das Schöne an einer Minderheitsregierung bei all dem Stress, die diese erzeugen kann, ist ja genau das der Kern der Sache. Oppositionsanträge werden nicht mehr pauschal abgelehnt, sondern wir diskutieren darüber. Eine neue Form der politischen Kultur, man kann es auch Kultur des Arguments nennen. Dazu gehört aber erstens, überhaupt Demokratin oder Demokrat zu sein. Nur dann kann man nämlich mehr Demokratie wagen. Und zweitens, sich auf Aussagen verlassen zu können. Kommen wir mal zum ersten Punkt. Da kann ich an die gestrige aktuelle Debatte nahtlos anknüpfen. Bei der AfD handelt es sich um eine gesichert rechtsextreme Partei. Führende Vertreter relativieren die Verbrechen des Nationalsozialismus, verbreiten rechte Verschwörungserzählungen und stellen grundlegende Prinzipien unserer freiheitlichen Demokratie infrage. Wer so handelt, stellt sich außerhalb des demokratischen Grundkonsenses. Wer sagt, es gehe bei einer rechtsextremen Partei auch nur um das beste Argument, blendet die politische Realität völlig aus. An politischen Mehrheiten mitzuwirken, verschafft Legitimität. Man bekommt politischen Einfluss, man bekommt politische Macht. Deshalb ist die Frage, mit wem man Mehrheiten sucht, keine Nebensache, sie ist eine Frage der politischen Verantwortung. Geschichte lehrt uns, dass Demokratien nicht nur durch ihre Feinde gefährdet werden. Sie werden auch dann geschwächt, wenn demokratische Kräfte glauben, mit den Feinden der Demokratie taktische Bündnisse eingehen zu können. Deshalb geht es nicht um die Frage, ob der Antrag einer rechtsextremen Partei vertretbare Punkte enthält. Es geht darum, ob demokratische Parteien bereit sind, einer Partei politischen Einfluss zu geben, die unsere Demokratie abschaffen will. Und ob sie bereit sind, auf Kosten unserer Demokratie ihren eigenen Initiativen zu einer Mehrheit zu verhelfen. Oder, um es mit den Worten von Carlo Schmidt zu sagen, Zitat, ich für meinen Teil bin der Meinung, dass es nicht zum Begriff der Demokratie gehört, dass sie selbst die Voraussetzung für ihre Beseitigung schafft. Man muss auch den Mut zur Intoleranz denen gegenüber aufbringen, die die Demokratie gebrauchen wollen, um sie umzubringen. Eine Lehre aus der Geschichte, wer Feinden der Demokratie Macht verschafft, weil es gerade politisch nützlich erscheint, hat aus der Geschichte überhaupt nichts gelernt. Zum zweiten Punkt, Verlässlichkeit. Verlässlichkeit und Vertrauen ist die Grundlage jeder Zusammenarbeit. Oder um es mit den Worten von Angela Merkel zu sagen, in der Politik ist Verlässlichkeit eine Währung, die man nicht leichtfertig verspielen darf. Man muss wissen, woran man bei jemandem ist. Das, was wir beim letzten Plenum erlebt haben, ist das völlige Gegenteil davon. Ich hätte daher etwas anderes erwartet, als diese Abstimmung auch noch zum Thema einer aktuellen Debatte zu machen. Oder um es mit Willy Brandt zu sagen, Zitat, wir suchen keine Bewunderer, wir brauchen Menschen, die kritisch mitdenken, mitentscheiden und mitverantworten. Verlässlichkeit und Verantwortung, zwei Eigenschaften, die gute Politik ausmachen, Zusammenarbeit ausmachen. Ich möchte da an der Stelle mit einem Dank enden. Danke an Valentin Lippmann und Luise Neuers-Wartenberg für die verlässliche, von gegenseitigem Vertrauen geprägte Zusammenarbeit in den letzten 1,5 Jahren. Sie stehen stellvertretend als parlamentarische Geschäftsführerinnen für zwei Oppositionsfraktionen, auf deren Wort Verlass ist, und die Verantwortung übernehmen. Und genau das ist der Kern der Sache und die Antwort auch auf diese aktuelle Debatte. Ja zu einer Kultur des Arguments, einer anderen politischen Kultur zwischen Koalition und demokratischer Opposition. Aber nein zur Zusammenarbeit mit Rechtsextremisten und zu unehrlichem Spielchen. Vielen Dank.
12: Das war Frau Kollegin Stellbrink für die SPD-Fraktion und für die Bündnisgrünen. Ergreift jetzt Herr Kollege Lippmann das Wort. Bitte, Herr Kollege.
17: Sehr geehrter Herr Präsident, werte Kolleginnen und Kollegen, zu den zentralen Erkenntnissen politischer Kommunikation gehört ja bekanntermaßen, dass das Triumphgeheul stets in einem direkt proportionalen Zusammenhang zur Größe oder Inszenierung eines politischen Vorgangs steht. Blickt man vor diesem Hintergrund mal auf die Ereignisse des letzten Plenums, die teils schrägen bis schäbigen Äußerungen danach und die heutige aktuelle Debatte, wird einem klar, dass es ihnen nie um die Sache ging, sondern darum, dass BSW und AfD seit an seit dieses Parlament vorführen wollten und das in einem wahrlichen Schmierentheater. Wir haben viel gelernt. Wir haben einiges gelernt, was wir schon wussten, aber sich verdeutlicht hat. Aber wir haben auch einiges dazugelernt. Wir haben gemerkt, das V in der AfD steht für Verlässlichkeit und das A im BSW für Anstand. Oder wie erklären Sie den Menschen da draußen, dass es ihnen ernsthaft um die Sache ging? Wenn Sie sich nur mal die Debatte zum Antrag angucken, die im Vorfeld stattgefunden hat. Da hat Herr Dornau in einwandfreier Demagogenmanier gegen den Antrag gehetzt und hat lange erzählt, dass das grundfalsch ist, was drinsteht und beileibe nicht ausreicht. Und quasi den eigenen Wählerinnen und Wählern erzählt, dass dieser Antrag der größte Murks ist, den es gibt, um dann zuzustimmen. Was ist das denn für eine Kultur des Arguments, in denen Sie hier im Parlament vortragen, warum Sie etwas nicht wollen, um dann die Hand dafür zu heben? Da verarschen Sie nicht nur sich selbst, sondern eben auch die Wählerinnen und Wähler. Und das zeigt doch, dass es Ihnen nicht um das Argument ging, sondern um eine Inszenierung, die Sie offenbar, und das wissen wir ja jetzt beim BSW aus Äußerungen, auch in Schalten und dergleichen, mehr über Monate hinweg vorbereitet haben, dass es Ihnen nicht um zufällige Erkenntnisse ging, sondern darum, dieses Parlament vorzuführen und die Minderheitskoalition wie die Opposition in diesem Parlament vorzuführen. Was haben Sie erreicht? Sie haben basalstes Vertrauen als eine der wesentlichsten Währungen in einem Parlament, vor allen Dingen aber in einer Minderheitskonstellation zerstört. Ich sage Ihnen, es wird ein Pyrrhus-Sieg gewesen sein, was Sie hier erreicht haben, aber definitiv keine Sternstunde der Demokratie. Mit Ihrem Verhalten stehen Sie nämlich in bester Tradition jener Vordenker der neuen Rechten, die nur ein Ziel haben, demokratisch gewählte Institutionen unserer Republik verächtlich zu machen und so lange sturmreif zu schießen, bis man sie ihrer entledigen kann. Und ich brauche in dem Fall nicht Karl Schmidt zu zitieren, muss ich leider viel zu häufig in diesem Parlament. Ich kann an dieser Stelle nahtlos an das anknüpfen, was Herr Wiesner gesagt hat. Der hat Ihnen das gerade vorgeführt. Begriffe wie Fassadendemokratie sind eindeutig aus dem Sprachjargon der neuen Rechten der Weimarer Republik und des Nationalsozialismus. Es ist genau jene Propaganda, die nur darauf zielt, dieses Parlament verächtlich zu machen und dem angeblich fehllaufenden liberalen Parlamentarismus die einzig wahre Volksdemokratie entgegenzustellen. Und genau das ist das, was die AfD will. Und genau den Leuten haben Sie von BSW die Hand gereicht. Und das ist schäbig, werte Kolleginnen und Kollegen. Ja, Werte Kolleginnen und Kollegen, die freiheitliche Demokratie lebt vom Argument. Unsere Republik lebt vom Streit, auch von einem harten Streit. Aber eben nicht im luftleeren Raum, getragen auf einem wesentlichen Wertegerüst, auf unserer freiheitlichen Demokratie des Grundgesetzes. Und diejenigen, die der Meinung sind, in diesem Hohen Hause, vor diesem Hintergrund, den Argumenten von Rechtsextremen zu folgen, sollten sich klar sein, dass die Letzten, die diesen Weg konsequent gegangen sind, heute vollkommen zu Recht als die toten Gräber der ersten liberalen Demokratie auf deutschem Boden bezeichnet werden.
12: Herr Kollege Lippmann, lassen Sie eine Zwischenfrage,
17: wenn es für nötig hält.
12: Dann an Mikrofon. Ja, an Mikrofon 6, Herr Kollege Zwerg, AfD-Fraktion.
18: Ja, Herr Kollege Lippmann, ganz praktische Frage. War es vielleicht trotzdem gut, dass der Antrag durchgegangen ist für die Schlachtbetriebe?
17: Herr Zwerg, wenn Sie mir jetzt zugehört haben, dann wissen Sie, was ich zu dieser Abstimmung gesagt habe und was ich davon halte. Und übrigens, weil das für uns auch mal anklang, dass wir uns jetzt hier entschuldigt hätten und in Sack und Asche. Haben wir nicht. Nein, gucken Sie sich die Pressemitteilung sehr genau an. Wir haben ein Verfahren kritisiert, ein Schmierentheater und ein Vorführer dieses Parlaments kritisiert. Und ja, dass wir inhaltlich von diesem Antrag grundsätzlich der Überzeugung waren, das ist richtig. Aber ich bin gerade dabei, Ihnen zu erklären, dass das Argument, man möge das Richtige doch mit den Falschen tun, eben genau das ist, was am Ende dazu führt, dass das viel, viel Falschere noch viel größer wird, nämlich dass wir diejenigen am Ende unterstützen, die dieses Parlament verächtlich machen und dieses Parlament stürzen wollen. Und da sage ich mir, das ist kein Schlachtbetriebsantrag der Welt wert. Werte Kolleginnen und Kollegen, unsere freiheitliche Demokratie lebt aber tatsächlich von einem zentralen Argument.
12: Herr Kollege Lippmann, gestatten Sie eine weitere Zwischenfrage? Dann Herr Kollege Lange an Mikrofon 2.
19: Jetzt haben wir ja aber ja, Kollege Lippmann, da wir über das Argument oder die Argumente sprechen, erklären Sie uns doch mal bitte, warum die Fraktion, die Grünen, eine Pressemitteilung herausgegeben haben, bevor der Antrag abgestimmt wurde, in der stand, dass der Antrag abgelehnt wird. Woher haben Sie denn das gewusst? Oder wollten Sie das? Oder wozu soll das gut gewesen sein? Erklären Sie es uns mal bitte.
17: Herr Lange,
12: ich habe gestern schon mehrmals darauf hingewiesen, es gibt genug Instrumente, die unsere Geschäftsordnung zulässt, um hier eine Auseinandersetzung zu führen. Kakophonisches Gerufe über unterschiedliche Bankreihen hinweg, Unterstellungen, höhnisches Gelächter, teilweise schon Begleiten des nächsten Redners, offensichtlich in der Annahme schon zu wissen, was er sagt, gehört explizit nicht dazu. Geben wir jetzt bitte Herrn Kollegen Lippmann die Möglichkeit, auf die Frage von Herrn Kollegen Böhme zu antworten. Und es gibt ausreichend Redezeit, ich glaube, alles zu Gehör zu bringen, was es in dieser Frage zu sagen gibt. Bitte, Herr Kollege Lippmann.
17: Ja, Herr Kollege Lange, erstmal vielen Dank an den Herrn Präsidenten, der ja auch gerade noch mal die Bedeutung des Arguments, um die es hier offenbar auch nicht geht, verdeutlicht hat bei diesen Zwischenrufen. Es gibt da zwei Ebenen zu betrachten. Ebene 1. Es ist das vollkommen Normalste von der Welt, dass Pressemitteilungen mit Sperrfristen veröffentlicht werden. Machen hier viele so. Übrigens, Ihre Fraktion schert sich ja regelmäßig um parlamentarische Gebräuche und Regeln bei Pressemitteilungen überhaupt nicht. Da wird gern mal aus Untersuchungsausschüssen schon live in der Vernehmung die Pressemitteilung, was der Zeuge gesagt haben soll, oder Sachverständige rausgeschossen, kann der Vorsitzende ein Lied von singen. Also von daher, da sind Sie ja auch bekannt dafür, mal mit Schnellschüssen bei Pressemitteilungen gut dabei zu sein und dann reumütig in der nächsten Obleuterunde Frau Biberach vorzuschicken und zu sagen, haben wir alles nicht so gewusst. Ebene 2 ist, dass wir tatsächlich davon ausgegangen sind, dass dieser Antrag abgelehnt wird. Ja, das ist so. Weil wir ja morgen zusammenstanden, und es ist vielleicht auch ein Grund, warum Ihr parlamentarischer Geschäftsführer sich gerade um diese aktuelle Debatte drückt, würde ich an seiner Stelle auch machen. Wäre mir nämlich unangenehm. Nämlich, wenn man hier zusammensteht und der basalste Mechanismus dieser Minderheitskonstellation noch war, dass man einander ungefähr morgens das Abstimmungsverhalten hier ungefähr mal anzeigt. Und dann wird einem ins Gesicht gelogen. und wir davon ausgegangen, gut, dann hat der Antrag halt keine Mehrheit, schreiben die Pressemitteilung, machen eine Sperrfrist drauf, ist halt so. Und Sie eine Rede halten, dass der Antrag abzulehnen ist. Herr Donau eine Hetzrede hält, dass der Antrag abzulehnen ist. Ja, dann ist, na, Herr Donau musste mehrfach vom Präsidium ermahnt werden, zur Sache zu reden, und zwar in einer Art und Weise, die wirklich übel war. So, und wenn Sie das mal zusammennehmen, dann wissen Sie, warum wir davon ausgegangen sind, dass dieser Antrag abgelehnt wird und entsprechend diese Pressemitteilung rausgenommen mit einer Sperrfrist. Dass es dann anders kam, den Weg habe ich Ihnen gerade erläutert. Und warum ich das für falsch und dramatisch für dieses Parlament halte, das haben Sie vielleicht nicht verstanden, aber diejenigen, die diese Demokratie noch ernst nehmen, die dürfen verstanden haben, warum wir das Problem sehen. So, Herr Präsident, ich fahre fort. Unsere freiheitliche Demokratie lebt aber vor allem von einem zentralen Argument, nämlich dass die parlamentarische Kollaboration mit Rechtsextremen selbstverständlich und möglich sein sollte. Es ist die Gründungsordnung der Bundesrepublik, es ist die Werteordnung des Grundgesetzes, die diesem Land den Wiederaufstieg aus dem dunkelsten Zivilisationsbruch ermöglichte, weil sie das Versprechen in sich trug, nie wieder mit Rechtsextremen gemeinsame Sache zu machen. Das ist das Kernargument, warum wir Bündnisgrüne auch weiterhin keine Mehrheiten aufgrund von Stimmen der AfD bilden werden und bilden wollen. Und deshalb werden wir weiter alles dafür tun, dass es in diesem Landtag nicht zu diesen Mehrheiten ausschließlich aufgrund von Stimmen der Rechtsextremen kommt. Werte Kolleginnen und Kollegen, um unsere freiheitliche Demokratie zu verteidigen, muss man in diesem Parlament vor allem ein was, mehr wehrhafte Republik wagen. Vielen Dank.
12: Das war Herr Kollege Lippmann für die Fraktion der Bündnisgrünen, und für die Fraktion Die Linke ergreift nun Frau Kollegin Schaper das Wort. Bitte, Frau Kollegin, Sie haben selbiges.
20: Vielen Dank. Sehr geehrter Herr Präsident, meine sehr verehrten Damen und Herren, wie wir hören, wenn es heute um eine Sache nicht geht, dann um Schlachthöfe. Sie wollten nur die Grünen in die Falle locken und mit ihnen eine Mehrheit herstellen. Dazu haben Sie geschauspielert und gelogen, insbesondere der parlamentarische Geschäftsführer. Trickbetrug soll die AfD als eine normale Partei hinstellen. Bei dieser Sitzung erreicht die Kumpanei einen neuen Höhepunkt. Die Aufgabenteilung ist klar. Die AfD attackierte gestern die CDU, das BSW greift heute die Linke und die Grünen an. Das sind die neuesten Kapitel in dem Buch, das das BSW schreibt. Es könnte eines Tages heißen, wie wir der AfD zur Macht verhalfen. Das BSW steht nicht für eine Kultur des Arguments, sondern für die Verharmlosung der extremen Rechten, für Häme, für Chaosstiftung und für Bigotterie. Sie erkennen nicht, dass der Landtag, dass Sachthemen, dass sogar das BSW für die extreme Rechte nur als Vehikel genutzt werden und sind auf dem Weg, sich den Staat zur Beute zu machen. Die BSW-Parteieigentümerin ging der AfD schon sehr früh auf den Leim. Sie lechzt nach Aufmerksamkeit, weil ihr Projekt in den bundesweiten Umfragen in die Bedeutungslosigkeit kommt. Nun spielt sie ihre letzte Karte aus und erklärt täglich, die AfD müsste auf Augenhöhe mitgestalten, sie solle bei der Regierungsbildung mitmischen. Und der Hauptfeind ist die CDU und die Partei Die Linke, die ihre Bekanntheit brachte und auf deren Ressourcen sie ihre neue Partei aufbaute. Das BSW will sogar per Enthaltung den Weg für einen AfD-Ministerpräsidenten freimachen. Wenn der Faschismus anklopft, muss man aber nicht öffnen. Man muss nicht sagen, komm doch rein, hier hast du einen Kaffee, erzähl mal, was du vorhast. Hier sitzen übrigens noch ein paar Minderheiten. Hau ruhig alles kaputt, was dir nicht passt, und schaff alle Familienmitglieder fort, die dir widersprechen. Der Faschismus kommt heute im Anzug. Er findet nette Worte und inszeniert sich als Schwiegermutters Liebling. Aber er bleibt, was er ist. Deshalb müssen wir die Türen verschlossen halten. Sie vom BSW fallen denen, die das versuchen, in den Rücken. Vielleicht glauben Sie wirklich, dass Sie damit mehr Demokratie wagen. Tatsächlich sind Sie nur willige Gehilfen für Kräfte, deren Absichten Sie nicht begreifen wollen oder nicht begreifen können.
12: Frau Kollegin Schaper, würden Sie eine...
20: Nein, damit Sie es einmal in die Medien schaffen oder ihrer politischen Flexibilität und charakterlichen Genüge tun. Zum Glück erlebt der Widerstandskämpfer gegen den Nationalsozialismus, der heute schon zitiert wurde, Willy Brandt nicht, was sie mit seinem Motto veranstalten, wofür sie sein Motto missbrauchen. Die erste deutsche Demokratie scheiterte an zwei Irrtümern. Konservative und bürgerliche Kräfte glaubten naiv, sie könnten die extreme Rechte an der Macht kontrollieren und entzaubern. Die linken Parteien versagten dabei, eine gemeinsame Front gegen den Faschismus zu bilden. Die Kommunisten begingen den Fehler, nicht die NSDAP, sondern die Sozialdemokraten als Hauptfeind auszumachen. All das dürfen wir nicht wiederholen. Bei allen Unterschieden müssen wir als demokratischen Parteien einig sein. Nie wieder Faschismus. Die AfD ist keine normale Partei. Sie greift die Menschenwürde an, würdigt Minderheiten herab. Sie vertritt Konzerninteressen und die sehr Vermögenden. Sie ist auch keine konservative Partei, sondern sie will die CDU zerstören. Die AfD gehört parlamentarisch ausgegrenzt. Man darf sie nicht mal machen lassen. Man darf sie nicht verharmlosen, indem man die Politik demokratischer Akteure in die Nähe des Faschismus rückt. Letzteres sage ich auch mit Blick selbstkritisch auf meine eigene Partei. Die Forderung nach Sacharbeit ist ehrenvoll. Doch wenn die extreme Rechte so stark im Parlament sitzt, geht es stets ums große Ganze. Die Demokratie muss antifaschistisch sein. Oder sie wird nicht mehr sein. Danke.
12: Das war Frau Kollegin Schaper für die Fraktion Die Linke. Und ich sehe jetzt zwei Begehren nach einer Kurzintervention. Ich glaube, Kollege Rudolf vom BSW war etwas eher am Pult. Dann an Mikrofon 2, Kollege Rudolf, bitte.
0: Ja, danke, Herr Präsident. Ich möchte nur klarstellen, dass das eine Unwahrheit ist, die Frau Schaper hier gerade geäußert hat. Sarah Wagenknecht hat sich nicht für einen AfD-Ministerpräsidenten oder für die Wahl eines AfD-Ministerpräsidenten ausgesprochen, sondern für einen überparteilichen Ministerpräsidenten. Das stimmt also nicht, Frau Schaper, was Sie hier sagen.
12: Das war Herr Kollege Rudolf mit einer Kurzintervention. Frau Kollegin Schaper, wollen Sie reagieren? Meine Herren, hat nun Herr Kollege Zwerg, AfD-Fraktion, die Möglichkeit für eine Kurzintervention an Mikrofon 6.
21: Ja, vielen Dank, Herr Präsident. Frau Schaber, Ihre Rede, Sie haben ja gesagt, Sie erinnern sich an vergangene schlechte Zeiten. Wenn Sie an uns denken, wenn ich Sie hier reden höre, erinnere ich mich auch an schlechte Zeiten. Das war bester SED-Sprech. Meine Damen und Herren, was ich sehr, also wirklich, wo ich sagen muss, ist eigentlich ein Unding. Ihr, Herr Hartmann, hat in seiner Rede zu den Schlachtbetrieben angekündigt, dass Sie zustimmen. Was sind Sie denn eigentlich für ein Verein? So, Sie hinterher merken, es läuft nie richtig nach Ihrem Gusto. Sie sind jetzt nie dran. So, das heißt, was machen Sie eigentlich? Sie fallen einfach um. Sie stehen nicht zu Ihrer Meinung. Sie kündigen an, Sie stimmen dem Antrag zu. So, das heißt, was sind Sie eigentlich für eine Partei? Sie sind völlig überflüssig. Niemand braucht Sie. Nehmen Sie sich mal ein Beispiel am BSW. Die sind gerade. Sie nicht.
12: Das war Herr Kollege Zwerg an Mikrofon 6 und Frau Kollegin Schaper. Vielleicht können wir an den Mikrofonen klären, wer wie warum abgestimmt hat und angekündigt hat, wie er abstimmen würde. Dann verliert vielleicht auch niemand hier im Saal den Überblick. Frau Kollegin Schaper hat jetzt die Möglichkeit, an Mikrofon 1 zu reagieren.
20: Sehr geehrter Herr Präsident, vielen Dank. Herr Zwerg, wenn Sie sich hier hinstellen und sagen, oder unsere, Sie nennen uns Verein, dann sagen, dass uns niemand braucht, dass Sie das sagen als extreme Rechte, das zeigt eigentlich, von welcher großen Bedeutung wir sind. Weil wir werden uns niemals mit Ihnen gemein machen. Ich habe es hier erklärt, das Argument zählt für Sie nicht, weil es entspricht nicht dem, was Sie hören oder verstehen möchten.

0: dazu passt, in diesen PGF-Runden frühmorgens 9.45 Uhr gerne anzutreffen, wo das Abstimmungsverhalten angekündigt werden soll, damit man ja reagieren kann, um dann möglicherweise, wenn es die falsche Mehrheit ist, wobei in der Verfassung gar nichts von richtiger oder falscher Mehrheit steht, wenn eine falsche Mehrheit geschaffen wird, dann diesen Antrag gar nicht erst abzustimmen, sondern lieber in den nicht öffentlichen Ausschuss zu überweisen. Das hat die BSW-Fraktion zum Anlass genommen, um sich genau diesen Politiktheater zu verweigern. Von daher, ich habe es gestern mitgeteilt, ab sofort werden wir diesen Rund nicht mehr beiwohnen. Und liebes Streichquartett, umso spannender wird es ja, wie Sie dann zu manchen Entscheidungen kommen oder ob Sie in Zukunft alles in die Ausschüsse überweisen wollen. Da können wir uns aber dieses Plenum sparen. Vielen herzlichen Dank.
1: Frau Kollegin Schaper, wollen Sie reagieren? Das möchte sie nicht. Wollen wir, meine sehr geehrten Kolleginnen und Kollegen, ich würde sagen, wir fahren fort. Ich bitte abermals um etwas Ruhe und würde nun abfragen, ob der fraktionslose Abgeordnete Berger das Wort wünscht. Das ist nicht der Fall. Dann wären wir am Ende der ersten Rederunde und es besteht Bedarf nach einer zweiten, wie bereits angekündigt, Herr Kollege Richter, für die einbringende BSW-Fraktion. Bitte, Herr Kollege.
2: Sehr geehrter Herr Präsident, sehr geehrte Kolleginnen und Kollegen, Herr Präsident, Ihre Vermutung einer hitzigen Debatte war vollkommen korrekt. Ich will gern noch mal auf den Beitrag von Frau Schaper eingehen. Sie behaupten ja immer wieder gern, dass wir als BSW die AfD normalisieren würden. Das ist natürlich absoluter Käse. Im Moment ist die AfD zum Beispiel am stärksten in Sachsen-Anhalt, da gibt es uns gar nicht im Parlament und läuft auf eine Alleinregierung hin. Das, was hier fehlt eigentlich, ist die dass sich an die eigene Nase fassen, welchen Anteil eigentlich Sie daran haben, warum die AfD so stark ist. Ich auch, ja, in meiner Zeit. Ist richtig. Aber ich wollte in dieser Runde eigentlich nochmal auf den Konsultationsmechanismus, den wir überhaupt nicht ablehnen, sondern den wir weiter kritisch begleiten wollen, eingehen. Das hat er, glaube ich, nicht gesagt. Und deswegen wollen wir darauf nochmal eingehen. Also nochmal. Der Konsultationsmechanismus an sich ist als Grundidee natürlich nachvollziehbar, vollkommen klar. Wenn Regierung und Parlament dauerhaft miteinander arbeiten sollen, dann braucht es Strukturen, eine Kommunikation und Abstimmung, um Abstimmung zu ermöglichen. Daran ist zunächst mal nichts auszusetzen. Wer eine Minderheitsregierung will, muss auch akzeptieren, dass es Instrumente braucht, um politische Stabilität zu gewährleisten. Das sehe ich auch so. Und ich denke, dass es trotzdem gut wäre, den Konsultationsmechanismus weiterzuentwickeln. Zum Beispiel könnte man darüber sprechen, ob es nicht sinnvoll ist, jährliche Konsultationsziele festzulegen miteinander, um wirklich zu verbindlicheren Dingen zu kommen. Eventuell ein überschaubarer Katalog von 2 Handvoll konkreten politischen Projekten. Klare Prioritäten, klare Zeiträume und vor allem überprüfbare Ergebnisse. Denn dann könnte jeder Bürger nachvollziehen, was wurde angekündigt, was wurde umgesetzt, was wurde am Ende erreicht. Das würde Transparenz schaffen und wäre aus meiner Sicht ein sehr guter Beitrag, Verantwortlichkeiten zu stärken. Und es würde Politik wieder stärker an den Ergebnissen messbar machen. Am Ende interessieren sich die Menschen nämlich nicht dafür, wie viel Konsultationen an sich stattgefunden haben. Die Menschen interessieren sich, ob Probleme gelöst wurden. Und jetzt will ich auch auf ein Argument von der AfD eingehen, die immer wieder sagen, es gäbe sozusagen eine Notwendigkeit, dass CDU und AfD eine Regierung bilden müssen. Ich finde, das ist ein Mythos, mit dem man mal aufräumen muss. Und ich möchte auf diese Behauptung eingehen. Nämlich die Behauptung, Wählerinnen und Wähler hätten in Sachsen quasi eigentlich eine Koalition aus CDU und AfD gewählt. Diese Behauptung klingt zwar erstmal eingängig, sie hält einer näheren Betrachtung aber nicht stand. Denn Bürgerinnen und Bürger wählen in Deutschland eben keine Koalitionen, sie wählen Parteien, sie wählen Abgeordnete, sie wählen Parlamente. Und aus Kräfteverhältnissen im Parlament entstehen am Ende Regierungsmehrheiten. So funktioniert parlamentarische Demokratie und so hat sie auch immer funktioniert. Und wer daran zweifelt, dem genügt eigentlich ein Blick in die Geschichte der Bundesrepublik Deutschland. In den ersten Jahrzehnten der Bundesrepublik hatten wir faktisch ein Dreiparteiensystem aus CDU, CSU einerseits.

0: als SPD und FDP. Und niemand wäre auf den Gedanken gekommen, dass CDU, CSU und SPD immer eine Koalition hätten bilden müssen, weil sie die beiden jeweils stärksten Parteien waren. Einmal regierte die Union mit der FDP, manchmal mit der SPD und dann wieder mit der FDP. Das ist überhaupt keine Missachtung des Wählerwillens, im Gegenteil. Wenn man es genau nimmt, stärkt das eigentlich sogar die Demokratie, weil eben eine starke Opposition mehr Möglichkeiten hat, korrigierend, kontrollierend etc. zu wirken. Und davon abgesehen würde ich sogar sagen, dass diese dauerhafte Koalition zwischen CDU und SPD, wie wir sie fast überall in den Parlamenten haben, die beiden Parteien verzwergt haben. Meine Damen und Herren, Demokratie ist kein Wunschkonzert. Demokratie bedeutet vor allem, dass Argumente zählen müssen. Nicht Abstimmungsnachweise von Anträgen, nicht moralische Reinheitsgebote und auch nicht die Behauptung, es gäbe immer nur genau eine legitime Option. Eine Kultur des Arguments verlangt etwas anderes. Sie verlangt Respekt vor unterschiedlichen Positionen. Sie verlangt die Bereitschaft zuzuhören. Genau das ist Demokratie. Demokratie kann anstrengend sein. Demokratie kann belastend sein. Demokratie kann auch laut sein. Das wissen wir BSW-Abgeordnete ganz sicher. Aber es gibt keinen anderen vernünftigen Weg für dieses Land. Herzlichen Dank.
1: Das war Herr Kollege Richter in Eröffnung der zweiten Rederunde. Und für die CDU-Fraktion ergreift nun im weiteren Fortgang der zweiten Runde abermals Herr Kollege Vogt das Wort. Bitte.
2: Herr Präsident, meine Damen und Herren, zunächst an Kollegen Wiesner gerichtet. Herr Wiesner, natürlich können Sie die Interessen Ihrer Wählerinnen und Wähler hier vertreten. Sie können Gesetze einbringen, aber Sie haben natürlich auch die Aufgabe, die Mehrheiten dafür zu organisieren. Und das Zweite, ich höre hier immer wieder, man soll den guten Argumenten folgen. Ja, natürlich, wir hören die Debatten hier im Plenum natürlich uns an. Da wird es auch Argumente geben, die zum Nachdenken anregen. Aber wer ernsthaft behauptet, sein Abstimmungsverhalten davon abhängig zu machen, was er gerade gehört hat. Also der beschreibt nicht die Stärke des Parlamentarismus, der beschreibt genau das Gegenteil. Meine Damen und Herren, das BSW muss das eigene Handeln natürlich kritisch betrachten, vielleicht auch im Rückblick. Das mag aus Ihrer Sicht im letzten Plenum taktisch gewesen sein. Für das Vertrauen in der Politik ist es jedoch schädlich. Was der eine sagt und was der andere dann tut, das beschreibt genau das politische Schmierentheater, das man sich vorwirft. Vielleicht meint das BSW, damit den kleinen Erfolg verbuchen zu können für die parlamentarische Kultur, war es ein Bärendienst. Genau diese politischen Spielereien sind es, die das Vertrauen verspielen und die auch parlamentarische Entscheidungen weniger nachvollziehbar zu machen. Dabei ist die Sache eigentlich ganz einfach. Wer zustimmen will, der sollte das sagen. Wer ablehnen will, der sollte dagegen stimmen. Und wer seine Meinung ändert, der sollte das offen erklären. Das ist keine Nebensächlichkeit, das ist Grundlage politischen Vertrauens. Und das Gegenteil davon ist Unzuverlässigkeit. Und dieser schadet dem parlamentarischen Miteinander. Demokratie lebt nicht von Überraschungseffekten. Demokratie lebt davon, dass Bürger politische Entscheidungen nachvollziehen können. Meine Damen und Herren, Kultur des Arguments bedeutet für die CDU aber noch etwas anderes. Wir wollen wieder stärker über Inhalte sprechen und weniger über Inszenierungen. Die Menschen in Sachsen interessiert nicht, wer den lautesten Post schreibt oder die größte Politikshow veranstaltet. Sie wollen Antworten auf die Fragen des Alltags. Wie sichern wir Industrie und Arbeitsplätze? Wie schaffen wir bezahlten Wohnraum? Wie schaffen wir für Sicherheiten? Und mit genau diesen Fragen haben wir uns beschäftigt. Wir sind auch auf das BSW zugegangen. Wir haben über Gesetze und Anträge gesprochen. Wir haben Argumente ausgetauscht, nach gemeinsamen Lösungen gesucht. Das Ergebnis konnten wir gestern sehen. Wir haben zwei Gesetze unter einer gemeinsamen Mehrheit beschlossen. Das ist gelebte Demokratie und das ist verantwortungsvolle Parlamentsarbeit. Aber dazu gehört natürlich die Bereitschaft, miteinander zu reden. Und dazu gehört auch die Fähigkeit, gute Argumente anzuerkennen, selbst wenn sie vom politischen Gegner kommen. Und genau das unterscheidet lebendigen Parlamentarismus von populistischen Konzepten, die für komplizierte Probleme einfacher Antworten parat haben. Mehr Demokratie wagen heißt deshalb auch, den politischen Mitbewerber nicht zum Feind zu erklären. Das heißt, unterschiedliche Meinungen auszuhalten. Das heißt, die Legitimität anderer Positionen anzuerkennen. Und das heißt, Verlässlichkeit und Fairness zum Maßstab des eigenen Handels zu machen. Demokratie ist nämlich nicht dann stark, wenn alle einer Meinung sind. Demokratie ist dann stark, wenn unterschiedliche Meinungen fair, offen und respektvoll miteinander ringen. Wer wirklich Demokratie wagen will, der muss bereit sein, sich auf andere Argumente einzulassen. Er muss parlamentarische Verfahren respektieren und politische Mitbewerber fair behandeln. Und genau dafür steht die CDU. Mehr Demokratie wagen, ja, aber nicht als Schlagwort und nicht als Deckmantel für politische Inszenierung. Für uns bedeutet das mehr Verlässlichkeit, mehr Ehrlichkeit auch gegenüber Bürgerinnen und Bürgern, mehr Mut zu unangenehmen Wahrheiten und mehr Konzentration auf die wirklichen Probleme des Freistaates Sachsen. Herzlichen Dank.
1: Das war Kollege Vogt in der zweiten Runde für die CDU-Fraktion. Und Herr Kollege Dr. Keiler ergreift nun das Wort für die AfD-Fraktion in der zweiten Runde. Bitte, Herr Kollege.
3: Sehr geehrter Herr Präsident, sehr geehrte Damen und Herren Kollegen, mehr Demokratie wagen. Das war das Motto der Regierungserklärung von Willy Brandt aus dem Oktober 1969. Dieses Motto stand am Ende der Großen Koalition CDU-SPD. Die Bonner Lage haben wir aktuell nicht mehr. Es kamen einige Parteien hinzu. Nur eine Partei hat derzeit eine Chance, über 40% in einigen Bundesländern zu kommen, die AfD. Am 12. April 2026 hat Herr Ministerpräsident Kretschmer an dem Demokratieforum im Hambacher Schloss unter dem Motto Föderalismus im Stresstest teilgenommen. Wie bei einer Moderation von Michel Friedmann nicht anders zu erwarten, kam die Sprache auf die Brandmauer zur AfD und die kaum erkennbare Wirkmacht der Minderheitsregierung in Sachsen. Und bei dieser Gelegenheit hat Herr Ministerpräsident Kretschmer zum wiederholten Mal die unzutreffende Behauptung aufgestellt, wir haben der AfD ein Angebot zur Zusammenarbeit gemacht. Das kommt jetzt hier ständig. Ja. Die AfD, nein, es ist nicht so. Und ich sage es auch gleich, warum. Die AfD hat dies Herr Lippmann, dieses ständige Dazwischengekröle von Ihnen, das geht mal sowas auf den Fransen. Ja. Machen Sie hinten dran eine KI, da können wir diskutieren. Aber dieses dauernde Reingeblöke ist unterirdisch. Kultur des Arguments. Ne? Kultivieren Sie nicht. Also. Dabei weiß der Ministerpräsident ganz genau, dass unsere Fraktion nach dem Ausstieg des BSW aus den Sondierungsgesprächen ein Angebot zur Duldung einer CDU-Alleinregierung und eine Zusammenarbeit bei dringenden Sachfragen angeboten hatte. Ja, so geht's los. Sie hatten also sehr wohl die Chance, mit einer klaren Mehrheit wertkonservative Politik für Sachsen zu gestalten. Genau das hat der Wähler entschieden, indem er den beiden konservativen Parteien in Sachsen zusammen eine Mehrheit verholfen hat bei der Wahl. Dass der Konsultationsmechanismus ein vergiftetes Angebot ist, hat Herr Kollege Wieser bereits erwähnt. Im Koalitionsvertrag steht ausdrücklich, dass es eine Zusammenarbeit oder eine Suche nach parlamentarischen Mehrheiten mit der AfD nicht geben wird. Gestern wurde in der Debatte so getan, als ob die Minderheitsregierung das angestrebte Ziel der CDU gewesen wäre. Nein, das ist ein ungewolltes Kind, weil das BSW vom Tisch aufgestanden ist. Und nun zahlt die CDU die Alimente bei der Mehrheitssuche. Nichts anderes ist es. Es ist also im höchsten Maße unredlich, der AfD die Schuld für den Stillstand im Land in die Schuhe schieben zu wollen. Unsere Anträge werden abgelehnt, so sinnvoll sie auch seien. Da hilft es auch nicht, in einem Interview mit der dpa vom 18.06.2026 plakativ zu warnen, die Brandmauer zur AfD könne keine Probleme lösen. Aha, Michael Kretschmer fordert mehr Mitbestimmung für Bürger, um den Erfolg der Partei einzudämmen. Mehr Mitbestimmung für Bürger ist eine Kernforderung der AfD und der Bürger ist schon unterwegs, spätestens bei den nächsten Wahlen hier in Sachsen. Liebe CDU, quälen Sie sich nicht weiter mit unschlüssigen Erklärungsversuchen. Machen Sie sich ehrlich und räumen ein, dass die AfD die in der Bevölkerung breit akzeptierten Konzepte hat. Sonst müsste man ja nicht auf die Themen der AfD aufspringen. Dies aber wollen Sie offensichtlich nicht, sondern versuchen, parlamentarische Mehrheiten mit den Grünen und Linken auszuhandeln. Was Sie sich gerade mit der SED-PDS dabei ins angeblich demokratische Boot holen, wurde auf deren Parteitag am Wochenende überdeutlich. Der frisch gewählte neue Parteichef der Linken, Herr Pantisano, übrigens von dem Journalisten, der ihn interviewt hat, immer Herr Partisano genannt, auch ein netter Gag, beantwortete die Frage eines Journalisten zu einer Öffnung in Sachsen-Anhalt, in Richtung der Wahl eines CDU-Ministerpräsidenten und Friedrich Merz wie folgt. Zitat, ich habe das schön aus dem Video rausgeschrieben. Falsche Frage. Wir kämpfen darum, dass die Faschisten nicht an die Macht kommen, dass es überhaupt keine solche Mehrheiten gibt. Letztlich gibt es gar keinen Unterschied zwischen der CDU, die faschistische Politik macht, und den Faschisten selbst. Zwar ist Pantisano mittlerweile auf Erklär- und Entschuldigungstour, das macht es aber nicht besser, sondern schlechter und offenbart die Rückgratlosigkeit dieser Altkommunisten, die auf ihrem Parteitag mit geballter Faust die Sozialistische Internationale singen. Vielleicht öffnet das den Kollegen von der CDU die Augen. Falls nicht, wird es auch für die CDU-CSU heißen, das Volk hat die Signale gehört, auf zum letzten Gefecht. Besonders gefreut hat mich übrigens gestern, dass Herr Lippmann, jetzt kommen Sie dran, Herr Lippmann, ja, zwischenzeitlich verinnerlicht hat, dass alle Abgeordneten gewählt und das Volk gewählt sind und das Volk vertreten. Das haben Sie jetzt gelernt aus der letzten Rede bei mir. Ja, ganz neue Erkenntnis. Mit der sogenannten Zivilgesellschaft.
1: Die Redezeit ist zu Ende.
3: Ja, okay. Immerhin, ein Erkenntnis gewinnen. Herzlichen
1: Dank fürs Gehör. Dann ist Herr Kollege Lippmann dann wohl in der nächsten Runde dran. Wir würden dann in der Redereihenfolge fortfahren, sofern gewünscht, in der zweiten Runde. Ich frage, wünscht die SPD das Wort? Nicht der Fall. Bündnisgrüne, Die Linke, ist auch nicht der Fall. Fraktionsloser Abgeordneter, ebenfalls nicht der Fall. Ich frage Herrn Kollegen Richter, ob die dritte Rederunde, die angekündigt war, in Anspruch genommen wird. Das passiert. Dann eröffnen wir die dritte Runde. Und Herr Kollege Richter erhält abermals das Wort für die einbringende BSW-Fraktion.
0: Sehr geehrter Herr Präsident, meine Damen und Herren, wenn wir heute über eine Kultur des Arguments sprechen, dann sollten wir zum Abschluss nicht nur über Probleme reden. Wir sollten darüber reden, wie wir unsere Demokratie stärker machen können, denn eines dürfte unstrittig sein. Wir erleben gegenwärtig eine Phase großer politischer Unruhe. Das Vertrauen in Institutionen sinkt, die Bindung an Parteien nimmt ab. Immer mehr Menschen fühlen sich von politischen Entscheidungen nicht ausreichend repräsentiert. Und zugleich beobachten wir eine öffentliche Debatte, die häufig von Empörung geprägt ist. Jeden Tag ein neuer Skandal, jeden Tag eine neue Aufregung, jeden Tag eine neue moralische Empörungswelle. Immer weniger Raum für Argumente. Und wir müssen aus meiner Sicht bei den Bürgerinnen und Bürgern beginnen. Ein erster Schritt ist die Stärkung der Volksgesetzgebung. Wir haben das hier schon diskutiert. Wir sollten den Bürgerinnen und Bürgern mehr Möglichkeiten geben, selbst politische Initiativen auf den Weg zu bringen. Demokratie darf sich einfach nicht darin erschöpfen, alle 5 Jahre ein Kreuz auf einem Stimmzettel zu machen. Menschen wollen mitreden, Menschen wollen gestalten und Einfluss nehmen und sie wollen erleben, dass ihr Engagement tatsächlich etwas bewirken kann. Und deshalb sollten wir Volksanträge, Volksbegehren und Volksentscheide stärken und die Hürden endlich senken. Und es kann doch nicht sein, Herr Vogt, Sie haben ja gerade zu dem Thema auch gesprochen, dass eine Handvoll CDU-Abgeordnete eine so längst überfällige Sache wie die Senkung der Quoren hier blockiert. Direkte Demokratie ist so eine wichtige Ergänzung parlamentarischer Demokratie. Wer Demokratie an sich stärken will, muss Bürgern mehr Vertrauen entgegenbringen. Wir müssen aber auch über unser Parteiensystem sprechen. Die politische Landschaft hat sich verändert. Neue Parteien entstehen, Wählerbindungen lösen sich auf. Das klassische Modell weniger großer Volksparteien verliert an Bedeutung. Man muss diese Entwicklung nicht gut finden, aber man muss sie wenigstens zur Kenntnis nehmen. Und deshalb stellt sich die Frage, ist eine Sperrklausel von 5% unter diesen Bedingungen noch in jeder Hinsicht zeitgemäß? Diese Frage bedeutet anzuerkennen, dass immer mehr Stimmen im parlamentarischen Prozess unberücksichtigt bleiben. Und übrigens, besonders die Linke müsste das verstehen, wäre sie doch fast an der 5%-Hürde gescheitert, obwohl sie ein Jahr später stabil bei 10% in den Umfragen steht. Auch das hätte eine große Repräsentationslücke bedeutet. Immer mehr Bürgerinnen und Bürger erleben, dass ihre Stimme am Ende keine parlamentarische Vertretung findet. Darüber muss man zumindest diskutieren dürfen. Denn Demokratie lebt von Repräsentation. Und wenn der Anteil nicht repräsentierter Stimmen wächst, dann entsteht ein Problem, das wir nicht ignorieren sollten. In diesem Zusammenhang sollten wir auch über Wahlbündnisse nachdenken. Vor allem, wir müssen ermöglichen, aus meiner Sicht, politischen Kräften stärker gemeinsam anzutreten und gemeinsame politische Projekte zu formulieren. Das gibt es ja schon auf kommunaler Ebene zum Teil. Gemeinsame Kandidaturen für Landräte oder Oberbürgermeisterwahlen. Warum zwingen wir neue politische Strömungen häufig in starre Parteiformen? Vielleicht braucht eine Demokratie, eine moderne Demokratie, auch mehr Flexibilität. Vielleicht braucht sie neue Formen politischer Kooperation. Vielleicht braucht sie mehr Möglichkeiten für Bürgerbewegungen, Initiativen und gesellschaftlichen Gruppen, sich politisch einzubringen. Denn Demokratie darf nicht ausschließlich Sache von Parteien sein. Parteien sind wichtig, sie bleiben unverzichtbar. Aber Demokratie ist eben auch größer als das. Und besonders wichtig erscheint mir auch, auf kommunaler Ebene etwas zu verändern. Dort erleben die Menschen Politik unmittelbar. Dort entscheidet sich, ob Demokratie als etwas Lebendiges wahrgenommen wird oder als etwas sehr Fernes. Wie können wir also darüber nachdenken, kommunale Beteiligung einfacher zu machen? Wie können wir Kandidaturen erleichtern? Ich glaube, alle Parteien haben das Problem, dass es schwerer ist, Kandidaturen zu finden für kommunale Mandate. Also wir müssen irgendwie darüber reden, wie wir das attraktiver machen können. Wie können wir mehr Menschen motivieren, Verantwortung für dieses Land zu übernehmen? Das ist eine der zentralen Fragen unserer Zeit. Denn Demokratie beginnt nicht in Berlin, sie beginnt auch nicht in Dresden, sie beginnt in den Städten, Gemeinden, Landkreisen. Dort entsteht politisches Vertrauen oder dort geht es verloren. Sehr geehrte Damen und Herren, am Ende geht es aber um noch was Grundsätzlicheres. Wir erleben gegenwärtig eine Gesellschaft, die hochgradig politisiert wirkt. Und zugleich erleben wir eine Gesellschaft, die oft erstaunlich unpolitisch geworden ist. Über vieles wird gestritten, über vieles wird empört diskutiert, aber immer seltener wird politisch argumentiert. Immer seltener wird über Interessen gesprochen, über Zielkonflikte, über Prioritäten, über unterschiedliche Vorstellungen zum Gemeinwohl. Empörung ersetzt eben keine Politik und Moralismus ersetzt auch keine Politik. Und auch Empfindungen ersetzen keine Politik. Was wir brauchen, ist eine Repolitisierung dieser Gesellschaft. Eine Rückkehr zum politischen Argument, eine Rückkehr zur Debatte und eine Rückkehr zur Auseinandersetzung über unterschiedliche Wege und unterschiedliche Lösungen. Und nicht die Frage, wer spricht. Und deshalb unser Plädoyer für eine Kultur des Arguments ist immer auch ein Plädoyer für das Politische selbst. Herzlichen Dank.
1: Das war die Eröffnung einer dritten Runde durch Herrn Kollegen Richter, BSW-Fraktion. Ich frage die CDU, ob Redebedarf besteht. Das ist nicht der Fall. Herr Dr. Keiler, wollen Sie noch mal? AfD-Fraktion. Dann ergreift nun Herr Kollege Dr. Keiler abermals das Wort für die AfD.
3: Vielen Dank. Ja. Also, sehr geehrter Herr Präsident, meine sehr geehrten Damen und Herren Kollegen, mit Herrn Lippmann oder mit einer Erwähnung von Herrn Lippmann hatte ich geendet. Ich greife das wieder auf. Ich habe ja schon gesagt, dass mich das sehr gefreut hat, dass Sie mittlerweile erkennen, dass die gewählten Abgeordneten das gesamte Volk vertreten. Das war mal anders, wenn Sie sich entsinnen. Ja, genau. Ja, und eben nicht durch die sogenannte Zivilgesellschaft ersetzt werden kann. Man haben hier in Deutschland keine Schweizer Konkordanzdemokratie, die jetzt hier irgendwie immer so ins Schaufenster gestellt wird. Das Schweizer System ist ganz anders. Das ist kantonal von unten nach oben, top to down aufgebaut und mitnichten 1:1 auf unser Staatsorganisationssystem übertragbar. Unsere Staatsorganisation ist für ein Konkordanzsystem nicht ausgerichtet. Es ist auch völlig falsch zu sagen, das Parlament, natürlich ist das Parlament der Ort, wo die Gesetze gemacht und bestätigt werden. Aber zunächst muss eine Regierung regieren, ja, und sich mit entsprechenden Regierungsvorlagen, wenn es um Reformen geht, wenn man jetzt nicht normale Verwaltungsregierungen hat, wo es durchläuft, ja, eben diese Reformen anstoßen und sich im Parlament an die Mehrheiten verschaffen. So funktioniert das. Und die Mehrheiten verschafft man sich streng genommen am einfachsten, indem man natürlich guckt, wer ist anschlussfähig. Wie sind die Mehrheiten am leichtesten beschaffbar? Wie sind sie kompatibel? Und nicht, dass man also durch ein Sammelsurium von verschiedenen Meinungen rennt und dann sagt, na ja, gut, also das Kompromiss wäre der Sinn der Demokratie. Natürlich, der Kompromiss ist die Notlösung in der Demokratie. Ich bin Anwalt in jedem Gerichtsverfahren. Wenn ich höre, ein Vergleich ist nur sinnvoll und gut, wenn er beiden Parteien weh macht, wenn er beide Parteien unglücklich macht, das sage ich immer, dann lassen wir den Vergleich, dann sind nur 50% unglücklich. Ne? Das ist die Logik hier. Ja? Wenn es zusammenpasst, ja, natürlich. Ja. So, Also unsere Staatsorganisation ist nicht auf dieses Schweizer Konkordanzsystem, was da mehr oder weniger so sublim immer durch die Schaufenster ins Schaufenster gestellt wird, ist nicht darauf ausgerichtet. Im Gegenteil, die Vereine der Zivilgesellschaft sind meist reine Kostenstellen, Herr Lippmann, im Haushalt, nice to have, but not a must. Ja. Rheinische Wettervereine, auch hier sehen wir in Krisenzeiten beachtliches Einsparpotenzial und das ist das, was sie stört. Und weil in diesen Vereinen die Wissenschaftler sitzen, die Herr Lippmann beschäftigen will, das hat man bei der Beschäftigungsdebatte, bei den Aufwandsentschädigungen für die Angestellten der Abgeordneten, weil sie für grüne Ideologie Wissenschaft.
1: Herr Kollege Dr. Wir Keiler, ich würde Sie bitten, beim Thema der Debatte zu verbleiben.
3: Ja, das ist es schon. Ja. Wir aber, das geht um die Demokratie, um die Definition der Demokratie.
1: Ich sage mal, ein mittelbarer Zusammenhang ist nahezu zwischen jedem Sachverhalt und einem anderen herzustellen. Aber ich sehe jetzt nicht, wo der Zusammenhang zwischen der Debatte zum Abgeordnetengesetz und der Frage zu mehr Demokratie und der Frage nach guten Kompromissen und Argumenten liegt. Bitte, Herr Kollege.
3: Ja, wir sind ja dann zu einem Kompromiss da gekommen, aber ist okay. Wir aber auf das Volk vertrauen, will uns der Herr Lippmann ständig verbieten. Ja? Das verbieten, dass unsere Demokratie, genau, dass unsere Demokratie verteidigen, Geschwurbel ist nur ein vorgeschobenes Narrativ, das jetzt an seine Grenzen stößt, Herr Lippmann. Das ist es. Und das ist die Brandmauer, die habt ihr selbst gebaut. Ne? So, herzlichen Dank.
1: Das war Herr Kollege Dr. Keiler in der dritten Rederunde für die Fraktion der AfD. Ich schaue noch mal zu den anderen Fraktionen, ob weiterer Aussprachebedarf besteht. Gibt es Bedarf nach weiteren Rederunden? Die AfD eröffnet also nun eine vierte Rederunde und selbige bestreitet Herr Kollege Wiesner. Bitte, Herr Kollege.
4: Sehr geehrter Herr Präsident, meine sehr verehrten Damen und Herren Abgeordnete. Demokratie lebt vom Widerspruch und dem Streit um die beste Lösung. Nicht nur hier im Parlament, sondern überall. Auf der Straße, in Vereinen und der Familie. Lebendige Demokratie bedeutet, sich auszutauschen und natürlich auch Widerspruch zu ernten. Aber Widerspruch bedeutet Gegenargumente. Und nicht Sanktionen. Was ist das für ein Meinungsaustausch, wenn die Bürger sich Sorgen machen müssen, beispielsweise bei ihrem Arbeitgeber von Denunzianten angeschwärzt, vom Verfassungsschutz als Extremist diffamiert oder aus ihrem Verein ausgeschlossen zu werden, weil sie Probleme ansprechen, die selbsternannte Demokraten nicht mehr hören wollen? Viele Bürger erleben so etwas Tag für Tag. Wie sagte erst neulich der Bürgermeister von Seifen, Herr Martin Wittig, ich zitiere mit Erlaubnis des Präsidenten, natürlich haben wir Meinungsfreiheit, aber wenn sich manche ganz genau überlegen müssen, was sie noch sagen dürfen, um ihre berufliche Perspektive nicht zu gefährden, dann haben wir de facto Sprechverbot. Zitat Ende. Und falls Ihnen das Wort eines Bürgermeisters aus dem wunderschönen Erzgebirge nicht gewichtig genug erscheint, zitiere ich an dieser Stelle die Neujahrsansprache von Papst Leo XIV. Keine Sorge, nicht die ganze. Er sagte dort, es sei bedauerlich festzustellen, dass insbesondere im Westen der Raum für echte Meinungsfreiheit immer mehr eingeschränkt wird. Mehr Demokratie bedeutet deshalb zuerst einmal weg mit Sprechverboten, und weg mit der Brandmauer. Meine sehr geehrten Kollegen, Kultur des Arguments heißt auch, den Bürgern mehr zuzutrauen und nicht weniger. Deshalb gehört zu mehr Demokratie wagen aus unserer Sicht vor allem eins, die Stärkung der direkten Demokratie. Es ist eine Schande, dass es bis heute auf Bundesebene das Instrument der Volksabstimmungen faktisch nicht gibt. In Sachsen führen plebiszitäre Elemente wegen zu hoher Quoren und der fehlenden Möglichkeit, misslungene Gesetze des Parlaments vom Souverän einkassieren zu lassen, ein Schattendasein. Demokratie muss aber leben und nicht nur auf dem Papier stehen. Die AfD hat deshalb in Sachsen und in vielen anderen Parlamenten immer wieder Initiativen eingebracht, um Bürgerbeteiligung verbindlicher und wirksamer zu machen, etwa durch zwingende Zustimmung des Volkes durch Verfassungsänderungen, zu Verfassungsänderungen, realistische Quoren, die Beteiligung ermöglichen statt verhindern, und Referenden, mit denen Gesetze aufgehoben werden können, wenn die Bürger es wollen. Denn viele selbsternannte Demokraten begreifen Wahlen und die repräsentative Demokratie offenbar als Blankoscheck, 5 Jahre lang zu machen, was sie entgegen dem Wahlversprechen und erkennbarem Wählerwillen für richtig halten. Sehr geehrter Herr Kretschmer, auch wenn er nicht da ist, Sie haben sich in einem Spiegel-Interview kürzlich geäußert, auch hier ein kurzes Zitat: Wir müssen rausgehen, zuhören, verstehen und umsetzen, was die Menschen uns sagen. Ja, immerhin, Sie glauben schon selbst nicht mehr daran, dass Sie die unsinnige Politik, welche Sie und Ihre Parteifreunde in wechselnden Koalitionen in den vergangenen Jahren betrieben haben, den Leuten nur für richtig erklären müssen, damit die Bürger Ihnen glauben. Aber es kommt noch besser, wenn Sie zugeben, dass die politische Mitte in den vergangenen mindestens 10 Jahren unfähig war, die Anliegen eines großen Teils der Bevölkerung ernst zu nehmen und die Probleme zufriedenstellend zu lösen. Und weiter: Der Erfolg der AfD ist auch das Resultat der schlechten Politik. Anknüpfen an gestern fragen wir doch mal, wer macht denn diese Politik in Sachsen seit 36 Jahren? Chapeau. Man ist ja geneigt zu sagen, dass Selbsterkenntnis der erste Schritt sein könnte, dass Sie als Teil dieser unfähigen Politikerriege einen Kurswechsel vornehmen wollen. Uns fehlt dazu allerdings der rechte Glaube. Meine sehr verehrten Damen und Herren, mehr Demokratie wagen heißt mehr Einfluss der Bürger und weniger Fassadendemokratie. Ehrliche und offene Debatten ohne Brandmauern und mehr Mut zur Wahrheit. Vielen Dank.
1: Das war die Eröffnung einer vierten Rederunde. Gibt es seitens der Fraktionen den Bedarf, ebenfalls Redezeit in der vierten Rederunde in Anspruch zu nehmen? Das kann ich nicht sehen. Begehren die Kolleginnen und Kollegen der AfD eine fünfte Runde? Das ist nicht der Fall. Dann hätte nun die Staatsregierung die Möglichkeit, das Wort zu ergreifen. Davon wird nicht Gebrauch gemacht. Insofern sind wir nun am Ende der ersten aktuellen Debatte angekommen. Selbige ist abgeschlossen. Wir kommen zur zweiten aktuellen Debatte, beantragt von der Fraktion SPD zum Thema starkes Sachsen in einem starken Europa, die europäische Regionalpolitik schützen, Investitionen sichern und ländliche Räume stärken. Als Antragstellerin hat zunächst die Fraktion SPD das Wort und selbiges ergreift Frau Kollegin Koch, bitte.
5: Sehr geehrter Herr Präsident, sehr geehrte Damen und Herren, zugegeben, bei diesen Temperaturen, die wir gerade erleben, sucht man sich im besten Fall etwas Abkühlung, zum Beispiel an einem Badesee. Wie gut, dass in der Lausitzer Seenlandschaft ehemalige Braunkohlereviere zu einer Tourismus- und Energieregion umgewandelt werden. Was für viele vor allem ein Ort der Erholung ist, steht zugleich für einen gelungenen Strukturwandel. Dafür Infrastruktur auszubauen, den Tourismus und die regionale Wirtschaft zu stärken und auch Lebensqualität zu schaffen. Sehr geehrte Damen und Herren, Kinder sind unsere Zukunft. Ich glaube, da sind wir uns alle einig. Doch nicht alle Kinder starten mit den gleichen Chancen ins Leben. Deshalb setzen wir uns dafür ein, dass jedes Kind, egal woher es kommt oder wie die Familie lebt, die beste Förderung erhält. Das Programm Kinder stärken 2.0 ist hier ein wichtiger Baustein. Es hilft, belastete Lebenslagen früh zu erkennen und auszugleichen. Denn Chancengerechtigkeit beginnt in den Kitas und sie darf eben nicht am Geldbeutel der Eltern scheiden. Und apropos Chancen. Wer von uns hat nicht schon mal eine zweite Chance gebraucht? In den Produktionsschulen, zum Beispiel in Wehlen, bekommen genau die jungen Menschen, die im ersten Anlauf nicht den richtigen Weg gefunden haben, eine zweite Chance. Bei meinem Besuch vor Ort habe ich junge Menschen getroffen, die nicht nur deutlich besser waren im Häkeln, Filzen oder in Holzarbeiten als ich, sondern die engagiert auf ihren Schulabschluss hingearbeitet haben. eine zweite Chance, die sie gesucht und bekommen haben. Sehr geehrte Damen und Herren, das waren drei Beispiele, die Sachsen mit Hilfe von EU-Fördermitteln realisieren kann. Die Ausführung könnte ich lange fortsetzen. Neue Busse und Straßenbahnen für Dresden, der Ausbau des Garagencampus in Chemnitz und der Fabrik der Fäden in Plauen oder klimaresilienter Städteumbau in Leipzig, Nossen, Ottendorf, Okrilla. Aber damit könnte bald Schluss sein.
1: Kollegin Koch, gestatten Sie eine Zwischenfrage bzw. Bemerkung an Mikrofon 7 durch Kollegen Thumm?
5: Ich bin gespannt.
1: Bitte, Herr Kollege Thumm, an Mikrofon 7.
6: Ja, Frau Koch, es ist mehr eine Verständnisfrage auch für den Fortlauf dieser Debatte. Sie sprachen von EU-Fördermittelstrukturwandel in der Lausitz. Meiner Ansicht nach, die angesprochenen Programme, die dort laufen, resultieren doch aus dem Bundesprogramm mit dem Kohleinvestitionsgesetz. Können Sie das jetzt nochmal auflösen, was Sie ja die Badeseen angesprochen haben, den Umbau und das Gelingen des Strukturwandels, inwieweit Sie jetzt hier ganz konkret die EU-Fördermittel meinen? Meines Ansicht nach ist es ein Hauptteil oder der Hauptteil der Mittel sind eingesetzte Bundesmittel aus dem Kohleimpf, im KG. Ja. Vielleicht können Sie da nochmal kurz für Auflösung sorgen, um das für den Verlauf der Debatte nochmal aufzunehmen. Danke.
5: Das kann ich gerne machen. Sie werden im Laufe der Debatte auch mitbekommen, worauf ich noch hinaus möchte, nämlich auf Förderungen, die die Regionen betreffen. Und ja, hier sind viele Bundesmittel geflossen, aber eben auch zusätzliche EU-Mittel. Und dass die unfassbar wichtig sind, das würde ich gerne im weiteren Verlauf meiner Debatte und meines Redebeitrages jetzt auch einfach noch erwähnen und ausführen. Insofern würde ich fortführen. Ich habe gerade viele verschiedene Beispiele genannt, aber mit diesen Beispielen, mit dieser Förderung könnte bald Schluss sein. Denn in der Debatte um den mehrjährigen europäischen Finanzrahmen ab 2028 geht es momentan eben nicht nur um die Höhe der Gelder, sondern vor allem auch um deren Verteilung. Die Pläne der Europäischen Kommission zur Zentralisierung der Regionalförderung sind allerdings der falsche Weg. Europa darf den Regionen nicht Kompetenzen entziehen, es muss sie stärken. Denn gerade für Sachsen steht viel auf dem Spiel. Rund 4 Milliarden Euro fließen momentan in der aktuellen Förderperiode in unseren Freistaat. Und die vorgesehenen Veränderungen könnten für Sachsen einen Einbruch um 50% oder mehr bedeuten. Ein solcher Einbruch hätte massive Folgen für Schulen, für Kitas, die berufliche Bildung, den Mittelstand und die kommunale Infrastruktur. Und wir fordern deshalb, dass die Europäische Kommission ihren Vorschlag grundlegend überprüft und korrigiert. Denn es braucht ein klares Bekenntnis zur europäischen Solidarität. Ja, mit dem neuen Ansatz wählt die Kommission den bequemen Weg. Sie müsste sich zukünftig schließlich nur noch mit 27 nationalen Hauptstädten abstimmen, statt bisher mit 250 Regionen. Was für die Kommission ein attraktives Modell sein mag, ist für uns in Sachsen allerdings ein erhebliches Problem. Denn dieser Ansatz geht zulasten der Regionen und damit zulasten der Menschen vor Ort. Unser Appell aus Sachsen ist, Europa muss zuhören und handeln. Denn Europa findet, wie gerade eben von mir beschrieben, vor Ort statt. Deshalb müssen Entscheidungen auch dort getroffen werden. Die Menschen in den Regionen wissen am besten, wo Mittel benötigt werden und wo sie vor allem wirksam zugutekommen. Wir fordern deshalb die Europäische Kommission auf, den Vorschlag grundlegend zu korrigieren und nicht nur in Worten, sondern auch in Taten. Wir werden diese Debatte weiterführen im Dialog mit Brüssel und mit Berlin für ein starkes Europa der Regionen. Denn eins ist klar, Sachsen darf nicht abgehängt werden und wir werden nicht zulassen, dass diejenigen, die am meisten auf Unterstützung angewiesen sind, am Ende die Rechnung zahlen müssen. Vielen Dank.
1: Das war Frau Kollegin Koch für die Antragstellerin der SPD-Fraktion. In der weiteren Reihenfolge der ersten Runde hat nun die CDU das Wort und selbiges ergreift Herr Kollege Schiemann. Bitte, Herr Kollege, Sie haben das Wort.
7: Sehr geehrter Herr Präsident, meine sehr geehrten Damen und Herren Abgeordnete, zunächst danke ich für den Impuls seitens von Sophie Koch von der SPD-Fraktion ganz herzlich, weil dieser Impuls deutlich macht, wie eng wir derzeit hier im Sächsischen Landtag, aber auch in der Zusammenarbeit mit der sächsischen Staatsregierung stehen. Denn es geht in erster Linie um die Interessen des Freistaates Sachsen, der neuen Bundesländer, aber auch um die vielfältigste Entwicklung, die Kollegin Sophie Koch jetzt gerade dargelegt hat. Und dafür vielen herzlichen Dank. Ich glaube, dass es sehr wichtig sein wird, dass wir in den nächsten Wochen alle Chancen nutzen, diejenigen davon zu überzeugen, dass wir eine Kurskorrektur brauchen. Denn der Freistaat Sachsen hat seit 1991 bereits nunmehr 36 Jahre die Chancen der Europäischen Union gemeinsam mit den neuen Bundesländern zu einem Aufholprozess, der eben ein Marathonweg ist und kein Sprint ist, genutzt. Wir müssen dadurch natürlich auch überlegen, wie wir künftig damit umgehen, wenn die Europäische Union diesen für uns sehr komplizierten neuen Weg einstreiten will, den wir eindeutig ablehnen. Das kann nicht unsere Zukunft sein, dass wir den guten Entwicklungsprozess in der Annäherung an Westeuropa jetzt beenden sollen. Das können wir nicht akzeptieren. Wir haben in den letzten Jahren viel für den Ausbau der Infrastruktur machen können mit der Unterstützung der Europäischen Union. Wir haben eine moderne, leistungsfähige Agrarwirtschaft geschaffen. Wir haben viel für den Bildungsbereich getan. Die Einzelthemen hat Kollegin Koch ja deutlich schon mal besonders hervorgehoben. Bei den notwendigen Aufholprozess in der Industrie, im Handwerk, bei den Selbstständigen und in den Bereichen, anderen Bereichen der Wirtschaft zur Stärkung der Wettbewerbsfähigkeit konnten wir viele, viele Chancen nutzen, damit wir eben wettbewerbsfähig unsere eigene Wirtschaft gestalten können. Und wir haben Fortschritte, deutliche Fortschritte bei Forschung und Entwicklung erreicht, auch wenn wir hier im Zusammenspiel mit den Unternehmen noch mehr und deutlicher arbeiten müssen, damit wir den Aufholprozess auch im Bereich Forschung und Entwicklung gestalten können. Durch die Stärkung der Wirtschaft haben wir die Potenziale der Außenwirtschaft deutlich gestärkt, denn die Außenwirtschaft ist immer ein Barometer dafür, wie stark eine Volkswirtschaft sich gestaltet. Und hier liegen wir bei knapp unter 50 Milliarden Euro im Jahr, eben noch in einem Bereich, den wir ausbauen müssen. Wir müssen unsere Außenhandelsbeziehungen weiter stärken. Und die besten Beziehungen haben wir zur Tschechischen Republik mit knapp 4,3 Milliarden und zur Republik und zu Polen, die in einem Sprint immer stärkere Außenhandelspartner auch für den Freistaat Sachsen werden. Subsidiarität ist der entscheidende Punkt. Deshalb fordern wir deutliche Änderungen am Entwurf des EU-Haushalts, denn der jetzige Entwurf koppelt halt die ländlichen Räume Europas weiter von der Entwicklung ab. Und das können wir nicht und werden wir nicht akzeptieren. Nur starke Regionen werden zu einer starken EU beitragen. Denn die Steuern werden in den Regionen erarbeitet und erwirtschaftet, die dann von anderen verteilt werden können. Und deshalb haben wir einen Anspruch darauf, auch bei der Verteilung den Freistaat Sachsen mitzubeteiligen, damit wir eben in den Bereich, der für uns die wirtschaftlichste Entwicklung bringt, dabei sind. Das ist die Kohäsion, die Strukturförderung muss wieder auf den Platz 1 zurück oder auf den Platz 1 gerückt werden. Gerade in der jetzigen wirtschaftlichen Situation brauchen wir Impulse für Investitionen, damit Unternehmen im Freistaat Sachsen die Wettbewerbsfähigkeit darstellen und eben dann in Bildung, in Schule, Kindergarten auch die Steuern fließen können. Wir erhalten derzeit rund 4 Milliarden im EFRE, GTF, ESF und ELA und natürlich bei der Forschungsförderung und 1,2 Milliarden circa bei der Agrarförderung. Wir wollen, dass die Regionalpolitik und die Agrarpolitik auf dem jetzigen Niveau weitergeführt wird und dass diese zwei wichtigen Säulen Europas weiter gestärkt werden und nicht abgeschafft werden, so wie das der Entwurf jetzt vorsieht. Vor Ort hergestellt, vor Ort produziert. Das ist nachhaltige Umweltpolitik. Das ist unser Ziel. Wir brauchen deshalb starke Regionen in Subsidiarität und keine Abkopplung von unserer Entwicklung. Vielen herzlichen Dank für Ihre Aufmerksamkeit.
1: Das war Kollege Schiemann für die CDU-Fraktion und für die AfD-Fraktion. Er greift nun in der weiteren Reihenfolge der Aussprache. Herr Kollege Thum das Wort. Bitte, Herr Kollege.
8: Ja, vielen Dank, sehr geehrter Herr Präsident, meine sehr verehrten Damen und Herren. Ein starkes Sachsen, einen starken Europa, so der Titel der Debatte, meine Damen und Herren. Lassen Sie uns auch über EU-Fördermittel und Haushaltsfragen sprechen. Aber in Wahrheit geht es doch auch tatsächlich um viel, viel mehr. Es geht um Vertrauen. Die Bürger dieses Landes merken sehr genau, wenn mit ihren Steuergeldern nicht sorgfältig umgegangen wird. Sie merken, wenn immer neue Milliarden verteilt werden, werden Probleme vor der eigenen Haustür ungelöst bleiben. Und genau deshalb wächst die Skepsis in der Bevölkerung. Deutschland zahlt Jahr für Jahr rund 30 Milliarden Euro an die Europäische Union. Deutschland ist seit Jahren, Jahrzehnten der größte Nettozahler Europas. Diese Milliarden fließen ab aus Deutschland und das Geld fehlt gleichzeitig bei uns. Nach dem Institut der deutschen Wirtschaft zahlt Deutschland netto mehr als 13 Milliarden Euro an das Brüsseler Technokratensystem. Mehr als es aus diesem System erhält. Wie gesagt, 13 Milliarden netto mehr. Und das sehen wir jeden Tag. Wir sehen es an den maroden Straßen, an sanierungsbedürftigen Brücken. Wir sehen es an einer Infrastruktur, die vielerorts an ihre Belastungsgrenzen stößt. Wir sehen es an unseren Krankenhäusern, die mit erheblichen Defiziten kämpfen. Und wir sehen es auch an Städten und Gemeinden, deren Haushalte immer tiefer ins Minus rutschen. Währenddessen häufen sich die Schuldenberge, die man mit neuen Begriffen wie Sondervermögen kosmetisch verschönert. Schulden sind es in Wahrheit. Und diese sollen unseren Kindern und Enkeln überlassen werden. Die deutschen Milliarden aber versickern Jahr für Jahr in den Umverteilungsmechanismen der Europäischen Union. Das ist, meine sehr verehrten Damen und Herren, Ihre Politik. Aber es ist nicht die Politik der Alternative für Deutschland. Meine Damen und Herren, schauen wir mal auf Sachsen. Ja, die Kohleregionen profitieren vom Just Transition Fonds. Sie profitieren von den Mitteln des Bundes über das Impfpaket. Ja, über EFRE und ESF plus fließen erhebliche Mittel in unser Land. Doch die entscheidende Frage lautet, wie sieht denn die Gesamtbilanz aus? Nach einer vereinfachten Berechnung auf Grundlage des Königsteiner Schlüssels zahlen sächsische Bürger und Unternehmen jährlich rund 640 Millionen Euro nach Brüssel. Demgegenüber stehen Fördermittel von durchschnittlich etwa 450 Millionen Euro pro Jahr im aktuellen Förderzeitraum. Natürlich kann man über einzelne Berechnungsmethoden streiten, aber warum veröffentlicht denn niemand eine transparente Nettobilanz für unseren Freistaat Sachsen? Warum gibt es keine offizielle Übersicht, die klar zeigt, was eingezahlt wird und was tatsächlich zurückerhalten wird? Wenn die Bilanz so überzeugend wäre, meine sehr verehrten Damen und Herren, wie uns oft erzählt wird, dann wäre sie längst das stärkste Werbeplakat für die Europäische Union hier im Freistaat Sachsen. Meine Damen und Herren, wer über Bürokratieabbau spricht, darf die Brüsseler Bürokratie nicht verschweigen. Wenn wir über Bürokratieabbau reden, dann müssen wir auch die Verwaltungsapparate und den Bürokratiedschungel der europäischen EU-Technokraten trockenlegen. Wir brauchen effiziente innerdeutsche Strukturförderprogramme als direkte Zuweisungen und keinen Antrags- und Verwaltungssumpf, indem wir uns zu Bittstellern unseres eigenen Geldes machen. Aber genau das ist doch die Realität. Zuerst wird das Geld der Bürger nach Brüssel überwiesen. Anschließend dürfen Länder, Kommunen und Unternehmen komplizierte Förderanträge stellen, um einen Teil ihres Geldes davon zurückzubekommen. Wir brauchen weniger Antragsdschungel, wir brauchen weniger Verwaltungsaufwand und wir brauchen mehr Verantwortung vor Ort, dort, wo das Geld erwirtschaftet wird. Vielen Dank, meine sehr verehrten Damen und Herren.
1: Das war Kollege Thumm. Für die AfD-Fraktion und für das BSW, beziehungsweise die Fraktion BSW, ergreift nun Kollege Rudolph das Wort. Bitte.

0: Sehr geehrter Herr Präsident, sehr geehrte Damen und Herren, es wird ja wohl keine großen Meinungsverschiedenheiten darüber geben, dass, wenn Deutschland Teil dieser EU und größter Nettozahler ist, dann Sachsen möglichst hohe Förderungen aus EU-Geldern erhalten sollte und über die Verwendung frei entscheiden können muss. Beides ist momentan fraglich. Wenn man den Kommissionsvorschlag für den nächsten mehrjährigen Finanzrahmen von 2028 bis 2034 betrachtet. Es zeichnet sich ein grundlegender Systemwechsel ab, weg von klar abgegrenzten Förderprogrammen hin zu sogenannten nationalen und regionalen Partnerschaftsplänen, den NRPP, die stärker an Zielerreichung und politischen Reformvorgaben im Rahmen des europäischen Semesters ausgerichtet sind. Das heißt, dass sich dadurch die Entscheidungs- und Steuerungskompetenz zunehmend weg von Regionen, von nationalen Parlamenten und dem EU-Parlament wegbewegt hin zur Europäischen Kommission, die dann über die Genehmigung der Pläne und die Freigabe von Mitteln erheblichen Einfluss auf nationale und regionale Politik erhalten würde und quasi in die Region der Mitgliedsländer über die Mittelvergabe mit hineinregieren könnte. Wenn man sich daran erinnert, wer der Kommission vorsteht, Ursula von der Leyen. Und wenn man bedenkt, wie oft sie bereits in der Bundesregierung als Ministerin und danach auch in der EU mit ernsthaften Korruptionsvorwürfen konfrontiert gewesen ist, zuletzt mit den Milliardengeschäften der hochumstrittenen gentechnischen Pfizer-Corona-Impfstoffe, dann wird einem ganz mulmig zumute. Denn wer kann schon ausschließen, dass solche Aspekte zukünftig auch in Sachsen direkt haushaltsrelevant werden könnten. Bei allem, was von der EU-Kommission kommt, ist also erstmal grundlegende Skepsis angebracht. Der Umstand, dass die Kommission versuchen wird, die Verteilung von Geldern über bilaterale Abkommen mit den Mitgliedstaaten zu treffen, also auch der Bundesregierung, muss uns beunruhigen. Denn wir wissen ja, dass Sachsen bzw. Ostdeutschland an sich in dieser Bundesregierung keine starke Lobby hat. Der Kommissionsvorschlag ruft in seiner finanziellen Architektur als auch in seiner institutionellen Ausgestaltung erhebliche Zweifel hervor und lässt zumindest bisher noch keinen breiten politischen Konsens erkennen. Darauf lassen zumindest die Ergebnisse des Europäischen Ratsgipfels vom 18. und 19. Juni 2026 hindeuten, auch wenn wir uns darauf noch nicht verlassen können. Ein starkes Sachsen in einem starken Europa bedeutet erstens starke Kommunen, und hier sei auch noch mal am Rande kurz erwähnt, dass die Kommunen wesentlich mehr Geld von Bund und wesentlich mehr Unterstützung vom Land erhalten müssten. Es bedeutet weiterhin starke Regionen und starke Parlamente, also nicht mehr Macht für die Exekutive der EU-Kommission, bei gleichzeitig weniger Einfluss für die demokratisch gewählten Vertreter. Wer ländliche Räume wirklich stärken will, der muss ihnen Vertrauen, Mittel und Entscheidungsspielräume geben, statt neue Steuerungsmechanismen aus Brüssel aufzubauen. Dafür steht das BSW. Vielen Dank.
1: Das war Kollege Rudolph für die BSW-Fraktion. Und in der weiteren Reihenfolge ergreift nun Frau Kollegin Mayer für die Fraktion der Bündnisgrünen das Wort. Bitte, Frau Kollegin.
2: Sehr geehrter Herr Präsident, sehr geehrte Damen und Herren, über die Gefahr einer zentralisierten europäischen Förderpolitik haben wir ja bereits im letzten Jahr hier miteinander diskutiert. Damals stand die Sorge im Raum, dass Sachsen künftig weniger Einfluss auf europäische Mittel hat, dass Programme zusammengelegt werden und dass am Ende in Berlin oder Brüssel entschieden wird, was hier vor Ort gebraucht wird. Jetzt gibt es ein Stück weit Bewegung. Der Druck der Region zeigt Wirkung. Regionale Budgets sollen wieder vorgesehen werden. Und das ist richtig. Und es ist auch ein Erfolg der Region. Es ist ein Erfolg der Länder, der Kommunen und all jener, die gesagt haben, wer Europa vor Ort stärken will, darf die Region nicht zu Bittstellern machen. Aber eins muss auch klar sein, ein regionales Budget ist noch lange keine starke Regionalpolitik. Entscheidend ist nicht allein, ob irgendwo regional draufsteht, entscheidend ist, ob regionale Prioritäten verbindlich festgelegt werden, ob die Auswahl der Projekte dort erfolgt, wo man die Probleme und Potenziale kennt. Denn die Herausforderungen, die entstehen ja nicht in einem Ministerium in Berlin oder in irgendeinem Büro in Brüssel. Sie entstehen in Südwestsachsen, wenn die Automobilwirtschaft vor großen Veränderungen steht. Sie entsteht in der Lausitz, wenn Industriearbeitsplätze im Wandel sind. Sie entstehen in den Grenzregionen, wenn Zusammenarbeit mit Polen und Tschechien nicht an Förderlogiken scheitern darf. Und sie entstehen ganz konkret in den ländlichen Räumen. Gerade Sachsen braucht deshalb auch künftig starke Regionen in einem starken Europa. Denn die ökologische und digitale Transformation verändert unsere Wirtschaft grundlegend. Der demografische Wandel verschärft den Fachkräftemangel. Und die tiefgreifenden Veränderungen betreffen eben nicht nur die strukturschwachen Regionen. Auch die Übergangsregionen und wirtschaftlich starke Regionen brauchen Unterstützung, um ihre Zukunftsfähigkeit zu sichern. Und dafür braucht es passgenaue Instrumente, wie eben EFRE, wie ESF oder den Fonds für einen gerechten Übergang. Und natürlich ein starkes LEADER-Programm, denn LEADER ist eben mehr als ein weiteres Förderprogramm. LEADER steht für die Ideen, dass Menschen in ihrer Region selbst gestalten, Vereine, Kommunen, Unternehmen, engagierte Bürgerinnen und Bürger gemeinsam. Und das ist nicht nur gute Regionalpolitik, sondern im besten Sinne Demokratiearbeit. Und deshalb brauchen wir auch weiterhin verlässlich abgesicherte Mittel für LEADER, starke lokale Aktionsgruppen und Förderbedingungen, mit denen auch kleine Vereine und Initiativen arbeiten können. Und wir müssen darüber sprechen, meine sehr verehrten Damen und Herren, wofür wir europäische Mittel einsetzen wollen. Denn Geld alleine ist ja kein Selbstzweck. Europäische Regionalpolitik muss helfen, Sachsen zukunftsfest zu machen, mit Investitionen in klimafreundliche Industrie, erneuerbare Energien, gute Bahnverbindungen, nachhaltige Landwirtschaft, Forschung, Fachkräfte und den Schutz vor Dürre, Hitze und Starkregen. Kohäsionspolitik, die Klimaschutz ausblendet, ist keine Zukunftspolitik, meine sehr verehrten Damen und Herren. Sie würden nur die Probleme von heute verwalten, statt die Chancen für morgen zu eröffnen. Diese Instrumente dürfen wir nicht in einem unscharfen Gesamtfonds aufgehen, in dem am Ende unklar bleibt, ob Geld für regionale Entwicklung, gute Arbeit, sozialer Zusammenhalt und den klimaneutralen Umbau unserer Wirtschaft tatsächlich ankommt. Wir müssen aber, meine sehr verehrten Damen und Herren, auch ehrlich über die Finanzierung insgesamt in Europa reden. Europa soll und muss die Ukraine weiter unterstützen, Sicherheit organisieren, seine Wirtschaft stärken, den Klimaschutz voranbringen und den Zusammenhalt der Region sichern. Aber all das wird nicht funktionieren, wenn die Europäische Union immer mehr leisten soll, ohne dafür aber mehr finanzielle Handlungsfähigkeit zu bekommen. Und darum, meine sehr verehrten Damen und Herren, brauchen wir mehr Eigeneinnahmen der Europäischen Union. Wer europäisch wirtschaftet, wer vom europäischen Binnenmarkt profitiert, muss auch zu seiner Finanzierung beitragen. Meine sehr verehrten Damen und Herren, ich schließe. Europa ist mehr als ein Förderbescheid. Europa ist die Möglichkeit, Grenzen zu überwinden. Europa ist Rechtsstaatlichkeit. Europa ist Pressefreiheit. Europa ist Demokratie. Und ja, Europa ist die Freiheit, zu lernen, zu arbeiten, zu reisen und Freundschaften über Grenzen hinweg zu schließen. Und deshalb, meine sehr verehrten Damen und Herren, wünsche ich mir die Leidenschaft, die wir hier gerade für die Fördermittel erlebt haben,
1: die Redezeit
2: auch bei anderen europapolitischen Fragen. Ich komme zum Schluss. Denn Sachsen wird nicht stark in einem Europa, das auf Fördertöpfe reduziert wird. Sachsen wird stark in einem Europa, das seine Region ernst nimmt, seine Zukunft finanziert und seine Demokratie verteidigt. Vielen Dank.
1: Das war Frau Kollegin Mayer für die Fraktion der Bündnisgrünen. Und ich sehe nun, ehe die Fraktion Die Linke das Wort erhält, den Bedarf nach einer Kurzintervention von Kollegen Thum an Mikrofon 7. Bitte, Herr Kollege.
3: Ja, vielen Dank, Herr Präsident. Sehr geehrte Frau Mayer von der grünen Fraktion hier im Hohen Haus, ich muss Ihnen mal ganz ehrlich sagen, dass Ihre Verlogenheit in Ihren Aussagen, ja, unerträglich ist. Sie, gerade Ihre Fraktion ist dafür verantwortlich und trägt im Freistaat Sachsen die Hauptverantwortung, dass es in Südwestsachsen bergab geht. Ich will Ihnen nur mal ganz kurz sagen, für was Sie stehen. Sie stehen für den European Green Deal. Sie stehen für Flottenverbräuche. Sie stehen für Technologieverbote. Sie stehen für Klimaplanwirtschaft. Sie stehen für Berichtspflichten. Sie stehen für die Clean Vehicle Verordnung. Das den deutschen Steuerzahler alles zusammen jedes Jahr Milliarden kostet. Die in den Unternehmen die Wettbewerbsfähigkeit zunehmend hemmt. Ja, Sie tragen die Verantwortung, dass es in Südwestsachsen bergab geht in der Automobilindustrie. Sie tragen die Verantwortung, dass in Sachsen die Automobilzulieferindustrie mit ihren politischen Vorgaben, die Sie auch in der Europäischen Union implementiert haben und daraus die Auswüchse letztendlich in nationales Recht gegossen haben. Ja, Sie tragen dafür die Verantwortung, dass die Automobilzulieferindustrie die Arbeitsplätze abbaut. Sie tragen auch mit Ihrer Verbotspolitik im Bereich des Strukturwandels in der Lausitz dazu bei, dass keine Arbeitsplätze bisher geschaffen worden sind für Milliarden Fördergelder, die dort reingeflossen sind. Kleine Anfrage hat es bestätigt, 29 Industriearbeitsplätze, während zeitgleich hunderte Industriearbeitsplätze in der Lausitz abgebaut werden. Und ich sage Ihnen noch eines, wir können so

0: European Green Deal war das Beste, was Europa passieren konnte. Und das haben nicht wir Grüne alleine erreicht, sondern das hat sich Europa gemeinsam zur Aufgabe gemacht, weil wir klimaneutral werden müssen. Schauen Sie nur nach draußen, was aktuell das Klima mit uns macht. Wir müssen unseren Planeten, unser Europa umbauen. Und dazu gehört natürlich auch die Wirtschaft dazu. Und mehrere europäische Länder haben sich hier auf den Weg gemacht und auch die sächsische Staatsregierung. Und wir haben es hier im Landtag diskutiert mit einem Antrag, den mein Kollege Wolfram Günther eingebracht hat, nämlich zum Masterplan Südwestsachsen, dass wir genau diese Region festmachen wollen für die Zukunft. Und die Zukunft, die ist klimaneutral und nicht die Ideen, die Sie hier vorbringen.
1: Das war in Reaktion auf die Kurzintervention Frau Kollegin Mayer. Nun ergreift Herr Kollege Hartmann für die Fraktion Die Linke das Wort.
2: Bitte, sehr geehrter Herr Präsident, sehr geehrte Kolleginnen und Kollegen, es hat ja gerade was Religiöses, wie ich hier offensichtlich nach dem Gott sei bei uns reden darf. Das ist schon fast lustig. Europäische Regionalpolitik klingt da immer erstmal sehr technisch. Wir haben das Thema im Kern gestern bereits besprochen. Es geht um die Frage, ob strukturschwache Regionen in Europa auch künftig eine Chance auf Förderung von gleichwertigen Lebensverhältnissen haben oder nicht. Lassen Sie mich mit einer Zahl beginnen, die das Fundament dieser Debatte bildet. Zwischen 1988 und 2020 wurden rund 1,17 Billionen Euro über die EU-Strukturfonds investiert, um regionale Entwicklungsunterschiede in Europa zu verringern. Das ist kein Almosen, das ist ein politisches Versprechen, das die Europäische Union ihren Bürgerinnen und Bürgern mit der Kohäsionspolitik gegeben hat. Die aktuelle Metastudie vom IFO-Institut, die 28 begutachtete Studien aus den Jahren 2014 bis 2023 auswertet, kommt zu einem eindeutigen Befund. 56% der untersuchten Effekte sind signifikant positiv, nur 12% negativ. Bei der Beschäftigung liegt der Anteil positiver Befunde sogar bei 82%. Studien, die kleinräumiger und über längere Zeiträume messen, kommen dabei zu noch stärker positiven Ergebnissen. Die EU-Strukturfonds wirken, das ist keine politische Behauptung, das ist Stand der Wissenschaft. Für Sachsen und Ostdeutschland gilt das in besonderem Maße. Die Analyse zeigt, dass in ostdeutschen Regionen aufgrund höherer Förderintensitäten signifikante Produktivitätseffekte nachweisbar sind. Explorative Schätzungen deuten darauf hin, dass eine Verdopplung der Förderintensität das Produktionsniveau in ostdeutschen Kreisen um rund 2,8 Prozentpunkte erhöhen kann. Diese Zahlen nenne ich nicht aus emotionaler Europabegeisterung. Sie sind ein Argument für eine ernsthafte, rationale Debatte darüber, was auf dem Spiel steht. Und es steht einiges auf dem Spiel. Für den kommenden mehrjährigen Finanzrahmen 28 bis 34 plant die EU-Kommission eine deutlich zentralere Struktur. Weniger Fonds, weniger Budget, mehr Einfluss der Mitgliedstaaten zu Lasten der Regionen. Was das konkret bedeutet, Kommunen und Länder verlieren Mitsprache. Das Wissen über lokale Bedarfe, das in jahrzehntelanger Partnerschaftsarbeit aufgebaut wurde, droht entwertet zu werden. Schauen wir über unsere eigenen Grenzen hinaus. In Ungarn, der Slowakei, Litauen oder Malta machen Kohäsionsmittel mehr als die Hälfte aller öffentlichen Investitionen aus. Aufgaben, die Regionen und Kommunen übernommen haben, laufen durch Umschichtungen Gefahr, nicht mehr finanziert zu werden. Besonders beunruhigend ist die geplante thematische Umschichtung. Ab 2026 plant die EU-Kommission Umschichtung der Mittel hin zu neuen Prioritäten wie Aufrüstung und Unterstützung von Großunternehmen. Kohäsionsmittel sind jedoch kein freies Investitionskapital, das je nach geopolitischer Stimmungslage umgewidmet werden darf. Da sie sind vertraglich verankert als Instrument des sozialen und territorialen Zusammenhalts. Was wir brauchen, ist das Gegenteil dieser Entwicklung. Ein starkes Partnerschaftsprinzip, das Regionen und Zivilgesellschaft verbindlich einbindet. Eine Mittelausstattung, die den tatsächlichen Konvergenzbedarf abbildet und klare Kriterien, die sicherstellen, dass Fördermittel dort ankommen, wo sie gebraucht werden, in ländlichen Räumen und in Transformationsregionen. Sachsen hat ein elementares Interesse daran, dass diese Debatte auf europäischer Ebene gewonnen wird. Die Zahlen zeigen, dass Regionalpolitik funktioniert, wenn man sie lässt. Ich danke für die Aufmerksamkeit.
1: Das war Herr Kollege Hartmann für die Fraktion Die

0: Linke. Ich frage, ob der fraktionslose Abgeordnete das Wort wünscht. Das ist nicht der Fall. Dann würde ich nun fragen, ob es Bedarf nach einer zweiten Runde gibt. Und so ist es. Abermals ergreift Frau Kollegin Koch für die einreichende SPD-Fraktion das Wort. Bitte, Frau Kollegin.
1: Sehr geehrter Herr Präsident, sehr geehrte Damen und Herren, ich möchte mal festhalten, ich freue mich erstmal ganz prinzipiell, dass wir bei dem Thema in großen Teilen sehr einig sind in dem Haus. Ich glaube, das ist ein sehr gutes Zeichen. Ich möchte aber trotzdem auf ein, zwei Sachen nochmal eingehen. Ja, Deutschland ist größter Nettozahler an die EU. Wir sind aber halt auch größter Bruttoprofiteur von der EU. Fast das Fünffache kriegen wir jedes Mal wieder zurück. Das heißt, wer sich also einsetzen möchte für deutsche oder sächsische Interessen, muss sich ganz klar eben auch für die Europäische Union einsetzen. Da kommen wir nun mal nicht drum herum. Und weil sich ja vorhin beklagt wurde, das würde die EU und die Förderpolitik wirklich funktionieren, würden hier überall Plakate draußen hängen. Eine ganz kleine Empfehlung für die nächsten Tage, die Sommerpause, vielleicht auch fürs Wochenende. Einfach mal einen kleinen Spaziergang machen, durch die Städte, durch die Dörfer, einfach mal in Sachsen rumreisen. Da gibt es überall so kleine Plaketten oder Schilder und da steht ganz, ganz oft drauf, gefördert durch die Europäische Union. Einfach die Augen aufmachen und dann sieht man das auch. Vielen Dank.
0: Das war am Beginn der zweiten Runde, Frau Kollegin Koch. Und ich sehe jetzt das Begehr einer Kurzintervention durch Herrn Kollegen Munzek, Fraktion AfD. Bitte, Herr Kollege, an Mikrofon 7.
2: Vielen Dank, Herr Präsident. Frau Kollegin Koch, Sie haben jetzt wirklich ein Stichwort noch gegeben. War mir nicht ganz bewusst, oder ich sage mal so, waren ja entschlossen genug, ob ich Sie vor uns frage, Frau Kollegin Koch. Sie sagten gerade, wenn Sie jetzt am Wochenende einen Spaziergang machen, diese kleinen Plaketten, also ich bin Mitarbeiter bei der EU gewesen 2 Jahre und ich hatte die ehrenvolle Aufgabe, im südeuropäischen Raum ehemalige sozialistischen Länder hinzufahren. Und ich muss Ihnen ganz ehrlich sagen, da hängen sehr, sehr viel mehr Plaketten für sehr, sehr viel größere Projekte. Und es wurde auch hier von Kollegen angesprochen, dass in Ungarn, kurioserweise in Ungarn wurde hier gerade genannt, der Erfolg der Sachen der EU-Förderung am meisten zu sehen ist. Ja, die Arbeitsplätze, die in Deutschland weg sind, die sind nie weg, die sind bloß dort. Aber das Wort Einigkeit, und da bringen Sie mich auf eine ganz spezielle Frage, Einigkeit. Stellen Sie sich vor, mit unserer Fraktion der ESN, wir stimmen dafür, dass diese Fördermittel in die Region gehen. Wie verhalten sich dann alle die, die sich heute früh aufgeregt haben und die sich echauffiert haben, dass die AfD ja kein offenes Spiel spielt? Was machen Sie dann? Aus Prinzip her Nein sagen oder sagen Sie dann doch mit uns für diese Gelder in die Region?
0: Das war eine Kurzintervention von Herrn Kollegen Munzek auf den Redebeitrag von Frau Kollegin Koch. Und selbige erwidert nun an Mikrofon 3, bitte.
1: Ja, Herr Kollege, was die Unterschiede verschiedener europäischer Länder angeht, empfehle ich nochmal zu gucken, in welchem Förderbereich die sich auch befinden. Aber zu Ihrer letzten Frage möchte ich gerne sagen, wissen Sie, was das Schöne ist, wenn eine gewisse Einigkeit herrscht? Wir brauchen Ihre Fraktion nicht für eine Mehrheit. Und das ist das, wofür wir immer einstehen und wofür wir immer kämpfen. Das sind nämlich demokratische Mehrheiten. Dann ist nämlich uns egal, was Sie machen. Unser Ziel ist demokratische Mehrheiten. Und diese Einigkeit, die hätte ich definitiv dafür hier in diesem Plenum.
0: Das war Frau Kollegin Koch am Mikrofon 3 und in einer... So, ich denke, jetzt sind alle Zwischenbemerkungen von den Plätzen ausgetauscht. Ich würde trotzdem bitten, dass im Normalfall hierfür die Saalmikrofone genutzt werden. Das trägt zur Debattenqualität bei. Herr Kollege Schiemann in der zweiten Runde für die CDU-Fraktion. Bitte.
3: Sehr geehrter Herr Präsident, meine sehr geehrten Damen und Herren, ich glaube, wer sich im Vorfeld mit den Entwicklungen des mehrjährigen Finanzrahmens befasst hat, der weiß, dass es jetzt wirklich um die Wurst geht. So könnte man das volkstümlich benennen. Wenn wir jetzt nicht gemeinsam auch die Interessen des Freistaates Sachsen und der neuen Bundesländer, das muss man dazu nehmen, vertreten, dann werden wir unsere Entwicklung im Freistaat Sachsen, aber auch in den neuen Bundesländern nicht weiter fortführen können. Und deshalb setzen wir uns dafür ein, dass wir im Diskurs in Richtung Europäische Union, aber auch in Richtung der deutschen Bundesregierung alles dafür tun, dass Verständnis aufgebracht wird dafür, dass wir diesen Prozess mit dem Entwurf nicht mitgehen können. Der ist für uns nicht gangbar, weil er unsere Zukunft dadurch gefährdet. Ich gehe davon aus, und das haben ja auch meine Vorredner gezeigt, wir brauchen jetzt keine Grundsatzdebatte, was nun gut oder schlecht in Europa ist, sondern wir müssen jetzt die Chance nutzen, einfach diesen Entwurf in eine Richtung zu ändern, die uns eine Chance gibt, wirtschaftlich Nachholeprozess zu erhalten, die Kommunen im Blick zu behalten, Vereine im Blick zu behalten, damit wir eben einen Fortschritt im Nachholeprozess nachweisen können. Und da sind große politische Themen jetzt gar nicht die entscheidende Frage. Es geht darum, können wir mit den Partnerschaftsvereinbarungen in Europa weiter den direkten Weg zur Europäischen Union nutzen. Wir haben in den letzten 35 Jahren bewiesen, dass wir das können, dass wir das Know-how haben in der Staatsregierung, dass die Mitarbeiter sich gut eingearbeitet haben und dass wir auch in der Nachprüfung sehr stark sind. Und das ist die einzige Chance, dass wir den Aufholprozess gestalten können. An der Stelle möchte ich mich beim Ministerpräsidenten des Freistaates Sachsen, Michael Kretschmer, bedanken, dass er das auch sehr deutlich gegenüber der Bundesregierung artikuliert hat. Ich freue mich auch, dass unser Mitglied im Europäischen Rat der Regionen, Thomas Schmidt, sich so engagiert hat. Vielen herzlichen Dank Ihnen beiden. Denn die bisherige Regionalpolitik und die Agrarpolitik sind das Fundament für Wachstum, Modernisierung der mittelständischen Unternehmen, des Handwerks, der Landwirtschaft, des Gemüseanbaus, aber auch der Selbstständigen. Und diese Instrumente dürfen wir nicht verlieren. Es sind die Instrumente, die nachvollziehbar sind. Die Antragstellung ist nachvollziehbar, die Förderung ist nachvollziehbar. Und man muss sagen, bei anderen Fördergrundsätzen gibt es viel, viel bürokratische Hürden, als das in der Regionalförderung ist. Und deshalb brauchen wir auch in Zukunft diese Regionalförderung. Wir wissen natürlich auch, dass andere Rahmenbedingungen für Unternehmen verbessert werden müssen. Und das, da nenne ich die Energiekosten an allererster Stelle. Wir sind nicht nur Wettbewerber mit Westeuropa, sondern wir sind auch im Wettbewerb mit Polen und der Tschechischen Republik, die weitaus niedriger Energiekosten haben, als das bei uns der Fall ist. Und wir brauchen Impulse für Investitionen. Deshalb noch ein paar Punkte. Kohäsion muss Kern europäischer Politik bleiben, also der Schwerpunkt europäischer Politik. Sie muss im mehrjährigen Finanzrahmen 2028 ein eigenständiges, starkes, sichtbares Investitionsinstrument bleiben und mindestens um 100 Milliarden Euro gestärkt werden. Zweitens, keine Zentralisierung zulasten der Region. Wir brauchen die Subsidiarität, damit wir auch unsere Länderrechte gemeinsam mit europäischen Partnern sichern können. Denn Sachnähe, Ortskenntnis, politische Verantwortung liegen in den Ländern und in den Regionen Europas. Viertens, eigenständige Förderinstrumente müssen erhalten bleiben. EFRE, ESF, Plus, GTF, ELER, INTEREG und natürlich die Instrumente der gemeinsamen Agrarpolitik. Alle Regionen müssen fair berücksichtigt werden, besonders natürlich die ländlichen Räume. Der künftige EU-Haushalt muss Mittelstand, Handwerk, regionale Wertschöpfung, Landwirtschaft, ländliche Räume, Kommunen und Leader verlässlich erreichen. Neue Prioritäten wie Sicherheit, Verteidigung und Ukraine-Unterstützung dürfen nicht zulasten von Kohäsion, Agrarpolitik und ländlicher Entwicklung finanziert werden. Meine sehr geehrten Damen und Herren, wir brauchen eine gute Partnerschaft in den Grenzregionen und der europäischen Zusammenarbeit. Also grenzüberschreitende Zusammenarbeit muss stärker unterstützt werden. Und Subsidiarität wollen wir weiter leben. In diesem Sinne bedanke ich mich ganz herzlich für Ihre geschätzte Aufmerksamkeit. Herr Präsident.
4: Kollege Schiemann sprach für die Fraktion der CDU. Nun spricht für die AfD-Fraktion Kollege Thum.
5: Vielen Dank, Herr Präsident. Meine sehr verehrten Damen und Herren, ja, Frau Kollegin Koch, Sie haben das ja noch mal hier erwähnt und sprachen davon, dass der Nettosteuerzahler Deutschland mit 13 Milliarden ist, also derjenige, der das meiste in den europäischen Haushalt einzahlt und ein Defizit am Ende von diesen 13 Milliarden hat. Und Sie sagen, wir bekommen das Fünffache zurück. Ich sage Ihnen mal, was es gab Zeiten in Deutschland, da stand die Wirtschaft nicht unter der Einflussnahme der Politik, unter planwirtschaftlichen Ansätzen mit Technologieverboten, mit zum Beispiel den Verbrennerverboten und den Ausflüssen des Green Deals, der Klimaneutralität. Es war die Zeit, als in Deutschland Produkte entwickelt wurden in den Unternehmen, für den Markt, für den Verbraucher und die weltweit Anerkennung fanden. Diese Produkte, die in Freiheit entwickelt wurden, waren die besten. Ja? Und diese Produkte ließen sich weltweit vermarkten. Und es waren Zeiten, als Deutschland Exportweltmeister war. Da gab es in der Form die Europäische Union nicht, im späteren Verlauf schon. Und ich sage Ihnen ganz klar und deutlich, das, was ich gerade gesagt habe, wenn wir es wieder schaffen würden, den Unternehmen Freiheit zu geben, keine politische Einflussnahme auf Produktentwicklung zu nehmen, dann könnten wir wieder Produkte entwickeln, die marktgerecht sind, die vom Verbraucher gewünscht sind, die sich weltweit durchsetzen unter den Grundsätzen der Effizienz und keiner klimaplanwirtschaftlichen Bedingungen. Und damit, meine sehr verehrten Damen und Herren, wäre es eben auch möglich, das im Rahmen einer europäischen Wirtschaftsgemeinschaft zu tun. Das war nämlich mal der Kern der Europäischen Union vor einigen Jahren. Und alles, was daraus transformiert wurde, hat sich jetzt mittlerweile zum Nachteil von Deutschland entwickelt, zumindest aus fiskalpolitischen Gründen. Vielen Dank, meine Damen und Herren.
4: Für die AfD-Fraktion sprach Kollege Thum. Jetzt frage ich die anderen Fraktionen, ob es noch Redebedarf zur aktuellen Debatte gibt. Zeigt die AfD noch mal Redebedarf an? Das sehe ich nicht. Dann frage ich die Staatsregierung. Herr Staatsminister von Breidenbuch, bitte schön.
6: Ja, Herr Präsident, liebe Kolleginnen und Kollegen. Am vergangenen Freitag wurde in Eibenstock ein Abschied gefeiert. Uwe Stab, der dienstälteste Bürgermeister des Erzgebirges, hörte nach 36 Jahren auf. Viele Weggefährten waren dort, auch Ministerpräsident Michael Kretschmer. Bürgermeister Stab und die Eibenstocker Bürgerschaft haben es verstanden, die Entwicklung ihrer Stadt auch mit EU-Fördermitteln gezielt voranzubringen. Die Stadt konnte in effiziente Straßenbeleuchtung, ein Nahwärmenetz mit Holznutzung investieren, Hitzeschutz an Schulen installieren und die Mittelständler dort konnten in die Digitalisierung ihrer Geschäftsprozesse und die Entwicklung neuer Produkte investieren. Und eben auch mit Mitteln der EU. Anderswo in Sachsen können dank der EU-Mittel neue Hochwasserschutzanlagen gebaut werden, bekommen Start-ups Risikokapital, können Wissenschaft und Halbleiterindustrie Forschungs- und Transferprojekte durchführen, die dafür sorgen, dass wir hier mit Silicon Saxony Nummer 1 sind. Ich füge hinzu, auch im Bereich der Landwirtschaft sind die Fördermittel der EU existenziell wichtig für die Landwirte und für die Entwicklung der Dörfer und Städte. All diese Beispiele zeigen, die EU-Regionalpolitik und ihre Förderprogramme sind von enormer Bedeutung für uns. Sachsen ist eine starke Region Europas. Seit dem Jahr 2000 wurden allein aus dem Strukturfonds ESF und EFRE über 228.000 Projekte bewilligt und finanziell gefördert, mit einem Zuschussvolumen von mehr als 11 Milliarden Euro. Seit der Wiedervereinigung sind sogar über 20 Milliarden Euro in sächsische Projekte geflossen und in der laufenden Förderperiode stehen rund 4 Milliarden Euro zur Verfügung. Europa findet vor Ort statt und das schafft Stabilität und auch Vertrauen. Und das Geld wird in die Zukunft unseres Landes investiert. Es steigert die Wettbewerbsfähigkeit unserer Unternehmen und es stärkt eben auch den gesellschaftlichen Zusammenhalt eben auch in unseren ländlichen Regionen. Und aus eigener Kraft hätten wir das nicht finanzieren können. Und Sie kennen alle Beispiele, die funktionieren. Und deshalb darf ich für die Staatsregierung hier sagen, danke, dass Sie dieses wichtige Thema heute auf die Tagesordnung gesetzt haben, liebe Frau Koch. Und Dank an die Solidarität Europas, uns diese Mittel auch anzuvertrauen. Das will ich auch hier ganz deutlich sagen. Dies umso mehr, als die EU-Kommission einen Paradigmenwechsel plant. Bisher haben die Regionen ihre EU-Mittel selbst verwaltet. Künftig sollen die Mitgliedstaaten nationalstaatliche Reformprogramme und Partnerschaftspläne erstellen, also Berlin. Sie sollen eine zentralistische Bürokratie aufbauen, also Berlin, die die Fördermittel verwaltet. Was wir überall an Bürokratie eigentlich abzubauen versuchen, wird an dieser Stelle wieder aufgebaut. Und es droht eine Paarung von französischem Zentralismus mit deutscher bürokratischer Gründlichkeit. Und das ist eine glaubhafte Drohung, das will ich so sagen, und das dürfen wir nicht zulassen. Und dabei hält eigentlich die EU ja unentwegt am Subsidiaritätsprinzip fest, vor allem in den Sonntagsreden. Dinge sollen nah an den Bürgern entschieden werden. Es ist ein Grundpfeiler des Maastrichts-Vertrages von 1992 gewesen. Sachsen hat sich deshalb vernehmlich gegen diesen Paradigmenwechsel, der spürbar ist und der vor einem Jahr mit dem Vorschlag der Kommission das Licht der Welt erblickt hat, gewandt. Das Kabinett hat sich in seiner Sitzung am 9. Juni mit dem neuen EU-Haushalt befasst. Im Ergebnis waren wir uns einig, die Zentralisierungsansätze der EU-Kommission lehnen wir ab. Die Förderpolitik der Zukunft braucht regionale Verantwortung, regionale Gestaltungsspielräume und eine Berücksichtigung der spezifischen Herausforderungen, gerade auch der ostdeutschen Länder. Ministerpräsident Michael Kretschmer hat daraufhin gemeinsam mit den Regierungschefinnen und Chefs der deutschen Länder, der belgischen Regionen und Gemeinschaften, der österreichischen Bundesländer sowie den polnischen Woiwodschaften einen Brief an die Präsidentin der Europäischen Kommission, Ursula von der Leyen, geschrieben. Gemeinsam haben sie vor einer Entmachtung der Region gewarnt und eben auch vor dem Vertrauensverlust, der politisch dort entstehen kann. Wir sind mit unserem Protest nicht allein. Auch der Ausschuss der Region, dank an Thomas Schmidt, hat am Vorschlag der Kommission Kritik geübt und gefordert, am Subsidiaritätsprinzip festzuhalten. Aus seiner sehr richtigen Sicht müssen die lokalen und regionalen Gebietskörperschaften weiterhin eigenständige Akteure bei der Gestaltung und Umsetzung der nationalen Reformprogramme sein. Ganz ähnlich sieht es das Europäische Parlament. Eine Renationalisierung des EU-Haushalts lehnt es entschieden ab. Stattdessen, so unser Europaabgeordneter Oliver Schenk, braucht es starke Regionen, subsidiäre Lösungen und weniger Bürokratie. Freiheit eben. Europäische Mittel müssen dort ankommen, wo sie wirken, effizient, zielgerichtet und im Sinne der sozialen Marktwirtschaft. Kurzum, die europäischen Regionen und das Europäische Parlament sind sich einig, dass die bewährten Instrumente der Kohäsionspolitik beibehalten werden müssen. Es ist richtig, dass die EU stärker in Wettbewerbsfähigkeit, Sicherheit und Resilienz investieren will. Das darf aber nicht zulasten des regionalen Zusammenhalts und unserer ländlichen Räume gehen. Doch genau das droht derzeit. Sachsen könnte die Hälfte seiner derzeitigen EU-Mittel verlieren. Zum einen dadurch, dass die bisherige Absicherung der Übergangsregionen entfallen soll. Für die ostdeutschen Regionen entfiele damit ein wichtiger Schutzmechanismus. Und gleichzeitig entstünde ein verschärfter Verteilungsmechanismus zwischen den deutschen Regionen bei insgesamt weniger Mitteln, um die konkurriert wird. Das schafft nicht Kohäsion, das zerstört sie. Das Gleiche gilt für unser Ressort, die Landwirtschaft. Die gemeinsame Agrarpolitik mit ihren Direktzahlungen an unsere Landwirte und dem Instrument des Entwicklungsplans für den ländlichen Raum sichert die Versorgung mit Lebensmitteln, stabilisiert die regionale Wertschöpfung, ermöglicht bäuerlichen Umweltschutz und unterstützt die Entwicklung im ländlichen Raum. Das ist jetzt in Gefahr. Die EU-Kommission plant, die Ausgaben für die gemeinsame Agrarpolitik durch zwei neue Instrumente zu reduzieren, Degression und Kappung. Mit wachsender Betriebsgröße sollen die Subventionen verringert und ab einer bestimmten Größe ganz gekappt werden. Für Sachsens Landwirte hätte das Einnahmeausfälle von mindestens 50 Millionen Euro jährlich zur Folge. Das entspricht etwa einem Viertel der bisherigen Direktzahlungen, die nicht mehr bei den Landwirten, bei den Verpächtern und damit in den ländlichen Dörfern auch eben bisher landen. Betroffen wären davon in Sachsen 1.400 Betriebe, also etwa jeder fünfte landwirtschaftliche Betrieb. Aber genau auf diese Betriebe entfallen 80% der Arbeitskräfte, 80% der Flächen und 80% der Tierbestände. Sie alle wissen, dass unsere Betriebe viel größer sind, hat historische Gründe. Und es ist ungerecht, uns dafür zu bestrafen. Das ist das Gegenteil von Kohäsion, das ist das Gegenteil von Stabilisierung und Vertrauen. Das macht alle Erfolge der vergangenen Jahre und Jahrzehnte zunichte. Das wollen wir nicht und sind uns darin mit den anderen ostdeutschen Bundesländern einig. Keine verpflichtende Kappung, keine strukturfeindliche Degression und entsprechende Signale haben wir schon vor anderthalb Jahren deutlichst in Brüssel genannt. Deswegen waren wir auch so enttäuscht von dem Vorschlag der Kommission und das wurde auch seitdem immer wieder deutlich kritisiert. Und wir brauchen abgegrenzte Bereiche, die ausfinanziert sind für die Landwirtschaft, für die Umwelt und für die ländlichen Räume. Und dafür setzen wir uns die ganze Zeit ein. Und auch ein letzter Punkt, auch Teichwirtschaft und Fischerei dürfen nicht vergessen werden. Die Lausitzer Teichlandschaft ist europaweit einzigartig und Sachsen ist nach Bayern zweitgrößter Karpfenproduzent Sachsens. Liebe Kolleginnen und Kollegen, von unserer Entschlossenheit in diesen Fragen hängt eine Menge ab für Sachsen. Es hängt davon ab, ob Bürgermeister auch künftig in ihren Kommunen investieren können, ob die Wirtschaft vorankommt, ob unsere landwirtschaftlichen Betriebe Vertrauen haben zu investieren oder ob die Halbleiterindustrie hier auch weiterhin auf der Höhe der Zeit ist. Das betrifft uns, aber betrifft auch Europa und entsprechend sind wir hier auch so deutlich. Und um eben diese Ziele zu erreichen, arbeiten wir bereits an der Festlegung unserer Prioritäten für das Regionalkapitel im künftigen deutschen nationalen und regionalen Partnerschaftsplan. Diese Prioritäten sind die Voraussetzung dafür, dass EU-Mittel ab 28 weiterhin in adäquater Höhe nach Sachsen fließen. Dafür setzen wir uns ein. Und wir werden uns auch weiterhin mit aller Macht dafür einsetzen, um die Europäische Kommission von ihrem Irrweg der Zentralisierung, Bürokratisierung und Mittelkürzung abzubringen. Wieder Freiheit wagen und weiterhin Freiheit wagen, das ist in Europa angesagt. Und ein großes Hoffnungszeichen ist der neue Vorschlag des Berichterstatters Norbert Linz und sein kluger und ausgewogener Vorschlag im Parlament. Dieser Vorschlag entspricht unserer Grundhaltung zu Europa und mit Europa. Und unser Druck und der Druck insgesamt von vielen hat gewirkt, dass jetzt eben dieser Vorschlag auf dem Tisch liegt. Und dafür danke ich und ich danke auch für die heutige Debatte. Herzlichen Dank.
4: Für die Staatsregierung sprach Staatsminister von Breitenbuch. Meine sehr verehrten Damen und Herren, die zweite aktuelle Debatte ist damit abgeschlossen. Wir kommen nun zur dritten aktuellen Debatte, beantragt von der Fraktion Bündnis Grüne zum Thema historisches Erbe bewahren, keine Zerschlagung von Denkmalschutz und Archäologie in Sachsen. Als Antragstellerin hat zunächst die Fraktion Bündnis Grüne das Wort. Die weitere Reihenfolge in der ersten Runde CDU, AfD, BSW, SPD, Die Linke, Fraktionslose, MDL und Staatsregierung, wenn gewünscht. Ich übergebe das Wort an Herrn Kollegen Löser. Bitte schön, Herr Kollege.
7: Sehr geehrter Herr Präsident, liebe Kolleginnen und Kollegen, kein anderes Bundesland verfügt über eine vergleichbare Dichte an Kulturdenkmalen. Unsere Schlösser, Kirchen, Bürgerhäuser, Industrieanlagen, unsere historischen Ortskerne erzählen die Geschichte unseres Landes. Sie stiften Identität und geben vielen Menschen ein Gefühl von Heimat. Dieser Reichtum ist nicht selbstverständlich. Er lebt bis heute vom Einsatz engagierter Bürgerinnen und Bürger, von Denkmalpflegern, Restauratorinnen, Handwerkern, Archäologen und Heimatvereinen. Wenn Sie aus dem Fenster dieses Hauses auf das Hotel Bellevue da drüben blicken, sehen Sie ein eindrucksvolles Beispiel. Das barocke Gebäude in der Mitte steht heute nur noch, weil mutige Bürgerinnen und Bürger der DDR sich gegen seine schon geplante Sprengung gestellt haben. Die Missachtung von Kulturerbe gehörte deshalb zu den Erfahrungen, die viele Menschen in der DDR politisierten. Wer für den Erhalt historischer Gebäude kämpfte, stellte oft auch die Frage, wer eigentlich über die Zukunft seiner Stadt entscheidet. Das Engagement der Bürgerinnen und Bürger brachte uns nicht nur Freiheit und Demokratie, es rettete vielerorts auch das Gesicht unserer Städte und ermöglichte die wunderbaren denkmalgerechten Sanierungen ganzer Innenstädte wie Görlitz oder Bautzen. Und gerade deshalb irritiert es uns, dass nun Sie als Staatsregierung die über Jahrzehnte gewachsene Fachstruktur der Denkmalpflege in Frage stellen. Seit mehr als 100 Jahren ist die denkmalfachliche Kompetenz Sachsens im Landesamt für Denkmalpflege und auch in der Archäologie gebündelt. Wichtige Landeskonservatoren wie Nadler, Magius, Glaser, Pollack haben dazu beigetragen, das bauliche Erbe unseres Landes zu erforschen, zu dokumentieren und zu bewahren. Die hohe Qualität unserer historischen Stadtbilder ist nicht selbstverständlich. Sie ist das Ergebnis fachlicher Arbeit und politischer Entscheidungen der Nachwendezeit. Früher stand Konservatismus mal für die Erhaltung des Bewahrenswerten. Heute plant eine CDU-geführte Staatsregierung die Degradierung und faktische Zerschlagung der Landesämter für Denkmalpflege und Archäologie. Ausgerechnet in Sachsen, ausgerechnet in dem Bundesland, das sich seiner reichen Kulturlandschaft so gern rühmt und von seinen historischen Stadtkernen und Denkmalen profitiert wie kaum ein anderes. Bei allem Verständnis für notwendige Reformen der Staatsverwaltung, hier entsteht der Eindruck, dass weniger die Modernisierung einer Behörde als vielmehr ihre Entmachtung beabsichtigt ist. Eine Fachbehörde, die Kraft ihres gesetzlichen Auftrags manchmal eben auch unbequem sein muss, scheint manchen Verantwortlichen schlicht im Wege zu stehen. Herr Ministerpräsident Kretschmer, leider ist er nicht da, muss sich deshalb schon die Frage gefallen lassen, ob er wirklich der Ministerpräsident sein will, der nach mehr als 100 Jahren das Landesamt für Denkmalpflege abschaffen will. Ja, die Auseinandersetzung mit der Denkmalpflege kann manchmal anstrengend sein, aber das unterscheidet sie eben nicht von anderen Fachbehörden. Und die Denkmalpflege verursacht auch nicht mehr Widerspruchsverfahren als andere Behörden. Eine kleine Anfrage von uns hat ergeben, dass lediglich rund 2,7% der denkmalrechtlichen Bescheide mit Widerspruch angefochten werden. 2,7%, das ist doch wohl kein Hinweis auf eine dysfunktionale System. Wer Denkmalpflege pauschal als Verhinderungsbehörde darstellt, bedient bequeme Vorurteile. Wir sehen das. Was dagegen wächst, ist die Gefahr politischer Einflussnahme. Der Umgang mit dem Kaufhaus Görlitz hat gezeigt, wie schnell fachliche Einschätzungen zurückgedrängt werden, wenn politische Interessen überwiegen. Und gerade deshalb brauchen wir eine Institution, die unabhängig urteilt und auch dann widerspricht, wenn die Einschätzung politisch unbequem ist. Klar, wir brauchen eine Denkmalpflege, die nicht nur bewahrt, sie muss auch Entwicklung ermöglichen. Wir brauchen einen dynamischen Denkmalbegriff, der historische Substanz schützt und zugleich zeitgemäße Nutzung zulässt. Und natürlich kann und muss man mit der Denkmalpflege über Modernisierung von Verfahren und Berechenbarkeit von Empfehlungen für die Denkmalbesitzer sprechen. Aber Modernisierung bedeutet eben nicht Abwicklung. Eine Landesdirektion, deren Aufgabe vor allem die Umsetzung politischer Vorgaben ist, ist eben nicht der richtige Ort für eine unabhängige Fachbehörde. Denkmalpflege ist zudem mehr als Kulturpolitik. Sie ist auch Wirtschaftspolitik. Restauratoren, Handwerker, Architektenbüros und wissenschaftliche Einrichtungen sichern hochwertige Arbeits- und Ausbildungsplätze im Bereich der Denkmalpflege, für die Sachsen bundesweit geschätzt wird. Und es ist sehr befremdlich, dass die Staatsregierung diesen Umbau plant, ohne Einbindung der Fachwelt vorzunehmen. Der Landesverein Sächsischer Heimatschutz, die Denkmalstiftung, Restauratorenverbände, Archäologen und viele weitere Akteure haben uns und Ihnen in zahlreichen Schreiben und Interventionen ihre Sorgen deutlich gemacht. Wer Denkmalpflege weiterentwickeln will, muss den Dialog mit den Fachleuten suchen und sie nicht übergehen. Wir Grüne wollen eine moderne Denkmalpflege, die Veränderungen zulässt, Entwicklung ermöglicht, aber wir wollen eben auch eine Denkmalpflege mit fachlicher Kompetenz, institutioneller Eigenständigkeit und einem Landeskonservator, der notfalls unbequem sein darf. Denn wer ein Landesamt für Denkmalpflege nur dann akzeptiert, wenn es stets zustimmt, der braucht keine Fachbehörde, der braucht eine Abnickbehörde. Und genau das darf nicht der Anspruch unseres Freistaates sein. Wir sagen ganz klar, stoppen Sie diese Pläne, Frau Staatsministerin und Herr Kretschmer, und gehen Sie mit den Betroffenen und der Denkmalpflege, die so wichtig ist für Sachsen, in einen konstruktiven Dialog. Vielen Dank.
4: Kollege Löser sprach für die Fraktion Bündnis Grüne und nun spricht für die CDU-Fraktion Kollege Löffler. Bitte schön.
8: Sehr geehrter Herr Präsident, vielen lieben Dank, meine sehr geehrten Damen und Herren. Keine Zerschlagung von Denkmalschutz und Archäologie, so überschreiben die Kolleginnen und Kollegen von Bündnis Grüne diese Debatte. Ein starkes Wort. Und ich will es gleich zu Beginn sagen, vielleicht überrascht es Sie ja auch. In der Sorge um die Sache sind wir gar nicht so weit auseinander. Auch für meine Fraktion gilt ohne Einschränkung, das historische Erbe Sachsens ist nicht verhandelbar. Und ein politischer Denkmalschutz mit politischen Einflussnahmen wäre genau das, was wir schon mal hatten. Und das kann auch nicht das Interesse einer CDU sein. Über 101 1000 Baudenkmale und mehr als 13.000 Bodendenkmale. Herr Löser, Sie haben darauf abgestellt, das prägt dieses Land. Sie sind nicht Kulisse, sondern Sie sind Gedächtnis Sachsens, in Stein gebaut. Und unsere Verfassung weiß um diesen Wert. Nicht umsonst ist nach Artikel 11 der Sächsischen Verfassung die Regelung, dass die kulturellen Güter unter einem besonderen Schutz des Landes mit verfassungsrechtlichem Auftrag stehen. Und zu diesem Wert aus der Verfassung bekennen wir uns. Dieser Schutz hat auch eine fachliche Mitte. Und ich nenne sie bewusst beim Namen Landesamt für Denkmalpflege. Und ebenso das Landesamt für Archäologie. Dort ist die Expertise unseres Landes gebündelt, bauhistorisch, kunsthistorisch, restauratorisch, archäologisch. Und dort wird gesichert, dass eben Denkmale, und Herr Löser, auch das haben Sie gesagt, in Görlitz nach den gleichen Maßstäben behandelt werden wie eben auch im Vogtland. An dieser Stärke, meine Damen und Herren, ist eben auch nicht zu rütteln. Und damit bin ich auch beim Kern. Zerschlagung ist das falsche Wort. Was die Staatsregierung auf den Weg gebracht hat, auch im Rahmen der aktuellen Haushaltslage und Herausforderungen, ist eine organisatorische Eingliederung. Die Denkmalpflege und Archäologie sollen bis Ende 28 organisatorisch in die Landesdirektion Sachsen integriert werden. Ich sage offen, das ist ein schwieriges Unterfangen und ich nehme die Verunsicherung, die entsprechend bei den Akteuren oder durch die Akteure ausgedrückt wird, vor allem im Hinblick auf die Ankopplung, sehr ernst. Aber das Ob ist das eine und über das Wie, und das ist der entscheidende Punkt, wird gerade entsprechend gesprochen. Hier hat die Staatsregierung nach meiner Interpretation auch noch einiges an Hausaufgaben organisatorisch vor sich. Deshalb müssen wir zwei Ebenen sauber auseinanderhalten. Das eine ist die Fachkompetenzebene und das andere die Vollzugsebene. Auf der Ebene von Verwaltung und Vollzug ist eine engere Zusammenarbeit von Denkmalpflege und Archäologie sinnvoll, bis hin zu einem gemeinsamen Overhead. Das hebt Skalierungseffekte und das entlastet. Auf der Fachebene, und das ist das Wichtige aber, bleibt jedes Haus, was es ist. Es wird auch in der neuen Organisationsstruktur verwaltungstechnisch eine klare Zuordnung mit einem Landesamt für Denkmalpflege und einem Landesamt für Archäologie geben, mit eigener Fachzuständigkeit. Mir ist deshalb besonders wichtig, das auch noch mal zu betonen, der reichhaltige Schatz an Wissen und Kompetenz, den wir in unseren Landesbehörden dort haben, der bleibt erhalten und er arbeitet fachlich eigenständig. Eingliederung heißt deshalb mitnichten, Herr Kollege Löser, Auflösung. Und es heißt erst recht nicht das Ende der Fachlichkeit. Und das ist mir auch besonders wichtig. Das heißt vor allem nicht der Rückzug der Präsenz aus der Fläche. Alles Weitere dann in einer nächsten Runde.
4: Kollege Löffler sprach für die CDU-Fraktion. Nun spricht für die Fraktion der AfD Kollege Kirste. Bitte schön.

0: Ja, geschätzter Herr Präsident, sehr geehrte Damen und Herren, das Sächsische Landesamt für Denkmalpflege wurde vor mehr als 100 Jahren nun gegründet und ist damit eins der ältesten in ganz Deutschland. Und das alleine ist natürlich kein Grund, das Amt selbst unter Schutz zu stellen, denn der Wert einer Behörde bemisst sich ja schließlich nie nach deren Alter, sondern nach deren Aufgaben. Und hier muss sich die Denkmalpflege nicht verstecken. Im Freistaat Sachsen gibt es über 100.000 Denkmale. Und pro Kopf gerechnet ist das mehr als in jedem anderen Bundesland. Und hier liegt der Schwerpunkt für uns. Wir wollen ganz klar dieser Verantwortung nachkommen, das zu erhalten, was unsere Vorfahren geschaffen haben und was unsere Kultur und was unsere Identität auch ausmacht. Und Gleiches gilt für die Archäologie. Not- und Forschungsgrabung, das Prüfen und Bewerten von Projekten und Abläufen sichert letztendlich, dass unwiederbringliche Zeugnisse unserer Stadtgeschichte und der Besiedlung unserer Heimat verloren gehen. Es sichert das Wissen über uns selbst. Und alle wissen, was mit dem Baum passiert, wenn man dem die Wurzeln abtrennt. Und die beiden Ämter haben also eine große Verantwortung. Und mein Dank gilt in deren Richtung für deren Arbeit. Und trotzdem will die Staatsregierung beide Ämter unter dem Dach der Landesdirektion vereinigen. Aber warum? Was bedeutet das Vereinigen überhaupt? Sprechen wir von einer Zusammenlegung oder sprechen wir von einer Zusammenführung? Also wird unter dem Dach der Landesdirektion das LFD und das LFA gleichberechtigt eingegliedert oder wird mit einem Rotstift angesetzt und ein gemeinsames Amt geformt. Und natürlich ist unsere Fraktion bereit, dort zu sparen, wo es Sinn ergibt. Und sie ist auch bereit, Reform zu unterstützen, sofern es nicht zulasten der Fachlichkeit der Ämter geht. Ist die Staatsregierung schon nicht in der Lage, uns mitzuteilen, wie die Ämter behandelt werden sollen, fehlt überdies eine konkrete Summe. In einer kleinen Anfrage hierzu habe ich gefragt, mit welchen künftigen Ersparnissen denn überhaupt zu rechnen ist. Und da kam eine lapidare Antwort. Es geht um die Reduzierung der Kosten. Also um eine Reduzierung der Kosten. Ja, wo denn und wie viel denn und woran soll denn überhaupt gespart werden? Also was ist denn das für eine Antwort, bitteschön? Auch auf meine Frage, warum die Ämter zusammengelegt werden, wurde nur rumgeeiert. Die Antwort stammt wohl von einem mehr oder weniger schlechten, aber gut bezahlten Unternehmensberater, weniger bürokratische Hürden, Prozessoptimierung, Synergieeffekte. Also wirklich nichts, absolut nichts, wird hier konkret dargestellt. Nichts wird anhand eines klaren Beispiels irgendwo verdeutlicht. Und offenbar weiß die Staatsregierung selbst nicht, denn sie spricht auch davon, dass erstmal ein Grobkonzept entworfen werden muss. Dabei wären wir durchaus bereit, der Zusammenführung zuzustimmen. Nämlich, wenn valide Gründe, und zwar zwingende Gründe, dafür vorgelegt werden und wirklich mit deutlichen Ersparnissen gerechnet werden kann, die aber, wie gesagt, nicht zulasten der Fachlichkeit gehen. Denn natürlich sind auch Archäologie und Denkmalpflege miteinander verwandt. Und beide arbeiten mit alten, von Menschen geschaffenen Gegenständen. Und ohne diese Gegenstände kein kulturelles Erbe, keine Herkunft und auch keine Identität. Und all das kann aber kein Grund sein, beide Bereiche irgendwo zusammenzuführen. Im Krankenhaus als Beispiel kann man auch nicht sagen, der Internist und der Physiotherapeut, die arbeiten ja beide am Menschen. Und einen davon kürzen wir mal weg. Nur weil zwei nämlich etwas Ähnliches tun, heißt das noch lange nicht, dass sie dasselbe tun. Altstädte wie meine Heimatstadt Meißen, wie Pirna, wie Görlitz, die leben von ihrer Altstadt. Sie sind Anziehungspunkt für Touristen. Sie sind aber nur erhalten geblieben, weil die Gebäude genutzt wurden, weil es überdies Menschen gab, die liebevoll und detailgenau diese gepflegt und bewahrt haben. Und ich würde mir wünschen, dass sich die Staatsregierung bei ihren Reformplänen genau dieses im Blick behält. Vielleicht auch darüber nachdenkt, gesetzliche Vorgaben zu vereinfachen und nicht jene kleine Reparatur in Genehmigungsverfahren zu unterwerfen. Die Ämter noch mehr als Helfer für die Denkmalbesitzer zu verfestigen, das wäre toll. Vielen Dank.
1: Kollege Kirste sprach für die AfD-Fraktion, für die Fraktion des BSW spricht nun Kollege Böhme.

0: Sehr geehrter Herr Präsident, liebe Kolleginnen und Kollegen, die Fraktion der Grünen hat dankenswerterweise hier die Initiative ergriffen, den akuten Bedarf an einer Debatte über die Zukunft des Denkmalschutzes in Sachsen gerecht zu werden. Man sollte sich zuerst klar machen, bei der Struktur des Denkmalschutzes handelt es sich nicht um eine der vielen Behörden, die mit der Bewältigung der Anforderungen der von uns selbst geschaffenen Bürokratie beschäftigt sind. Der Denkmalschutz nimmt in den Blick, was unsere Vorfahren mit Geist und Händen erschaffen haben und uns als Vermächtnis hinterlassen haben. Das sind zum großen Teil aus Stein, Holz, Beton oder Glas geschaffene Bauwerke, die ganz spezifisch für eine Zeit, für eine Epoche der Vergangenheit an einem ganz bestimmten Ort stehen und damit eben nicht beliebig wiederholbar sind. Der Erhalt und der Schutz dieser Objekte sind ein ganz wertvolles Ziel. Natürlich macht auch der Denkmalschutz oder seine Akteure nicht alles richtig. Mögliche Auswüchse bei einzelnen Projekten stellen aber die grundlegende Idee des Ansatzes des Denkmalschutzes nicht in Frage. Hier ist zum Beispiel gerade die Bemerkung des Kollegen der AfD passend, dass sich der Denkmalschutz durchaus als Unterstützer von Bauherren innerhalb solcher Bauvorhaben in historischen Gebäuden verstehen sollte. Der Denkmalschutz in struktureller Form entstand aus der sich im 19. Jahrhundert formenden bürgerlichen Gesellschaft mit dem ehrenwerten Ziel, Denkmale dauerhaft zu erhalten und eine Verfälschung, Beschädigung, Beeinträchtigung oder gar Zerstörung zu verhindern. Schauen wir in das Umfeld des Denkmalschutzes in der jüngeren Vergangenheit, das heißt nach der weitgehenden Zerstörung der deutschen Städte nach dem Zweiten Weltkrieg, so können wir zwei leicht unterschiedliche Verläufe in BRD und DDR erkennen. Im Westen verschwanden im Rahmen des Wiederaufbaus zum Teil flächendeckend Denkmale. In der DDR blieb bekanntermaßen aus Mangel an Finanzen und Ressourcen deutlich mehr übrig, was dann Grundlage für die erfolgreiche Sanierung vieler herausragender Denkmale nach 1990 sein konnte. Der Exkurs in meine Heimatstadt Dresden zeigt teilweise sogar im Widerstand mit Vertretern der Machthaber gelang den Denkmalschutz und engagierten Bürgerinnen und mutiger Bürgerinnen und Bürger die Bewahrung identitätsbildender Objekte, Zwinger, Semperoper, Schloss und einige Kirchen sind da zu nennen. Das Szenario eines Mangels an Durchsetzungsfähigkeit des Denkmalschutzes zeigte sich in einer Phase nach der Wende, als zum Beispiel prägende Ikonen der Ostmoderne verschwanden, für den Kulturpalast und Teile des Robotron-Ensembles hier in Dresden erfolgte gerade noch rechtzeitig ein Umdenken. Im Detail verfolgt die Staatsregierung nun eine Zusammenlegung der Landesämter für Archäologie und Denkmalschutz unter dem Dach der Landesdirektion Sachsen. Mit einem Hinweis auf zu erzielende positive Effekte. Denkbar wären hier Personal- und Kosteneffekte, sogenannte Effizienzgewinne. Aber in der Realität, das können wir abschätzen, wird es sich um maximal ein, zwei Führungspositionen handeln und ein paar Einsparungen in der Beschaffung. Das kann kein überzeugendes Argument darstellen. Die Ansiedlung unter dem Dach der Landesdirektion ist wiederum ein klares Gegenargument. Ist die Behörde doch bekannt für endlose, wenig zielgerichtete Bearbeitung, speziell von Baugenehmigungsverfahren. Frau Krauser, Sie sind da. Ich hoffe, nicht wegen, sondern trotz Ihres langjährigen Wirkens dort. Klarerweise soll, und dafür stehen wir als BSW-Fraktion, der Denkmalschutz weiterhin aus seiner rein fachlichen Expertise heraus agieren. Eine politische Einflussnahme aufgrund von Interessen von lokalen Amtsträgern sollte weiterhin unterbleiben. Nach aktuellen Erkenntnissen verdient das Vorhaben der Staatsregierung Ablehnung. Sollte es weiter betrieben werden, sollten mindestens insbesondere folgende Fragen erschöpfend beantwortet werden. Ich nenne noch die zwei Fragen kurz. Welche Effizienzgewinne der Fusion der beiden Ämter sind konkret vorab nachweislich zu erwarten? Und wie bleibt der frei von politischer Druck auf Basis der Fachexpertise agierende Denkmalschutz vollständig erhalten? Vielen Dank.
1: Kollege Böhme sprach für die Fraktion des BSW. Nun spricht für die SPD-Fraktion Kollege Pallas. Bitte schön.
2: Dankeschön. Sehr geehrter Herr Präsident, sehr geehrte Kolleginnen und Kollegen, ich danke ausdrücklich der Fraktion Bündnis 90 Die Grünen, dass Sie dieses Thema hier ins Plenum gehoben haben. Wir reden über zwei Anliegen, die gleichermaßen berechtigt sind. Erstens natürlich den Schutz unseres historischen Erbes in Sachsen und zweitens eine leistungsfähige, moderne Verwaltung, die auch in Zeiten von Fachkräftemangel funktioniert. Es geht hierbei nicht darum, sich für eines von beiden zu entscheiden, sondern es geht darum, beides zusammenzubringen. Als Staatsregierung, als Koalitionsfraktion, aber auch als Landtag insgesamt haben wir Verantwortung dafür, dass Verwaltung auch in 10, in 15 Jahren ihre Aufgaben noch verlässlich erfüllen kann. In den nächsten 10 Jahren gehen im öffentlichen Dienst überproportional viele Kolleginnen und Kollegen in den Ruhestand. Die werden nicht eins zu eins zu ersetzen sein. Das heißt, wir müssen Aufgaben, Prioritäten und Strukturen ehrlich anschauen, selbstverständlich auch in den Landesämtern für Denkmalpflege und Archäologie und im SMAK. Für uns als SPD ist aber klar, diese Staatsmodernisierung brauchen wir, aber bitte so, dass Qualität erhalten bleibt und Vertrauen in den Staat und in dem Fall in den Denkmalschutz und seine Wirksamkeit nicht beschädigt wird. Im Kern geht es nicht nur um eine organisatorische Zusammenlegung, sondern um die zukünftige Stellung von Denkmalpflege und Archäologie in der Landesverwaltung. Sensibel ist vor allem die Frage, ob fachliche Bewertung und behördlicher Vollzug zu eng zusammenrücken, wenn Fachämter in einer großen Vollzugsbehörde aufgehen. Dabei spielt auch die Frage eine Rolle, welche Zuständigkeiten bei der Landesdirektion, bei den unteren Denkmalschutzbehörden und bei den Landesämtern liegen und wie die Denkmalliste zukünftig gehandhabt wird. Und es geht darum, welche Konsequenzen das für das SMAK als bedeutendes Schaufenster der sächsischen Archäologie haben kann. Meine Damen und Herren, Fachverbände, Vereine, Beschäftigte in den Landesämtern und im SMAK. Viele von Ihnen haben sich in den letzten Wochen sehr deutlich zu Wort gemeldet und werden das vermutlich auch weiterhin tun. Sie warnen vor einem Verlust an Unabhängigkeit, Sichtbarkeit und fachlicher Autorität, wenn Fachämter in einer großen Vollzugsbehörde aufgehen oder museale Strukturen zerschnitten werden könnten. Im Denkmalschutz wäre das besonders gravierend. Was einmal abgerissen, überformt oder auf die Grundmauern zerstört ist, kommt nicht zurück. Sachsens denkmalpflegerisches Erbe seit 1990, all die sanierten Stadtkerne, Dorfkirchen, Industrieareale, ist eng mit der kontinuierlichen Arbeit der Landesämter für Denkmalpflege und Archäologie und der des SMAK verbunden. Diese Einwände, das sage ich in aller Deutlichkeit, nehmen wir sehr ernst. Und sie müssen Teil des notwendigen fachlichen Austauschs und der politischen Entscheidungsprozesse sein. Zugleich, meine Damen und Herren, wäre es unehrlich zu behaupten, die bestehenden Strukturen seien perfekt. Es gibt Verfahren, die zu lange dauern, Zuständigkeiten, die für Bürgerinnen und Bürger, Eigentümer schwer durchschaubar sind und Zielkonflikte, die nicht immer gut aufgelöst werden. Diskutiert werden diverse Instrumente, etwa klare Fristen für Entscheidungen, in einfachen Fällen auch mit einer Art Genehmigungsfiktion bei vollständigen Anträgen, mehr Transparenz durch digitale Plattformen, über die Eigentümer den Stand ihres Verfahrens nachverfolgen können, eine stärkere Rolle der kommunalen Ebene in klar umrissenen Fällen. Als SPD wollen wir, dass der Denkmalschutz nachvollziehbar, bürgernah und praxistauglich ist und bleibt und dass die Landesämter für Denkmalpflege und Archäologie und das MAG in diesem System handlungsfähig bleiben. Maßstab unseres Ansatzes ist die Balance. Ein handlungsfähiger Staat, der nicht an fachlicher Substanz verliert. Denkmalpflege und Archäologie sind mehr als nur Genehmigungsstellen. Das Landesamt für Denkmalpflege bündelt Expertise zur historischen Bausubstanz. Die Archäologie erschließt unsere Geschichte im Boden. Und das SMAK vermittelt diese Arbeit in die Gesellschaft hinein. Es geht uns darum, ob diese Fachlichkeit auch in neuen Strukturen eigenständig und wirksam bleibt. Die entscheidenden Fragen lauten deshalb: Gibt es weiterhin ein echtes fachliches Korrektiv zu kurzfristigen wirtschaftlichen oder politischen Interessen? Bleiben Denkmalschutzentscheidungen verlässlich und nachvollziehbar für die Betroffenen? Und welche Fragen dabei für uns noch für eine Rolle spielen, verrate ich Ihnen dann in der zweiten Runde. Vielen Dank, bis hierhin.
1: Kollege Pallas sprach für die SPD-Fraktion. Für die Fraktion Die Linke spricht nun Kollegin Neuhaus-Wartenberg. Bitte schön.
3: Sehr geehrter Herr Präsident, liebe Kolleginnen und Kollegen, wenn eine Staatsregierung tief in die Strukturen von Denkmalpflege und Archäologie eingreifen will, muss sie zuerst eine Frage beantworten. Welches Problem soll damit eigentlich gelöst werden? Und wir finden, dass genau diese Antwort bisher fehlt. Statt Klarheit erleben wir Verunsicherung, und die Kritik kommt nicht von Menschen, die jede Veränderung grundsätzlich ablehnen. Sie kommt aus den Denkmalfachämtern selbst, aus der Archäologie, von Restauratorinnen und Restauratoren, aus Museen, Geschichtsvereinen und von vielen Menschen, die sich seit Jahren für das kulturelle Erbe unseres Landes engagieren. Natürlich müssen Verwaltungsabläufe überprüft werden. Natürlich müssen Verfahren einfacher werden. Und selbstverständlich muss Verwaltung auf neue Anforderungen reagieren. Dem Grunde nach streiten wir also nicht darüber, ob Veränderung notwendig ist. Die Frage ist doch, gibt diese Reform die richtigen Antworten? Und da habe ich erhebliche Zweifel. Denn wer mit Kommunen, Beschäftigten und Fachleuten spricht, hört selten den Wunsch nach einem neuen Organigramm. Man hört vielmehr von fehlendem Personal, langen Bearbeitungszeiten, wachsenden der Belastung und immer komplexeren Anforderungen. Personalmangel lässt sich nicht umorganisieren. Fehlende Ressourcen verschwinden nicht durch neue Zuständigkeiten. Und Fachkräftemangel löst man nicht dadurch, dass Organigramme verändert werden. Deshalb erwarten wir von der Staatsregierung mehr als den Hinweis auf mögliche Synergien. Wir erwarten eine nachvollziehbare Antwort, warum genau diese Reform zu besseren Ergebnissen führen soll. Liebe Kolleginnen und Kollegen, gerade in Sachsen sollte uns diese Debatte beschäftigen. Nach 1990 wurden unzählige historische Gebäude, Ortskerne, Parks, Industrieanlagen und Kulturdenkmale vor dem Verfall bewahrt. Das war keine Selbstverständlichkeit. Dahinter stehen Eigentümerinnen und Eigentümer, Kommunen, Vereine, Ehrenamtliche und natürlich die Fachbehörden selbst. Wer heute durch Görlitz, Meißen, Freiberg, Bautzen, Pirna oder viele auch kleinere Städte geht, sieht das Ergebnis jahrzehntelanger gemeinsamer Arbeit. Deshalb sollten wir sehr vorsichtig sein, wenn wir an Strukturen rütteln, die daran einen wesentlichen Anteil hatten. Denn jenseits von Verwaltungsfragen reden wir hier über etwas Größeres, über das kulturelle Gedächtnis unseres Landes. Denkmalpflege bedeutet nicht nur Schlösser und Kirchen. Es geht um alte Fabriken, Wohnhäuser, Brücken, Parks, Ortskerne und archäologische Fundstellen. Es geht darum, wie wir Geschichte sichtbar halten. Und deshalb ist die fachliche Unabhängigkeit der Denkmalpflege so wichtig. Eine Fachbehörde ist nicht dafür da, möglichst geräuschlos Verfahren abzuwickeln. Ihre Aufgabe ist es, fachlich zu bewerten, abzuwägen und manchmal auch Widerspruch einzulegen, wenn kulturelles Erbe gefährdet ist. Diese Stimme muss hörbar bleiben. Liebe Kolleginnen und Kollegen, unser kulturelles Erbe gehört uns allen. Keine Regierung, keiner Partei und erst recht nicht denen, die Geschichte für Ausgrenzung missbrauchen wollen. Wir dürfen Heimat, Geschichte und Identität nicht den Rechten überlassen. Denn Denkmalpflege schafft Zugehörigkeit, ohne auszugrenzen. Und sie ist nicht nur ein Blick zurück, sie ist vor allem eine Zukunftsaufgabe. Wenn wir über Nachhaltigkeit und Ressourcenschonung sprechen, müssen wir auch darüber reden, dass Erhalt oft besser ist als Abriss. Wer Gebäude weiter nutzt, spart Ressourcen. Wer Baukultur erhält, bewahrt Geschichte und stärkt regionale Identität. Für uns als Linksfraktion ist deshalb klar, wer Denkmalpflege und Archäologie stärken will, muss in Menschen investieren. In Fachkompetenz, in Beratung, in digitale Ausstattung und eben nicht zuerst in Organigramme. Bevor gewachsene Strukturen verändert werden, brauchen wir Antworten. Wie bleibt die fachliche Unabhängigkeit gesichert? Wie bleibt wissenschaftliche Kompetenz erhalten? Und welchen konkreten Mehrwert bringt diese Reform für die Menschen vor Ort? Denn wir reden eben nicht nur über Behörden, wir reden über das kulturelle Gedächtnis Sachsen. Wer daran Veränderungen vornimmt, trägt Verantwortung. Und bisher ist die Staatsregierung genau diesem Beweis schuldig geblieben, dass dieser Weg der richtige ist. Vielen Dank.
1: Kollegin Neuhaus-Wartenberg sprach für die Fraktion Die Linke. Damit hätten wir die erste Rederunde absolviert. Wir beginnen mit der zweiten Rederunde. Ich übergebe an Frau Kollegin Dr. Meicher, Fraktion Bündnis Grüne. Bitte schön.
4: Werter Herr Präsident, sehr geehrte Kolleginnen und Kollegen. Wir haben in der Politik oft unterschiedliche Auffassungen und Positionen. Ja, und das ist auch okay. Aber es gibt Dinge, da sollte man sich einfach an den Sachverstand halten, bevor man sich verrennt und dann nicht mehr die Kurve kriegt. Und dazu zähle ich eindeutig den Plan, die Archäologie in Sachsen zu zerschlagen. Denn auch das Landesamt für Archäologie, es war gerade schon Thema, soll der Landesdirektion einverleibt werden. Nur hängt da eben auch das

0: nichts. Beim Personal, da wäre klassisch die Frage, ob man Öffentlichkeitsarbeit, Technik, IT gemeinsam nutzt. Aber funktioniert das denn, wenn die bisherigen Stellen schon voll ausgelastet sind? Das wird eher ein Verschiebebahnhof ohne irgendeinen Effizienzgewinn. Dann wenigstens Entbürokratisierung. Wohl eher das Gegenteil. Es wird nicht nur komplizierter, es wird dysfunktional. Wird der Staatsbetrieb LFA zu einem Behördenteil degradiert, sind wissenschaftliche Arbeit und Vollzug in einer Hand. Das ist rechtlich fraglich. Die Unabhängigkeit der Forschung, die Beurteilung der Schutzwürdigkeit von archäologischen Denkmalen, die steht auf dem Spiel in einer politikgesteuerten Behörde. Und ich habe großen Zweifel daran, dass die Dienst- und Fachaufsicht des SMKT in einer Abteilung der Landesdirektion da hilft. Die Entscheidungen werden auf jeden Fall verkompliziert. Ein Hauptproblem ist, dass entweder das LFA oder das SMAC den direkten Zugang zur Sammlung verliert. Entweder muss das LFA Unterlagen und Funde abgeben und kann sie nicht mehr selbstverständlich für Forschung und Vermittlung nutzen, oder das SMAC verliert die enge Zusammenarbeit mit den Leuten des LFA bei Restaurierung, Konservierung und Ausstellung. Ersatzweise müsste also eine beidseitige Nutzung aufwendig, ressortübergreifend, koordiniert, in Verträgen geschlossen werden. Das sind wirklich Doppelstrukturen und keine Verwaltungsvereinbarung. Und auch sonst erfordert die Eingliederung des SMACs in die SKD eine umfassende und teure Strukturumstellung. Es müsste nämlich gemeinsam etwas ganz Neues entstehen, inklusive einer Markenbildung, wo doch das SMAC schon ein markantes Profil hat. Das große Problem neben den unnötigen Kosten und Verrenkungen ist der willentliche Rückbau von Errungenschaften. Die Eigenständigkeit des LFA mit dem SMAC sorgt für fachliche Autonomie und einen musealen Leuchtturm. Die Zerschlagung bedeutet deswegen eine Schwächung der Archäologie. Und sie missachtet das hohe öffentliche Interesse, den Wert für regionale Identitätsstiftungen, für Tourismus, historische Bildung und ehrenamtliches archäologisches Engagement. Ich sehe hier überhaupt keine nennenswerten Vorteile, nur hohe Gesamtkosten, finanzielle und gesellschaftliche. Und die Staatsregierung will hier um jeden Preis die Anzahl der eigenständigen Einrichtungen verringern, um sich für das mutige Handeln dann selbst auf die Schulter zu klopfen. Aber wenn Sie das hier durchziehen, dann wird das als großer Fehltritt in die Geschichte eingehen. Und das Erschreckende ist doch auch dabei, dass der Umgang mit fachlichen Einwänden eben so da ist, wie ja auch hier schon mehrfach gesagt wurde. Der Prüfauftrag muss doch von Anfang an auf Ignoranz getrimmt gewesen sein, sonst gäbe es nicht diesen Beschluss und erst recht nicht jetzt erst die Frage, wie man dann mit Details umgeht. Das ist nicht rational. Da kommt irgendwo eine fixe Idee zusammen und dann ziehen alle durch. Das klingt nicht nach guter Verwaltungsarbeit im Freistaat Sachsen. Das klingt nach einem Feldzug. Und dann müsste Ihnen auch aufgefallen sein, wenn das dann so umgesetzt werden würde, dann würde genau im Jahr 2029 diese Zerschlagung besiegelt sein, wenn wir hier die Landesausstellung haben, die die sächsische Geschichte auf einem ganz neuen Niveau präsentieren soll. Das ist ein Fehlweg. Überlegen Sie das nochmal und gehen Sie einen anderen Weg. Stoppen Sie das.
1: Kollegin Dr. Meicher sprach für die Fraktion Bündnis Grüne und nun steht schon Kollege Löffler von der CDU-Fraktion bereit. Bitte schön, Herr Kollege.
2: Ja, sehr geehrter Herr Präsident, die angekündigte zweite Runde. Vielen Dank. Ich habe für uns geendet mit der Präsenz in der Fläche. Und an dem Punkt möchte ich auch noch mal einen weiteren Aspekt beleuchten. Und zwar wird es auch künftig notwendig sein, weiter eng abgestimmt mit den unteren Denkmalschutzbehörden zu arbeiten. Und diese haben eben in unserer Denkmalschutzbehörde einen Schatz an Know-how, den sie schon heute bei nahezu eigentlich jeder Entscheidung heranziehen. Und deshalb kann ich mitnichten an dieser Stelle eigentlich auch nur noch mal warnen, eine reine Verlagerung nach unten ist mitnichten angedacht. Und sie könnte ehrlich gesagt auch gar nicht funktionieren, weil eben, wie eigentlich alle Vorredner darauf schon ausgeführt haben, die Vielfalt der hochspezialisierten Fachexpertise ist auf der kommunalen Ebene gar nicht vorhanden. Und ich möchte Sie unseren Kommunen angesichts auch der finanziellen Rahmenbedingungen in den Kommunen, den Landkreisen, gar nicht zumuten, dass sie

0: in allen Spezialrichtungen selbst dort Personal aufbauen. Was wir stattdessen brauchen, ist, dass das die unteren Behörden in die Lage versetzt werden, lösungsorientiert zu entscheiden. Entscheidungen, die dem Schutzbedürfnis gerecht werden und zugleich einen modernen Denkmalschutz ermöglichen. Genau dafür ist eben eine starke fachliche Mitte als verlässlicher Partner, der berät, der einordnet, der landesweit für gleiche Maßstäbe sucht, sprich lösungsorientierte Gebietsreferenten im Landesamt, so unumgänglich. Damit ist der Maßstab klar, an dem wir die Umsetzung messen werden. Und ich sage das als jemand, der den Prozess durchaus vom Beginn an sehr kritisch begleitet und früh darauf auch gedrungen hat, dass die Fachlichkeit nicht unter die Räder geraten darf. Eine Eingliederung, die die fachliche Expertise gebündelt hält und die fachliche Steuerung beim zuständigen Fachressort belässt. Und das ist auch im Beschluss so ausdrücklich vorgesehen. Dem stehen wir durchaus aufgeschlossen gegenüber. Eine Reform dagegen, die die Substanz verdünnt, die das Landesamt zu einem bloßen Anhängsel macht und die landesweit einheitliche Bewertung aufs Spiel setzt, das kann nicht das Ziel der Staatsregierung sein. Das ist der Maßstab, den es zu halten gilt. Und ja, der Status quo ist dabei nicht das eigentliche Schutzziel. Das dürfen wir hier auch nicht vergessen. Wir reden über Verfahren, die zu lange dauern, und wir reden über Eigentümer, die monatelang nicht erfahren, woran sie eigentlich sind. Ein Denkmalschutz, der die Menschen vor Ort nicht mitnimmt, verliert am Ende seine wichtigste Ressource, seine Akzeptanz. Effizienz und fachliche Stärke sind für uns dabei eben aber auch kein Gegensatz. Eine gebündelte Expertise unseres Landesamtes ist nicht das Hindernis eines modernen Denkmalschutzes, sondern es ist die Voraussetzung dafür. Meine sehr geehrten Damen und Herren, man muss das historische Erbe nicht gegen einen handlungsfähigen Staat ausspielen. Sachsen kann beides: sein Erbe bewahren und ein Land sein, das funktioniert. Genau daran möchten wir auch mit dieser Modernisierungsreform arbeiten und laden Sie dazu gerne ein. Herzlichen Dank.
1: Kollege Löffner sprach für die CDU-Fraktion. Jetzt spricht als nächstes für die Fraktion der AfD Kollege Kirste. Bitte schön.
2: Ja, geschätzter Herr Präsident, sehr geehrte Damen und Herren, es ist selten, dass ich hier mal so eine Einigkeit gesehen habe und dass alle betont haben, dass ihnen eigentlich der Denkmalschutz und auch die Archäologie am Herzen liegt. Die Grünen haben sogar von Heimat gesprochen. Das erste Mal, dass ich das hier in dem Plenarsaal von Grünen gehört habe. Und Frau Dr. Meicher, das ist vielleicht die Idee. Vielleicht machen wir... alles andere ist hier schon gesagt worden. Vielleicht machen wir einfach mal zusammen wieder einen Antrag, wie in letzter Zeit das ja schon üblich war. Und dann können wir genau das auch untersetzen, was wir hier gerade gesagt haben, und voranbringen. Und dann ist die ganze Sache vom Tisch. Und ich brauche nie weiter reden. Vielen Dank.
1: Kollege Kirste sprach für die AfD-Fraktion. Kollege Pallas spricht nun für die Fraktion. Entschuldigung. Der SPD, denn das BSW hat keinen Redebedarf angemeldet. Bitte schön, Herr Kollege.
3: Vielen Dank, Herr Präsident, für die Möglichkeit, erneut ans Pult zu treten. Meine sehr geehrten Damen und Herren, verschiedene Themen werden in der Debatte um die Weiterentwicklung des Denkmalschutzes angeschnitten, und ich will sie kurz aus SPD-Sicht umreißen. Erstens: der Umgang mit regionalen und lokalen Denkmalen. Die Dorfkirche, das Gründerzeithaus, die alte Fabrikhalle prägen unseren Alltag mindestens genauso sehr wie die großen Denkmalleuchttürme. Und sie müssen deshalb in den Bewertungsmaßstäben genauso ihren Platz behalten wie die prominenten Einzelobjekte. Wenn wir von bürgernahem Denkmalschutz sprechen, dann reden wir vor allem über diese Orte vor der Haustür der Menschen in unserem Freistaat Sachsen. Zweitens, es ist völlig klar, ein moderner Denkmalschutz braucht Akzeptanz bei den Eigentümerinnen und Eigentümern. Die Diskussion über frühere Beteiligung, klare Zumutbarkeitskriterien und transparente Abwägungen sind deshalb richtig. Akzeptanz entsteht meines Erachtens nicht dadurch, dass man Schutzstandards absenkt, sondern dadurch, dass Entscheidungen verständlich, verhältnismäßig und gut begründet werden. Und das muss auch Platz haben in der Reformdebatte. Drittens, kommunale Ebene und demokratische Mitsprache. Ja, mehr Verantwortung vor Ort, in Gemeinderäten, in Kreistagen, kann ein Gewinn sein, wenn es um die Gewichtung öffentlicher Interessen geht. Etwa beim dringend notwendigen Wohnungsneubau oder beim auch so notwendigen Ausbau der Nutzung erneuerbarer Energien. Aber das Wichtige ist, dass dabei die fachlichen Maßstäbe nicht verwischen dürfen. Demokratische Mitsprache ist wichtig, braucht aber das stabile Fundament der Fachlichkeit des Denkmalschutzes, damit nicht kurzfristige lokale Konflikte über die Substanz unseres Erbes entscheiden. Viertens, Beschleunigung und Differenzierung von Verfahren. Die Idee, einfache und unstrittige Maßnahmen zügig und mit klaren Fristen zu bearbeiten, ist sinnvoll, gerade für Eigentümer, die investieren wollen. Voraussetzung dafür ist aber, dass mit klar definierten landesweiten Standards gearbeitet wird, welche Fälle tatsächlich in einfach und komplizierter fachlich trennen können und bei welchen Vorhaben die volle fachliche Prüfung eben erhalten bleiben muss. Fünftens, Digitalisierung und Transparenz. Der Ausbau digitaler Verfahren, von der Online-Genehmigung bis zur besseren Nutzung vorhandener Denkmaldatenbanken, ist ein richtiger Weg. Er kann helfen, Verfahren nachvollziehbarer zu machen und Ressourcen in den Ämtern besser einzusetzen. Über diese und wahrscheinlich noch einige Themen mehr wird in den nächsten Monaten zu sprechen sein, wenn es darum geht, wie wir bei niedriger werdenden Ressourcen, die insgesamt vorhanden sind, und demografischen Wandel die Fachlichkeit genauso erhalten wollen und das historische Erbe erhalten wollen, wie den demografischen Herausforderungen Rechnung zu tragen. Eins ist mir noch sehr wichtig, meine Damen und Herren. Hinter all diesen Themen stehen Menschen. Die Beschäftigten in den Landesämtern oder im SMAC, in den unteren Denkmalschutzbehörden und dazu viele Ehrenamtliche, Denkmalpflegerinnen, Restauratorinnen, Eigentümerinnen. Sie tragen den Denkmalschutz in Sachsen im Alltag. Sie bringen Erfahrungen mit, Netzwerke und vor allem Leidenschaft für unser historisches Erbe. Jede Reform, die wir beschließen, trifft ihre Arbeitsrealität unmittelbar im Positiven wie im Negativen. Darum gehört zur Modernisierungsdebatte auch eine ehrliche Betrachtung von Personalausstattung, Arbeitsbedingungen und der Rolle des Ehrenamtes im Denkmalschutz und der Denkmalpflege in der Zeit gravierenden demografischen Wandels. Meine Damen und Herren, Sachsen hat sich nach 1990 eine beeindruckende Denkmallandschaft im ganzen Land bewahrt und zurückerobert, muss man ja sagen. Von den sanierten Gründerzeitbauten bis zu liebevoll erhaltenen Umgebindehäusern. Das Landesamt für Denkmalpflege und für Archäologie und das SMAC haben daran einen riesengroßen Anteil. Unsere Aufgabe ist es, dafür zu sorgen, dass Verwaltung auch zukünftig handlungsfähig bleibt, ohne dieses Erbe und die Institutionen zu schwächen. Als SPD-Fraktion werden wir uns in diesem Prozess in der Richtung einsetzen, dass Modernisierung und Schutzverantwortung zusammengedacht werden, damit auch kommende Generationen noch sehen können, was uns heute selbstverständlich erscheint, das vielfältige kulturelle Erbe Sachsens. Ich danke Ihnen, meine Damen und Herren.
1: Kollege Pallas sprach für die SPD-Fraktion. Jetzt wäre die Fraktion Die Linke an der Reihe, hat aber keinen Redebedarf angemeldet. Ich frage noch mal die Fraktion, bevor ich der Staatsregierung das Wort gebe, ob es noch Redebedarf gibt. Das sehe ich nicht. Dann übergebe ich jetzt an die Staatsregierung, an Frau Staatsministerin Kraushaar. Bitte schön.
4: Sehr Sehr geehrter Herr Präsident, meine Damen und Herren Abgeordnete, auch ich danke für diese Debatte. Sie gibt mir die Möglichkeit für eine Einordnung. Historisches Erbe bewahren, ja, ohne Frage. Da sind wir uns einig. Staatsregierung, Landesamt für Denkmalpflege und Landesamt für Archäologie stehen gemeinsam zu diesem Auftrag. Und da bin ich den Kolleginnen und Kollegen sehr, sehr dankbar. Er ergibt sich aus dem reichen Bestand an Bau- und Bodendenkmalen über mehr als 100 Jahre. Über die unterschiedlichsten politischen Epochen hinweg wurde dieser Auftrag mit großem Engagement und einzigartigem Expertenwissen umgesetzt und das Einzigartige unserer Denkmallandschaft bewahrt. Wir alle hier im Saal wissen das zu schätzen. Ein solcher Auftrag und das damit verbundene Engagement ändern sich nicht im geringsten, wenn sich die Struktur ändert, in der die Umsetzung erfolgt. Meine Damen und Herren, die Frage ist doch nicht, ob Denkmalpflege und Archäologie wichtig sind. Das sind sie. Die Frage ist, wie wir ihre Qualität und Handlungsfähigkeit dauerhaft sichern. Genau darum geht es bei der Staatsmodernisierung. Fachlichkeit zu stärken und die vorhandenen Ressourcen dort einzusetzen, wo sie gebraucht werden, in der fachlichen Arbeit für die Denkmale und zum Wohle der Menschen, die sie nutzen, in ihnen leben, mit ihnen leben und sich mit ihnen identifizieren. Es geht natürlich auch um finanzielle Ressourcen. Wir haben ein erhebliches Defizit im Haushalt und lieber Förderung von Denkmalerhalt als mehrfache Verwaltungseinheiten, beispielsweise im Bereich OPH. Ich muss deshalb eine Unterscheidung treffen, die für diese Debatte entscheidend ist. Strukturfragen und inhaltliche Fragen, und ich glaube, das ist heute schon mehrfach angesprochen worden, sind eben nicht dasselbe. Die Frage, unter welchem organisatorischen Dach Denkmalpflege und Archäologie künftig arbeiten, ist eine Strukturfrage. Die Frage, wie Sachsen sein kulturelles Erbe schützt, wie fachliche Qualität erhalten bleibt und wie die Expertise der Bediensteten weiterhin wirksam sein kann, das ist sehr wohl eine inhaltliche Frage. Wer Organisationsanbindung und Aufgabenorganisation gleichsetzt, verkennt die Verschiedenheit. Meinen Sie nicht auch, dass wir jeden Modernisierungsprozess im öffentlichen Dienst einstellen könnten, und da sind einige in den letzten 30 Jahren gelaufen, würde eine notwendige organisatorische Veränderung automatisch als Angriff auf die Fachlichkeit verstanden werden? Solch eine Argumentation ist nicht zukunftsfähig und sie ist, streng betrachtet, auch nicht verantwortungsvoll. In den letzten Wochen waren die Debattenbeiträge teils hochemotional, teilweise mit Anleihen an vergangene Zeiten. Ich möchte deshalb Ihren Blick auf einen weiteren Unterschied lenken, der bedeutend ist. Zwischen einem rechtsstaatlich verfassten Gemeinwesen und einem Staat ohne rechtsstaatliche Garantien liegen Welten, liegen Gesellschaftssysteme. Ich bin nicht sicher, ob wir mit Anleihen dieser Art all jenen gerecht werden, die sich in der DDR beispielsweise tatsächlich unter allerschwierigsten Bedingungen für den Erhalt von Denkmalen eingesetzt haben. Das ist historisch falsch und der Sache nicht dienlich. Gleichwohl verstehe ich verstehe das sehr wohl, dass eine Strukturentscheidung Verunsicherung auslösen kann. Bei den Bediensteten, die für ihre Arbeitssituation in 2 Jahren noch kein konkretes Zielbild haben. Bei den Fachleuten, die ihr Berufsleben dem Schutz von Kultur- und Bodendenkmalen gewidmet haben und die derzeitigen Abläufe wie ihre Westentasche kennen. Bei den Eigentümerinnen und Eigentümern sowie Ehrenamtlichen, die ihre Ansprechpartner natürlich auch künftig behalten wollen. Na klar, das sind berechtigte Fragen. Deshalb braucht es Klarheit darüber, was gilt, aber auch, was im Moment jedenfalls noch offen ist. Was gilt, ist klar. Die Fachaufsicht über Denkmalschutz und Denkmalpflege bleibt in meinem Haus und ich bin mit großer Freude Denkmalschutzministerin. LFD und LFA werden in der Landesdirektion auch in Zukunft fachlich eigenständig arbeiten. Die Positionen des Landeskonservators, der Landeskonservatorin und der Landesarchäologin, des Landesarchäologen stehen nicht zur Disposition. Fachliche Bewertungen bleiben fachliche Bewertungen nach fachlichen und rechtlichen Maßstäben. Kein Organigramm schafft über mehr als 100 Jahre aufgebaute Expertise ab und kein Kabinettsbeschluss ersetzt Erfahrung, wissenschaftliche Kompetenz und Leidenschaft. Aber es wird doch auch klar, es braucht eine Prüfung von Strukturen. Jede Organisation muss sich in regelmäßigen Abständen überprüfen. In einer Belegschaftsversammlung am letzten Freitag habe ich mir Zeit genommen und gemeinsam mit dem Präsidenten der Landesdirektion und dem Leiter, dem Landeskonservator des LFD, Fragen beantwortet. Der Landeskonservator und ich stehen dazu in engem Kontakt. Es ist wichtig, dass er hinter dem anstehenden Prozess steht und seine Kolleginnen und Kollegen gut durch diese Veränderung führt. Das hat er mir und dem Staatssekretär ausdrücklich bestätigt. Wichtig ist mir ebenso, die organisatorische Neuordnung ist nicht die materiell-rechtliche Novellierung des Denkmalschutzgesetzes. Beides sind unterschiedliche Verfahren. Die Novelle wird gesondert vorbereitet und beraten. Hier ist das Ziel vom Koalitionsvertrag vorgegeben. Ein praxistaugliches, rechtssicheres und zukunftsfestes Denkmalschutzrecht. Die einzelnen Details der künftigen Strukturen wiederum werden derzeit unter Federführung des Innenministeriums und unter aktiver Mitarbeit der Behördenleitungen und Personalvertretungen erarbeitet. Der Prozess wird mit den Bediensteten geführt. Dasselbe gilt für die Archäologie. Das Landesamt für Archäologie steht für Jahrzehnte wissenschaftlicher Arbeit zum Schutz von Bodendenkmalen. Auch diese Fachlichkeit bleibt in einer eigenständigen Abteilung mit fachlicher Leitung. Die Entscheidung, das LFA in die Landesdirektion zu überführen, ist im Übrigen auch verbunden mit einer Umorganisation. Es ist schon angesprochen worden, in eine kamerale Behörde. Dadurch frei werdende Ressourcen können in fachliche Arbeit fließen. Fragen zur zukünftigen Einbindung des Staatlichen Museums für Archäologie Chemnitz beantwortet meine Kollegin Barbara Klepsch. Die Interessen aller Seiten haben dabei Platz. Das will ich noch mal zusichern. Klar ist, dass das SMAC in Chemnitz sichtbares Fenster der Landesarchäologie bleibt. Meine Damen und Herren, gute Strukturen entstehen dort, wo Fachwissen und praktische Erfahrung zusammenkommen. Ich möchte deshalb noch ein Wort zur Landesdirektion sagen. Sie wissen, ich kenne diese Behörde aus langjähriger eigener Verantwortung als Präsidentin. Die Landesdirektion ist bereits heute obere Denkmalschutzbehörde. Sie arbeitet mit Fachleuten aus unterschiedlichsten Disziplinen. Wir werden erreichen, dass denkmalfachliche und archäologische Belange künftig früher und abgestimmter miteinander eingebracht werden. Und das ist, wie ich finde, ein gutes Zielbild. Davon profitieren nämlich Eigentümerinnen und Eigentümer, ob in privater, kommunaler oder kirchlicher Hand, Kommunen, und Vorhabenträger werden profitieren durch weniger Schnittstellen innerhalb der Landesverwaltung, klarere Abstimmungen und verlässlichere Verfahren. Lassen Sie uns die Diskussion bitte nicht so führen, als ständen Denkmalschutz und Staatsmodernisierung sich gegenseitig im Weg. Die Eigentümerin, die ihr Umgebindehaus sanieren will und eine PV-Anlage auf dem Dach installieren möchte, der Bürgermeister, der für ein leerstehendes Industriedenkmal einen Investor sucht, wir alle kennen die Beispiele. Sie brauchen rasche, gut abgestimmte Entscheidungen aus einer Hand. Fach und Vollzug kommen sinnvoll zusammen. Eine Struktur, die Fachlichkeit erhält und Verfahren verbessert, ist keine Schwächung der Denkmalpflege, sondern, davon bin ich überzeugt, sind wir in der Staatsregierung überzeugt, sie ist ihre Zukunft. Historisches Erbe bewahren heißt nicht, jede Struktur unverändert zu lassen. Historisches Erbe bewahren heißt, Fachlichkeit, Verantwortung und Handlungsfähigkeit so zu organisieren, dass sie auch morgen tragen. Meine Damen und Herren Abgeordnete, Sachsen bleibt Denkmalland. Und diese Staatsregierung übernimmt Verantwortung dafür, dass Denkmalpflege und Archäologie fachlich stark, sichtbar und wirksam bleiben. Vielen Dank.
1: Staatsministerin Krauser sprach für die Staatsregierung. Und nun sehe ich Kollegen Günther am Mikrofon 4, vermutlich mit einer Kurzintervention auf den Redebeitrag von Frau Staatsministerin. Bitte schön.
5: Sehr geehrte Frau Staatsministerin, auch sehr geehrte Frau Staatsministerin Klepsch, Es fiel mir jetzt gerade schwer, ruhig zu bleiben, diese Debatte, auch während Ihres Redebeitrags. Ich bin nicht nur seit vielen Jahren Mitglied im Deutschen Nationalkomitee für Denkmalschutz bei der Bundesregierung, in zahlreichen Verbänden für Denkmalschutz und Archäologie aktiv, teils im Vorstand und auch als Denkmaljurist, als Anwalt, habe ich private Denkmaleigentümer, Bürgermeister und aber auch Denkmalbehörden vertreten und beraten. Ich glaube, ich weiß, wovon ich rede. So wie diese Behördenumstrukturierung jetzt angedacht ist, kann sie nicht funktionieren. Sie bringt grundlegende juristische Dinge, wofür unsere Denkmalbehörden, Fachbehörden sind, zuständig sind, durcheinander. Das wird so nicht funktionieren. Und wenn die Strukturen so gewesen wären, wie sie jetzt geplant sind, hätte es diesen Wiederaufbau hier in Sachsen seit den 90er Jahren nicht gegeben. Dieses Land, diese Städte, diese Dörfer würden anders aussehen. Wir wären ärmer. Und es ist gelungen, in den 90er Jahren ein Denkmalschutzgesetz zu verabschieden, einstimmig hier in diesem Parlament. Und ich kann Ihnen nur anbieten, lassen Sie uns, wenn es um das Bewahren unseres kulturellen Erbes geht, hier nicht mit der Brechstange irgendwas umzusetzen, nehmen Sie die Hand an, nicht nur von all den Fachleuten, die wirklich zunehmend wütender werden, weil sie nicht gehört werden. Sie werden einfach nicht gehört. Und sie bringen sich fachlich ein. Nehmen Sie die Hand an und lassen Sie uns gemeinsam hier was umsetzen. Und es geht nicht darum, nichts zu verändern. Ganz viele Menschen wissen auch, dass man Dinge, Prozesse besser machen kann. Sowohl in Denkmalschutz als auch in der Archäologie. Aber wir wollen dieses hohe, international anerkannte Niveau hier halten. Und lassen Sie uns gemeinsam was umsetzen. Wir können es nur anbieten. Und vielleicht kommen wir wieder dazu, dass auch eine Struktur, auch Entscheidungen hier wieder einstimmig gefällt werden. Im Moment sind wir davon ganz weit entfernt, mit guten Gründen.
1: Das war eine Kurzintervention von Herrn Kollegen Günther. Ich frage die Staatsministerin, ob sie darauf reagieren möchte. Möchte nicht. Meine sehr verehrten Damen und Herren, damit ist die dritte aktuelle Debatte abgeschlossen. Der Tagesordnungspunkt ist beendet. Meine Damen und Herren, ich rufe als Punkt 2 der Tagesordnung die Befragung der Staatsregierung auf. Für die Staatsregierung berichtet zunächst die Staatsministerin für Infrastruktur und Landesentwicklung zu dem Thema ein eigenes Zuhause für Familien und ein wichtiger Impuls für die Wirtschaft. Hierfür stehen ihr nach § 55 Absatz 2 Satz 1 der Geschäftsordnung 5 Minuten zur Verfügung. Anschließend erhalten die Fraktionen Gelegenheit, der Staatsministerin Fragen zu stellen, die sich thematisch auf ihren Geschäftsbereich beziehen. Ich erteile nun der Staatsministerin für Infrastruktur und Landesentwicklung, Frau Kraushaar, das Wort. Kein Problem, Frau Staatsministerin. Bitte schön, Frau Staatsministerin.
4: Sehr geehrter Herr Präsident, ich entschuldige mich, ich hatte die andere Rede. Sehr geehrte Damen und Herren Abgeordnete, Sie kennen das aus eigener Erfahrung. Es gibt Themen in der Politik, die man nicht nur fachlich begleitet, sondern die einem auch persönlich am Herzen liegen. Die Förderung von Wohneigentum gehört für mich dazu. Ein eigenes Zuhause zu schaffen, gehört für die meisten Menschen zu den großen Entscheidungen ihres Lebens. Es ist der Ort, an dem die Familien groß werden, in dem man sich einrichtet, an dem man auch bleiben möchte. Deshalb ist Wohnungspolitik für mich nie nur ein Thema der, sagen wir, Fördermittelverwaltung. Sie ist auch Familienpolitik und sie ist auch Wirtschaftspolitik. Wer baut, saniert oder ein Haus kauft, der bindet sich an einen Ort und schafft Nachfrage für das Handwerk und die regionale Bauwirtschaft. Jede geförderte Wohnung ist deshalb beides zugleich. Ein Zuhause für eine Familie und ein Auftrag für die Wirtschaft in Sachsen. Wir haben in den vergangenen Monaten dafür gesorgt, dass dieser Anspruch auch mit konkreten Programmen unterlegt ist. Ein Beispiel will ich nennen, unsere Förderrichtlinie Familienwohnen. Mit ihr unterstützen wir jährlich mit 55 Millionen Euro die Finanzierung von fast 700 Eigenheimen für sächsische Familien. Diese 55 Millionen Euro setzen einen Anreiz für ein Gesamtinvestitionsvolumen von fast einer Dreiviertel Milliarde Euro Geld, das vor allem im ländlichen Raum fließt. Ich danke Ihnen, denn ohne Sie als Haushaltsgesetzgeber wäre diese Förderung nicht möglich. Trotz schwieriger Haushaltslage wollen wir dies auch in den kommenden Jahren fortführen. Und diese Förderung ist nötig. Nur etwa 34% der Haushalte in Sachsen wohnen im Eigentum. Das ist im Vergleich wenig. Dabei ist Wohneigentum mehr als ein Dach über dem Kopf. Es ist eine wichtige Säule der Altersvorsorge, gerade für Familien mit kleinerem Einkommen. Deshalb ist Wohneigentum gerade im ländlichen Raum ein sozialer Anker und gelebte Strukturpolitik. Wir haben diese Förderung im vergangenen Jahr außerdem gezielt weiterentwickelt. Wenn eine Familie später auch durch ein weiteres Kind wächst, sinkt der Zins auf das Darlehen. Und das war bis jetzt nicht möglich. Und wir fördern inzwischen auch gemeinschaftliche Wohnprojekte, die gerade im ländlichen Raum große, oft denkmalgeschützte Räume wiederbeleben können. Der Bund stellt erhebliche Mittel für den sozialen Wohnungsbau bereit, gerade für Dresden und Leipzig ein ganz wichtiger, unverzichtbarer Baustein. Aber in Sachsen ist es eben anders. Es ist nicht nur Ballungsraum. Für viele Familien im ländlichen Raum geht es nicht nur um Wohnungsknappheit, sondern auch um eine andere Frage: Können wir uns Eigentum leisten und können wir in unserer Heimat bleiben? Deshalb begrüße ich es ausdrücklich, dass auch auf der Bundesebene wieder über die Förderung von Wohneigentum gesprochen wird. Aus sächsischer Sicht braucht es eine eigenkapitalentlastende Förderung, so wie es mal das Baukindergeld war. Sachsen braucht diese Förderung. Jede Investition in ein eigenes Zuhause ist eine Investition in eine Familie, die bleibt, und in einen Betrieb, der arbeitet. Diesen Kurs möchte ich konsequent fortsetzen für Familien und für die Wirtschaft in unserem Freistaat. Dafür brauche ich auch weiterhin die Unterstützung dieses Hohen Hauses. Ich bitte um diese Unterstützung und danke Ihnen für Ihre Aufmerksamkeit.
1: Vielen Dank, Frau Staatsministerin. Die Fraktionen haben nun die Möglichkeit, nacheinander für jeweils 7 Minuten Fragen an die Staatsministerin zu stellen. Die jeweilige Frage darf 1 Minute, die Antwort 2 Minuten nicht überschreiten. Der fraktionslose Abgeordnete darf am Ende eine Frage stellen. Wir beginnen mit der Reihenfolge CDU, AfD, BSB, SPD, Bündnis Grüne, Die Linke und fraktionsloser MDL. Und für die CDU-Fraktion stellt jetzt Kollege Flemming die ersten Fragen an Mikrofon 6. Bitte schön, Herr Kollege.
6: Vielen Dank, Herr Vorsitzender. Sehr geehrte Frau Staatsministerin, wir haben ja gestern schon hier im Plenum besprochen, wie wichtig in der Förderung und Entwicklung des ländlichen Raumes die Programmlinie LEADER ist. Ein Programm, was ja mit maßgeblichen Mitteln der EU finanziert wird. Und wir haben ja auch in zahlreichen Austauschen und auch Veranstaltungen im ländlichen Raum mit den Bürgermeistern, mit den Betroffenen erfahren, wie geschätzt dieses Programm ist im Bottom-up-Prinzip und von den Menschen vor Ort für die Projekte vor Ort. Und jetzt wissen wir ja alle, dass es einen neuen mittelfristigen Finanzrahmen in der EU geben wird. Das heißt, ab 2028 gelten unter Umständen neue Spielregeln. Und deshalb meine Frage: Wie geht es mit LEADER ab 2028 aus Ihrer Sicht in Sachsen weiter?
4: Ja, vielen Dank für die Frage. Zunächst erstmal bin ich sehr froh, dass der Koalitionsvertrag der 8. Legislaturperiode sich mit einem klaren Bekenntnis zu LEADER positioniert. Das Ziel ist für uns die Sicherung mindestens des finanziellen Niveaus, das wir in der derzeitigen Förderperiode haben. Das wird allerdings sehr, sehr schwierig werden, nehme ich an. Gleichwohl haben die 30 LEADER-Gebiete hier in Sachsen eine ganz besondere Bedeutung mit regional verankerten Partnerschaften. Beispielsweise das Regionalbudget, das auch sehr, sehr erfolgreich ist, wird durch die LEADER-Aktionsgruppen umgesetzt. Wir wollen natürlich die weitere Stärkung der Strukturen. Das wollen wir auf jeden Fall auch mit LEADER ermöglichen. Gleichwohl, das ist ja gestern auch mehrfach angesprochen worden, Also es ist im Grunde genommen noch nicht so richtig klar, einerseits wie hoch die Mittel sein werden und andererseits, und das macht uns ja sehr, sehr besorgt, Kollege von Breitenbuch hat das heute auch angesprochen, die Förderarchitektur, die sich verändern soll, die sozusagen von einer in die Regionen, also in dem Falle nach dem Freistaat Sachsen, transferierten Geldmitteln und Fördermitteln jetzt auf die Nationalstaaten, auf die Mitgliedstaaten konzentrieren soll. Deswegen ist das natürlich wichtig und dafür stehe ich auch, dass sich Herr von Breitenbuch bei der Europäischen Kommission für die Beibehaltung einerseits der Förderung der Höhe nach, aber auch für die Beibehaltung der Förderung dem Grunde nach, also der Architektur nach. Und für uns ist natürlich eine ausreichende Mittelherkunft oder Mittelausstattung ein ganz, ganz wichtiger Teil. Wichtig sind für uns auch in diesem Zusammenhang, das klingt jetzt alles ein bisschen technisch, für uns ist es vor allen Dingen wichtig, dass die Strukturen vor Ort die Sicherheit haben, es geht weiter. Sie können im Grunde genommen auch in den nächsten Jahren aufbauen auf dem, was sie bis jetzt erreicht haben. Und ein Satz noch, es gibt ja die sogenannten Leader-Managerinnen und Manager in den 30 LAGen. Das sind herausragende Fachleute und wenn die nicht bald Klarheit bekommen, dass das auch weitergeführt werden kann, sehe ich eigentlich die große Gefahr, dass die sich natürlich auch anderen Beschäftigungen umsehen. Also insofern, es muss weitergehen und vor allen Dingen in der bisherigen Architektur.
1: Vielen Dank. Die nächste Frage bitte, Herr Kollege Flemming.
6: Ja, danke, Frau Staatsministerin. Mit dem nächsten Thema haben wir uns im Plenum auch schon mehrfach beschäftigt, der Region Südwestsachsen und den Herausforderungen, die es da derzeit gibt, mit was den Strukturwandel betrifft und den Umbau und der Förderung. Und da wäre meine Frage, wie stellt die Staatsregierung sicher, dass der Masterplan, der ja in der Erarbeitung ist, der Masterplan Südwestsachsen, nicht nur ein Konzept bleibt, sondern dann auch tatsächlich umgesetzt wird und praktische Ergebnisse erzielt?
4: Also vielleicht zunächst, wir begleiten den Masterplan aus der Staatsregierung heraus ja sehr eng im sogenannten Gegenstromprinzip. Also der Masterplan wird jetzt aufgestellt. 600.000 Euro hat die Staatsregierung im April letzten Jahres dazu beschlossen. Der Förderbescheid ist dann im August rausgegangen. Die Strukturen haben sich gebildet, nämlich es gibt einen Konvent, es gibt einen erweiterten Konvent, es gibt einen Projektmanager, der dort vor Ort arbeitet und die Dinge in der Hand hat. Ich selbst bin aller zwei Monate im erweiterten Konvent dabei, im Übrigen auch Thomas Schmidt, der sich ja für Südwestsachsen immer sehr stark eingesetzt hat, ist im erweiterten Konvent dabei und ist eine ganz wichtige Stimme. Er denkt und redet eben auch manchmal gegen den Strich. Und wir haben sozusagen das sogenannte Gegenstromprinzip bei uns eingesetzt, dass wir sagen können, wir haben bei uns eine interministerielle Arbeitsgruppe auf Abteilungsleiterebene, mein Haus führt das, und genauso einen Lenkungskreis auf Staatssekretärsebene. Und dieses Gegenstromprinzip heißt, wir sind einerseits schon jetzt auch ganz intensiv miteinander im Gespräch, nämlich worum geht es auch der Staatsregierung an dieser Stelle, und zum Zweiten, wenn der Masterplan fertig geschrieben ist, wenn die Maßnahmen identifiziert sind, die für die Region Südwestsachsen die Transformation bewältigbar machen sollen, dann wollen wir natürlich auch aus der Staatsregierung heraus das anschauen. Wir werden das bewerten gemeinsam mit der Region und dann vielleicht auch bei der einen oder anderen Stelle sagen, schärft dort nochmal nach oder das passt wunderbar. Und was mir in dem Zusammenhang auch noch wichtig ist, das Hohe Haus hat 100 Millionen aus dem Sachsenfonds bereitgestellt. Und diese 100 Millionen sollen wirklich zusätzliches Geld sein. Und wir wollen die Richtlinien, die die einzelnen Häuser haben, also beispielsweise mein Haus, auch noch einsetzen, sodass diese 100 Millionen mit Europa, Bundesmitteln und eigenen Landesmitteln nochmal durchaus aufgestockt werden und in relevantem Umfang aufgestockt werden. Ich würde gerne noch mehr sagen, aber es ist schon wieder zu Ende mit der Zeit.
1: Genau. Und jetzt haben wir tatsächlich nur noch eine Minute. Kollege Flemming, für eine kurze Frage und vielleicht eine kurze Antwort von der Frau Staatsministerin. Bitte schön. Moment. Jetzt.
6: Dann bleibe ich mal bei der Förderung der Regionen und des ländlichen Raumes und dem Programm Vitale Dorfkerne. Und da wäre die Frage, wie bewertet die Staatsregierung die Wirkung des Programms auf die Ortskerne und Ortszentren und welche Anpassungen sind geeignet, die Nachhaltigkeit noch zu verbessern?
4: Also zum einen bewerten wir diese Wirkung als herausragend. Hervorragend, weil sie tatsächlich unmittelbar im ländlichen Raum wirken. Wir haben in 300 sächsischen Gemeinden im aktuellen oder im abgelaufenen Förderzeitraum über 706 Vorhaben machen können. Seit 2016 sind 182 Millionen Euro eingesetzt worden, also ein erheblicher Anteil auch. Und wir sagen, dass wir natürlich auch Weiterentwicklungen brauchen. Wir möchten gerne, dass wir weiterhin den hohen finanziellen Hebel, nämlich die GAK-Mittel, also gemeinsame Agrar- und Küstenstruktur, diese Mittel zu nehmen und durch das Land Co. zu finanzieren. Das ist ja vitale Dorfkerne. Und zum Zweiten haben wir natürlich durchaus auch das Thema Nachhaltigkeit. Wie kann die gesteigert werden? Wir haben gesagt, einerseits bei Sanierungen, die ja auch bei vitalen Dorfkernen immer wieder vorkommen, dass man sagt, also Energieeffizienz bei Sanierungen zu beachten. Wir wollen auch.
1: Die Gesamtredezeit ist leider schon abgelaufen, aber ein, zwei Sätze, Frau Staatsministerin,
4: ja,
1: kann ich Ihnen
4: dann. Ja, und wir wollen eine systematische Wirkungskontrolle über LIDA-Aktionsgruppen. Entschuldigung, bei mir steht noch 50 Sekunden.
1: Das ist irritierend, aber okay. Die Gesamtredezeit ist abgelaufen.
4: Also dann.
1: Tut mir leid, dass ich da jetzt. Danke. Ebenfalls, Kollege Flemming. Und es tut mir auch leid, dass ich da jetzt immer darauf hinweisen muss, aber sonst überziehen wir in allen Bereichen. Aber die irritiert auf jeden Fall, Frau Staatsministerin, haben Sie vollkommen recht. So, jetzt stellt die Fragen für die AfD-Fraktion an Mikrofon 7. Kollege Henschel, bitteschön.
7: Vielen Dank, Herr Präsident. Werte Frau Staatsministerin, vielen Dank für Ihre Ausführungen. Die erste Frage wäre, mit der Änderung des Förderprogramms Familienwohnen wurden sowohl die Fördervoraussetzungen, zum Beispiel Einkommensgrenzen, zusätzliche KfW-Darlehen, als auch die Konditionen, variable Zinssätze, je nach Voraussetzungen verändert. Die Frage lautet, wie hat sich die Anzahl und die Zusammensetzung, zum Beispiel Familiengröße, Einkommensschicht, Wohnort etc. der Antragsteller bzw. der Darlehensempfänger verändert?
4: Ja, also zunächst erstmal die Ausgangssituation. Wir hatten auch für den laufenden Doppelhaushalt erhebliche Einsparungen zu bringen. Das habe ich ja mehrfach im Hohen Haus auch vorgetragen. Und insofern musste diese Richtlinie Familienwohnen auch angepasst werden. Wir haben jetzt eine reduzierte Darlehenshöhe, nämlich 80.000 je Familie statt 50.000 je Kind. Aber wir haben trotzdem den Eindruck, dass das jetzt ausreichen wird. Im Jahr 2024 wurden durchschnittlich pro Jahr 69 Anträge bewilligt und seit der neuen Familienwohnrichtlinie 39 Anträge im Durchschnitt pro Monat. Das ist natürlich auch weniger Geld gewesen, aber es gehört zur Wahrheit auch dazu, dass wir in 2022 deutlich weniger Mittel noch wurden abgenommen. Und wir hatten 2024 einen totalen Peak, also da waren es über 120 Millionen, die abgenommen werden konnten. Daran schließt sich auch die 69 Anträge im Schnitt pro Monat. Wir müssen halt jetzt eben mit den entsprechenden Mitteln zurande kommen. Die Familiengröße, da hat sich die durchschnittliche Haushaltsgröße leicht von 3,8 auf 3,9 Personen, also im Grunde genommen 4. Bei den Kindern sind es 2 verändert. Und die erhöhte Förderung für einkommensschwache Haushalte, das haben wir ja angepasst, hat sich von 12 auf 17 Prozent erhöht. Und allerdings allgemeine Aussagen über sozusagen Einkommensschichten kann ich nicht treffen.
7: Dann die nächste Frage. Vielen Dank. Die zweite Frage. Im Zuge des Doppelhaushaltes 2023-2024 wurde auch das Grunderwerbsteuergesetz geändert. Statt der 3,5% müssen seit 2023 nun 5,5% an Steuern für den Erwerb von Wohneigentum gezahlt werden. Das bedeutet, dass eine fünfköpfige Familie, die sich für 500.000 Euro ein Häuschen kaufen möchte, statt 17.500 nun 27.500 Euro zahlen muss. Das sind immerhin 10.000 Euro mehr. Und jetzt die Frage, welche familienfreundliche Strategie verfolgte die Staatsregierung bei dieser Steuererhöhung damals und ist die Staatsregierung bereit, den Steuersatz wieder auf 3,5% zu senken?
4: Also, zunächst erstmal mit dem Hinweis darauf, dass die Grunderwerbsteuerfragen beim SMF resultieren, aber ich würde trotzdem gerne ein paar Sätze dazu sagen. Zunächst erstmal für eine Ausnahme beim Ersterwerb für Familienwohneigentum müssten die Länder eine Ermächtigung bekommen vom Bund. Die haben wir nicht. Deswegen ist ja im Koalitionsvertrag auch festgelegt worden, man nimmt ein sogenanntes Sachsengeld in die Hand, also dass man sozusagen diese Möglichkeit auf diese Art und Weise, die Mehreinnahmen zurückzugeben, das ist derzeit noch ausstehend. Dazu muss die Koalition sicherlich sich noch verständigen. Aber wir haben jetzt zwar keine Erkenntnisse, wie viele Familien davon betroffen sind oder wie viele Familien sozusagen wir damit sozusagen noch erreichen können. Aber in der Richtlinie Familienwohnen haben wir ja eine weitere Änderung, das wissen Sie ja sicherlich, eingebracht. Wir haben reagiert, indem wir die erforderliche Eigenkapitalquote von 15 auf 10% abgesenkt haben und damit eine deutliche Erleichterung auch beim Zugang an diese, zu dieser Richtlinie oder zu diesen Fördermöglichkeiten geschaffen haben. Ob das tatsächlich das Ausgleich, diese Grunderwerbssteuer, die da sozusagen mehr anfällt, das kann ich Ihnen allerdings nicht sagen, weil das ja auch darauf ankommt, was hat insgesamt, was braucht man an Eigenkapital, was braucht man an Fremdkapital, was braucht man an Fördermitteln.
7: Gut.
1: Nächste Frage.
7: Ja, vielen Dank, Frau Staatsregierung. Der dritte Komplex. Die Veränderungen der Konditionen im Programm Familienwohnen richten sich an bestimmte Einkommensschichten. Während die Erhöhung der Grunderwerbsteuer unabhängig vom Einkommen das direkte verfügbare Eigenkapital bei der Finanzierung drastisch reduzierte. Jetzt die Frage. Liegen der Staatsregierung Erkenntnisse darüber vor, wie viele Familien aufgrund der gestiegenen Grunderwerbsteuer den für den Darlehen im Programm Familienwohnen erforderlichen Eigenkapitalanteil nicht mehr aufbringen können und somit trotz theoretischer Förderfähigkeit vom Eigentumserwerb ausgeschlossen werden?
4: Nein, das kann ich Ihnen nicht sagen, weil wir im Grunde genommen, das ist immer das Problem bei Förderrichtlinien, sich eine kluge Familie natürlich vorneweg überlegt, stellen wir überhaupt einen Förderantrag, die gucken sich die Förderkonditionen durch. Wir können ja nur, in Anführungszeichen, nur zählen, wie viele einen Antrag stellen, wie viele es nicht tun, können wir nicht erfassen.
1: So, es wäre noch Zeit, wir haben noch 2 Minuten insgesamt, es wäre noch Zeit für eine kurze Frage und eine kurze Antwort.
7: Ja, also da könnte man gegebenenfalls die Anzahl, haben Sie die Anzahl verglichen seit der Grundsteuererhöhung, wie viel die reine Anzahl an Anträgen, wie diese sich reduziert haben?
4: Also wir haben, Moment, wir hatten in 24 hatten wir meiner Meinung nach, ja genau, da hatten wir, nee, nur die Verteilung, da hatten wir in den Städten 33% und 2026 37%. In den Landkreisen hatten wir 2024 67% Antragsteller und in 2026 63%. Also es ist eine leichte Verschiebung, dass weniger im ländlichen Raum jetzt diese nehmen. Genau.
7: Vielen Dank.
1: Gerne. Dann kommen wir zur nächsten Fraktion, zur Fraktion des BSW. Und für die Fraktion stellt Kollege Recke die Fragen an Mikrofon 2 und die 7 wird ausgeschaltet. Bitte.
8: Vielen Dank, Herr Präsident. Vielen Dank, Frau Ministerin. Es scheint ja bemerkbar zu sein, dass die Gesamtkredithöhe für das Eigenheim bei mehr Kindern jetzt stark gesunken ist, aber dafür die Zinslast abgesenkt werden konnte. Meine erste Frage, bei jetzt den scheinbar weiter steigenden Zinsen, wie wird sich das Wohnraumförderungsprogramm demgegenüber vielleicht verändern? Also hat das Einfluss auch in den nächsten Jahren Ihrer Meinung? Und damit verknüpft, wenn jetzt viele der Immobilienbesitzer aus den Immobilien ausziehen oder versterben in bestimmten ländlichen Bereichen und damit mehr Wohnraum zu weniger Kosten angeboten wird beziehungsweise am Markt ist und sich jetzt sehr viele plötzlich auf dem Land dafür entscheiden, mit den niedrigen Immobilienpreisen zu kaufen. Was passiert dann mit dem Gesamtvolumen des Programms? Also wird es dann entsprechend erhöht?
4: Also ganz grundsätzlich würden wir natürlich gerne auch die doppelte Anzahl an Fördermitteln im Programm haben wollen. Es ist ja oft so, wenn die Bauzinsen sinken, steigen die Baukosten oder andersrum. Das merkt man ja oft, das sind irgendwie doch miteinander kommunizierende Röhren. Aber ich würde gerne ganz allgemein antworten wollen. Es ist, das habe ich ja auch gestern in der Regierungserklärung gesagt, es ist unser politisches Ziel, es ist auch mein persönliches Ziel, diese sozusagen dritte Säule der Altersvorsorge, nämlich das Eigentum zu stärken. Und das natürlich im Grunde genommen auch mit einem guten und klugen Programm. Aber das ist natürlich immer davon abhängig, wie viel Mittel können wir im Haushalt einstellen. Und wenn wir jetzt in den nächsten Jahren, so habe ich Ihre Frage jedenfalls verstanden, einen deutlich höheren Anteil an vielleicht
9: auch Anträgen haben, weil deutlich mehr Wohneigentum im ländlichen Raum erworben werden kann, hat das natürlich auch wieder was, ist immer eine Marktfrage, wie viel Angebot habe ich denn im ländlichen Raum? Und wir wissen beispielsweise, das ist vor 2-3 Wochen ja auch mal durch die Zeitungen gegangen, da waren Wohneigentümer im Landkreis Görlitz, der sein Wohneigentum nicht verkauft bekommen hat, selbst mit niedrigsten Preisen, die aufgerufen wurden. Und, sage ich mal, 100 Kilometer weiter ist das ganze Gegenteil der Fall. Heißt auch, dass natürlich im Zweifel gar nicht so wahnsinnig viel Darlehen, gar nicht so wahnsinnig viele Fördermittel notwendig sind, wenn die Menschen in Zukunft im ländlichen Raum jedenfalls Wohneigentum erwerben wollen. Was uns noch wichtig ist, und auch das habe ich gestern in der Regierungserklärung ja gesagt, ganz wichtig ist natürlich auch, dass das attraktiv ist, beispielsweise ÖPNV, aber beispielsweise eben auch sowas wie energetische Sanierung. Und nicht zuletzt ein Pärchen, was vielleicht Mitte 50 ist, das aufs Land zieht, wird auch von vornherein gucken wollen, Aufzugsanbau oder barrierefrei. Das sind alles Dinge, die wir ja jetzt schon mit, also außerhalb der Richtlinie Familienwohnen, auch mit noch fördern.
1: Dankeschön. Und die nächste Frage bitte.
8: Vielen Dank. Das ist auch das nächste Stichwort, ÖPNV. Der Ministerpräsident hatte zur Mitfinanzierung der Straßenbahn in Plauen auf die Anfrage der Kollegin V, also ihr Ministerium hat trotz Zusage des Ministerpräsidenten zur Mitfinanzierung der Straßenbahn in Plauen auf die Anfrage der Kollegin V etwas ausweichend geantwortet. Deswegen nochmal die Frage, weil das heute im Kreistag auch im Vogtland behandelt wird, wird es eine Unterstützung der Straßenbahn in Plauen durch das Land Sachsen geben?
9: Also, der Ministerpräsident hat keine Zusage gemacht, das will ich hier mal ganz klar sagen. Er hat in einer Podiumsdiskussion, in der, sage ich mal, Debattenbeiträge waren, so ist es mir jedenfalls berichtet worden, natürlich gesagt, das wäre ja noch schöner, wenn diese alte, hochbetagte Straßenbahn sozusagen insolvenz gehen müsste. Gleichwohl sind wir, und ich bin nächste Woche wieder mit dem Oberbürgermeister von Plauen im Gespräch, sind wir im Gespräch. Wir sind noch nicht, das habe ich ja auch in der kleinen Anfrage so beantwortet, wir sind im Moment noch nicht abschließend an einem Punkt, wo wir sagen könnten, der Freistaat Sachsen kann das unterstützen. Wir prüfen alle Möglichkeiten. Es ist Hochreck.
1: Ja, dann die nächste Frage, bitte.
8: Vielen Dank. Es war jetzt bei der Strecke Leipzig-Chemnitz von der Initiative Pro Bahn ja sehr scharfe Kritik geäußert worden, insbesondere, dass bei der Machbarkeitsstudie schon das, was dort überhaupt geprüft wurde, eigentlich schon so ausgeschöpft ist als Zielvorstellung, dass es am Ende schon sichtbar auch dort zu erheblichen Verspätungen, Zugausfällen wiederkommen wird, selbst wenn man die Strecke jetzt so überarbeitet. Und die Kritik von Pro Bahn war, dass das in der Kommunikation der Regierung in der Öffentlichkeit total verharmlost wurde. Wie ist Ihre Position dazu?
9: Habe ich jetzt noch 23 Sekunden? Oder wie?
1: Nee, Sie haben jetzt tatsächlich noch 2 Minuten.
9: Okay, das ist schön, denn dann kann ich 2 Sätze mehr sagen. Pro Bahn ist ein Verband, der seine Arbeit ordentlich macht. Er dramatisiert, er skandalisiert und Pro Bahn ist als Lobbyist natürlich auch an der richtigen Stelle. Das muss man sportlich sehen. Gleichwohl will ich noch mal ganz klar sagen, wir haben eine Ausgangssituation, dass wir mit 1,3 Milliarden Euro konfrontiert sind für den Ausbau, den zweigleisigen Ausbau und die Elektrifizierung der Strecke. Ein Gleis liegt, alles andere Sache nicht der Bahn, nicht des Bundes, weil die Strecke nicht im vordringlichen Bedarf ist. Als wir im Februar mit der Eisenbahnbetriebswissenschaftlichen Untersuchung erklärt bekommen haben, dass diese Strecke von 44 Kilometern für diesen Umfang 1,3 Milliarden Euro kosten müsste, haben wir gesagt, das können wir nicht. Das haben wir nicht, das Geld, das haben wir nirgendwo, weder hier im Kernhaushalt noch im InfKG, also in dem Investitionsgesetz Kohleregion. Und im Paragraph 2021 wird ja genau im Investitionsgesetz Kohleregion auch werden die Konditionen ja dargelegt. Also haben wir eine Machbarkeitsstudie in Zusammenarbeit, und das ist mir an der Stelle sehr wichtig, der beiden Verkehrsunternehmen, nämlich ZVNS und ZVNL, in Auftrag gegeben. Die beiden haben die Studienfragen auch gestellt, und am Ende ist die Machbarkeitsstudie zu Ergebnissen gekommen, welches Betriebssystem oder welches Betriebskonzept, das die ZVMS und ZVNL auch bestätigt haben, welches Betriebskonzept ist denn oder ist dieses Betriebskonzept mit welchem Umfang möglich? Da sind diese 530 bzw. 680 Millionen Euro rausgekommen. Und Der Geschäftsführer von ZVMS, Herr Korda, hat mir bestätigt, das ist ein Ausbau mit entsprechenden Zügen, die dann eingesetzt werden müssen, der dafür gut ist, dass wir uns nicht von Verspätung zu Verspätung hangeln. Das hat der ZVMS selbst bestätigt.
1: Wunderbar, vielen Dank. Damit ist die Gesamtredezeit auch abgelaufen und wir kommen zur SPD-Fraktion. Kollege Pallas an Mikrofon 3. Bitte schön, Herr Kollege.
10: Vielen Dank, Herr Präsident. Vielen Dank, Frau Staatsministerin, dass Sie uns hier Rede und Antwort stehen. In meiner ersten Frage geht es um die rasant steigenden Mieten in den Ballungsräumen, ja, Großraum Leipzig, Großraum Dresden. Wie bewerten Sie die Dynamik dieser Mietenentwicklung in den Ballungsräumen und welche konkreten zusätzlichen Maßnahmen planen Sie über die Mietpreisbremse und Kappungsgrenze hinaus, um Mieterinnen und Mieter gegebenenfalls kurzfristig zu entlasten und mittelfristig für eine spürbare Ausweitung des bezahlbaren Wohnraumangebots in den Regionen zu sorgen?
9: Ja, also in der Tat, wir haben absolut disparate Entwicklungen. Wir haben im ländlichen Raum Leerstand, wir haben sehr niedrige Mieten. Meist ist der Warmanteil der Miete genauso hoch wie der Kaltanteil. Und im städtischen, im urbanen Raum, insbesondere in Leipzig und Dresden, diese steigenden Mieten. Sie wissen, wir haben die Mietpreisbegrenzungsordnung und die Verkappungsverordnung, die haben wir jetzt bis Mitte 27 befristet, weil wir ein Gutachten in Auftrag gegeben haben bei Empirica, um sozusagen tatsächlich auch nochmal zu sagen, welche weiteren möglicherweise Eingriffe oder Regulatorien sind denn notwendig und sind das diese beiden Gemeinden oder diese beiden Städte oder sind es weitere Gemeinden, die eben ausgeweitet werden müssen, wo dieser sogenannte angespannte Wohnungsmarkt vorhanden ist, wo wir dann entweder die Kappungsgrenze und die Mietpreisbremse ergänzen, also erweitern oder und natürlich möglicherweise auch weitere Maßnahmen aufnehmen. Ich würde aber trotzdem auch gerne noch mal sagen, dass wir gerade durch die Förderung gebundener Mietwohnraum, den aus dem sozialen Wohnungsbau hier in Dresden und Leipzig neue Wohnungen gebaut werden können, die eben tatsächlich auch preiswerter sind, deutlich preiswerter sind als die am freien Markt. Und wir wollen natürlich außerdem, Stichwort Gebäudetyp E, wo wir entsprechend die Bauordnung schon geändert haben, aber jetzt auch das Projekt Spaten, auf das ich ja gestern eingegangen bin, nämlich, dass wir sagen, welche Normen im Wohnungsbau könnte man abschaffen, was sind sozusagen sogenannte Komfortnormen, damit wir, also weil am Ende Regulatorik ist alles schwierig, das ist auch grundgesetzlich nicht ganz einfach, aber eigentlich ist das Allheilmittel ist bauen, bauen, bauen. Und da wissen wir alle miteinander, da brauchen wir eben entsprechend gute Rahmenbedingungen. Und das ist nicht nur Fördermittel. Das ist auch nicht nur ein günstiges Darlehen. Das ist eben auch entsprechende Standards abzubauen, ohne Statik und Brandschutz natürlich zu vernachlässigen. Das will ich auch nochmal dazu sagen und ich bin schon fertig.
1: Die nächste Frage bitte.
10: Danke, Frau Staatsministerin. Die zweite Frage, Sie sprachen es bereits an, richtet sich eher auf die weiteren Wohnungsmärkte in Sachsen, also die eher ländlich geprägten Wohnungsmärkte, auch die sind ja unterschiedlich in sich, aber vor allem unterschiedlich zu den Ballungsräumen. Wie stellt sich die Situation auf die Entwicklung dieser Wohnungsmärkte aus Ihrer Sicht dar?
9: Danke.
10: Insbesondere im Hinblick auf Leerstand, Sanierungsbedarf und örtliche Angebotsengpässe. Und in welchem Umfang und auch welchen Schwerpunkten trägt eigentlich die Richtlinie zur Sanierung preisgünstigen Mietwohnraums, zur Stabilisierung oder auch Belebung dieser Wohnungsmärkte bei.
9: Ja. Also ich habe es ja schon mehrfach angesprochen heute und vielen Dank auch für diese Frage. Der ländliche Raum, der macht uns schon in Bezug auf den Wohnungsleerstand oder auf die überfällige Sanierung von Wohnungen schon ziemlich Sorgen. Das ist zwar einerseits für die Mieterinnen und Mieter sehr erfreulich, aber andererseits heißt es ja auch, es wird nicht investiert. Und die Genossenschaften, die bei mir sind, die kommunalen Wohnungsunternehmen, die sagen mir halt immer wieder, wir trauen uns eigentlich gar nicht, die Miete anzuheben. Und damit ist das so ein Teufelskreislauf. Die Richtlinie PMW, die setzt da an. Sie fördert alle Modernisierungsmaßnahmen eben im ganzen Land, nicht nur in Leipzig, nicht nur in Dresden oder in angespannten Wohnungsmärkten. Gleichzeitig sollen aber die Wohnungen auch bezahlbar werden, weil genau das ist ja der Punkt, dass die Wohnung ansonsten natürlich, der Umbau ist nicht günstiger in aller Regel als in der Stadt. Die Baupreise sind, wenn man so will, flächendeckend gleich. Und insofern sorgen wir natürlich mit der Richtlinie PMW dafür, dass der Leerstand möglichst zurückgedrängt wird, dass das Wohnen auch im Umfeld einer urbanen Stadt, also von urbanen Gebieten, attraktiv wird. Und wir haben immerhin 124 Millionen Euro letztes Jahr in der PMW bewilligt und 1.446 Wohnungen sanieren können. Das ist, glaube ich, schon wirklich ein ordentliches Ergebnis, weil in aller Regel jemand ja nicht alleine in diesen Wohnungen wohnt. Und wir 2026 stellen wir über die Richtlinie PMW sogar 150 Millionen Euro bereit, also noch mal mehr, was im ländlichen Raum ist. Und was ich so toll finde, es ist eben damit jede Wohnung auch weitgehend barrierearm. Barrierefrei ist die Wohnung nicht, aber barrierearm. Und wir haben ja noch die Richtlinie AMW, Aufzugsrichtlinie, wo wir sagen können, für die Genossenschaften, die alle sagen, uns stehen die dritte und vierte Etage leer, dass man dann eben sagt, dann kann man mit Aufzügen, die man anbaut, eben auch die Wohnung durchaus im obersten Stockwerk erreichbar machen für ältere, mobilitätseingeschränkte Menschen.
1: Wir haben noch gesamt 1:43, also kurze Frage, kurze Antwort wäre möglich.
10: Das schaffe ich, Herr Präsident. Frau Staatsministerin, wie ist der aktuelle Sachstand beim Bundesforschungszentrum für klimaneutrales und ressourceneffizientes Bauen, wenn Sie uns da kurz noch Auskunft geben könnten?
9: Ja, herzlichen Dank

0: internationale Vernetzung des BFZ und da bin ich sehr dankbar. Wir sind ja mit den Unis da auch oder mit der Universität Dresden sehr eng im Kontakt und die United Nations University Flores, also die UNO Flores, stellt sozusagen durch ihre Teilnahme die internationale Vernetzung dar. Was mir ein bisschen Sorge macht, dass wir jetzt schon sehr, sehr lange mit dem BMWSB da auch im Kontakt sind. Das BMWSB hat sich nochmal ausdrücklich bekannt auch zum BFZ, also das BMWSB, also das Bauministerium im Bund, Entschuldigung, Herr Professor Scheibe, aber die haben eben im Moment auch ziemliche Haushaltsrestriktionen und können im Grunde genommen momentan wohl auch nicht so ganz einfach sagen, so jetzt auf, Glück auf, gesunde Schicht sozusagen, die kommen da auch nicht so gut voran, aber ich bin fest davon überzeugt, also die Vereinsgründung läuft und dass wir dieses Jahr noch in Bautzen dann den Standort in gewisser Weise zu einen Start bringen jedenfalls.
1: Ja, vielen Dank. Die Gesamtredezeit ist abgelaufen. Wir kommen nun zur Fraktion Bündnis Grüne und Kollege Löser am Mikrofon 3.
2: Bitte. Ja, vielen Dank. Wir teilen uns die Redezeit. Meine Kollegin Frau Meyer wird dann die anderen beiden Fragen stellen. Ja, Frau Krause, Sie haben gerade ausgeführt, dass es mit der Sanierung gut läuft. Die PMW läuft gut. Die GMW, wo es um den sozialen Wohnungsbau geht, das läuft nicht so gut. Wir hatten ja mal abgefragt, in den letzten 5 Jahren sind 200 Millionen Fördermittel für den sozialen Wohnungsbau nicht ausgegeben worden. 85 Millionen haben wir sogar an den Bund zurückgeben müssen. Und die Frage stellt sich natürlich, und auch die Wohnungswirtschaft, gerade wieder die Genossenschaften fragen sich, wie das weitergehen soll. Es wird momentan im sozialen Wohnungsbau fast nichts gebaut, trotz Förderkulisse, die sehr gut ausgestattet ist. Die Frage ist, wie reagieren Sie darauf? Wann passen Sie die Fördermittel so an, dass damit dann auch Wohnungen gebaut werden können? Denn nichts ist sinnloser, als dass man Geld hat, aber es nicht ausgeben kann.
0: Also ich kann diese Einschätzung von Ihnen, die ist teilweise natürlich durch Fakten belegt, aber ich kann die nicht so nicht teilen. Wir haben in den letzten Jahren eine permanent steigende Abnahme von Fördermitteln gehabt. Wir wollen also für das Programmjahr 25, das ja bis Ende 26 bewilligt werden kann, sind bereits jetzt eigentlich 100%, 98,6% gebunden. Es gibt natürlich immer wieder auch Abbrüche von Maßnahmen, wo dann auch Mittel zurückgegeben werden. Das ist so. Aber die Bindung ist ja erstmal ganz, ganz wichtig. Und wir haben die Richtlinien in den letzten Jahren immer wieder auch an Entwicklungen angepasst. Und im Moment beschäftigen wir uns gerade damit, das hat auch was mit der DAWI-Richtlinie zu tun, ob wir nicht tatsächlich auch nochmal die Bindungszeiten, also die Fördermittelbindungszeiten verlängern, damit wir im Zweifel, was bedeutet aber natürlich auch, dass dann mehr Fördermittel gebraucht werden, ganz klar, damit wir im Zweifel tatsächlich auch an der Stelle den Unternehmen oder den Antragstellern entgegenkommen. Sie sprechen natürlich auch noch einen Punkt an, der ist nicht von der Hand zu weisen. Leipzig nimmt, das wird immer wieder behauptet, die nehmen auch nicht alle Mittel ab. Doch, Leipzig nimmt alle Mittel ab. Aber sie haben eben auch einen extrem, also die LWB, extrem großen Wohnungsbestand. Da sind eben auch die Möglichkeiten, ganz andere dann im Kapitalmarkt noch Darlehen zu erhalten, während eben in Dresden der Wohnungsbestand verkauft wurde und damit natürlich auch deutlich weniger sozusagen Hypotheken möglich sind, weil ja alleine nur die Eigenmittel und alleine nur die Fördermittel nicht ausreichen, um einen entsprechenden Wohnungsbestand zu bringen.
1: Dankeschön. Und Kollegin Meyer, die nächste Frage, bitteschön.
3: Vielen Dank. Ich möchte zur Bahnstrecke Chemnitz-Leipzig zurückkommen. Vielleicht haben einige von Ihnen das Spiegel-Interview des Ministerpräsidenten am Wochenende gelesen davon. Da spricht er davon, dass es bei der Kostensteigerung bei Leipzig-Geithain an den einzuhaltenden Standards liegt. Wie schätzen Sie denn das ein? Ist das zutreffend? Und inwiefern stimmt es, dass die Kostensteigerung an diesen Standards liegt, wie der MP das ausgeführt hat?
0: Also die Frage ist ja immer, wie ich Standards, die vielleicht auch möglich sind, wie ich die auslege. Beispielsweise könnten, und das ist ein Teil dieser Kostenreduzierungen, könnten beispielsweise auch überall im Bereich der Bahnsteige, könnten bestimmte bauliche Maßnahmen ergriffen werden, die jetzt abgespeckt werden, aber natürlich nicht, dass man nicht einsteigen kann in den Zug. Aber ich bin da jetzt technisch auch nicht so versiert, aber zum Beispiel bei Bahnsteigen, bei Radienten, auch bei Bahnübergängen, das ist so ein Thema, dass ich natürlich

0: natürlich mir die Frage stellen muss, wo kann ich da tatsächlich sparsam sein und vielleicht auch natürlich im Rahmen von Betriebssicherheit, das ist ja das Thema auch bei der Bahn, dass sie hohe Ansprüche an Betriebssicherheit hat und die kann man nicht unterschreiten, aber dass es tatsächlich an der einen oder anderen Stelle auch einen Standard beispielsweise bei den Bahnsteigen, bei der Länge der Bahnsteige, bei der Erreichbarkeit der Bahnsteige, was auch immer, gibt, der dann eingedampft wurde. Aber ich muss dazu sagen, ich kann jetzt so ad hoc Ihnen das auch nicht vortragen. Das könnte ich Ihnen dann nochmal nachreichen.
1: Würde ich dann gerne zurückkommen. Ich komme zu einer weiteren Frage, auch zur Strecke. Sie hatten ja gerade auch schon mal Ausführungen gemacht zu dem Thema Verspätungen, die jetzt durch den teilweise eingleisigen Ausbau Sie so nicht sehen und auch der Geschäftsführer das nicht so gesagt hatte. Bei der Vorstellung der Machbarkeitsstudie, wo ja auch Schüsslerplan da gewesen ist, gibt es eine sehr klare Aussage, ich darf das zitieren: Unabhängig davon ist aufgrund des engen Fahrplans zu konstatieren, dass kein adäquater Verspätungsabbau zu erwarten ist. Wie erklären Sie sich die Aussage also des Geschäftsführers und hier derjenigen, die das tatsächlich konkret bauen, uns eigentlich besser wissen müssen?
0: Ja, das ist ein bisschen aus dem Zusammenhang gerissen, weil der adäquate Verspätungsabbau, zum Beispiel war letzte Woche dort ein Ereignis wieder mit einer leblosen Person. Dann stauen sich bei anderen Bahnstrecken, die zweigleisig sind, stauen sich natürlich die Dinge auf. Und der Abfluss einer solchen extremen Verspätung, wo die Staatsanwaltschaft vor Ort ist und 4 Stunden bleibt, dieser Abbau wird nicht so schnell gehen können, wie wenn ich ein komplett zweigleisiges habe. Das ist das Thema.
2: 1:30 haben wir noch gesamt.
1: Okay, dann kann ich noch eine weitere Frage stellen. Durch den eingeschränkten Ausbau ist es ja jetzt auch so, dass die Anbindung des Fernverkehrs, der immer Ziel gewesen ist, so nicht stattfinden kann und ausschließlich oder jetzt davon die Rede ist, dass lediglich 3 Fernverkehrszüge pro Tag fahren können. Wie kann sie das an der Stelle zufriedenstellen, auch vor dem Hintergrund ihrer gestrigen Ausführung, dass diejenigen, die das jetzt hier weiter fordern, in Schönheit sterben? Habe ich mir gemerkt.
0: Ja, das haben Sie sich gemerkt, Frau Abgeordnete. Das habe ich mir schon fast gedacht. Sie waren ja auch sofort sehr empört. Nur, ich muss es mal so sagen. Erstens muss jemand diese Strecke bestellen. Das ist nicht der ZVMS, das ist die Deutsche Bahn. Zweitens, wir müssen an der Stelle auch sagen, wenn die Deutsche Bahn mehr Züge bestellen möchte, wenn sie an den Tagesrandzeiten auch Fernverkehrszüge bestellen möchte, wird das wahrscheinlich sogar möglich sein. Und drittens, das ist das, was mit diesem in Schönheit sterben zu tun hat. Mir wurde ganz klar gesagt, wenn alle halben Stunden möglicherweise eben tatsächlich in den wichtigen Zeiten, wo ich an den Hub nach Leipzig muss, ein Nahverkehrszug fährt, unter einer Stunde fährt, dann ist es für die Region vor allen Dingen wichtig, sie kommt in der engeren Taktung schneller nach Leipzig. Das ist so, das sind die Kompromisse, die man machen muss. Wie gesagt, nochmal, ich hätte auch gerne 1,3 Milliarden, dann würde man immer noch keinen Fernverkehr haben, denn das ist tatsächlich, wir sehen ja auch hier in Sachsen, wie sehr ich mich dagegen wehre, wenn bestimmte Fernverkehrshalte wegfallen. Ich erinnere an Riesa. Und das sind Dinge, die die Bahn in ihrer Eigenwirtschaftlichkeit eben entscheidet und entscheiden muss. Sie ist halt eigenwirtschaftlich, sie darf nicht unwirtschaftlich fahren. Und dann wird es immer auch ein Ringen, politisches Ringen darum sein, was ist möglich und was nicht. Aber wie gesagt, 3 Fernverkehrszüge ist das Dreifache von dem, was heute ist.
2: Vielen Dank. Damit ist die Redezeit abgelaufen. Wir kommen zur Fraktion Die Linke. Kollegin Nagel an Mikrofon 1, bitte schön.
3: Ja, danke, Herr Präsident. Sehr geehrte Staatsministerin, wir fragen auch zum Thema Wohnen. Sie haben es schon erwähnt, das ist ja hier auch immer das Motiv in den wohnungspolitischen Debatten. Ja, wir haben einen disparaten Wohnungsmarkt in Sachsen. Nichtsdestotrotz können wir beobachten, dass in den letzten Jahren sukzessive die Anspannung der Wohnungsmärkte, die Mietbelastung aus den Großstädten rauswandert in das Umland. Und Sie haben es selber erwähnt, Empirika-Gutachten, was Sie in Auftrag gegeben haben, macht ja meines Wissens nach auch bestimmte kleine Kommunen aus, ich sage mal Schkeuditz, ich sage Heidenau, wo Mieten und Mietbelastungen extrem gestiegen sind. Meine Frage ist, werden in diesen kleineren Orten um die Großstädte herum auch bestimmte Maßnahmen jetzt ergriffen? Stichwort Sozialwohnungsbau ist ja auch in Großpösna bei Leipzig schon ein Thema, aber auch Mietpreisbremse, Kappungsgrenze. Sind diese Instrumente, also wird das tiefergehend untersucht oder in Angriff genommen?
0: Also nochmal, das Gutachten von Empirica soll uns ja genau Auskunft geben für diese, sage ich mal, Speckgürtel, um es mal so zu sagen. Sie haben gerade Heidenau genannt. Das ist ja tatsächlich die nächste Stadt elbaufwärts. Und es ist jetzt, das Gutachten ist in einem ersten Aufschlag vorgestellt worden meiner Fachebene. Und die Fachebene hat aber deutliche Fragen auch gehabt, auch zur Methodik teilweise. Das wird jetzt nochmal überarbeitet. Aber genau deswegen haben wir es ja gemacht. Und in der Tat, ich sage mal ein bisschen platt, wer dann einen angespannten Wohnungsmarkt hat, kann natürlich auch diese Möglichkeiten nutzen. Und Sie wissen es ja, der Bund hat uns angekündigt, für das kommende Jahr, also für ab 27 und 28, noch mal mehr Fördermittel zur Verfügung zu stellen. Wir rechnen mit 215 Millionen etwa in 27, mit 260 Millionen in 2028. Wir haben vor, das haben wir jetzt als Staatsregierung jedenfalls erstmal so eingestellt, im Haushalt diese Mittel komplett abzunehmen, also auch komplett zu kofinanzieren. Und weil wir eben auch sagen, ja gut, okay, da sind so jetzt bestimmte Effekte aus den großen Städten heraus, um Leipzig und um Dresden drumherum, sodass wir dann möglicherweise nicht zu Lasten des ländlichen Raumes doch nochmal, wenn die Mittel gleich blieben und wir mehr angespannten Wohnungsmarkt hätten, würde sich da ja wahrscheinlich auch eine Verschiebung stellen, zumindest zur Entscheidung. Aber nochmal, wir haben jetzt erstmal Vorsorge getroffen, wenn der Landtag dem zustimmen würde, dass wir tatsächlich mehr Fördermittel, die wir bekommen, auch tatsächlich kofinanzieren können und damit nochmal beim Bauen. Und wir sind ja da auch im Gespräch miteinander. Für mich ist es wirklich, das Bauen ist das Thema. Nicht so sehr die Mietpreisbremse, die Kappungsgrenze.
2: Die nächste Frage, bitte.
3: Hat sich eine Frage schon erledigt nach den Bundesmitteln. Aber ich will noch ein anderes Thema aufbringen zum Thema Wohnen. Die zweite Miete, das ist ja auch immer wieder in aller Munde. Und man konnte auch jüngst wieder lesen, wie sehr steigende Energiepreise, aber auch Müllabfuhr, Warmwasser, und so weiter und so fort, Mieterinnen und Mieter, und Sachsen ist ein Mieterinnen und Mieterland, belasten. Meine Frage ist, das ist nicht so ganz trivial, aber erwägen Sie Maßnahmen, um den Nebenkostenanstieg, der möglicherweise auch verschieden ist, und dann haben wir verschiedene Energieversorger und so weiter und so fort, aber erwägen Sie Maßnahmen, um hier sozusagen auch entlastend zu wirken, gerade vor dem Hintergrund dessen, dass viele Gebäude in Sachsen ja auch sozusagen in einem energetisch schlechten Zustand sind?
0: Naja, jedenfalls keine Subjektförderung. Das gibt es mit dem Wohngeld. Das ist dann im Grunde genommen der letzte Auffangbecken, wenn man so will, aber ja trotzdem für relativ viele Wohnhaushalte Wohngeld notwendig. Aber Sie haben es ja selber auch schon gesagt, wir müssen tatsächlich dazu kommen, dass eine Wohnung nicht in Massen Wärme verliert im Winter, dass eine Wohnung auch im Sommer gut sozusagen bewohnbar ist bei diesen Temperaturen draußen. Aber natürlich auch sowas wie innovativ, wobei das so innovativ ist es ja nicht. Was ist mit Brauchwasser? Was ist mit Sickerwasser? Was ist mit den Dingen, die die Wohnqualität insgesamt verbessern? Und da will ich auch nochmal auf den Städtebau kommen. Wir haben einerseits wirklich in Größenordnungen noch, aber schon bereits Quartiere ja verbessert durch den Städtebau, wo man im Grunde genommen natürlich auch mit einem ordentlichen Städtebau auch Wohnqualität verbessert und Wohnkosten möglicherweise sogar verringert. Und das Zweite ist, dass wir Klimaresistenz bei den Städten natürlich auch fördern wollen. Also meine klare Antwort ist, wir haben einerseits nicht vor, eine Subjektförderung einzuführen, sondern wenn, dann über Objektförderung, wenn, dann über entsprechende, zum Beispiel Klimamaßnahmen zu gehen. Und zum Zweiten, dass ich sehe, dass das Wohngeld auch unter Druck steht, das muss man ja sagen, ne? Dass die Bundesbauministerin da auch Vorgaben hat, zu sparen, und dass wir da natürlich auch wieder gucken müssen, was kann man ergänzend bringen. Aber wie gesagt, für eine Subjektförderung habe ich jetzt keine Pläne.
2: Wir haben noch Gesamtzeit 1,40. Kurze Antwort, kurze Frage, kurze Antwort ist möglich.
3: Ja, dann würde ich noch mal ganz kurz den Blick auf das Thema barrierearmer, freier Wohnraum richten. Wir haben ja im letzten Doppelhaushalt doch erfolgreich auch mit den Grünen das Förderprogramm Wohnraumanpassung wieder aufgefüllt. Ich will kurz fragen, was steht uns da noch bevor, oder wird die Richtlinie wieder angepasst? Und sie ist ja auch verändert. Funktioniert sie so, wie sie verändert wurde?
0: Also sie funktioniert, das ist natürlich auch, wie gesagt, immer das Thema. Es ist ergänzende, wenn Sie so wollen, substituierende Lösung. Sicherlich, es gibt auch einzelne Betroffene, die fallen vielleicht wirklich durch jedes Rost. Das ist schon so, aber grundsätzlich haben wir ja vorgelagerte Systeme. Das ist einerseits die Sozialhilfe bzw. die Eingliederungshilfe ganz genau, das SGB IX, dort der Paragraph 70 und das SGB XI, dort der Paragraph 40 ist es, glaube ich, oder 44, wo Pflegebedürftige oder und schwerst mehrfach behinderte Menschen ja zugreifen können. Wir haben trotzdem auch mit Hilfe von Ihnen im letzten oder im aktuellen Doppelhaushalt nochmal 8 Millionen Fördermittel bekommen. Und wir haben natürlich die Förderhöhen angepasst. Und damit ist auch wieder gewährleistet, dass wahrscheinlich, da können Sie jetzt sagen, naja, das ist ja ein komisches Geschäft, aber dass natürlich wieder so viele Menschen etwa wie in den vergangenen Jahren auf diese Wohnraumanpassung zugreifen können. Und wir werden jetzt sehen, wie wir jetzt in dem kommenden Haushalt damit umgehen.
2: Die Gesamtredezeit ist auf den Punkt abgelaufen. Herzlichen Dank. So, meine Damen und Herren, die Befragungszeit ist abgelaufen. Ich danke der Staatsministerin und schließe den Tagesordnungspunkt. Vielen Dank. Meine Damen und Herren, zum Tagesordnungspunkt 3 liegt Ihnen die Drucksache 8/7220 vor. Prioritätenantrag der Fraktion Die Linke mit dem Thema Integration statt Isolation. Keine de facto Haft für geflüchtete Menschen. Hierzu können die Fraktionen Stellung nehmen. Reihenfolge in der ersten Runde Die Linke, CDU, AfD, BSW, SPD, Bündnisgrüne, Fraktionslose, MDL und Staatsregierung, wenn gewünscht. Ich erteile der Fraktion Die Linke als Einreicherin das Wort. Für die Fraktion Die Linke spricht Kollege Nien. Bitte schön, Herr Kollege.

0: Herr Präsident, meine Damen und Herren, kleines Gedankenexperiment. Stellen Sie sich alle mal vor, Sie sind 19 Jahre alt geflohen vor dem Regime Irans, das erst Anfang diesen Jahres Zehntausende Demonstrantinnen einfach niederschießen ließ. Nach mitunter Jahren von Unsicherheit und Flucht erreichen Sie endlich Europa, kommen nach Sachsen. Sie wollen Deutsch lernen, Sie wollen einen Integrationskurs besuchen, Sie wollen Freunde finden und vielleicht auch einfach mal ein Fußballspiel im Stadion live sehen. Sie möchten eine Ausbildung beginnen und zum ersten Mal seit langer Zeit entsteht so etwas wie Hoffnung. Die Hoffnung auf ein würdevolles Leben. Dann erfahren Sie, eigentlich wäre Polen für Ihr Asylverfahren zuständig, weil Sie auf Ihrem Weg nach Deutschland dort durchgereist sind. Doch Polen nimmt Sie nicht zurück. Die Überstellung scheitert an der Realität des europäischen Asylsystems. Ja, blicken wir auf die Zahlen von 2024 und 2025, sehen wir, dass nur 11% der deutschen Dublin-Ersuchen zu einer tatsächlichen Überstellung geführt haben. Deutschland kann Sie aus diplomatischen und humanitären Gründen also nicht abschieben, aber bleiben dürfen Sie auch nicht. Also warten Sie Monate, vielleicht warten Sie auch Jahre in Unsicherheit, in Behördenverfahren, in Sammelunterkünften und demnächst womöglich in einem sogenannten Sekundärsmigrationszentrum. Die neue europäische Asylreform ermöglicht es, Geflüchtete bis zu 2 Jahre in einem Sekundärsmigrationszentrum, kurz Asylknast, festzuhalten. Hinter Stacheldraht und unter haftähnlichen Bedingungen erleben sie einen massiven Freiheitsentzug, ohne eine Straftat begangen zu haben. Zurück zu Ihnen, die Sie nach Deutschland gekommen sind. Nach 2 Jahren werden Sie also in eine andere Stadt gebracht. Dort dürfen Sie dann endlich einen Asylantrag stellen, ohne Geld, ohne gutes Deutsch, aber dafür mit einem tiefen Riss in Ihrem Leben und dem Gefühl, hier nicht willkommen zu sein. Meine Damen und Herren, nicht die Fluchterfahrung verhindert in diesem Fall Integration. Nicht die Herkunft verhindert Integration. Auch nicht mal die fehlende Motivation verhindert Integration. Integration scheitert nicht an den Menschen, sie scheitert an ihren politischen Bedingungen. Deshalb bringen wir heute diesen Antrag gegen die Errichtung eines Sekundärmigrationszentrums ein. Zwar eröffnen die neuen EU-Asylregeln den Mitgliedstaaten Spielräume für eine gesonderte Unterbringung von Personen im Dublin-Verfahren. Die konkrete Ausgestaltung als weitgehend abgeschlossene Sonderunterkunft mit strengen Aufenthaltspflichten wird jedoch von Flüchtlings- und Menschenrechtsorganisationen scharf verurteilt und auch von juristischer Seite kritisch bewertet. Während die meisten anderen Bundesländer sich von dieser umstrittenen Einrichtung fernhalten, setzt Sachsen einen drauf und errichtet das größte Sekundärsmigrationszentrum Deutschlands. Ein Blick nach Eisenhüttenstadt, unweit von hier, zeigt, was solche Zentren in der Praxis bedeuten. Dort betreibt Brandenburg bereits ein Dublin-Zentrum für dieselbe Personengruppe, die künftig auch in Sachsen in einem Sekundärsmigrationszentrum untergebracht werden soll. Geflüchtete Menschen aus dieser Einrichtung haben sich im Juni diesen Jahres mit einer öffentlichen Stellungnahme an die Öffentlichkeit gewandt. Sie berichten von Isolation, ständigen Kontrollen, massiven Einschränkungen ihrer Privatsphäre. Besonders bedrückend ist es, wer von diesen Bedingungen betroffen war. Nicht nur alleinstehende Männer, schlimm genug, sondern auch Frauen, unbegleitete Minderjährige. Eine schwangere Frau brachte während ihres Aufenthalts sogar ein Kind zur Welt. Wer glaubt, dass Sachsen einen grundsätzlich anderen Weg einschlagen wird, sollte sich die Bedingungen im bisherigen Landesausreisezentrum in Dresden ansehen. Denn auch dort ist das erklärte Ziel nicht Teilhabe, sondern Abschreckung. GEAS wird aber nichts an den bestehenden Abschiebehindernissen ändern. Der Blick nach Eisenhüttenstadt, wo bereits ein Vorläufer des in Sachsen geplanten Sekundärsmigrationszentrums betrieben wird, zeigt, dass dort nur 5% der Insassen nach Polen überstellt werden konnten. Und genau deshalb sollten wir die Fehler anderer Bundesländer nicht kopieren, sondern den vorhandenen Ermessensspielraum nutzen. Sachsen braucht kein Sekundärsmigrationszentrum. Die Staatsregierung müsste von dieser Kann-Regelung keinen Gebrauch machen. Dieses Lager löst kein einziges Problem, sondern organisiert Perspektivlosigkeit. Zum Abschluss vielleicht, die widersprüchliche Politik müssen Sie mir mal erklären. Sachsen wirbt IT-Kräfte aus dem Ausland, Sachsen wirbt Pflegekräfte aus dem Ausland an, Sachsen wirbt Busfahrer aus dem Ausland an. Gleichzeitig werden Menschen, die hier bereits leben, die Deutsch lernen und Teil dieser Gesellschaft werden wollen, in migrationspolitischen Warteschleifen blockiert und festgesetzt. Hand aufs Herz, das ist weder menschlich noch vernünftig. Bitte erklären Sie mir das. Es mangelt nicht an potenziellen Arbeitskräften, es mangelt an politischem Willen zur Integration. Bleibeperspektiven fallen nicht vom Himmel, sie werden politisch geschaffen oder politisch verweigert. Statt sekundärer Migrationszentren könnten wir die unabhängige Asylverfahrensberatung beschleunigen, die Leute gut auf den deutschen Behördendschungel vorbereiten. Wir könnten ihnen bei der Anerkennung ihres Abschlusses helfen, sie weiterbilden und ihnen so schnelleren Zugang zum Arbeitsmarkt verschaffen. Das alles beschleunigt das Asylverfahren und entlastet Ausländerbehörden und Gerichte. Wir könnten auch Kapazitäten bei Beratungs- und Therapieplätzen ausbauen, um endlich bei Deutschen und bei Migrantinnen die realen Bedarfe zu decken. All das wäre Geld, das wir in einen konstruktiven Umgang mit Migration investieren könnten. Deshalb fordern wir kein Sekundärmigrationszentrum in Sachsen. Wir fordern die Schließung des Landesausreisezentrums und wir fordern, die eingesparten Mittel endlich dort einzusetzen, wo sie tatsächlich Wirkung entfalten können, bei Sprachförderung, bei Bildungszugängen, bei Arbeitsmarktintegration und psychosozialer Versorgung. Wer Menschen jahrelang auf ihre Abschiebung warten lässt, schafft Abhängigkeiten, schafft neue Probleme. Schluss damit. Menschen sollten hier angemessen ankommen, lernen und arbeiten dürfen. Vielen Dank.
1: Wir hörten für die Fraktion Die Linke Herrn Abgeordneten Nguyen. Und als Nächstes spricht für die CDU-Fraktion Herr Abgeordneter Pohle. Er will offensichtlich nicht. Einen größeren Umweg. Dann bitte, Herr Pohle.
2: Sehr geehrter Herr Präsident, ich bin im fortgeschrittenen Alter und der Kollege war so schnell fertig, dass ich gar nicht so schnell hier vorkommen konnte. Sehr geehrter Herr Präsident, sehr geehrte Damen und Herren, liest man den vorliegenden Antrag der Linken, bestätigt sich einmal mehr die Auffassung, dass man Realitäten durchaus gegensätzlich wahrnehmen kann und dies in mehrfacher Hinsicht. Man kann die Situation beispielsweise folgendermaßen bewerten. Deutschland hat, gewiss nicht ohne Eigenverschulden, ein Jahrzehnt fast ungebremster, nicht mehr regelbasierter Einwanderung erlebt. Das hat unser Land und unsere Gesellschaft wirtschaftlich, sozial und geistig an die Grenzen der Leistungsfähigkeit gebracht. Trotz unerhörter Anstrengungen für Aufnahme und Integration hat dieses Jahrzehnt auf allen Seiten enttäuschte Hoffnungen hinterlassen. Die deutsche Aufnahmegesellschaft, die in weiten Teilen meinte, das oder besser alles schaffen wir, musste erkennen, dass auch unsere Leistungsfähigkeiten Grenzen hat. Diese finanzielle, aber auch geistig-kulturelle Überforderung droht, unseren gesellschaftlichen, auf größtmöglichen Konsens beruhenden gesellschaftlichen Zusammenhalt zu gefährden. Die Zuwanderer, seien es Kriegs- oder andere Flüchtlinge, Asylsuchende oder einfach nur Menschen, die in Deutschland ein besseres Leben suchten, mussten ihrerseits zur Kenntnis nehmen, dass dieses Ziel nur mit enormer eigener Anstrengung oder auch gar nicht im erhofften Umfang erreichbar ist. Man kann aber auch offenbar zu der Bewertung kommen, dass Zuwanderung ein unabwendbarer und per se positiver Prozess ist, der weder Regulierungen noch Regeln benötigt und der einfach nur so lange mit immer neuen finanziellen und personellen Ressourcen auszustatten ist, bis er nahezu schicksalhaft gelingen muss. Ebenso kann man auf unser Land einen unterschiedlichen Blick haben. Man kann ein Land sehen, das mit sehr viel gutem Willen und einem großen Solidargefühl politische und wirtschaftliche Fehlleistungen in der Welt für die davon betroffenen Menschen abzumildern versucht. Man kann aber auch offenbar einen perfiden, auf nationale Egoismen orientierten Polizeistaat sehen, der alles daran setzt, hilfebedürftige Menschen einschließlich Alter, Kinder und Kranker nach entbehrungsreicher und endlich beglückter Flucht schnellstmöglich unter unmenschlichen Bedingungen zu internieren und ihrem Elend wieder auszuliefern. Liebe Kolleginnen und Kollegen, ich möchte Ihnen kurz meine Sichtweise auf GEAS und auf das Ausreisezentrum erklären. Die Basis aller gesellschaftlichen Prozesse, so auch die Zuwanderung, ist funktionierendes Recht. Recht wird in Demokratien von Parlamenten gesetzt und von Bevölkerungsmehrheiten erzeugt. Im Gegensatz zu Gefühlen, die durchaus individuell und differenziert sein sollen, schafft es eine gleiche und verlässliche, letztlich auch eine gerechte Basis für alle Menschen. In diesem Zusammenhang lohnt sich für uns alle ein kurzer Blick in unsere sächsische Verfassung. Ich darf Ihnen hier den Artikel 5 in Gedächtnis rufen, Staatsvolk und Minderheiten. In Absatz 3 heißt es, das Land achte die Interessen ausländischer Minderheiten, deren Angehörige sich rechtmäßig im Land aufhalten. Soweit zu unserem Verfassungsauftrag, sehr geehrte Kolleginnen und Kollegen. Die Reform des europäischen Rechts mit Blick auf das gemeinsame europäische Asylsystem ist gerade kein Angriff auf Schutzberechtigte. Sie ist vielmehr der Versuch, die Funktionsfähigkeit des Schutzsystems wiederherzustellen, Zuständigkeiten zu definieren und Verfahren zu qualifizieren. Das ist sowohl im Sinne der Bürger Europas, die diese Zuwanderungsprozesse finanziell und kulturell zu tragen haben, der Staaten, die bisher die Hauptlast zu tragen hatten, etwa der Außenstaaten oder der bevorzugten Zielstaaten, als auch im Sinne der Ankommenden, die schneller Gewissheit über ihre Zukunftsperspektiven erhalten. Die GEAS-Reform ist der Versuch, das europäische Asylsystem zu ordnen und funktionsfähig zu halten. Ein wichtiger Schritt dabei ist die Unterbindung illegaler Migration. Die Reform bildet die Grundlage erfolgsversprechender Prozesse. Dabei ist jeder EU-Mitgliedstaat, aber auch jede Region bzw. jedes Bundesland gefordert, die ihm zugewiesenen Aufgaben zu erfüllen. Wer Hilfebedürftigen wirklich helfen will, wer die Zukunft des Hilfesystems sichern will, darf sich diesem Anliegen nicht widersetzen. Die Durchsetzung des Rechts bedarf auch geeigneter Rechtsmittel. Genau diese lehnt die Linke aber entschieden ab, wohl wissend, dass jedes Recht ohne Mittel der Durchsetzung wirkungslos ist. Besonders deutlich zeigt sich das beim Sächsischen Landesausreisezentrum. Die Linke fordert seine Schließung und stellt es als Symbol einer falschen Migrationspolitik dar. Das Gegenteil ist richtig. Es wurde bewusst eingerichtet, weil Sachsen ein Instrument braucht, um Rückkehrprozesse besser zu bündeln, Verfahren zu beschleunigen und die Kommunen zu entlasten. Ich sage es ausdrücklich, dieses Landesausreisezentrum ist nicht zufällig entstanden. Es wurde von der CDU bewusst in den Koalitionsvertrag verhandelt. Wir haben darauf gedrungen, weil für uns klar ist, eine glaubwürdige Migrationspolitik besteht nicht nur aus Aufnahme, Beratung und Integration. Sie besteht auch aus der konsequenten Umsetzung bestehender Ausreisepflichten, wenn kein Aufenthaltsrecht besteht. Wer das Landesausreisezentrum schließen will, sagt den Kommunen im Ergebnis, ihr müsst die Folgen weiter schultern. Wer die neuen GEAS-Instrumente von vornherein ausschließen will, sagt dem Staat, nutze deine rechtlichen Möglichkeiten nicht, auch wenn sie zur Ordnung des Systems beitragen. Und wer die frei werdenden Mittel pauschal umwidmen will, verschweigt, dass Integration und Rückführung keine Gegensätze sind, sondern Teil einer funktionierenden Migrationspolitik. Ich würde den zweiten Teil noch mal vertiefen. Vielen Dank für die Aufmerksamkeit.
1: Wir hörten für die CDU-Fraktion Herrn Abgeordneten Kohle. Und als Nächstes spricht für die AfD-Fraktion Herr Abgeordneter Dünsel.
3: Sehr geehrter Herr Präsident, sehr geehrte Damen und Herren, ich möchte mich tatsächlich bei den Linken für ihren Antrag bedanken, weil er mal wieder zeigt, dass sie bis heute nichts kapiert haben und in ihrer eigenen Traumwelt leben. Sie wollen, dass kein einziger illegaler Einwanderer mehr abgeschoben wird. Sie wollen, dass alle nach Deutschland kommen können und dass wir die ganze Welt durchfüttern sollen. In ihrer Traumwelt ist Deutschland ein reiches Land, was es sich locker leisten kann, doch die Realität sieht anders aus. Die Kommunen sind völlig überlastet und praktisch pleite. Kindergärten müssen aus Kostengründen geschlossen werden. Freibäder, wo viele ihre Jugend verbracht haben, können nicht mehr betrieben werden, weil überall das Geld fehlt. Als Beispiel dafür möchte ich das 04-Bad in Zwickau gönnen. Paare, die sich die Gründung einer Familie nicht mehr leisten können, weil die Kita-Gebühren zu hoch sind, sind mittlerweile Alltag. Und Pflegebedürftige wissen nicht mehr, wie sie ihre Pflege bezahlen sollen, weil sie alle hier lieber Milliarden für Menschen ausgeben, die laut unserem Grundgesetz gar nicht mehr in unserem Land sein dürfen. Diese Beispiele zeigen, dass sie alle keine Probleme lösen, sondern sie zeigen, dass sie das Problem für unser Land sind. Doch es geht weiter. Die Probleme werden immer größer von Jahr zu Jahr. Nicht nur die Kommunen sind pleite, sondern auch unser Sozialstaat. Über die Hälfte der Bürgergeldempfänger unseres Landes sind keine Bürger unseres Landes. Und die Folgen sehen wir, die Kosten explodieren. Laut Friedrich Merz sollen jetzt alle Bürger bis 70 arbeiten, währenddessen ihre traumatisierten Flüchtlinge am Pool am Freibad liegen. Und wollen Sie wissen, wer in diesem Land wirklich traumatisiert ist? Es ist der deutsche Steuerzahler, der Ihre Migrationspolitik bezahlen muss. Und kommen wir zum Freibad, das ist gleich eine ganz gute Überleitung für den nächsten Punkt, nämlich zur inneren Sicherheit. Erinnern Sie sich noch an eine Zeit, wo es in Deutschland problemlos möglich war, zur WM, zum Public Viewing zu gehen? Für Linke muss es bestimmt ein Albtraum gewesen sein, weil man überall schwarz-rot-goldene Fahnen in Deutschland gesehen hat. Ich persönlich schaue mir oft die Videos an, wo auf der Fanmeile in Berlin ein ganzes Land stolz auf seine Nationalmannschaft war und bekomme jedes Mal Gänsehaut, wenn ich die Videos sehe. Diese Zeiten sind leider vorbei, weil die Sicherheitsprobleme durch Ihre Migrationspolitik zu groß geworden sind. Mit der AfD wird sich das definitiv ändern. Kenne ich. Aber es gibt ja auch Spiele, die 21 Uhr sind. Die könnte man sich anschauen. Aber ich glaube, wir schweifen ab. Erinnern Sie sich noch an das Festival der Vielfalt 2024 in Solingen, wo der Name Programm war? Dort erstach ein Islamist 3 Bürger, obwohl er gar nicht mehr in Deutschland hätte sein dürfen. Bulgarien war für ihn zuständig. Die Abschiebung dieses islamistischen Straftäters alleine hätte in Deutschland 3 Leben gerettet. Die AfD wird alle Straftäter konsequent abschieben. Und die Linken, sie kommen jetzt um die Ecke und wollen das Sächsische Landesausreisezentrum schließen. Alle sollen herkommen, keiner soll abgeschoben werden. Und da sind wir wieder in dieser Traumwelt, von der Sie immer sprechen, und Sie werden an der Realität scheitern. Weil nächste Woche stehen Sie dann wieder hier an diesem Rednerpult und vergießen Krokodilstränen, weil die Mieten in Dresden und Leipzig so teuer geworden sind. Jeder 10-Jährige versteht das Problem. Jeder versteht, wenn Sie Millionen nach Deutschland holen, steigen die Preise. Sie verstehen es nicht, weil Linke und Wirtschaft wirklich überhaupt nicht zusammenpassen. Und das zeigt die Realität. Und Sie haben von Wirtschaft absolut keine Ahnung. Das muss mal an der Stelle gesagt werden. Aber jetzt kommen wir zur entscheidenden Frage. Wie wird unser Land endlich wieder wohlhabender und sicherer? Ganz einfach. Erstens, durch konsequenten Grenzschutz. Zweitens, durch das Streichen von Sozialleistungen, damit sich nicht auf die ganze Welt auf den Weg nach Deutschland macht, um unserem Sozialversicherungssystem einzuwandern. Und drittens, durch den Bau von mehreren Ausreisezentren, damit alle Ausreisepflichtigen endlich abgeschoben werden können. Ein Innenminister von der AfD, wie zum Beispiel mein Kollege Sebastian Wippel, würde all das durchziehen und unser Land endlich wieder erfolgreich und sicher machen. Na, Ihr Innenminister hat versagt, Herr Vogt, das haben wir jetzt gesehen in der Vergangenheit. Remigration bedeutet, wir holen 100.000 deutsche Fachkräfte, die das Land verlassen haben, von ihrer Politik wieder zurück nach Deutschland und schieben die ab, die hier nicht sein dürfen. Das ist Remigration, ganz einfach für Sie erklärt. Aber ich bezweifle, dass Sie den Zusammenhang verstehen werden. Die Wähler dagegen haben das verstanden. Deshalb steht die AfD bei 42% und Sie alle liegen mittlerweile weit hinter uns, Herr Vogt. Die Leute wollen keine linke Politik mehr, weil alle spüren, dass dadurch unser Land ärmer und unsicherer wird. Deshalb lehnen wir Ihren Antrag ab und setzen uns weiter dafür ein, dass es in Deutschland endlich wieder bergauf geht. Dankeschön.
1: Wir hören für die AfD-Fraktion Herrn Abgeordneten Dünsel. Und als nächstes spricht für die BSW-Fraktion Herr Abgeordneter Henschel-Töricht.

0: Sehr geehrter Herr Präsident, sehr geehrte Damen und Herren, die Fraktion Die Linke fordert heute den Verzicht auf sogenannte Sekundärmigrationseinrichtungen. Die Schließung des Landesausreisezentrums in Dresden sowie die Umwidmung der frei werdenden Mittel in Integrationsmaßnahmen. Wir werden diesen Antrag ablehnen. Nicht, weil wir die Forderung nach einer menschenwürdigen Behandlung von Flüchtlingen ablehnen würden. Im Gegenteil. Für das BSW ist es selbstverständlich, dass jeder Mensch einen Anspruch auf einen rechtsstaatlichen Umgang, auf menschenwürdige Unterbringung und auf faire Verfahren hat. Aber genau deshalb braucht ein funktionierender Staat klare Regeln, geordnete Verfahren und konsequente Durchsetzung geltenden Rechts. Die Linke konstruiert hier einen Gegensatz zwischen Humanität und Ordnung. Diesen Gegensatz gibt es nicht. Es braucht Rechtssicherheiten für alle Beteiligten. Humanität ohne Ordnung führt zu Chaos. Ordnung ohne Humanität führt zur Härte. Wir brauchen beides. Meine Damen und Herren, der erste Antragspunkt fordert, dass Sachsen keinerlei Gebrauch von den neuen rechtlichen Möglichkeiten im Zusammenhang mit Verfahren bei Sekundärmigration machen soll. Das halten wir für falsch. Wer von einer geordneten Migrationspolitik spricht, muss auch bereit sein, bestehende Rechtsvorschriften umzusetzen. Für das BSW gehören dazu schnelle Verfahren, klare Zuständigkeiten und konsequente Anwendung geltenden Rechts. Vor allem aber gehört die Unterscheidung zwischen Menschen mit Bleiberecht und Menschen ohne Bleiberecht dazu. Genau diese Unterscheidung fehlt im Antrag der Linken weitgehend. Zum zweiten Punkt. Die Linke fordert die sofortige Schließung des Landesausreisezentrums in Dresden. Auch das überzeugt uns nicht. Die entscheidende Frage lautet doch nicht, ob eine solche Einrichtung existiert. Die entscheidenden Fragen lauten doch eher, werden rechtsstaatliche Standards eingehalten? Sind die Unterbringungsbedingungen menschenwürdig? Werden Verfahren zügig bearbeitet? Wenn hier Missstände bestehen, müssen diese abgestellt werden. Aber eine ersatzlose Schließung löst kein einziges Problem. Denn wer Rückführung und Ausreisen rechtsstaatlich organisieren will, benötigt dafür auch die entsprechenden Strukturen. Meine Damen und Herren, beim dritten Punkt gibt es durchaus Bereiche, die wir unterstützen. Natürlich brauchen wir Sprachförderung. Natürlich brauchen wir Bildung, Qualifizierung und Arbeitsmarktintegration. Aber vor allem für Menschen mit einer realistischen Bleibeperspektive. Integration gelingt nicht durch immer neue Programme, sondern durch Arbeit, Bildung und gesellschaftliche Teilhabe. Gleichzeitig darf Integration nicht zum Ersatz für eine funktionierende Migrationssteuerung werden. Wer glaubt, man könne Ausreiseverfahren abschaffen und die Mittel stattdessen einfach umverteilen, der ignoriert die Realität. Das BSW steht für einen anderen Weg. Menschenwürdige Unterbringung, schnelle und rechtsstaatliche Verfahren, Integration derjenigen, die bleiben dürfen, konsequente Rückführung derjenigen, die kein Bleiberecht haben, Entlastung der Kommunen, Vermeidung von Parallelgesellschaften, das sorgt auch für mehr Akzeptanz in der Bevölkerung und eine Migrationspolitik, die Humanität und Ordnung miteinander verbindet. Der Antrag der Linken setzt stattdessen auf pauschale Ablehnung notwendiger Instrumente der Migrationssteuerung. Deshalb werden wir diesen Antrag ablehnen. Vielen Dank.
1: Wir hörten für die BSW-Fraktion Herrn Henschel-Töricht und als nächstes spricht für die SPD-Fraktion Herr Abgeordneter Pallas.
2: Vielen Dank. Sehr geehrter Herr Präsident, sehr geehrte Kolleginnen und Kollegen, bevor ich zu meinem eigentlichen Redebeitrag komme, will ich vielleicht noch auf ein, zwei Vokabeln eingehen, die im Laufe der Debatte hier schon gefallen sind. Ich habe jetzt mehrfach sozusagen von illegalen Migranten reden gehört und will vielleicht einmal darstellen, dass ich das schwierig finde. Kein Mensch ist illegal, da hilft auch kein Rückgriff auf das Grundgesetz, ganz im Gegenteil. Das Grundgesetz garantiert die Menschenwürde und garantiert ein rechtsstaatliches Verfahren. Und darauf kommt es meines Erachtens an. Und mit Blick auf die Rede von Herrn Dünzel fällt einmal mehr auf, wie sehr Sie halt immer wieder versuchen, verschiedene Gruppen in unserer Gesellschaft gegeneinander auszuspielen und aufzubringen mit Ihren durchschaubaren Hinweisen auf belastete Wohnungsmärkte und dergleichen. Das ist durchschaubar. Aus meiner Sicht ist der wahre Konflikt eher eine Frage von Verteilung von Vermögen. Und da wissen wir alle, dass das ungerecht in unserer Gesellschaft zugeht. Dafür haben Sie keine Angebote, sonst würden Sie das öfter bringen. Ganz im Gegenteil, Ihre Politik als AfD verschärft diese Ungleichverteilung von Vermögen, verschärft soziale Ungerechtigkeit. Und das kann man nicht oft genug sagen. Und wenn ich Sie dann von Remigration reden höre, würde ich mir einen Wunsch erlauben. Ich wünsche mir auch Remigration, und zwar Remigration von Rechtsextremismus. Vielen Dank, meine Damen und Herren. Meine Damen und Herren, die Reform des europäischen Asylsystems, kurz GEAS, die am 14. Mai 2024 beschlossen und am 12. Juni diesen Jahres in Kraft getreten ist, hat zum Ziel, auf europäischer Ebene in einer festgefahrenen Situation bei der Migration wieder gemeinsame Handlungsfähigkeit zu gewinnen. Dass sich die Regierungen der Mitgliedstaaten überhaupt auf GEAS verständigen konnten, war schon ein historischer Erfolg, auch wenn ich mir als Sozialdemokrat einige Punkte anders gewünscht hätte. Sich zwischen den sehr unterschiedlichen europäischen Staaten auf das GEAS zu verständigen, verlangte eben einige Kompromisse. Hauptsächlicher Hintergrund war allerdings, dass die im bisherigen Dublin-System vorgesehene Verteilung von Geflüchteten auf die Länder der Europäischen Union offensichtlich nicht mehr funktionierte, wodurch das europäische Solidarprinzip in Asylfragen in eine Sackgasse geraten war. Das GEAS soll diesen Umstand nun ändern und den Grundsatz, nach dem das Ersteinreiseland für die Bearbeitung eines Asylverfahrens verantwortlich ist, stärken. Hierdurch sollen endlich wieder klare Zuständigkeiten bei der Versorgung und Unterbringung von Schutzsuchenden in der gesamten EU geschaffen werden. 11 Rechtsakte, die hierfür erlassen wurden, umfassen zahlreiche Regelungen, von denen wir als SPD einigen durchaus skeptisch gegenüberstehen. Wie zum Beispiel die geplante Einführung einer Asylverfahrenshaft oder anderer restriktiver Sanktionen, welche die Menschen, die in einem anderen EU-Land registriert wurden, zur Ausreise zwingen sollen. Mechanismen wie der neu geschaffene Pool von 30.000 Personen, die aus einem Land mit sogenannten hohen Asyldruck in andere Länder umverteilt werden sollen, oder die alternative Zahlung von Beiträgen in einen Asylfonds müssen erst noch beweisen, ob sie dem Ziel gerecht werden können, dem europäischen Prinzip der solidarischen Verteilung wieder neues Leben einzuhauchen. Und auch das gehört zur Wahrheit mit dazu. Andere Aspekte des GEAS tragen wiederum durchaus fortschrittliche Züge. Seien es die neu geschaffenen Verfahrensschritte zur Erkennung und Versorgung besonders vulnerabler Gruppen oder die verpflichtende Ermöglichung für alle Kinder, bereits nach 2 Monaten am Regelschulsystem teilzunehmen. Ein echter Fortschritt mit Blick auf die Situation hier im Land. Die Sicherstellung, dass alle Kinder zukünftig bei der Gesundheitsversorgung Anspruch auf alle Leistungen der gesetzlichen Krankenversicherung haben, unabhängig ihres rechtlichen Status. Die Gewährleistung eines Arbeitsmarktzugangs für Asylsuchende nach bereits 3 Monaten, wenn ihre Identität geklärt ist. Und die Einführung eines unabhängigen Menschenrechtsmonitorings, das sicherstellen soll, dass Schutzsuchende im Rahmen des geplanten Screenings und des Asylverfahrens in ihren Rechten nicht eingeschränkt und mögliche Verstöße gemeldet werden. Trotz aller restriktiven Bestimmungen, welche die Reform mit sich bringt, lassen diese Änderungen für mich hoffen, dass es mittels des gemeinsamen europäischen Asylsystems wenigstens teilweise zu einer Verbesserung der Situation von Schutzsuchenden kommt. Denn, und hier möchte ich nun auf den vorliegenden Antrag zu sprechen kommen, das oberste Ziel muss es sein, den bei uns ankommenden Menschen zügig eine klare Perspektive bezüglich ihres Aufenthalts bei uns zu geben, damit diejenigen, die bei uns bleiben können, zeitnah und umfassend in unsere Gesellschaft integriert werden können. Das entspricht nicht nur unserer humanitären Verpflichtung, und es hilft zusätzlich den Schutzsuchenden beim Ankommen in unserem Land. Es schafft auch langfristig einen Mehrwert für unsere Gesellschaft. Ob die Einrichtung eines Sekundärmigrationszentrums hierfür zuträglich ist, kann infrage gestellt werden. Nicht nur behindert die Unterbringung in einer Massenunterkunft die Integration vor Ort, auch der mit den Zentren intendierte Nutzen ist fraglich, da die beabsichtigte Überführung in andere EU-Länder häufig weniger an der Habhaftwerdung der betroffenen Person scheitert als am fehlenden Aufnahmewillen der Zielländer. Ob sich das durch GEAS verändert, muss ich ebenfalls noch zeigen. Als SPD-Fraktion stellen sich uns deshalb hinsichtlich der möglichen Errichtung eines solchen Zentrums sowohl verfahrenstechnische als auch praktische Fragen. Was aber zugleich anzuerkennen bleibt, ist der Umstand, dass die Entscheidung über ein solches Zentrum letztendlich beim Staatsminister für Inneres und seinem Haus liegt. Ob man das schmeckt oder nicht, es gibt den Grundsatz der exekutiven Eigenverantwortung, an dem wir als Parlament auch nicht grundsätzlich rütteln sollten. Gleichwohl ist es legitim, einen solchen Antrag zu stellen, also das will ich nicht sagen, aber man muss es auch zur Kenntnis nehmen und anerkennen, dass es halt eine Aufgabenteilung zwischen den Gewalten gibt. Ich möchte deshalb noch auf zwei Punkte dieses Antrags eingehen, da ich dessen Grundintention zwar durchaus teile, in seiner Gesamtheit aber ablehne. Denn erstens sehen wir als SPD-Fraktion die Möglichkeit zur Einschränkung der Bewegungsfreiheit der Menschen, die in den Zentren untergebracht werden, zwar ebenfalls kritisch, weshalb es gilt, deren Umsetzung genau zu beobachten. Allerdings gehen Formulierungen wie de facto Inhaftierung schlicht an der Realität vorbei. Da es im Unterschied zur Asylverfahrenshaft eben sich um keinen Freiheitsentzug handelt, sondern vielmehr um eine Wohnsitzverpflichtung. Und tatsächlich handelt es sich um Aufenthaltspflichten oder Ausgangsbeschränkungen, die teilweise bereits heute in verschiedenen Unterkunftsarten gelten, die von der zuständigen Behörde immer im Einzelfall angeordnet werden müssen und die im Zweifel nicht per physischem Zwang und Wegsperren erzwungen, sondern mit Leistungskürzungen sanktioniert werden. Das ist auch als andere als schön, keine Frage. Und man kann das kritisieren, ist aber qualitativ etwas anderes als eine Inhaftierung, wie Sie hier suggerieren. Und zweitens wird durch die Unterbringung in einem Sekundärmigrationszentrum nicht, wie in der Begründung suggeriert, der Zugang zu Bildung eingeschränkt. Hier empfehle ich einen Blick in den entsprechenden § 68 Absatz 5 Satz 6 Asylgesetz. Dort heißt es, der Ausländer muss keine Erlaubnis einholen, um Termine bei Behörden oder Gerichten wahrzunehmen, bei denen seine Anwesenheit erforderlich ist, oder wenn der Ausländer minderjährig ist, um eine Regelschule zu besuchen. Zitat Ende. Eine ähnliche Freistellung von der Aufenthaltspflicht gilt übrigens auch für Personen, die einer Beschäftigung nachgehen oder die eine medizinische Behandlung benötigen. Es gilt hier also erneut, ja, man kann die Bewegungsbeschränkungen für Geflüchtete in sekundären Migrationszentren kritisieren. Ich finde es auch wichtig, das zu kritisieren, aber sollte dabei schon bei der Faktenlage bleiben. Und trotz der nachvollziehbaren Intention erfüllt dies der Antrag nicht und deswegen lehnen wir ihn ab. Vielen Dank.
1: Wir hörten für die SPD-Fraktion Herrn Abgeordneten Pallas und als nächstes für die Fraktion Die Grünen den Abgeordneten Lippmann.
3: Ja, sehr geehrter Herr Präsident, werte Kolleginnen und Kollegen, wir Bündnisgrüne verstehen den Antrag und die politische Botschaft dahinter und werden ihm schlussendlich auch zustimmen. Ob die Umsetzung von GEAS menschenwürdig erfolgt, entscheidet sich eben nicht alleine an Gebäuden oder Zäunen. Sie entscheidet sich im Alltag der Betroffenen. Sie entscheidet sich daran, ob Menschen ihre Rechte kennen, ob sie Zugang zu Beratung haben, ob besondere Schutzbedarfe anerkannt werden und ob rechtsstaatliche Verfahren schlussendlich tatsächlich funktionieren. Wer über GEAS redet, muss deswegen aus unserer Sicht vor allem über Kinder reden. Die Folgen solcher Einrichtungen wie dem Sekundärmigrationszentrum treffen am Ende trotz aller Darstellungen des Kollegen Pallas Kinder dennoch hart. Kinder können schlicht nichts dafür, in welchem Land sie geboren wurden, auf welchem Fluchtweg ihre Familie unterwegs war oder welcher Mitgliedstaat nach den europäischen Zuständigkeitsregeln für das Asylverfahren verantwortlich ist. Wer über Monate hinweg in einer de facto isolierten Einrichtung lebt, verliert wertvolle Zeit für Bildung, Sprachentwicklung und soziale Kontakte. Schulische Brüche werden mitunter vertieft, Integration verzögert und Entwicklungschancen werden eingeschränkt. Gerade deshalb dürfen wir die Umsetzung von GEAS nicht allein unter ordnungs- und verwaltungspolitischen Gesichtspunkten betrachten, wie das viel zu häufig getan wird. Maßstab muss sein, welche Auswirkungen das staatliche Handeln auf betroffene Menschen hat und ganz besonders eben auch auf Kinder. Denn Kinder werden nicht besser integriert, wenn sie monatelang hinter Zäunen leben. Sie lernen nicht schneller Deutsch, wenn der Zugang zu Vereinen und Freundschaften entsprechend dann doch erschwert wird. Und es entwickelt sich eben keine stärkere Bindung an unsere Gesellschaft, wenn die Gesellschaft ihnen zuerst mit Isolation begegnet. Deshalb ist die Frage, wie Sachsen seine Spielräume nutzt, keine technische Verwaltungsfrage. Sie ist auch eine Frage von Kinderrechten, Bildungsgerechtigkeit und gesellschaftlichen Zusammenhalt. Und da appelliere ich jetzt an die Staatsregierung, im Umgang mit Kindern zeigt sich dann eben auch der wahre Charakter. Bei aller Frage von Humanität und Ordnung, die ja mitunter gerne in diesem Hohen Hause propagiert wird, darf man eben die Humanität nicht vergessen. Und da braucht es ein umfängliches und humanitäres Herangehen, das Kinderrechte wahrt. Und da fehlen uns tatsächlich ein, zwei Punkte in dem Antrag. Wir sehen als Bündnisgrüne durchaus bei der Umsetzung von GEAS tatsächlich auch, weil es wird umgesetzt werden, eine Notwendigkeit einer sehr, sehr kritischen Begleitung. Und für da gehören folgende Punkte aus unserer Sicht dazu. Die Asylverfahrensberatung muss in Sachsen flächendeckend, verlässlich finanziert und für Geflüchtete auch tatsächlich erreichbar sein. Da gibt es erhebliche Probleme in der Vergangenheit. Und ich habe die Sorge, dass das mit den Sekundärmigrationszentren nicht besser wird. Zweitens, NGOs und Beratungsstellen, die Beratung für Geflüchtete anbieten, müssen auch tatsächlich Zugang zu den Aufnahmeeinrichtungen erhalten. Auch da haben wir in der Vergangenheit immer wieder diskutieren müssen über Einzelfälle, in denen das nicht der Fall war. Auch hier ist meine Sorge, dass das mit der Umsetzung von GEAS und den Sekundärmigrationszentren nicht besser wird, denn mit der GEAS-Reform haben die Behörden nur noch eine Auskunftspflicht, aber keine Beratungspflicht mehr. Hier muss aus unserer Sicht das gelten, was wichtig ist, nämlich eine entsprechende Subsidiarität. Und es bleibt dabei, Geflüchtete müssen einen Zugang zu einer qualifizierten Rechtsberatung und wirksamen Rechtsschutz erhalten. Das gilt insbesondere angesichts der kurzen Fristen in den ganzen beschleunigten Verfahren. Und das ist quasi eine Conditio sine qua non für humanitäre Unterbringung, wenn man das überhaupt so nennen darf. Es braucht zudem ein verpflichtendes Screening vulnerabler Gruppen. Ich glaube, hier ist auch noch Luft nach oben. Kinder und Familien, traumatisierte Menschen, Schwangere oder queere Geflüchtete müssen eben frühzeitig erkannt und entsprechend unterstützt werden. Schutzbedarfe festzustellen ist keine polizeiliche Aufgabe, sondern vorrangig eine fachliche Aufgabe, die qualifizierte psychologische und psychosoziale Expertise erfordert. Das können psychosoziale Zentren leisten, die Polizei und die Sicherheitsbehörden eher nicht. Wir fordern die jahrelange Kompetenz der psychosozialen Zentren für das Screening zu nutzen und es eben nicht allein den Sicherheitsbehörden zu überlassen. Und wir sprechen auch gerne nochmal das Thema Integration an dieser Stelle ein. Ich möchte daher auch klar etwas dazu sagen. Wir sind fassungslos, wie derzeit mit der Richtlinie integrative Maßnahmen im laufenden Doppelhaushalt umgegangen wird. Hier werden offensichtlich Strukturen ausgetrocknet für betroffene Menschen und für die Träger ist das ein Desaster. Es mangelt nicht an Geld und Integration ist zentral. Wir betrachten den Umgang mit den Geldern aus dem Sozialministerium, insbesondere auf Bündnisgrüne und linke Anträge hin zur Verfügung gestellt wurde, als eine massive Beschädigung im Vertrauen des Umgangs miteinander, gerade in diesem sensiblen Bereich. Auch mit GEAS ist und bleibt in die Investition in Integration der beste Weg, um Menschen in Arbeit zu bringen und in die Teilhabe in unserer Gesellschaft zu ermöglichen, mit allen Rechten und Pflichten. Trotz dieser benannten Ergänzungen, die wir gedanklich noch mitgeteilt haben, werden wir am Ende diesem Antrag zustimmen, weil die politische Botschaft dahinter aus unserer Sicht zentral ist. Vielen Dank.
1: Wir hörten für die Fraktion Bündnis Grüne Herrn Abgeordneten Lippmann. Herr Berger hat offensichtlich keinen Redebedarf. Und damit wäre die erste Runde beendet. Und wir könnten jetzt in die zweite Runde starten. Für die Fraktion Die Linke, Frau Abgeordnete Nagel.
4: Dankeschön. Sehr geehrter Herr Präsident, sehr geehrte Kolleginnen und Kollegen der Demokratischen Fraktion, auch ich will noch mal auf das Thema Kinder und Jugendliche eingehen, aber lassen Sie mich noch mal grundsätzlicher beginnen. Die letzten Jahre, ja Jahrzehnte, sind geprägt von einer fortschreitenden Radikalisierung der Debatte über Flucht und Migration. Das ist uns ja hier sehr, sehr deutlich auch vorgeführt worden. Migration wird nicht mehr als gesellschaftliche Realität, sondern als Problem verhandelt und damit sozusagen wird auch die Gestaltung, die positive Gestaltung, einfach zur Seite gewischt. Und auf Worte, das möchte ich auch sagen, folgen oft Taten. Rassistische Hetze und Bedrohungen werden zu tätlicher Gewalt. Die so angeheizte gesellschaftliche Stimmung dient dann anschließend wieder als Legitimation für immer neue Verschärfungen im Asyl- und Aufenthaltsrecht. Heute erleben wir die nächste Stufe der Eskalation oder der Entwicklung und diesmal nicht auf deutscher Ebene allein wie in den 1990er Jahren, sondern auf europäischer Ebene. Das gemeinsame europäische Asylsystem, GEAS, und auch die gemeinsame mit der extremen Rechten durchs Europaparlament gebrachte Verschärfung der Abschiebungsverordnung sprechen eine deutliche Sprache, die Sprache von Abschottung, Entrechtung und Entmenschlichung. Gleichzeitig erleben wir, und ich möchte das hier auch noch mal vor Augen führen, einen anhaltenden Anstieg von Kriegen, Konflikten und Krisen, die Menschen zur Flucht zwingen. Weltweit sind mittlerweile fast 118 Millionen Menschen gewaltsam vertrieben. Rund 39% von ihnen sind Kinder. Diese Kinder fliehen mit ihren Familien oder ohne ihre Eltern und nur zu Bruchteilen. Und auch da können Sie sich noch mal die Daten vom UNHCR und andere Quellen durchlesen. Nur zu einem Bruchteil fliegen diese Menschen und vor allem diese Kinder nach Europa. Kinder haben besondere Schutzrechte. Genau diese Rechte geraten durch die Neuregelung mit GEAS unter Druck. Deshalb fragt die Fachvernetzung unbegleitete und begleitete geflüchtete junge Menschen Sachsen völlig zu Recht: Wo bleibt das Kindeswohl im neuen Asylrecht? Mit der Umsetzung von GEAS stellen sich zentrale Fragen. Wie werden Schutzbedürftigkeit und Kindeswohl im neuen Screening-Verfahren festgestellt? Wie werden die Rechte unbegleiteter Minderjähriger gewährleistet? Und wie wird verhindert, dass Kinder und Jugendliche von Freiheitsbeschränkungen betroffen werden? Fakt ist, mit GEAS bleibt die UN-Kinderrechtskonvention uneingeschränkt bindend. Das Wohl des Kindes muss bei jeder behördlichen und politischen Entscheidung Vorrang haben. Kinderrechte müssen in allen Phasen des Asyl- und Aufnahmeverfahrens gewährleistet werden. Vom ersten Kontakt im Screening-Verfahren über die Unterbringung bis hin zur Integration in Bildungseinrichtungen und soziale Strukturen. Das Einsperren von Kindern verbietet sich grundsätzlich. Und noch grundsätzlicher, das möchte ich auch noch mal dazu sagen, lehnen wir als Linke das Einsperren von geflüchteten Menschen, egal welchen Alters, im Kontext von Aufenthalts- und Asylrecht ab, sei es im Ausreisegewahrsam, in der Abschiebehaft oder mit anderen Formen freiheitsentziehender Maßnahmen. Es stellt sich aber ebenso die Frage, und das wurde im Vorredebeitrag von Albrecht Pallas, glaube ich, tangiert, nach den sogenannten Sekundärmigrationszentren, und darüber reden wir jetzt im Kern, und anderen Sonderunterbringungsformen. Denn wenn Menschen in Einrichtungen, und da möchte ich Albrecht Pallas ganz vehement widersprechen, untergebracht werden, die durch faktische Ausgangssperren und erhebliche Bewegungseinschränkungen oder Sondergenehmigungen zum Verlassen der Einrichtung ohne Restriktionen belegt sind, dann handelt es sich einfach um haftähnliche Zustände. Und das lehnen wir grundsätzlich ab, das sagt ja unser Antrag. Ich will aber hinzufügen, wenn wir mit unserem Antrag scheitern, und so ist ja ein bisschen das Stimmungsbild hier, stellen Sie zumindest sicher, dass Kinder, Jugendliche, Familien und andere schutzbedürftige Personen ausnahmslos von einer solchen Unterbringung ausgenommen werden. Das Leben in Massenunterkünften ist sowieso eine Tortur und ist mit der Menschenwürde kaum vereinbar, mit Kinderrechten aber ganz und gar nicht. Von der Staatsregierung, das haben auch kleine Anfragen gezeigt, hören wir zu diesen Fragen des Umgangs mit den Kindern und Jugendlichen und vulnerablen Personen ein sehr lautes Schweigen. Das muss sich ändern. Wir fordern gerade jetzt und sind da auch unisono mit der Fachvernetzung für die unbegleiteten und begleiteten Minderjährigen, die sich aus Fachkräften, aus Beratungsstellen, aus einem breiten Netz von Akteuren zusammensetzt. Wir fordern gerade jetzt eine Stärkung der Kinder- und Jugendhilfe. Wir fordern den Ausbau unabhängiger Vertretungs- und Beratungsstrukturen für unbegleitete Minderjährige, wie sie ja mit GEAS auch gestärkt werden. Wir fordern verbindliche Kooperationsverfahren zwischen allen beteiligten Akteuren, insbesondere auch mit den kommunalen Jugendämtern, die da ganz schön im Regen stehen. Und wir fordern wirksame Schutzmaßnahmen für besonders belastete, traumatisierte oder anderweitig vulnerable Kinder und Jugendliche. Wir haben gestern darüber diskutiert, über psychische Erkrankungen von Kindern und Jugendlichen. Dazu gehören eben auch geflüchtete Kinder. Und wir müssen auch hier früh ansetzen, um später sozusagen für ein gutes Leben für diese jungen Menschen auch zu sorgen. Dazu gehört auch, und hier nehme ich wieder Bezug zu Albrecht Pallas, den Zugang zu Bildung so schnell wie möglich zu ermöglichen. Mit GEAS wird die Frist von bisher 3 auf 2 Monate heruntergesetzt. Aber wir reden, wenn wir vom Bildungszugang sprechen, nicht über die Lagerschulen, wie wir sie jetzt in Erstaufnahmeeinrichtungen vorfinden und vielleicht zukünftig in dem Sekundärmigrationszentrum. Aus unserer Sicht gehören Kinder und Jugendliche in reguläre Kitas und Schulen. Wir werden als Linke die Umsetzung von GEAS in Sachsen insbesondere mit Blick auf Kinder und Jugendliche und andere Schutzbedürftige kritisch begleiten. Und wir werden all jene unterstützen, die sich juristisch, politisch und zivilgesellschaftlich gegen die Verschärfungsspirale stellen und die Betroffenen solidarisch begleiten. Vielen Dank.
1: Wir hörten für die Fraktion Die Linke Frau Abgeordnete Nagel. Liebe Kolleginnen und Kollegen, ich möchte die Gelegenheit nutzen, Gäste aus dem Landtag Nordrhein-Westfalen auf unserer Besuchertribüne zu begrüßen. Im Rahmen eines, Arbeitsbesuches werden Herr Landtagspräsident André Kupper sowie der Vizepräsident Rainer Schmelzer und Berivan Aymaz unsere Sitzung für einige Minuten beiwohnen. Sie werden dabei von Herrn Direktor Dautzenberg sowie weiteren Mitarbeiterinnen und Mitarbeitern der Landtagsverwaltung aus Nordrhein-Westfalen begleitet. Ich heiße Sie, verehrte Gäste, ganz herzlich willkommen, wünsche Ihnen interessante und gewinnbringende Gespräche sowie einen angenehmen Aufenthalt in unserer Landeshauptstadt. So, dann hören wir jetzt, in der Rederunde geht es weiter. Ja, gut. Wir hören jetzt in der zweiten Runde für die CDU-Fraktion Herrn Abgeordneten Pulle, bitte.
5: Vielen Dank, Herr Präsident. Frau Nagel, natürlich brauchen wir Sprachförderung, Arbeitsmarktintegration und Beratung für Menschen mit Bleibeperspektive. Aber gerade deshalb müssen wir unterscheiden. Ressourcen sind nicht unbegrenzt. Wenn der Staat seine Kapazitäten auf alle Fälle gleichermaßen verteilt, ohne Bleibeperspektive, Zuständigkeit und Aufenthaltsstatus zu berücksichtigen, dann schwächt er am Ende auch diejenigen, die wirklich dauerhaft Teil unserer Gesellschaft werden sollen. Es gehört für mich zur Ehrlichkeit, dass Personen, die dieses System aus niederen Gründen ausnutzen oder schädigen, sei es durch nachhaltig kriminelles oder sozialstaatsschädigendes Verhalten, hier keine Bleibeperspektive haben dürfen, im Interesse unserer Gesellschaft wie auch im Interesse jener Zuwanderer, die auf unseren Schutz angewiesen, ehrlich und integrationswillig sind.

0: gewünschte Person. Das muss auch für uns irgendwann Zielstellung sein, dass wir Kriminelle quasi aussondern und dementsprechend auch, sage ich mal, das ganze System. Ja, Frau Nagel, Sie schütteln mit dem Kopf. Also wollen Sie Kriminelle in das gleiche Recht heben, sagen wir mal, wie Pflege und hilfsbedürftige Menschen? Also wir sehen das anders. Und beim weiteren hier zwar nicht genannten... Ja, das, Kollege Pallas, Quatsch, Kollege Lippmann, wir hatten ja vor 9 Jahren die gleiche Diskussion, da hatten wir ja beide einen sehr scharfen Disput dazu, was Sie mir Entmenschlichung vorgeworfen haben. Aber es ist ja das Problem, dass genau die Leute, die dieses System missbrauchen und schädigen, sagen wir mal, das ganze System dadurch in Frage stellen. Und das müssen wir doch nicht dulden, Herr Lippmann. Wenn Sie das wollen, dann müssen Sie sich so äußern. Um einen weiteren hier zwar nicht genannten, aber aus anderen Kreisen immer wieder vorgebrachten Argument zuvorzukommen, die Vermischung von Flüchtlings- und Asylpolitik und Fachkräfteanwerbung scheint auch nicht zu funktionieren, denn würde sie das, müssten wir nach der Entwicklung nach 2015 nicht mehr über Fachkräftemangel reden und Länder, die die Flüchtlingspolitik wesentlich restriktiver gestalten, wie die USA, Australien oder Japan, wären davon umso stärker betroffen. Sehr geehrte Kolleginnen und Kollegen der Linken, gestatten Sie mir eine letzte kurze Bemerkung. Ich bin gewiss nicht als Ihr Ideengeber oder Sympathisant bekannt, aber ich gebe Ihnen in diesem Zusammenhang den Rat, Ihren umstrittenen neuen Bundesvorsitzenden Herrn Pantisano zu lauschen. Er möchte die Arbeiterklasse zurückgewinnen und deren Wut aufgreifen, wohl um sie von ihrer derzeitigen politischen Wanderung nach ganz rechts zurückzuholen. Verlassen Sie mal ganz kurz Ihre Parteibüros und Versammlungslokale, fragen Sie mal diese ganz einfachen Leute, die die Werte in unserer Gesellschaft schaffen, nach ihrer Meinung zu diesen Themen. Sie wollen Volkspartei werden, dann machen Sie das. Ohne genau diese Leute wird Integration nämlich niemals gelingen. Integration ist ohne Akzeptanz der angestammten Bevölkerung nicht erfolgreich. Ihr Antrag ist migrationspolitisch nicht nur falsch, er ist schädlich. Die CDU-Fraktion lehnt ihn ab. Vielen Dank für die Aufmerksamkeit.
1: Wir hören für die CDU-Fraktion Herrn Abgeordneten Pohle. Als nächstes spricht für die AfD-Fraktion Herr Abgeordneter Dünsel.
2: Sehr geehrter Herr Präsident, ich möchte mich kurz bei meinem Vorredner bedanken. So klare Worte ist man von der CDU gar nicht gewohnt. War ich positiv überrascht, muss ich an der Stelle mal sagen. Doch ich möchte noch auf einen anderen wichtigen Punkt eingehen, der in der Debatte noch viel zu kurz kam. In Sachsen gibt es selbst 1.300 Straftäter unter den Asylbewerbern. Alle bleiben hier, die Regierung will nicht abschieben, die Linken will sogar noch mehr nach Deutschland holen und das ist die Realität. Sie bezahlen lieber den Lebensunterhalt von Straftätern, die in unser Land gekommen sind und unseren Sozialstaat ausnutzen, als unsere Familien bei der Familiengründung zu unterstützen. Das ist linke Politik hier im Sächsischen Landtag. Und gehen Sie mal die letzten 10 Jahre zurück. Wenn wir diese Milliarden, über 100 Milliarden, dafür nicht ausgegeben hätten, was wir damit hätten machen können, Familien unterstützen, Kita-Gebühren abschaffen, wir hätten die Rentner entlasten können, wir hätten die Wirtschaft steuerlich entlasten können. Es hätte so viele Möglichkeiten gegeben, unser Land nach vorne zu bringen. Alles wäre möglich gewesen. Doch Sie verpulvern lieber unser Geld von der CDU. Da sind Sie natürlich Vorreiter. Sie holen alle her, schieben keinen ab. Und das kostet uns Milliarden.
1: Herr Dünsel, würden Sie eine Zwischenfrage am Mikrofon 6 zulassen? Ja?
3: Halten Sie es nicht für unverschämt zu behaupten, 1 Milliarde oder gar 100 Milliarden wären für Straftäter ausgegeben worden? So etwas Verlogenes wollen Sie doch bitte nicht hier der Öffentlichkeit darstellen und in Ihren Protokollen festhalten.
2: Doch. Genau das will ich sagen, weil das die Realität in Deutschland ist, vor der Sie immer die Augen verschließen. Das ist CDU-Politik. Und all das, was ich gerade aufgezählt habe, wird die AfD spätestens 2029 in Sachsen ändern und ab Herbst schon in Sachsen-Anhalt, wenn Ulrich Siegmund Ministerpräsident ist. Weil weder die Sachsen noch die Sachsen-Anhaltiner Zustände wie in Frankreich oder Nordrhein-Westfalen haben wollen, wo es in Großstädten mehr NGO bzw. mehr No-Go-Areas gibt als alles andere. Das wollen wir nicht, das werden wir verhindern. Wir werden Sachsen wieder sicherer machen und deswegen wählen die Leute AfD. Dankeschön.
1: Wir hören für die AfD-Fraktion Herrn Abgeordneten Dünsel. Besteht weiterer Redebedarf von der BSW-Fraktion? Kann ich nicht erkennen. Die SPD? Offensichtlich auch nicht. Bündnis Grüne?

0: Auch nicht. Herr Berger? Auch nicht. Dann wäre auch die zweite Runde abgeschlossen. Besteht Bedarf nach einer dritten Rederunde? Das kann ich nicht erkennen. Dann würde ich jetzt der Staatsregierung, Herrn Staatsminister Schuster, das Wort erteilen.
1: Herr Präsident, meine sehr geehrten Damen und Herren Abgeordnete! Sachsen erfährt wie die gesamte Bundesrepublik Deutschland einen sehr deutlich nachlassenden Migrationsdruck. Die Einführung stabiler Grenzkontrollen mit Zurückweisungen war erwartungsgemäß der entscheidende Schritt für diesen Erfolg. Eine zentrale Herausforderung bleibt aber die Rückführung vollziehbar ausreisepflichtiger Personen. Das ist ein Auftrag, den wir auch im Innenministerium haben. Die Gründe dafür haben wir hier schon oft debattiert, die haben sich nicht geändert. Mangelnde Kooperation einzelner Herkunftsstaaten, fehlende Mitwirkung, Identitätstäuschung und das Untertauchen von Ausreisepflichtigen. Zu viele Abschiebemaßnahmen werden auf diesem Weg vereitelt. Vor einem Jahr haben wir deshalb das Landesausreisezentrum in Dresden als Pilotprojekt eingerichtet. Ziel war es, Personen ohne Bleibeperspektive nicht in die Kommunen zu verteilen, sondern dort die Ausreise vorzubereiten, vor allem Rückkehrberatung anzubieten und den Aufenthalt möglichst freiwillig zu beenden. Sie bemerken, dass in unseren Statistiken die Zahl der freiwilligen Ausreisen ist ja fast explodiert im Vergleich zu den letzten Jahren. Also es muss scheinbar etwas erfolgreich sein an dieser Maßnahme. Unser Fokus sind Maßnahmen, die geltendes Recht durchsetzen, Rückführungen ermöglichen und Kommunen entlasten. Die Bekämpfung der Sekundärmigration bleibt dabei eine der zentralen Herausforderungen europäischer Migrationspolitik. Ich möchte das noch mal gerade rücken. Wir haben ja jetzt diskutiert, als ginge es um die Rückführung in Return Hubs, so weit sind wir noch gar nicht, als ginge es in die Rückführung in Drittländer. Auch darum geht es nicht. Wir diskutieren in dieser Debatte ausschließlich über die Rückführung nach Italien, Kroatien, Griechenland, Schweden oder in ein anderes europäisches Mitgliedsland. Also wie beschwerlich das ist, würde ich gerne noch mal mit in diese Debatte einbringen. Das kann sich ja jeder vorstellen. Wer in einem anderen Mitgliedstaat bereits registriert wurde oder dort sogar ein Asylverfahren durchlaufen muss oder hat, soll nicht ungehindert durch Europa weiterwandern können. Das ist der zentrale Baustein europäischer Asylpolitik. Deshalb setzen wir auch große Hoffnung auf das neue europäische Vorgehen mit den Migrationszentren, ein geordnetes Verfahren, verlässliche Identitätsfeststellung und konsequentere Rückführungen in den zuständigen Mitgliedstaat besser organisieren zu können. Seit Jahren ist klar, was wir dafür brauchen. Wirksame Rückführungsabkommen mit Herkunftsstaaten, konsequentere Rückführung vollziehbar Ausreisepflichtiger, die wirksame Begrenzung der Sekundärmigration innerhalb Europas und eine stärker freiwillige Ausreise. Die Sekundärmigrationszentren sind nicht irgendwie eine Technik oder ein Gebäude. Das ist eines der Schlüsselinstrumente einer kaum noch für möglich gehaltenen Reform des gemeinsamen europäischen Asylsystems auf europäischer Ebene. Das ist der Solidaritätstest schlechthin, den wir seit Jahren mit Dublin nicht bestehen. Deswegen bin ich auch sehr gespannt. Mit dem GEAS-Anpassungsgesetz im Bundestag und den Vereinbarungen zwischen Bund und Ländern haben wir dafür auch in Deutschland den rechtlichen Rahmen geschaffen. Wir sollten alles daran setzen, dass diese GEAS-Reform ehrlicherweise hart getestet wird und ein europäischer Erfolg wird. Dafür brauche ich aber dieses Zentrum. Das ist eben das Instrument. Die Staatsregierung hat deshalb nicht eine Sekunde gezögert und die Landesdirektion Sachsen sofort mit der Einrichtung eines Sekundärmigrationszentrums beauftragt. Wir starten am 1. Juli 2026. Dafür wird das bestehende Landesausreisezentrum in Dresden entsprechend weiterentwickelt. Künftig werden dort voraussichtlich mehr als 400 Plätze zur Verfügung stehen. Ich möchte das nochmal für alle sagen, weil die Frage kriege ich fast wöchentlich aus allen Fraktionen. Infrastrukturell sind wir komplett vorbereitet. Es sind keine erheblichen Zusatzinvestitionen notwendig, weil wir bereits vorbereitet waren. Das Bundesamt für Migration und Flüchtlinge wird vor Ort sein, wird Rückkehrberatung anbieten, um die freiwillige Ausreise zu verstärken. Untergebracht werden alleinreisende Erwachsene, Familien und Familien mit Kindern. Unbegleitete Minderjährige werden dort nicht untergebracht. Im GEAS, ich glaube, der Herr Nguyen, Frau Nagel haben das angesprochen, aber auch Herr Pallas und Herr Lippmann, die gesetzlichen Vorgaben, auch die Regelungen im GEAS zum Schutz besonders schutzbedürftiger Personen, die gelten selbstverständlich. Sie sind sogar verstärkt worden. Das gilt auch für das Thema Umgang mit Kindern. Ich kann mich nicht erinnern, dass Sie jemals in den letzten gut 4 Jahren mich hier im Parlament damit gestresst haben, dass wir mit dem Thema schlecht umgehen. Ich glaube, dass Sachsen da wie in vielen Migrationsthemen sehr vorbildlich vorgeht. Also Ihre Sorge, meine Damen und Herren, um die Bildungsbiografien von Kindern, die teile ich ausdrücklich. Aber dass wir damit schlecht umgehen, das teile ich nicht. Wir setzen auf schnelle, rechtssichere und transparente Verfahren. Kinder, Familien, auch die Alleinreisenden brauchen Klarheit statt jahrelanger Unsicherheit. Familien brauchen Perspektive statt Dauerprovisorien. Und das gescheiterte Dublin-System hat all das verursacht. Das wollen wir überwinden. Wer das Kindeswohl ernst nimmt, muss ein Interesse an einem zügig abgeschlossenen Verfahren haben. Nur ein Staat, der seine Regeln durchsetzt, schafft auf Dauer Akzeptanz für Schutz und für Integration. Und die Menschen in Sachsen erwarten zu Recht, dass Personen, die vollziehbar ausreisepflichtig sind oder gar in einem anderen Mitgliedstaat eigentlich sein müssten und dorthin überstellt werden müssten, das Land auch tatsächlich verlassen. Nur wenn wir diesen gesetzlichen Auftrag erfüllen, stärken wir das Vertrauen in die Handlungsfähigkeit dieses Landes. Und meine Damen und Herren, nach dem Scheitern des Dublin-Systems haben sich die EU-Mitgliedstaaten auf eine neue Solidarität bei der Aufnahme von Flüchtlingen verständigt. Ich bin auch noch gespannt, ob das jetzt klappt. Aber die Rückführung aus Sekundärmigrationszentren wird dafür ein entscheidender Beleg sein. Und deshalb haben wir nicht gezögert, deswegen waren wir schneller als viele andere Bundesländer. Wir wollen wissen, ob es diese neue Solidarität gibt und an dem Erfolg dann auch sofort teilhaben. Wer das wissen möchte, muss diese Instrumente annehmen und er muss seine Funktionsfähigkeit auch sichern. Wer dagegen fordert, auf die Möglichkeiten des § 44 Asylgesetz zu verzichten und die Einrichtung bereits vor ihrer Inbetriebnahme wieder zu schließen, stellt sich gegen wesentliche Bestandteile von GEAS. Und das möchte ich einmal ausdrücklich sagen. Diese gefährliche Blockadehaltung hat Deutschland mit der neuen Bundesregierung endlich überwunden. Wir waren ein Teil des Problems, sich auf ein neues GEAS zu einigen. Das hat sich mit der neuen Bundesregierung geändert und deshalb ist auch völlig klar, dass Sachsen seinen Beitrag zur Umsetzung dieses europäischen Asylsystems leisten wird und wir unsere Schutzbedürftigen schützen und Verfahren rechtsstaatlich durchführen. Das erwarten die Bürgerinnen und Bürger, das werden wir liefern und das erwartet auch Europa und darauf freuen wir uns, wenn das klappt. Deshalb bitte ich Sie, den Antrag der Fraktion Die Linke abzulehnen. Ich danke Ihnen.
0: Wir hörten für die Staatsregierung Herrn Staatsminister Schuster. Und jetzt hätte als Einreicherin das Schlusswort die Fraktion Die Linke, Herr Abgeordneter Gnüen. Hallo, einen kleinen Moment bitte noch. Am Mikrofon 7 mit einer Bemerkung. Bitte schön.
2: Ja, sehr geehrter Herr Präsident, ich möchte gerne von dem Instrument der Kurzintervention Gebrauch machen auf den Redebeitrag von Herrn Staatsminister Schuster. Und zwar haben wir festgestellt, dass quasi alles das, was Sie jetzt als große Errungenschaften verkaufen, Dinge sind, die wir als Alternative für Deutschland schon seit über zehn Jahren fordern. Schon 2015, 2014 haben wir genau diese Dinge gefordert. Jetzt werden sie endlich umgesetzt. Sie fordern die Grenzkontrollen, feiern sich dafür, haben wir schon lange gemacht. Wirklich ganz tolle Sache. Die Rückführung aus speziellen Ausreisezentren oder jetzt halt Sekundärmigrationszentren genannt, fordern wir schon sehr lange. Sie haben sich immer dagegen gesperrt, Herr Vogt. Sie haben sich als CDU immer dagegen gesperrt. Sie haben es immer abgelehnt. Und Sie haben sich nicht auf der europäischen Ebene frühzeitig dafür eingesetzt. Wir haben diese Zentren an der Grenze gefordert. Dort wären sie eigentlich noch besser als in Dresden. Ich hoffe, dass sie den Transport in Zukunft aber auch sicherstellen und nicht bloß mit Anlaufbescheinigungen arbeiten, denn dann wissen wir auch, wer dort ankommt und wer dort am Ende nicht ankommt. Und sie greifen eigentlich auch schon wieder zu kurz. Sekundärmigrationszentren, das ist alles gut und schön, aber wir brauchen ja eigentlich die Ausreise als solches, also komplette Ausreisezentren, auch für Leute, die aus Drittstaaten gekommen sind und zum ersten Mal da sind, in dieser Zeit, dass sie sich nicht erst frei lang im Land bewegen, sondern dass sie eben schnell wieder zurückkommen. Und einen Punkt finde ich auch ganz toll, dass Sie jetzt endlich erkannt haben, dass Asyl und Einwanderung sehr unterschiedliche Dinge sind. Haben wir heute auch gehört von Ihnen. Auch das eine alte AfD-Forderung. Und wahrscheinlich sind genau das die Sachen, wofür wir immer geziemt worden sind, angeblich rechtsextremistisch zu sein. Aber es zeigt trotzdem, dass wir vernünftige Vorschläge haben, dass Sie irren, indem Sie nämlich dann unsere Vorschläge übernehmen und uns noch fälschlich quasi beleidigen.
0: Zeit, danke. Herr Abgeordneter. Wir hören am Mikrofon Sie, Herrn Abgeordneten Wippel, mit einer Kurzintervention. Möchten Sie darauf antworten, Herr Staatsminister? Nein? Dann erteile ich jetzt das Schlusswort der Fraktion Die Linke, Herrn Abgeordneten Guillen. Bitte schön.
3: Ja, ich glaube, zur Situation und auch den Gefahren für das Kindeswohl hat meine Kollegin Jule Nagel bereits ausreichend viel gesagt. Dem kann ich nur beipflichten. Unser Punkt ist einfach, dass die Situation in den, ich kürze es mal ab, SMZs bedeutet keinen Zugang zu unabhängiger Asylverfahrensberatung, keine Beratung zu Rechtsmitteln, Tages- und Nachtzeitanordnungen, was faktisch Isolation bedeutet. Und das lehnen wir als Linke ganz klar ab. Fürs Schlusswort würde ich vielleicht einfach noch mal auf diese Seite sozusagen versuchen zu antworten. Herr Pohle, Sie hatten in Ihrem ersten Beitrag 2015 angesprochen, wenn Sie mir zugehört haben, ging es mir nicht darum zu sagen, uns geht es als Linke nicht darum zu sagen, dass Migration etwas Rosarotes ist. Ganz im Gegenteil, ich habe versucht zu beschreiben, dass Migration ein sehr, sehr beharrlicher Prozess ist, ein Prozess, der mit sehr vielen Hürden einhergeht. Und das ist eine Erfahrung, die nicht nur individuell festzusetzen ist, sondern wir politisch auch sehen müssen, dass die Erfahrung von 2015 ist, dass mit längerer Aufenthaltsdauer auch der Anteil der Geflüchteten steigt, die in Arbeit kommen. Also wenn wir auf die Geflüchteten schauen, die 2015 nach Deutschland gekommen sind, sind nach 10 Jahren 2/3 dieser Leute mittlerweile in Arbeit, fast 3/4 davon in Vollzeit. Und man kann sogar sagen, dass nach 8 Jahren und mehr Jahren Aufenthalt bei geflüchteten Männern eine höhere Erwerbsquote, 86%, festzustellen ist als bei der durchschnittlichen männlichen Bevölkerung in Deutschland. Das gehört auch zu der Debatte. Und vielleicht an Herrn Dünzel, ich finde Ihren Beitrag sehr, sehr offenbarend über den demagogischen Charakter Ihrer Partei. Sie sagen, die Kommunen sind überlastet. Ja, woran liegt es denn? Darauf haben Sie nämlich keine wirkliche Antwort. Ich sage immer, was in Deutschland gibt es immer mehr Superreiche. In Deutschland gilt als Superreich, wer über 100 Millionen Euro Finanzvermögen besitzt. 5.000 Superreiche besitzen in Deutschland 1/4 des gesamten Finanzvermögens. Wenn wir also von klammen Kassen und Kassen sprechen, müssen wir über die Umverteilungspolitik von unten nach oben sprechen. Dann müssen wir über eine verfehlte Steuerpolitik sprechen und Einkommenspolitik. Und weil Sie, Herr Dünzel, und die AfD nicht an Ihre reichen Freunde ran wollen, ist ganz klar, dass Sie die Schuld und die Probleme den Migranten zuschieben. Das ist billig, das ist spalterisch. Und deswegen kann ich nur noch mal betonen, bitte stimmen Sie dem Antrag zu. Wir sehen die Asylrechtsverschärfung in GERS sehr, sehr kritisch. Wir sehen die SMZs sehr kritisch. Sachsen muss keine SMZs einrichten. Deswegen stimmen Sie dem Antrag zu. Dankeschön.
0: Wir hörten mit dem Schlusswort Herrn Abgeordneten Nguyen von der Fraktion Die Linke. Meine Damen und Herren, ich stelle nun die Drucksache 8/7220 zur Abstimmung und bitte bei Zustimmung um Ihr Handzeichen. Gegenstimmen? Stimmenenthaltungen? Und damit ist die Drucksache 8/7220 bei einigen Ja-Stimmen, aber einer großen Anzahl von Gegenstimmen nicht beschlossen. Und dieser Tagesordnungspunkt ist beendet. Meine Damen und Herren, der Tagesordnungspunkt 4 ist aufgerufen. Erste Beratung des Entwurfs 5. Gesetz zur Änderung der Sächsischen Bauordnung. Drucksache 8/7242, eingebracht von der Fraktion AfD. Es liegt keine Empfehlung des Präsidiums vor, eine allgemeine Aussprache durchzuführen, § 44 Absatz 1 Satz 1 Geschäftsordnung. Es spricht daher nur die Einreicherin, die Fraktion AfD. Bitte schön. Ja, Abgeordneter Thüm.
4: Sehr geehrter Herr Präsident, meine sehr verehrten Damen und Herren, wir wissen alle, wie es um die sächsische Natur steht. Wir wissen alle, was die Staatsregierung in Sachsen mit der Veränderung im 2003 Landesplanungsgesetz beschlossen hat. Flexibilisierungsklausel, Windkraftausbau in sächsischen Wäldern, damit verbunden oder damit verbunden auch die Vorgaben des Energieflächenbedarfsgesetzes des Bundes, Flächenausweisungen 2% bis 2032. Der sächsische Wald ist dafür explizit geöffnet worden, sodass gerade in ländlichen Regionen, aber auch in der Dresdner Heide, Windkraftanlagen zukünftig in unseren sächsischen Wäldern gebaut werden sollen. Und man macht es sich mal relativ einfach und schaut mal nach, redet mal kommunal miteinander, fragt mal in den emissionsschutzrechtlichen Genehmigungsverfahren, wie es denn um die Waldbrand und den nötigen Brandschutz da bestellt ist, wenn solche Anlagen genehmigt werden. Und man kommt relativ schnell zu dem Ergebnis, dass dort keine grundsätzlichen gesetzlichen Vorgaben herrschen. Ja, und das setzt dieser Gesetzentwurf an. Es gibt also zukünftig Windkraftausbau in sächsischen Wäldern, den die Staatsregierung ja möchte, und damit verbunden auch das Risiko steigender Waldbrandgefahren. Wir wissen alle, welche Höhen diese Anlagen heute erreichen. 250, 300 Meter, kein Problem. In der Vergangenheit brannten Windkraftanlagen. Die Feuerwehren stehen dort machtlos dem gegenüber, lassen die Anlagen abbrennen. Die Teile rotieren teilweise noch. Und dann stellen Sie sich mal so einen Windkraftflügel, der dann möglicherweise durch den Brand von der Windkraftanlage geschleudert wird und noch mehrere hundert Meter in den Wald reinfällt, in der Monokultur vor, wie Kiefernwäldern. Das brennt dort alles lichterloh. Also diese Windkraftanlagen, gerade in brandgefährdeten Umgebungen, sind ein absolut hohes Risiko, dass dort riesige Waldbrände entstehen können. Wir haben auch munitionsgefährdete Gebiete im Freistaat Sachsen, wie die Dresdner Heide. Und ich sage da ganz klar und deutlich, da muss es eine gesetzliche Regelung geben, um den Brandschutz dort dieser Anlagen gerecht zu werden. Das sieht unser Gesetzentwurf vor, im Wesentlichen, dass alle Windkraftanlagen, die in brandgefährdeten Umgebungen gebaut werden, explizit in sächsischen Wäldern mit automatischen Löschvorrichtungen zu versehen sind, verbunden mit der Aufgabe, die Feuerwehrleute, die im Falle eines Brandes dort eintreffen, auch zu schützen, wenn die Teile herabstürzen, unseren Wald zu schützen, der, ich sag mal, gerade in Monokulturen zu einem Inferno entwickeln kann. Das sieht unser Gesetzentwurf vor. Und da freue ich mich dann auch nochmal im Ausschuss, dass wir uns damit fachlich auseinandersetzen, mit einer Anhörung, und bitte daher Sie, liebe Kollegen Abgeordnete, unserem AfD-Gesetzentwurf zur Änderung der sächsischen Bauordnung automatische Löscheinrichtungen für Windkraftanlagen in brandgefährdeten Umgebungen hier zuzustimmen, dieser Überweisung. Herzlichen Dank.
0: Wir hörten für die Einreichung der Fraktion Herrn Abgeordneten Thüm. Meine Damen und Herren, das Präsidium schlägt Ihnen vor, den Entwurf 5. Gesetz zur Änderung der sächsischen Bauordnung federführend an den Ausschuss für Infrastruktur und Landesentwicklung und mitberatend an den Ausschuss für Umwelt und Landwirtschaft sowie an den Ausschuss für Wirtschaft, Arbeit, Energie und Klimaschutz zu überweisen. Wer dem Vorschlag der Überweisung an diese Ausschüsse zustimmen möchte, den bitte ich um das Handzeichen. Gegenstimmen? Stimmen, Enthaltungen. Damit ist die Überweisung beschlossen und dieser Tagesordnungspunkt ist beendet. Meine Damen und Herren, der Tagesordnungspunkt 5 ist aufgerufen. Erste Beratung des Entwurfs 6. Gesetz zur Änderung des sächsischen Schulgesetzes. Drucksache 8/7322, eingebracht von der Fraktion AfD. Es liegt keine Empfehlung des Präsidiums vor, eine allgemeine Aussprache durchzuführen, § 44 Absatz 1 Satz 1 der Geschäftsordnung. Es spricht daher nur die Einreicherin, die Fraktion AfD. Herr Abgeordneter Kunert, bitte.
5: Sehr geehrter Herr Präsident, werte Kolleginnen und Kollegen, der Vorfall an der Oberschulenschleife, von dem ich in einer der letzten Plenarsitzungen berichtete, wird Ihnen ja sicher noch in Erinnerung sein. Allerdings war dieser Vorfall, wie ich an weiteren Beispielen belegen konnte, alles andere als ein Einzelfall, sondern öffentlich gewordener Dreck eines üblen Sumpfes. Aber genau dieser Fakt wirft Fragen auf. Welche Vereine und Institutionen, welche Personen tummeln sich wirklich in unseren Schulen und was wird den Schülern dort alles zugemutet? Im Netz finden sich jede Menge sogenannter Experten zu unterschiedlichsten Themen. Jeder X-Beliebige hält sich für prädestiniert, sogenannte Bildungsangebote machen zu können. Schaut man genauer hin, sind diese Angebote in den meisten Fällen hochgradig politisch ideologisiert. Aber nicht nur das. Minderjährige Schutzbefohlene werden immer öfter in einer ideologisch geprägten Wokeness mit sexualisierten Themen belästigt und ihrem Alter entsprechend überfordert. Sehr geehrte Kolleginnen und Kollegen, Bildung muss den Grundsätzen des Beutelsbacher Konsens folgen. Wobei man mittlerweile auch dort genauer hinschauen sollte, um Verwässerungen frühzeitig zu erkennen. Schulen müssen als Räume des sachlichen Austauschs und des Lernens frei von externen Polarisierungen bleiben. Genau das hat die Staatsregierung eingeräumt. So in ihrer Antwort auf eine kleine Anfrage mit der Drucksache 6923 aus der 8. Legislatur. Die Eigenverantwortung der Schulen und die pädagogische Freiheit eines Lehrers mögen ja gut gemeint sein. Dennoch darf nicht blindes Vertrauen und, sehen Sie es mir bitte nach, Naivität an den Tag gelegt werden. Das große und in Teilen blinde Vertrauen ist nachgewiesen nicht nur einmal missbraucht worden. Aufgrund immer wieder auftretender Vorfälle ist dieses nicht mehr gegeben. Man gewinnt daraus resultierend den Eindruck, alle und jeder haben Zugang zu unseren Schulen, zu unseren Kindern. Es bedarf nur einer entsprechenden Schulleitung oder eines Lehrers, welcher Tür und Tor öffnet. So kann und darf es nicht weitergehen. Unsere Änderungen im Schulgesetz stärken wieder die Hoheit des Kultusministeriums über die Schulen. Wir wollen im sächsischen Schulgesetz im § 35b beziehungsweise im § 36 festhalten. Externe Partner mit ihren Projektangeboten müssen sich zu Beginn eines Schuljahres einem Einwilligungsverfahren durch die Schulaufsichtsbehörde unterziehen. Nach erfolgter Einwilligung wird das Angebot in einem öffentlichen Katalog gelistet. Dort können die einzelnen Schulen aus den Angeboten auswählen. Diese Einwilligung erfolgt erstens unter Angabe des Trägers, der Zielsetzung des Projekts und dem Nachweis der Qualifikation aller seiner am Projekt beteiligten Personen. Sie erfolgt nach Vorlage der verwendeten Materialien sowie einer Unterlassungserklärung für parteipolitische Beeinflussung. Zweitens, bei Pflichtveranstaltungen mit außerschulischen Institutionen und Partnern muss stets eine verantwortliche Lehrkraft anwesend sein. Drittens, Familien. Familien und Sexualerziehung soll ein positives Bild des Lebensentwurfs Familie vermitteln. Vor der Durchführung von Sexualprojekten durch außerschulische Institutionen und gesellschaftliche Partner sind die Eltern nicht nur zu informieren und den Inhalt mit ihnen zu besprechen, sondern deren Einwilligung ist einzuholen. Dies stärkt im Grundgesetz das im Grundgesetz verankerte Recht der Eltern. Deshalb beantrage ich die Überweisung unseres Gesetzentwurfs in den zuständigen Ausschuss für Schule und Bildung. Ich bitte Sie daher, dieser Überweisung zuzustimmen. Danke.
0: Wir hören für die einreichende Fraktion Herrn Abgeordneten Kunert. Meine Damen und Herren, das Präsidium schlägt Ihnen vor, den Entwurf 6. Gesetz zur Änderung des Sächsischen Schulgesetzes an den Ausschuss für Schule und Bildung zu überweisen. Wer dem Vorschlag der Überweisung an diesen Ausschuss zustimmen möchte, den bitte ich um das Handzeichen. Gegenstimmen? Stimmen Enthaltungen? Damit ist die Überweisung beschlossen und dieser Tagesordnungspunkt ist beendet. Meine Damen und Herren, zum Tagesordnungspunkt 6 liegt Ihnen die Drucksache 8/7337 vor. Antrag der Fraktionen CDU, SPD und Bündnis Grüne, Aktionsplan für ein starkes sächsisches Handwerk. Hierzu können die Fraktionen Stellung nehmen. Reihenfolge der ersten Runde: CDU, SPD, Bündnis Grüne, AfD, BSW, Die Linke, fraktionsloser Abgeordneter und die Staatsregierung, wenn gewünscht. Ich erteile den Fraktionen CDU, SPD, Bündnis Grüne als Einreicher das Wort. Zunächst für die CDU-Fraktion Herrn Abgeordneten Ritter.

0: Herr Präsident, sehr geehrte Kolleginnen und Kollegen! Das Handwerk baut Häuser, es installiert die Wärmepumpe, es wartet Maschinen in unseren Unternehmen, es sorgt dafür, dass Wasser aus dem Hahn kommt, die Heizung funktioniert und die Energiewende nicht nur beschlossen, sondern auch umgesetzt wird. Kurz gesagt, das Handwerk hält Sachsen am Laufen. Und deshalb ist es nur folgerichtig, dass wir heute nicht über irgendeinen Wirtschaftszweig sprechen. Wir sprechen über das Rückgrat unseres Mittelstandes, unser sächsisches Handwerk. Wir sprechen über mehr als 54.000 Betriebe und rund 280.000 Beschäftigte. Wir sprechen über Menschen, die Verantwortung übernehmen, Arbeitsplätze schaffen und junge Menschen ausbilden. Aber wir sprechen auch über Herausforderungen, über Fachkräftemangel, über Unternehmensnachfolgen, über die Digitalisierung und neue technologische Anforderungen. Und wir sprechen darüber, dass viele Ausbildungsstätten und Bildungszentren vor erheblichen Investitionen stehen. Meine Damen und Herren, wer heute einen Handwerksbetrieb führt, muss längst nicht nur sein Handwerk beherrschen. Er muss Unternehmer sein, Ausbilder, Personalmanager, IT-Verantwortlicher und oftmals leider auch Bürokrat. Gerade deshalb ist es Aufgabe der Politik, die Rahmenbedingungen so zu gestalten, dass sich Handwerker wieder stärker auf das konzentrieren können, was sie am besten können. Gute Arbeit leisten, Menschen ausbilden und wirtschaftlichen Erfolg schaffen. Und genau hier setzt unser Antrag an. Im Mittelpunkt steht eine verbindliche Investitionsoffensive für die Ausbildungsinfrastruktur des Handwerkes. Denn eines ist klar, Fachkräfte fallen nicht vom Himmel. Wer heute qualifizierte Handwerker haben will, muss heute in Ausbildung investieren. Die Anforderungen an die berufliche Bildung haben sich grundlegend verändert. Moderne Heizungs- und Klimatechnik, Elektromobilität, intelligente Gebäudetechnik oder digitale Fertigung verlangen moderne Ausbildungsbedingungen. Ausbildungszentren brauchen zeitgemäße Maschinen, digitale Ausstattung und leistungsfähige Werkstätten. In vielen Bereichen besteht erheblicher Investitionsbedarf. Deshalb wollen wir die Möglichkeiten des Sachsenfonds nutzen. Der Sachsenfonds eröffnet dem Freistaat die Chance, gezielt in die Zukunftsfähigkeit zu investieren. Und genau das wollen wir tun. Wir wollen gemeinsam mit den Handwerkskammern einen landesweiten Investitionsplan bis 2030 entwickeln. Wir wollen Mittel bündeln, wir wollen Prioritäten setzen. Und wir wollen dafür sorgen, dass Investitionen dort ankommen, wo sie den größten Nutzen entfalten. Dabei geht es nicht um kurzfristige Förderprogramme, es geht um Planungssicherheit und es geht um Verlässlichkeit. Und es geht darum, dass die Verfahren einfach, transparent und zügig ausgestaltet werden. Denn Fördermittel helfen nur dann, wenn sie nicht in Aktenbergen versanden. Meine Damen und Herren, ich weiß, dass aus den Reihen der AfD heute der Vorwurf kommen wird, dass wieder ein weiterer Plan, ein weiteres Programm und am Ende vor allem mehr Staat. Aber ich frage Sie, was ist die Alternative? Ist die Alternative, Ausbildungszentrum veralten zu lassen? Ist die Alternative, zuzusehen, wie moderne Maschinen fehlen, junge Menschen anderswo bessere Ausbildungsbedingungen vorfinden? Ist die Alternative, den Fachkräftemangel zu beklagen, aber nicht in Ausbildung zu investieren? Die CDU steht für einen starken Mittelstand und für Eigenverantwortung. Aber Eigenverantwortung braucht auch gute Rahmenbedingungen. Der Staat muss nicht alles machen. Aber er muss dort handeln, wo Investitionen in Bildungsinfrastruktur notwendig sind, die der einzelne Handwerksunternehmer allein nicht stemmen kann und die für eine wettbewerbsfähige Zukunft unseres Landes entscheidend sind. Genau darum geht es hier. Wir investieren nicht in neue Behörden, wir schaffen keine neuen Bürokratien, wir helfen bei Investitionen in Werkstätten, bei Ausbildungszentren, bei moderner Technik und damit auch in die Menschen, die morgen unsere Handwerksbetriebe führen. Das ist keine staatliche Bevormundung, das ist verantwortungsvolle Wirtschaftspolitik. Und ich sage ganz deutlich, wer von Heimat spricht, der muss auch diejenigen stärken, die diese Heimat jeden Tag gestalten. Handwerkerinnen und Handwerker in Sachsen brauchen keine Empörung, sie brauchen Verlässlichkeit. Sie brauchen Fachkräfte, sie brauchen moderne Ausbildungsbedingungen und sie brauchen eine Politik, die anpackt, statt nur zu kritisieren. Genau dafür steht dieser Antrag. Meine Damen und Herren, neben moderner Infrastruktur braucht das Handwerk attraktive berufliche Aufstiegsperspektiven. Für die CDU ist klar, berufliche und akademische Bildung sind gleichwertig. Wer einen Meisterbrief erwirbt, übernimmt Verantwortung für Mitarbeiter, für Auszubildende, für Kunden und oftmals für den Fortbestand eines Unternehmens. Deshalb bekennt sich dieser Antrag ausdrücklich zur Gleichwertigkeit beruflicher und akademischer Bildung. Und deshalb erhöhen wir den Meisterbonus auf 3.000 Euro. Das ist nicht nur eine finanzielle Unterstützung, es ist vor allem ein Signal der Wertschätzung für diejenigen, die den anspruchsvollen Weg der Meisterqualifikation gehen. Gerade angesichts vieler anstehender Betriebsübergaben brauchen wir Menschen, die bereit sind, Verantwortung zu übernehmen, Betriebe fortzuführen und selbst unternehmerisch tätig zu werden. Liebe Kolleginnen und Kollegen, wir müssen außerdem dafür sorgen, dass sich wieder mehr junge Menschen für handwerkliche Berufe entscheiden. Unser Land braucht neben Ingenieuren und Wissenschaftlern genauso Elektriker, Dachdecker, Tischler, Metallbauer, Installateure und viele weitere Fachkräfte des Handwerks. Deshalb setzen wir auf Berufsorientierung, auf praktische Erfahrungen und auf den direkten Kontakt junger Menschen mit Betrieben und Werkstätten. Und wir wollen gemeinsam mit den Handwerkskammern regelmäßig Bilanz ziehen. Was funktioniert? Wo müssen wir nachsteuern? Wo brauchen die Betriebe weitere Unterstützung? Erfolgreiche Politik braucht eine ehrliche Erfolgskontrolle. Meine Damen und Herren, das Handwerk fragt nicht jeden Morgen, wer regiert. Das Handwerk fragt, habe ich genug Fachkräfte? Kann ich meinen Betrieb in die nächste Generation übergeben? Finde ich Auszubildende? Kann ich investieren und wirtschaftlich arbeiten? Auf diese Fragen geben wir heute Antworten. Mehr Investitionen statt Stillstand, mehr mit Wertschätzung statt Sonntagsreden. Mit einer Politik, die Leistung anerkennt, Unternehmertum stärkt und dem Mittelstand den Rücken stärkt. Wer den Wirtschaftsstandort Sachsen stärken will, muss das Handwerk stärken. Und wer Zukunft gestalten will, muss heute die richtigen Entscheidungen treffen. Genau das tun wir mit diesem Aktionsplan für ein starkes sächsisches Handwerk. Ich bitte daher um Zustimmung dazu. Gott schütze das ehrbare Handwerk. Herzlichen Dank.
1: Wir hören für die CDU-Fraktion Herrn Abgeordneten Ritter. Und als nächstes spricht für die SPD-Fraktion Herr Abgeordneter Hohmann.
2: Sehr geehrter Herr Präsident, meine sehr geehrten Damen und Herren, im Sächsischen Landtag legen wir heute einen Aktionsplan für das sächsische Handwerk vor. Und das ist nicht irgendeine Branche, sondern das ist der Kernbestandteil, ein Kernbestandteil unserer sächsischen Wirtschaft. Hier geht es um 54.000 Unternehmen und über 280.000 Beschäftigte. Deshalb ist es absolut richtig, dass wir uns in einem eigenen Aktionsplan mit dem Handwerk beschäftigen. Wir haben in den letzten Jahren erlebt, dass dieses Land in einer schwierigen wirtschaftlichen Situation ist. Und da geht es nicht nur um die Frage von Investitionen, sondern es geht auch um die Frage des Regelwerkes und von Bürokratie. Deshalb werden wir mit diesem Aktionsplan beide Ansätze zusammenführen und dafür sorgen, dass es nicht nur Geld für Investitionen im Bereich des Handwerks gibt, sondern dass wir das Handwerk auch entlasten, indem wir uns bürokratische Regeln angucken und diese abschaffen. Wir wollen damit ein klares Signal an das Handwerk senden. Wir wollen ein neues Vertrauensverhältnis aufbauen. Wir wollen uns alle miteinander unterhaken, weil wir wissen, dass wir die Zukunftsherausforderungen in diesem Land nur gemeinsam schaffen können. Deshalb möchte ich an dieser Stelle einmal Dankeschön sagen an die Handwerkerinnen und Handwerker und insbesondere auch an die Handwerkskammern im Freistaat Sachsen. Wir sind in einem guten Dialog miteinander. Wir haben gemeinsam klare Prioritäten definiert. Wir sind uns einer gemeinsamen Verantwortung bewusst für 280.000 Menschen in diesem Land und wir wollen deshalb auch gemeinsam anpacken, liebe Kolleginnen und Kollegen. Im Mittelpunkt dabei steht etwas, von dem ich sehr hoffe, dass es in diesem Hohen Haus von niemandem bestritten wird. Das, nämlich, wenn wir uns über das Handwerk unterhalten, wir uns als allererstes über die Ausbildung unterhalten. Ich glaube, dass dieses Thema keine Parteifarbe hat, sondern dass es uns allen wichtig ist, dass jeder junge Mensch in dieser Gesellschaft eine Perspektive bekommt. Und er soll bitte, wenn er sich Gedanken darüber macht, ob er eine Ausbildung im Handwerk macht oder ob er an eine Universität geht oder in die Industrie, dann soll er zu keinem Zeitpunkt das Gefühl haben, dass das eine Frage zwischen besser oder schlechter, zwischen höher anerkannt oder niedriger anerkannt ist, sondern es muss klar sein, wer sich für das sächsische Handwerk entscheidet, der hat eine gute Perspektive für sein Leben und der wird mit ganzer Kraft dabei unterstützt, diese Ausbildung zu machen und am Ende erfolgreich abzuschließen. Deshalb wird sich Deshalb wird sich dieser Aktionsplan als allererstes mit dem Thema Ausbildung beschäftigen und an dieser Stelle auch eben genau den Beweis antreten, was der Sinn des Sachsenfonds ist, nämlich unter anderem ganz stark in wirtschaftsnahe Infrastruktur zu investieren, dass in diesem Land neue Jobs entstehen, dass wir Fachkräfte entwickeln können, damit wir auch in Zukunft in diesem Land sehr viel Wertschöpfung haben. Deshalb ist das, was wir tun, einen guten Batzen Geld aus dem Sachsenfonds zu nehmen, nämlich um die 12 Millionen Euro, um da in die Ausbildungszentren in diesem Freistaat Sachsen ins Handwerk zu investieren. Und weil wir gut zusammenarbeiten, weil das Handwerk selber etwas dazu tut, weil der Bund dort mithilft, werden wir mit diesen 12 Millionen wahrscheinlich 77 Millionen Euro insgesamt an Investitionen für die Ausbildungsstätten in diesem Land mobilisieren. Und jeder Euro davon ist Respekt für die jungen Leute, die sich für das Handwerk entscheiden, weil sie sollen beste Ausbildungsbedingungen haben. Das ist Respekt für die junge Generation. Und natürlich wissen wir, dass mit einer Ausbildung im Handwerk noch nicht alle Perspektiven ausgeschöpft sind. Das möchte ich einmal unterstützen, dass es richtig ist, dass auch hier in dem Bereich des Meisterbonuses nochmal ein klares Signal gesendet wird. Und das ist etwas, was auch mit unterstützt wird und mit vorangetrieben wurde von Wirtschaftsminister Dirk Panther, der das auch in den letzten Wochen immer wieder gesagt hat, dass er das anpeilt. Und das ist richtig so, weil wir wollen gerne natürlich, dass Menschen im Handwerk noch mehr Verantwortung übernehmen, wenn es auch in Richtung Selbstständigkeit wird. Deshalb ist der Meisterbonus auch eine gute Investition. Ich möchte an dieser Stelle aber auch sagen, dass ich sehr, sehr dankbar bin, wie die Diskussion zu diesem Antrag gelaufen ist. Der erste Dank geht neben meinem Fachsprecher aus der Koalitionsfraktion, insbesondere auch an die grüne Fraktion. Sie finden in diesem Antrag Ideen, die von der Koalition kommen, neben Ideen, die von den Grünen kommen. Und wir haben gemeinsam die Dinge zusammengelegt und haben am Ende daraus einen guten Plan gemacht, einen guten Aktionsplan gemacht. Und wenn es vor allem um den Punkt der Ausbildungsinvestitionen in die Ausbildungszentren geht, möchte ich mich auch nochmal bei den Kolleginnen und Kollegen der Linksfraktion bedanken, denn die haushaltstragende Mehrheit ist diejenige, die die Prioritäten in diesem Sachsenfonds setzt. Und ich glaube, das war überhaupt keine Diskussion, sondern irgendjemand kam, ist auch egal wer, mit der Idee, Leute, wir haben hier die Chance, 77 Millionen Euro für die Ausbildungszentren zu organisieren. Und dann haben alle drei gesagt, ja, das machen wir, das ist eine lohnenswerte Investition. Deshalb nochmal, ein Aktionsplan für das sächsische Handwerk ist das richtige Signal zur richtigen Zeit. Wir investieren in Ausbildung, in Fachkräfte, in Entbürokratisierung. Das ist ein Weg, der dieses Land besser machen wird. Deshalb werbe ich sehr für eine Zustimmung zu diesem Antrag. Vielen Dank.
1: Wir hören den Kollegen Hohmann von der SPD-Fraktion. Und nun setzen wir mit der miteinreichenden Fraktion Bündnis 90 die Grünen fort. Und ich sehe die Kollegin Schubert. Bitte, Frau Kollegin, Sie haben das Wort.
3: Sehr geehrter Herr Präsident, liebe Kolleginnen und Kollegen, wir führen ja auch in diesem Plenum zahlreiche Debatten, die sich mit der Zukunft Sachsens beschäftigen. Wir sprechen über Wirtschaft, wir sprechen über Bildung, Infrastruktur und wir sprechen auch über Energiewende. Und bei fast all diesen Fragen landen wir am Ende immer wo? Beim Handwerk. Denn ohne Handwerk gibt es keine Wärmepumpe im Keller, keine Solaranlage auf dem Dach, keine sanierte Schule und auch keine funktionierende regionale Wirtschaft. Aber ziemlich oft gäbe es dann eben auch keine Spende für das Zuckertütenfest der Kita oder für lokale Vereine. Wir reden heute über das Handwerk und das Handwerk ist ein wesentlicher Teil des sächsischen Rückgrats. Denn wenn Sachsen funktioniert, dann hat das eben sehr oft mit dem Handwerk zu tun. Handwerkerinnen und Handwerker bilden aus, sie schaffen Arbeitsplätze, sie investieren vor Ort und sie sorgen dafür, dass unser aller Alltag funktioniert. Und wer über die Zukunft Sachsens spricht, muss deshalb eben auch über die Zukunft des Handwerks sprechen. Genau darum geht es in dem Antrag, den wir heute gemeinsam einbringen. Und an dieser Stelle sei noch mal gesagt, wir schätzen den Dialog und die pragmatische Zusammenarbeit mit unseren Handwerksorganisationen. Ein herzliches Dankeschön auch für die Begleitung in der Entwicklung dieses gemeinsamen Antrags. Denn die Herausforderungen, die sind groß. Der Fachkräftemangel ist Realität. Für viele Betriebe wird die Nachfolge zur Existenzfrage. Kosten steigen, bürokratische Anforderungen nehmen zu. Und gerade kleine und mittlere Betriebe stoßen dabei eben auch oft an ihre Grenzen. Deshalb braucht das Handwerk verlässliche Rahmenbedingungen, Planungssicherheit und eine Politik, die die tatsächlichen Probleme der Betriebe ernst nimmt und handelt. Als Bündnis 90 Die Grünen haben wir dazu ein eigenes Handwerkspaket vorgelegt und zentrale Anliegen des Handwerks in den Landtag eingebracht. Nicht alles davon findet sich schon in diesem gemeinsamen Antrag wieder, aber vieles hat Eingang gefunden in einem gemeinsamen Prozess. Und das ist ein gutes Signal für die Betriebe im Freistaat. Kollege Hohmann hat es schon gesagt, wir stärken die Ausbildungsinfrastruktur und stellen für die Modernisierung der überbetrieblichen Berufsbildungsstätten rund 11 Millionen Euro aus dem Sachsenfonds bereit. Wir erhöhen den Meisterbonus und wir arbeiten gemeinsam mit den Kammern an einer Lösung für die Kostenneutralität des Meisterbriefs. Denn wenn wir von einer Gleichwertigkeit beruflicher und akademischer Bildung sprechen und sie auch ernst meinen, dann darf sie nicht bei Lippenbekenntnissen enden. Oder mit den Worten des baden-württembergischen Ministerpräsidenten gesprochen, wenn der Master kostenfrei ist, muss auch der Meister kostenfrei sein. Und dafür setzen wir uns weiterhin ein. Liebe Kolleginnen und Kollegen, mindestens genauso wichtig ist die Frage, wer morgen überhaupt noch im Handwerk arbeitet. Viele junge Menschen entdecken ihre Fähigkeiten erst dann, wenn sie praktische Erfahrungen sammeln können. Und deshalb brauchen wir eine starke Berufsorientierung und echte Begegnung mit handwerklichen Berufen. Auch das beinhaltet unser Antrag. Er unterstützt, dass Sachsen auf Bundesebene die Initiative für ein freiwilliges Jahr im Handwerk unterstützt. Wir halten das für wichtig und sehr zentral und würden wir uns sehr freuen, wenn es im Bund auch gelingt, das zu implementieren. Junge Menschen sollen die Möglichkeit haben, verschiedene Gewerke kennenzulernen, Erfahrungen zu sammeln und vielleicht genau dort ihren beruflichen Weg zu finden. Wir wissen aber auch, Ausbildung endet nicht mit dem Ausbildungsvertrag. Deshalb setzen wir uns für bessere Bedingungen in der beruflichen Bildung ein. Dazu gehören ausreichend und bezahlbare Wohnangebote für Auszubildende, eine bessere Verzahnung von Wohnen und insbesondere Mobilität sowie die Unterstützung minderjähriger Auszubildender fern ihres Elternhauses. Einen Punkt möchte ich noch ansprechen, der mir, aber auch uns als Bündnis Grüner Fraktion besonders am Herzen liegt. Wenn wir über Betriebsnachfolge, Gründung und die Zukunft des Handwerks sprechen, dann müssen wir auch über die Situation selbstständiger Unternehmerinnen sprechen. Diesen Antrag, nämlich ein Modellprojekt Mutterschutz für Selbstständige in Sachsen aufzulegen, den lassen wir weiterhin stehen und verfolgen ihn auch weiter. Bis heute haben selbstständige Frauen im Fall einer Schwangerschaft nicht den Schutz, den angestellte Arbeitnehmerinnen selbstverständlich in Anspruch nehmen können. Das ist weder zeitgemäß noch wirtschaftlich klug, denn wir brauchen mehr Frauen, die Unternehmen gründen, Betriebe übernehmen, Verantwortung tragen. Und ja, das ist auch insbesondere ein Thema des Handwerks. Deshalb setzen wir uns mit aller Kraft für neue Wege ein, Mutterschutz für Selbstständige zu ermöglichen und werben dafür, dass Sachsen mit einem Pilotprojekt vorangeht. Das ist eine Frage nicht nur der Gleichberechtigung, sondern eine Frage der wirtschaftlichen Vernunft. Liebe Kolleginnen und Kollegen, dieser Antrag löst nicht alle Probleme des Handwerks, aber er setzt an den wichtigen Stellen an. Er stärkt Ausbildung und Qualifizierung, er verbessert die Rahmenbedingungen für Betriebe und er setzt wichtige Impulse für die Zukunft des Handwerks in Sachsen. Mit dem Beschluss ist die Arbeit nicht erledigt, denn wer über die Zukunft Sachsens spricht, muss auch über Gegenwart und Zukunft des Handwerks sprechen. Deshalb werden wir auch als Bündnisgrüne Fraktion weiterhin dafür arbeiten, dass das Handwerk in Sachsen die Bedingungen und die Wertschätzung erhält, die es verdient. Wir bitten um Zustimmung zu diesem Antrag.
1: Wir hörten die Kollegin Schubert von ihrer Bündnisgrünen Fraktion und setzen jetzt in der ersten Rederunde fort mit der Fraktion der AfD. Und ich sehe Herrn Kollegen Beger. Bitte, Herr Kollege, Sie haben das Wort.
4: Sehr geehrter Herr Präsident, meine sehr geehrten Damen und Herren, endlich kommt auch von den Regierungsfraktionen mal ein Lebenszeichen zum Thema Handwerk. Was für ein Wunder. Wir hatten hier im Hohen Haus schon fast die Befürchtung, völlig allein für unsere Handwerker kämpfen zu müssen. Schauen wir uns den ersten Teil Ihres sogenannten Aktionsplans an. Da wollen Sie feierlich feststellen, dass der Freistaat Sachsen eine besondere Verantwortung für unser Handwerk trägt und dass im Sachsenfonds das Geld bereitsteht. Ja, zu dieser Verantwortung stehen wir auch. Wir sprechen hier immerhin von rund 54.000 Betrieben und rund 280.000 Beschäftigten im sächsischen Handwerk. Das sind die Menschen, die jeden Tag um 5 Uhr früh aufstehen, das sind die Menschen, die anpacken, das sind die Menschen, die echte Werte schaffen und das sind die Menschen, die unseren Freistaat überhaupt am Laufen halten. Doch mit welchen Realitäten kämpft das Handwerk tagtäglich draußen in der Praxis? Das sächsische Handwerk wird regelrecht aufgerieben. Aufgerieben zwischen ausufernder Bürokratie und explodierenden Material- und Energiekosten. Es fehlt an allen Ecken und Enden, auch an qualifizierten Gesellen und Auszubildenden. Die bittere Folge ist dann, Betriebe müssen lukrative Aufträge reihenweise ablehnen oder sie müssen ihren Mitarbeitern extreme Überstunden abverlangen, weil einfach das Personal fehlt. Gleichzeitig blockieren Dokumentationspflichten, Nachweise und Verwaltung einen Großteil der wertvollen Arbeitszeit. Das schränkt die eigentliche handwerkliche Arbeit massiv ein. Es sorgt dafür, dass der Meister nach Feierabend am Schreibtisch im Büro erstickt. Hinzu kommen schwankende Energie- und Rohstoffpreise. Sie machen jede verlässliche Kalkulation von Angeboten unmöglich und erhöhen das finanzielle Risiko für die Betriebe dramatisch. Verschärft wird diese Lage noch durch den enormen Preisdruck der Kunden und massive Lieferengpässe, die Baustellen und Werkstätten komplett stillstehen lassen. Und obendrein leidet das Handwerk gesellschaftlich noch immer unter einem falschen Image. Uns wird eingeredet, Handwerksarbeit sei angeblich schmutzige und schlecht bezahlte Arbeit. Genau deshalb entscheiden sich heute viel zu wenige junge Menschen für eine Ausbildung im Handwerk. Dabei ist ein Meisterbrief genauso viel wert wie ein Mastertitel. Und vor dem Hintergrund dieser massiven existenziellen Probleme sage ich als Handwerksmeister ganz deutlich, man baut kein Haus auf Sand und man plant die Zukunft unserer Betriebe erst recht nicht auf finanziellen Zufallsprodukten wie irgendwelchen Sondervermögen. Das ist kein solides Fundament für ein Handwerk, das unter diesem enormen Druck steht. Dieser Verantwortung müssen wir im echten Kernhaushalt gerecht werden. Solide, ehrlich, verlässlich und Stein auf Stein. Für eine solide Finanzierung müssen wir nun aber gemeinsam im regulären Haushalt sorgen. Denn der bloße Verweis auf das Sondervermögen greift mir da ehrlich gesagt viel zu kurz. Machen wir es also kurz, dass Sie sich endlich zum Handwerk bekennen, dem stimmen wir voll und ganz zu. Hinter dieses Versprechen setzen wir einen Haken. Frau Schubert, eine kurze Vorwarnung an Sie und Ihre Fraktion von den Grünen. Wir werden diesen Antrag natürlich zustimmen. Falls Sie damit ein moralisches Problem haben, um den Saal zu verlassen, dann das ist dann Ihnen überlassen. Jetzt zum zweiten Teil Ihres 16-Punkte-Aktionsplans. Hoffentlich erspart uns der Wirtschaftsminister nachher die übliche Show, ein müdes Guten Morgen und die Behauptung, alles sei längst erledigt. Unsere Betriebe brauchen keine Schaufensterpolitik, sie brauchen echte Entlastung und endlich wieder Raum zum Atmen. Packen wir es also gemeinsam an. Und wo wir gerade beim ehrlichen Anpacken sind, erinnern wir uns noch einmal gemeinsam an unseren Antrag zur Abschaffung des sogenannten Zentrums für Fachkräftesicherung und gute Arbeit Sachsen, kurz CEWAS. Damals lief exakt dasselbe Spiel. Heute können wir es schwarz auf weiß lesen. Das CEWAS wurde überhaupt nicht abgeschafft. Die meisten Aufgaben wurden einfach still und heimlich ins Wirtschaftsministerium verschoben und das Personal gleich mit. Das ist keine echte Reform, das ist reine Bürokratieverschiebung. Hier wurde auf Staatskosten lediglich das Türschild ausgetauscht. Das Ganze dann auch noch als Abschaffung zu verkaufen, ist eine absolute Farce. Genau deshalb schauen wir der Regierung bei diesem Aktionsplan jetzt ganz akribisch auf die Finger. Wir wollen sehen, was davon, wann und wie tatsächlich umgesetzt wird. Denn für dumm verkaufen lassen wir uns nicht und unsere sächsischen Handwerker draußen erst recht nicht. Kommen wir nun zu den Absichtserklärungen im zweiten Teil, denn mehr ist das ja erstmal nicht. Punkt 1, die Ausbildungsinfrastruktur. Ausbildungszentren stärken, da sind wir voll dabei. Warum? Weil das seit jeher eine Kernforderung der AfD ist. Bereits im Doppelhaushalt 21/22 haben wir genau dafür das Geld beantragt. Alle hier im Haus haben diesen Antrag quer durch die Bank abgelehnt. Schön zu sehen, dass Sie jetzt von uns abschreiben, Haken dran. Punkt 2 und 3, Investitionen bündeln. Das macht absolut Sinn. Haken dran. Punkt 4, Wohnraum für Azubis. Den wollen Sie jetzt erstmal prüfen. Gut, Haken dran. Aber hier mal ein ganz praktischer Tipp aus der Realität. Wenn die Wohnung einfach zu weit weg oder schlicht unbezahlbar ist, wir haben im August letzten Jahres einen konkreten Antrag zum Führerscheinzuschuss für Azubis eingebracht. Wer den Führerschein in der Tasche hat, kommt nämlich auch ohne Zweitwohnung verlässlich zur Lehrstelle. Punkt 5, der Teilschulnetzplan. Dass das in der Vergangenheit alles andere als reibungslos verlief, ist längst kein Geheimnis mehr. Meine Kollegin Penz hat das mit ihrer kleinen Anfrage ja schwarz auf weiß als Antwort serviert bekommen. Aber weil wir hier ohnehin konstruktiv mitarbeiten, auch hier Haken dran. Zu den Punkten 6 und 7 der bürokratiearmen Vergabe. Sie fordern hier allen Ernstes einen Bürokratieabbau, wollen aber gleichzeitig jährliche Berichte über jeden einzelnen Cent sehen. Ob eine zusätzliche Zettelwirtschaft beim Bürokratieabbau hilft, wage ich stark zu bezweifeln. Da stehen mir als Handwerksmeister glatt die Haare zu Berge. Aber gut, damit wir in Zukunft genau kontrollieren können, was Sie in Ihrem Wirtschaftsministerium eigentlich praktizieren, machen wir hier mal einen Haken dran. Punkt 8, der Meisterbonus. Den zu erhöhen, ist absolut richtig. Auch das fordern wir seit Jahren. Einen passenden Änderungsantrag legen wir Ihnen heute gleich noch direkt mit auf den Tisch. Werte Kollegen, ich könnte jetzt gewiss noch weitere Kritikpunkte im Detail abarbeiten, aber die Grundrichtung Ihres Antrages ist richtig. Die Gleichstellung von beruflicher und akademischer Bildung, die Fachkräftesicherung, die Digitalisierung, der Bürokratieabbau und die IT-Sicherheit, das gehört zwingend zusammen. Das Pikante an Ihren Forderungen ist am Ende nur, das sind fast ausnahmslos die ursprünglichen Forderungen und Anträge der AfD. Denken Sie nur an unseren Antrag für eine Cybernotfallstelle. Wir hatten das Geld parat, um Sicherheitslücken im Netz für die Betriebe effektiv zu schließen. Ihren Antrag heute abzulehnen, hieße also, unser eigenes politische Arbeit abzulehnen. Das ist nicht unser Stil und das entspricht ganz sicher nicht unserer DNA. Deshalb stimmen wir zu und packen gleich im Anschluss mit unserem eigenen Änderungsantrag noch ein paar Schippen drauf, damit das Handwerk in Sachsen endlich wieder Luft zum Atmen hat. Konkret fordern wir Gründungsprämien, gezielte Boni für Qualifikationen und eine echte Überprüfung von Vermittlungsangeboten. Das alles soll Neugründungen ermöglichen, Betriebsübernahmen aktiv unterstützen und potenzielle Azubis fürs Handwerk

Sehr geehrter Herr Präsident, meine sehr geehrten Damen und Herren Abgeordnete! Unsere Handwerksbetriebe, und zwar bundesweit, stehen vor enormen Herausforderungen. Es ist ein verschärfter Fachkräfte- und Auszubildendenmangel zu verzeichnen. Obwohl der aktuelle Personalbedarf durch die wirtschaftliche Lage leicht gedämpft ist, bleibt der Mangel ein strukturelles demografisches Problem. Vor allem beruflich Qualifizierte fehlen flächendeckend. 57% der betroffenen Unternehmen suchen erfolglos nach Arbeitskräften mit abgeschlossener Ausbildung. Insbesondere die Gewerbe rund um Energiewende und Infrastruktur, Bau, Elektro, Sanitär, Heizung, Klima finden keine Bewerber. Weiterhin sehen wir hohe Hürden und Ressourcenmangel bei der Digitalisierung. Das Handwerk erkennt zwar die Vorteile der Digitalisierung, stößt aber an Kapazitätsgrenzen. Hauptprobleme sind massive Sicherheits- und Datenschutzbedenken, hohe Investitionskosten sowie fehlende Digitalkompetenz bei den Mitarbeitern. Zudem geben 72% der Betriebe an, schlicht zu beschäftigt im Tagesgeschäft zu sein, um digitale Prozesse oder KI-Anwendungen einzuführen. Und schließlich fehlen die digitalen Schnittstellen zur Verwaltung. Die mangelnde Digitalisierung im öffentlichen Sektor und bei Behörden bremst das Handwerk massiv aus. 63% der Betriebe beklagen den digitalen Rückstand der Verwaltung, was Genehmigungen und bürokratische Prozesse unnötig in die Länge zieht. Und darüber hinaus gibt es spezifische Herausforderungen für das Handwerk in Sachsen. Erstens eine lang anhaltende konjunkturelle Stagnation. Im Gegensatz zu früheren kurzen Krisen erlebt das sächsische Handwerk seit 3 Jahren eine zähe Seitwärtsbewegung ohne Dynamik. Die traditionellen Frühjahrs- oder Herbstbelebungen sind mehrfach ausgefallen. Nur noch rund 1/3 der Betriebe bewerten die aktuelle Geschäftslage als gut, während fast die Hälfte mit sinkenden Umsätzen kämpft. Der Geschäftsklimaindex verharrt auf einem historisch niedrigen Niveau. Die zweite Herausforderung ist die Krise der sächsischen Industrie. Da Sachsen stark durch das verarbeitende Gewerbe, zum Beispiel Automobilindustrie und Zulieferer, geprägt ist, trifft die dortige Krise das Handwerk doppelt. Die Handwerke für den gewerblichen Bedarf, also Zulieferer, Maschinenbauer, Metaller, verzeichnen einen drastischen Einbruch bei den Auftragseingängen, da Industrieunternehmen Aufträge streichen. Drittens ein massiver Einbruch der Investitionsbereitschaft. Aufgrund fehlender politischer und wirtschaftlicher Planungssicherheit haben sächsische Handwerksbetriebe ihre Investitionen drastisch zurückgefahren. 44% der Unternehmen geben an, geplante Investitionen, zum Beispiel in moderne Maschinen oder Standorte, gestoppt oder reduziert zu haben. Nur 9% wagen es aktuell, Investitionen auszuweiten. Viertens, Mängel an der regionalen Infrastruktur. Handwerksbetriebe sind extrem auf einen funktionierenden Waren- und Pendlerverkehr angewiesen. Eine Sonderumfrage zeigt hier erhebliche Frustration. 1/4 der Betriebe bewertet den Zustand der Straßen in der Region als eher schlecht, 10% sogar als sehr schlecht. Dies führt zu Verzögerungen und höheren Logistikkosten. Und schließlich 5. strukturelle Belastungen im ländlichen Raum. Sachsen zeichnet sich historisch durch ein starkes Handwerk auch abseits der Großstädte Leipzig und Dresden aus. Diese Betriebe kämpfen besonders mit den hohen Energie- und Materialkosten, langen Anfahrtswegen und dem noch schlechteren Ausbau des Breitbandinternetzes. Zudem droht durch den demografischen Wandel in den ländlichen Regionen eine Welle ungelöster Betriebsübernahmen. Der vorliegende Antrag von CDU, SPD und Grünen mit dem Titel Aktionsplan für ein starkes sächsisches Handwerk ist handwerklich wahrlich kein Meisterstück. Mit einem so unkonkreten Papier würde man heute wohl kaum eine Prüfung im Handwerk bestehen. Die von mir genannten Herausforderungen für das Handwerk werden zwar teilweise erwähnt, konkrete Maßnahmen zur Lösung sucht man jedoch vergeblich. Stattdessen sehen wir seitenlang nur unkonkrete und unverbindliche Phrasen. Man muss fast den gesamten Antrag durchblättern, bis man im hinteren Teil auf die wenigen tatsächlichen konkreten Punkte stößt. Erstens der Meisterbonus. Die Erhöhung des Meisterbonus auf 3.000 € für alle erfolgreichen

0: Abschlüsse ab dem Jahr 2026, Ziffer 2.8. Und zweitens das freiwillige Jahr im Handwerk. Der Vorstoß für eine Bundesratsinitiative zur Schaffung eines freiwilligen Jahres im Handwerk unter Ziffer 2-12.12. Warum, frage ich mich, wird der Antrag nicht einfach auf diese beiden konkreten Punkte beschränkt? Wenngleich man sich natürlich fragen muss, warum die CDU hinter ihrem Wahlversprechen zurückbleibt, den Meisterbonus auf 4.000 Euro zu erhöhen. Obwohl wir es hier mit einem schwachen, um nicht zu sagen eher läppischen Antrag zu tun haben, zielt er doch in die richtige Richtung und wir werden ihm zustimmen. Lassen Sie mich zum Schluss noch auf den Änderungsantrag der AfD-Fraktion eingehen. Im direkten Vergleich zum schwammigen Antrag der Koalition und der Grünen ist dieser Änderungsantrag deutlich konkreter. Er benennt klare Summen und spezifische Förderziele. Aber auch hier gibt es ein Manko. Trotz aller Konkretheit fehlt leider auch in diesem Antrag eine verlässliche Hochrechnung der verbundenen zusätzlichen finanziellen Mittel, die für den Doppelhaushalt 27/28 veranschlagt werden müssten. Wir danken übrigens Ihnen, dass Sie einige von unseren Forderungen aus den letzten Haushaltsverhandlungen übernommen haben. Wir werden jedoch auch diesem Änderungsantrag zustimmen. Vielen Dank.
1: Das war der Kollege Professor Scheibe von der BSW-Fraktion. Und die erste Runde beschließt für die Fraktionen, so auch für die Fraktion Die Linke, Kollege Hartmann. Bitte, Herr Kollege, Sie haben das Wort.
2: Herr Präsident, sehr geehrte Damen und Herren, einerseits wird dem Handwerk immer ein hoher Stellenwert zugemessen, auf Wahlplakaten, in Reden, bei Betriebsbesuchen und andererseits passiert seit Jahren strukturell zu wenig. Heute liegt ein Antrag vor, der mehr ist als eine Sonntagsrede. Das erkennen wir an. Aber wir wären nicht Die Linke, wenn wir nicht auch sagten, was noch fehlt. Denn das Handwerk leidet nicht nur unter Investitionsbedarf und zu wenig Azubis. Es leidet auch darunter, dass Politik jahrzehntelang Tarifbindungen mindestens nicht gefördert hat, Niedriglöhne toleriert hat und Bürokratiehürden für potenzielle Fachkräfte aufgebaut hat, die ins Land kommen und arbeiten wollen. Diesbezüglich hat der Antrag zwei blinde Flecken. Wer fragt, warum junge Menschen dem Handwerk fernbleiben, findet die Antwort nicht allein in mangelnder Berufsorientierung. Er findet sie auf Lohnzetteln, die trotz körperlich anspruchsvoller Arbeit und echter Verantwortung oft weit hinter tarifgebundenen Industriebranchen zurückbleiben. Der Anteil tarifgebundener Betriebe im sächsischen Handwerk ist erschreckend gering. Das ist kein Naturgesetz, es ist das Ergebnis politischer Untätigkeit. Gute Löhne sind das wirksamste Instrument, um Handwerksberufe dauerhaft attraktiv zu machen. Für einheimische Jugendliche genauso wie für Menschen, die neu zu uns kommen. Ein Aktionsplan müsste deshalb fordern, wer öffentliche Mittel aus dem Sachsenfonds erhält, zahlt Tariflohn. Wer gefördert wird, bindet sich an Tarifverträge. Das wäre konsequent, das wäre gerecht. Und leider fehlt es hier noch. In Sachsen warten Menschen monatelang, manchmal jahrelang, auf aufenthaltsrechtliche Entscheidungen, während Handwerksbetriebe händeringend Auszubildende und Fachkräfte suchen. Das ist eine politisch gemachte Absurdität. Wer eine Ausbildungsstelle hat und einen Betrieb, der ihn aufnehmen will, darf nicht durch aufenthaltsrechtliche Unsicherheit blockiert werden. Wir brauchen einen konsequenten Spurwechsel aus dem Asylverfahren in Ausbildung und Beschäftigung. Integration gelingt auch und gerade in der Werkstatt. Aber nur dann, wenn gleicher Lohn für gleiche Arbeit gilt und niemand als billiger Lückenbüßer endet, sondern als gleichwertige Kollegin, als gleichwertiger Kollege ankommt und sich Unternehmerinnen und Unternehmer darauf verlassen können, dass die Kolleginnen und Kollegen, die sie ausbilden, auch bleiben dürfen. Auch das fehlt im Antrag. Trotzdem ist er richtig, und das wollen wir nicht kleinreden. Die Investitionsoffensive in die Ausbildungsinfrastruktur ist überfällig. Moderne Werkstätten und zeitgemäße Ausbildungszentren sind keine Luxusforderungen, sondern Grundvoraussetzungen. Der erhöhte Meisterbonus und die geplante Facharbeitsgruppe zur Kostenentlastung bei der Meisterausbildung sind richtige Schritte. Berufliche Bildung muss bezahlbar sein. Dass der Antrag die Gleichwertigkeit beruflicher und akademischer Bildung gegenüber dem Bund einfordert, ist ein Signal, das wir seit Jahren fordern. Eine Meisterin verdient dieselbe gesellschaftliche Anerkennung wie ein Universitätsabsolvent. Und die Unterstützung kleiner Betriebe bei IT-Sicherheit ist pragmatisch und notwendig, denn sie können sich gegen Cyberangriffe deutlich schwerer wappnen als ein Konzern. Dieser Antrag ist noch nicht der ganz große Wurf. Das wäre eher mit noch stärkerer Beteiligung von uns, aber ein richtiger Schritt. Wir werden weiter dafür streiten, dass Stärkung des Handwerks immer auch Stärkung der Menschen bedeutet, die es jeden Tag ausüben. Ich danke für die Aufmerksamkeit.
1: Wir hörten Kollegen Hartmann von der Fraktion Die Linke. Es hätte jetzt am Ende der ersten Rederunde der fraktionslose Abgeordnete die Gelegenheit, der möchte nicht eingreifen. Damit wäre die erste Rederunde abgeschlossen. Gibt es den Bedarf für eine zweite Rederunde? Und ich schaue mal in Richtung der einreichenden Fraktion, das kann ich nicht erkennen. Gibt es sonst Bedarf nach einer zweiten Rederunde? Das kann ich auch nicht erkennen. Dann hätte jetzt die Staatsregierung die Gelegenheit zur Stellungnahme und ich sehe Herrn Staatsminister Dirk Panther zum Mikrofon schreiten. Bitte, Herr Staatsminister, Sie haben das Wort.
3: Vielen Dank.
1: Pardon, Herr Staatsminister. Herr Günther, wollen Sie doch noch mal?
4: Ja, ich war, sorry, nicht ganz schnell genug. Noch mal eine Runde.
1: Danke, Herr Staatsminister, fürs Verständnis. Wir hätten es auch flexibel handhaben können, aber dann, Herr Günther, bitte erteile ich Ihnen das Wort und danke, Herr Staatsminister, für das Verständnis.
5: Sehr geehrter Präsident, liebe Kolleginnen, liebe Kollegen, ich will noch mal einen Punkt besonders hervorheben, der eine große Herausforderung für unser Handwerk hier in Sachsen darstellt. Und zwar ist es die Demografie, es ist wirklich der Punkt, weitere Mitarbeiterinnen und Mitarbeiter, Fachkräfte zu belegen. Und zwar haben wir 40% der sächsischen Betriebsinhaberinnen, die älter als 55 Jahre sind. Und insgesamt sehen wir gerade, dass in den nächsten 10 Jahren, das ist eine Auskunft aus dem Wirtschaftsministerium in Sachsen, 19.000 Betriebsübergaben stattfinden, 1.500 pro Jahr, nicht nur im Handwerk, das ist nicht sonder hervorgehoben, aber auch das Handwerk ist dort voll mit betroffen. Das heißt, für die Zukunft für unser Handwerk ist das mit einer der ganz wesentlichen Punkte. Und jetzt mal eine gute Nachricht. Wir haben einen positiven Trend, was Lehrverträge anbelangt. Und zwar seit 2021 zu 25 gibt es dort einen Plus von 15%. Also in absoluten Zahlen von reichlich 5.100 auf knapp 6.000 junge Menschen, die ihre Zukunft im Handwerk suchen. Und das hat auch viel mit den Diskussionen zu tun, wo im Beruf überhaupt zukunftsfähig ist. Ne? Sie kennen die Diskussion über KI etwa. Was kann man dort noch machen? Und das bringt zunehmend junge Menschen dazu, zu sagen, wir wollen mit den Händen arbeiten, dort unsere Zukunft sehen. Und es bleibt aber trotzdem ein Dilemma für viele Betriebe, denn aktuell sind über 8.000 Ausbildungsstellen unbesetzt und ebenso werden 6.000 Verträge auch wieder aufgelöst. Und deswegen geht es uns auch in dem Antrag darum, diese Berufsorientierung systematisch zu verbessern. Und das ist genau dieser Punkt, auch mit dem freiwilligen Jahr im Handwerk. Das dient nämlich dazu, junge Menschen explizit darauf hinzuweisen, dass vielleicht im Handwerk ihre Zukunft liegen könnte und bringt aber auch für die Handwerksbetriebe die Chance, junge Menschen kennenzulernen, denn wenn dann jemand merkt, es ist doch nicht sein Ding, dann hat er das schon vorher auf dem Weg erfahren und musste nicht erst einen Ausbildungsvertrag abschließen, der dann wieder aufzulösen ist und dann stehen die Betriebe wieder ohne ihre Lehrlinge da. Und was auch wichtig ist, neben der Berufsorientierung, dass wir tatsächlich auch Geld reingeben in die überbetrieblichen Ausbildungszentren, denn das ist ein wichtiger Punkt für die jungen Menschen. Wir wissen ja, etwa für Studierende, da gibt es Studierendenwerke, da gibt es Wohnheime, all solche Dinge. Für Auszubildende ist das überhaupt nicht in vergleichbarer Art und Weise. Und deswegen bin ich froh, dass es gelungen ist, aus dem Sachsenfonds 11 Millionen jetzt genau in dieses Thema reinzulenken. Und das ist schon was sehr Konkretes. Und natürlich wissen wir, das kann alles noch nicht das Ende sein. Meine Kollegin Franziska Schubert hat es schon ausgeführt. Das ist ein wichtiger Schritt in die Richtung, aber wir müssen noch mehr machen, auch um Planungssicherheit hier zu finden für die Betriebe. Und auch dieser Hinweis sei erlaubt, wir kommen auch im Handwerk nicht um das Thema Weltoffenheit herum. Und das wissen auch die Betriebe und das wissen auch die Kammern. Und auch nur, um das mal deutlich zu machen, auch hier haben sich die Zahlen in kurzer Zeit verdoppelt. Nämlich internationale Azubis waren 2021 noch 978 und 2025 waren es schon über 2.200. Das heißt, das ist auch gelebte Integration genau in diesen Betrieben und auch das kommt uns allen zugute und auch dort müssen wir weitermachen. Und deswegen brauchen wir hier auch gezielt weitere Unterstützung. Und ich selbst habe es auch erlebt für etwa Geflüchteteninitiative 2015, die von jungen Menschen, die da zu uns gekommen sind, mittlerweile einige in Handwerksbetrieben in Mittelsachsen arbeiten und Probleme gelöst haben für Betriebe, die sonst nie jemanden gefunden haben. Und es ist auch eine konkrete Aussage, Erhöhung Meisterbonus auf 3.000 €. Aber natürlich müssen wir weiter gucken. Und da verweisen wir etwa auf das Thüringer Modell. Wir müssen Wege finden, dass es nicht eine Sonntagsrede bleibt, ne? Dass Ausbildung im Handwerk Meister genauso gleichwertig ist wie der Master. Da muss noch mehr tun, aber das ist ein Schritt auch in diese Richtung. Vielen Dank, wir freuen uns auf die Zustimmung zu unserem Antrag.
1: Das war Kollege Wolfram Günther von Bündnis 90 Die Grünen. Gibt es in dieser zweiten Rederunde weiteren Bedarf? Dann kann ich mir in der Zwischenzeit den Hinweis erlauben, dass ich mich sehr freue und auch die Bürgerinnen und Bürger sicher, dass wir wieder so zahlreich hier im Plenum sind. Es ist doch ein lautes Gemurmel von verschiedener Stelle hier zu hören. Ich bitte Sie einfach, die Lautstärke so zu wählen, dass die Rednerinnen und Redner gut zu verstehen sind oder andernfalls vielleicht das Gespräch in das Foyer zu verlagern. Dann ist jetzt die Gelegenheit für den Staatsminister für Wirtschaft, Arbeit, Energie und Klimaschutz, Herrn Panther. Bitte, Herr Staatsminister, Sie haben das Wort.
3: Sehr geehrter Präsident, liebe Kolleginnen und Kollegen, bevor ich zum eigentlich wichtigen Teil meiner Rede komme, muss ich kurz auf die bemerkenswerte Rede von Herrn Beger eingehen, der hier eine Show abgezogen hat, die uns wieder mal zeigt, was Dialektik ist. Keine Ahnung, wo Sie das gelernt haben, aber Ihre Kritik in Bausch und Bogen für diesen Antrag, um dann doch irgendwie die Kurve zu kriegen, dass Sie ja trotzdem zustimmen werden, ne? Das war, wie ich meine, besonders. Sie haben mir in Ihrer Rede Show vorgeworfen und mangelndes Handeln. Ich würde Sie gerne mal fragen, was Sie damit genau meinen. Das können Sie ja vielleicht mal nachlegen. Was ich aber nicht zulassen kann, ist, dass aufgrund Ihres Phantomschmerzes, dass Sie das CFAS in Zukunft nicht mehr kritisieren können, Sie jetzt hier Lügengeschichten erzählen, von denen Sie gar keine Ahnung haben können. Insofern würde ich Sie wirklich bitten, bei der Wahrheit zu bleiben. Und zu guter Letzt, Ihre Brücke unter dem Motto, alles, was in dem Antrag drinsteht, sind ja alles Forderungen der AfD. Ich weiß, dass es Ihnen schwerfällt, aber Sie haben keine Exklusivität auf einzelnen Forderungen. Das wird es nicht geben. Auch die Koalition Bündnis 90 Die Grünen, der Rest des Landtages ist durchaus in der Lage, die Realität anzuerkennen und daraus die richtigen Schlüsse zu ziehen. Insofern herzlich willkommen in der Realität. Wäre, glaube ich, gut, wenn Sie in Zukunft versuchen würden, weniger Populismus in die Debatten zu bringen und mehr Pragmatismus und mehr Realitätssinn. Deshalb möchte ich jetzt zur eigentlichen Rede kommen, möchte gerne sagen, das Handwerk ist aus Sicht der Staatsregierung unverzichtbarer Bestandteil der sächsischen Wirtschaft. Und es ist auch völlig klar, dass diese Wirtschaft nicht nur aus einer Industrie besteht. Diese Wirtschaft basiert auf 4 tragenden Säulen, sage ich von Anfang an meiner Zeit in dieser Staatsregierung. Wir haben ein Handwerk, das seinesgleichen deutschlandweit auch sucht, worauf wir stolz sein können. Wir haben auch einen starken Mittelstand, der das Rückgrat gemeinsam im Handwerk bildet. Wir haben eine dankenswerterweise solide Industrie, die wir auch dort, wo es nötig ist, unterstützen. Sie hier zum Beispiel gerade in Südwestsachsen, Thema Automobilindustrie. Und wir können froh sein, dass wir junge, neue Ideen haben mit den Start-ups, dass es da Vorreiterinnen und Vorreiter gibt, die neue Technologien und neue Geschäftsmodelle und frischen Wind in den Markt bringen. Deshalb ganz, ganz wichtig, um noch mal zu betonen, ohne funktionierendes Handwerk auch kein funktionierendes Gemeinwesen, ob Neubau, Digitalisierung, Infrastruktur oder eben Energiewende. Die Leitung von Handwerksbetrieben ist ja ganz oft familiengeführt und fast immer haben wir es dort auch mit Universalgelehrten zu tun. Denn viele machen sprichwörtlich alles, sind Vorarbeiter, Buchhalter, Personalchef, Ausbilder, Marketingmanager oder das Ganze auch gerne in weiblicher Form. Das sind alles in einem und damit nicht genug. Sie stehen aber genauso vor den Problemen, vor denen die gesamte Wirtschaft momentan steht. Ich spreche da auch nicht nur abstrakt drüber, weil ich mit vielen Handwerksbetrieben im Gespräch bin, bin viel unterwegs. Ich war erst vergangene Woche im überbetrieblichen Ausbildungszentrum und danach noch in einem Elektrofachbetrieb. Ich weiß und wir wissen als Staatsregierung, dass im Handwerk viele Investitionen gestemmt werden müssen, dass man einen digitalen Wandel bewältigen muss, Nachwuchs muss gewonnen werden und oftmals auch
6: die Nachfolge in den Blick genommen werden. Dazu kommen dann die Energie- und Kraftstoffpreise, die Bürokratie und natürlich auch die Fachkräftefrage. Deshalb darf ich sagen, haben wir schon als Staatsregierung schon immer das Handwerk unterstützt. Es ist ja nun nicht so, dass gar nichts passiert wäre und nie etwas passiert wäre. Wir haben eine Fachkräfterichtlinie, die regionale und sachsenweite Projekte gefördert hat, gerade auch mit Blick auf das Handwerk. Wir haben regionale Fachkräfteallianzen, wir haben über 1000 regionale landesweite Projekte mit einem Fördervolumen dreistellige Millionenhöhe in den letzten Jahren gefördert. Seit 1990 stehen wir ganz fest zur überbetrieblichen Ausbildung und fördern diese überbetriebliche Lehrunterweisung. Und wir schauen auch, dass wir wirtschaftsnahe individuelle Ausbildungsbegleitprogramme wie zum Beispiel Hilfe aus einer Hand in der Baubranche unterstützen. Es gibt da noch viele andere Punkte und das heißt eben nicht, dass das genug ist. Im Gegenteil, wir müssen noch mehr tun und für uns als Staatsregierung ist deshalb klar, wir unterstützen das sächsische Handwerk, wo wir können, weil es richtig ist. Und deshalb stehe ich auch als zuständiger Fachminister klar hinter dem Antrag von CDU, SPD und Bündnis 90 Die Grünen, denn sie setzen mit diesem Aktionsplan ein ganz starkes Signal, dass Handwerk Zukunft hat und dass es unsere volle Unterstützung hat. Wir sehen uns als Partner des Handwerks und dieser Antrag gibt uns als Staatsregierung den politischen Auftrag und den Rückhalt, um gemeinsam zu handeln. Wir werden nicht alles lösen. Wir werden auch nicht, so wie andere, das Blaue vom Himmel versprechen, denn wir alle kennen die Haushaltslage. Aber bei uns gilt die Devise, sage, was du tust und tue, was du sagst. Was werden wir jetzt konkret gemeinsam anpacken? Wir werden erstens eine verbindliche Investitionsoffensive in den Blick nehmen für die Ausbildungsinfrastruktur über den Sachsenfonds. Dieses Ziel im Antrag, das teile ich ausdrücklich. Viele überbetriebliche Ausbildungszentren arbeiten mit Technik und mit Ausstattung, die dem Anspruch an moderne Berufsausbildung längst nicht mehr gerecht wird. Deshalb haben wir dort nachzusteuern. Aber auch beim Thema Wohnen für Azubis sind wir uns einig, dass das keine Luxusfrage ist. Der Ausbildungsmarkt verändert sich. Es ist nicht mehr räumlich so im Nahraum, wie es vielleicht noch vor 20, 25 Jahren der Fall war. Ein Angebot für Azubi-Wohnen ist oftmals die Voraussetzung dafür, dass junge Menschen eine Ausbildung im Handwerk überhaupt beginnen und abschließen können. Und deshalb versuchen wir hier mit dem Programm Junges Wohnen Perspektiven zu schaffen. Sachsen ist ein Flächenland. Lange Wege zwischen Wohnort und Ausbildungsstätte sind Realität und die können echtes Hemmnis sein. Und deshalb müssen wir hier dran arbeiten, was wir auch schon tun. Zweitens, wir haben es jetzt schon gehört, die Erhöhung des Meisterbonus auf 3.000 Euro. Das ist eine wichtige Maßnahme. Manche sagen, es wäre eine rein symbolische Maßnahme. Das ist es nicht. Es ist eine Anerkennung für die Meisterausbildung, für die jungen Menschen, die dazu bereit sind, Verantwortung zu übernehmen, auch in der Zukunft. Denn diese Meisterinnen und Meister sind für die sächsische Wirtschaft ganz unverzichtbar. Sie gründen oder übernehmen Betriebe, sie schaffen Arbeitsplätze und sichern den Fachkräftenachwuchs über die duale Ausbildung. Deshalb ist auch die Erhöhung ein ganz zentraler Baustein gewesen der Zukunftsagenda. Und ich stimme mit dem Ziel hier im Antrag völlig überein. Im Gegenteil, es geht noch weiter. Wir werden das jetzt als Staatsregierung noch in der kommenden Woche umsetzen und werden dieser Forderung nachkommen. Wir setzen damit jetzt schon ein ganz deutliches Zeichen, dass der Weg zum Meisterabschluss besser gefördert wird und wir dort bewusst unterstützen. Und es zeigt sich ja auch, dass es wirkt, denn die Zahl der Meisterinnen und Meister steigt kontinuierlich. Ich darf auch sagen, die Erhöhung auf 3.000 Euro ist nur ein erster Schritt. Wir werden dort auch sicherlich noch mal gemeinsam nachlegen. Aber das machen wir eben nicht nur einfach mit einem Antrag ins Blaue hineingeschossen, sondern so, dass wir es in der Abwägung mit all den anderen Maßnahmen auch finanzieren können. Dazu vielleicht auch noch ein ganz wichtiger Punkt beim Meisterbonus. Wir werden nicht nur die Finanzen erhöhen, sondern wir werden auch garantieren, dass es ein schlankes und bürokratiearmes Verfahren für Kammern, für Bewilligungsstellen und natürlich für die Meisterinnen und Meister gibt. Dritter Punkt ist, der uns auch wichtig ist und uns eint, ist, dass junge Menschen frühzeitig fürs Handwerk begeistert werden. Wie schafft man das? Durch echte Praxis. Praxistage, Werkstattbesuche, Kooperationen zwischen Schulen und Betrieben, das wirkt. Das wollen wir auch weiterhin voranbringen. Das sind gute Beispiele. Deshalb werden wir auch das Berufsorientierungsangebot fürs Handwerk fortführen und weiterentwickeln. Und auch die Forderung nach einem freiwilligen Jahr im Handwerk unterstützen wir ausdrücklich. Fachkräftemangel ist von allen angesprochen worden. Ein vierter Punkt, das ist eine große Wachstumsbremse fürs Handwerk, für unsere Wirtschaft. Ohne qualifizierte Fachkräfte gibt es auch keine Auftragsannahme, kein Wachstum, keine Betriebsnachfolge. Und das trifft das Handwerk besonders hart, weil gerade in kleinen Betrieben, wenn Expertinnen und Experten fehlen, dann haben wir oft eine Situation, wo kleine Betriebe lahmgelegt werden. Herr Deshalb unterstützen wir.
1: Entschuldigen Sie bitte. Kolleginnen und Kollegen, es ist wirklich sehr laut. Es ist ein ganz großes Grundgemurmel im Raum. Und ich bitte Sie wirklich um ein bisschen mehr Disziplin, was die Lautstärke angeht. Wenn Sie reden müssen, gehen Sie bitte raus. Ansonsten bitte ich dem Herrn Staatsminister oder generell den Rednerinnen und Rednern hier den Respekt zu erweisen und zuzuhören. Vielen Dank. Fahren Sie bitte vor, Herr Staatsminister.
6: Vielen Dank. Wir unterstützen den Arbeitsmarkt in Sachsen zum einen, was ich auch immer wieder sage, den inländischen Arbeitsmarkt durch Qualifizierung, Weiterbildung, aber natürlich unterstützen wir auch gezielt unser Handwerk bei der Gewinnung, Integration internationaler Arbeits- und Fachkräfte. Dass das nicht alle gut finden, mag sein, aber es ist der richtige Weg, das eine zu tun, ohne das andere zu lassen. Dass Handwerksbetriebe immer noch mit zu viel Bürokratie, mit zu viel Formularen und zu wenig Zeit für ihre eigentliche Arbeit, leider Gottes, kämpfen müssen, ist ärgerlich. Es kostet Geld, kostet echte Arbeitszeit. Daran arbeiten wir. Deshalb werden wir auch Modernisierung, Digitalisierung, Entbürokratisierung vorantreiben. Ganz konkret heißt das, dass wir eine Registermodernisierung für weniger Datenabfragen angehen, dass wir das Konzentrationsprinzip einführen bei Stichprobenerhebungen für weniger Berichtspflichten und auch ein Once-Only-Prinzip für weniger Meldeaufwand. Liebe Kolleginnen und Kollegen, dieser Aktionsplan ist ein umfangreicher Arbeitsauftrag an die Staatsregierung und wir nehmen den an und danken für ihn. Es ist eine Investitionsoffensive, der Meisterbonus, Berufsorientierung, Fachkräftesicherung, Entbürokratisierung, das alles sind Punkte, die ineinandergreifen und die wir brauchen. Und Sachsens Handwerk braucht starke Partner, die Kammern, die Betriebe, die Schulen, die Kommunen und eine Staatsregierung und einen Landtag, der verlässlich an der Seite des Handwerks steht und nicht irgendwelche populistischen Shows abzieht. Deshalb, vieles kostet natürlich Geld. Wir werden im Rahmen des Doppelhaushaltes 27-28 das tun. Wir haben einen klaren Fokus auf das Handwerk. Ich darf dem Handwerk für sein großes Engagement danken. Der herausragende Ruf, das habe ich vorhin schon gesagt, des sächsischen Handwerks macht uns alle stolz. Danke auch den einbringenden Fraktionen für die Initiative. Lassen Sie auch in Zukunft gemeinsam an der Seite des Handwerks arbeiten und Gott schütze das ehrbare Handwerk. Vielen Dank.
1: Wir hörten den Staatsminister für Wirtschaft, Arbeit, Energie und Klimaschutz, Herrn Staatsminister Panther. Und da ich keinen Bedarf für eine Fortsetzung der Aussprache mehr sehe, ist diese beendet und wir kommen jetzt zum Schlusswort und dafür erteile ich der CDU-Fraktion das Wort und ich sehe Herrn Kollegen Ritter. Bitte, Herr Kollege.

0: Das Wort ist falsch, ja. Herrlich, ne?
1: Herr Präsident, meine sehr geehrten Kolleginnen und Kollegen, das Handwerk fragt nicht jeden Morgen, wer regiert. Das hatte ich vor uns bereits ausgeführt. Das Handwerk fragt, habe ich eine Perspektive, finde ich Fachkräfte, kann ich investieren? Kann ich meinen Betrieb erfolgreich in die Zukunft führen? Auf diese Fragen haben wir heute, glaube ich, eine Antwort gegeben. Ja, wir investieren. Ja, wir schaffen bessere Rahmenbedingungen. Und ja, wir stehen an der Seite derjenigen, die mit ihrer Arbeit unseren Wohlstand schaffen. Wer das Handwerk stärkt, stärkt Sachsen. Und ich freue mich sehr, dass selten so eine Einheit hier im Plenum bestand, dass wir uns auf dem richtigen Weg befinden. Wohl wissend, dass noch nicht alles Gold ist, was glänzt. Aber wir haben es auf den Weg gebracht. Und ich möchte die Gelegenheit nutzen, mich an dieser Stelle bei Kollegin Schubert und ihrer Fraktion von Bündnis 90 Die Grünen für das konstruktive Mitwirken an diesem gemeinsamen Antrag bedanken. Weiteren Dank richte ich natürlich an die Handwerkskammer in unserem Freistaat. Und Professor Scheibe, Sie haben vorhin zu abwertend gesagt, also mit dem Ding bestehst du nicht mal eine Meisterprüfung. Entschuldigung, die Handwerkskammern haben wir tatkräftig mitgewirkt an denen. Das waren Ihre Wünsche, was wir hier auf den Punkt bringen. Und ja.
2: Bedanken Sie, Herr Kollege.
1: Ja, sehr gern.
3: Dann haben wir eine Zwischenfrage am Mikrofon 1.
4: Bitte. Das möchte ich nicht in Abrede stellen, aber glauben Sie, dass Sie sich mit solchen unkonkreten Forderungen zufrieden geben, die Handwerker? Die wollen doch was Konkretes haben.
1: 11 Millionen Euro sind doch... Also jetzt mal Butter bei die Fische. 11 Millionen Euro sind nichts Unkonkretes. Und wenn die uns sagen... So, also, ich glaube, damit ist alles gesagt. Schlussendlich will ich nochmal wiederholen, die Kammern waren uns ein kompetenter Ratgeber hier bei dieser Aufstellung dieses gemeinsamen Antrages. Und natürlich geht der Ruf an die Handwerkerinnen und Handwerker im Freistaat raus. Wir sind tatsächlich an eurer Seite. Und wie ich es nochmal gerne wiederhole, ich freue mich, dass das Plenum hier fast einstimmig zustimmt. Die Reaktion vom einzelnen Abgeordneten habe ich noch nicht, aber ich gehe davon aus, dass auch er ein Herz fürs Handwerk hat. Bitte um Zustimmung. Herzlichen Dank. Gott schütze das ehrbare Handwerk.
3: Das war das Schlusswort zu diesem Antrag und wir können jetzt zur Abstimmung kommen. Es liegt ein Änderungsantrag der AfD-Fraktion vor unter Drucksachennummer 87337, wurde eben signalisiert, der ist eingebracht. Gibt es Aussprachebedarf zum Änderungsantrag? Herr Kollege Ritter von der CDU-Fraktion. Bitte schön, Herr Kollege.
1: Herr Präsident, sehr geehrte Kolleginnen und Kollegen, ich habe jetzt gedacht, da wird noch eingebracht, aber dann mache ich es kurz. Also ich will ausdrücklich anerkennen, der Änderungsantrag der AfD greift Themen auch auf, die auch wir für wichtig halten. Stärkung der Meisterausbildung, Unterstützung von Betriebsgründungen, Unternehmensnachfolgung sowie die Förderung beruflicher Aufstiegsqualifikationen sind Anliegen, die grundsätzlich die richtige Richtung weisen. Allerdings, und jetzt kommt es, gehört zu verantwortungsvoller Politik nicht nur die Formulierung von Forderungen, sondern auch die Benennung ihrer Finanzierung. Und genau das fehlt in Ihrem Antrag. Zusätzliche Prämien, höhere Boni, neue Fördertatbestände mögen auf den ersten Blick attraktiv erscheinen. Sie verursachen jedoch erhebliche zusätzliche Aufgaben und Ausgaben, ohne dass der Antrag erkennen lässt, aus welchen Mitteln diese finanziert werden. Meine sehr geehrten Damen und Herren, aus diesem genannten Grund müssen wir den Antrag ablehnen.
3: Kollege Ritter begründete die Entscheidung zum Änderungsantrag. Weiteren Aussprachebedarf sehe ich nicht, sodass wir zur Abstimmung über den Änderungsantrag schreiten können. Wenn Sie dem Änderungsantrag zustimmen, bitte ich um Ihr Handzeichen. Wer stimmt dagegen? Wer enthält sich? Dann wurde dem Änderungsantrag bei vielen Dafürstimmen, aber dennoch einer Mehrheit an Nein-Stimmen nicht zugestimmt. Und wir kommen nun zur Abstimmung zum Ursprungsantrag. Es stellt die Drucksache 87337 zur Abstimmung. Und bitte bei Zustimmung um Ihr Handzeichen. Gegenstimmen? Stimmenenthaltungen? Dann wurde nach meinem Dafürhalten diesem Antrag einstimmig stattgegeben, zugestimmt. Die Drucksache ist beschlossen. Vielen Dank, meine Damen und Herren. Der Tagesordnungspunkt ist beendet. Meine Damen und Herren, zum Tagesordnungspunkt 7 liegt Ihnen die Drucksache 8/7130 vor. Ein Antrag der Fraktion AfD. Kamenz ist überall. Stationäre Versorgung in ganz Sachsen sichern. Hierzu können die Fraktionen Stellung nehmen. Die Reihenfolge in der ersten Runde: AfD, CDU, BSW, SPD, Bündnisgrüne, Die Linke, der fraktionslose Abgeordnete, Staatsregierung, wenn gewünscht. Und ich erteile der Fraktion AfD als Einreicherin das Wort und sehe Frau Kollegin Schwyzer das Wort ergreifen. Bitte, Frau Kollegin, Sie haben das Wort.
5: Sehr geehrter Herr Präsident, meine sehr geehrten Damen und Herren! Als direkt gewählte Landtagsabgeordnete für den Wahlkreis 55 im Landkreis Bautzen stehe ich heute vor Ihnen, weil mir die Menschen in meiner Heimat eine klare Botschaft mit auf den Weg gegeben haben. Es reicht. Die geplante Schließung der Gynäkologie und Geburtshilfe in Kamenz ist für uns in der Lausitz nichts Abstraktes. Es ist ein tiefer, schmerzhafter Einschnitt in das Vertrauen der Bürger in den Staat. Es geht um das Versprechen gleichwertiger Lebensverhältnisse in Stadt und Land. Es geht um erreichbare stationäre Versorgung. Es geht um die Gesundheit von Neugeborenen und werdenden Müttern. Eines hat der Kreistagsbeschluss in Bautzen zur Rettung der Geburtshilfe deutlich gemacht. Die Schließung ist nicht verhandelbar. Wir brauchen diese Klinik und deren Geburtenstation. Doch was ist das Rezept aus dem Sozialministerium gegen diese akute Verschlechterung der Versorgungslage? Es sind nur Beruhigungspillen. Denn Sie, Frau Köpping, sagen, dass Hoyerswerda und Bautzen die Versorgung mit übernehmen können. Alles kein Problem also. Doch als Abgeordnete aus Hoyerswerda sage ich Ihnen ganz deutlich, wer so denkt, betreibt reine Schreibtischtäterpolitik. Natürlich haben wir am Lausitzer Klinikum Hoyerswerda und im Bautzener Krankenhaus hervorragende Ärzte, Hebammen und Pflegekräfte. Die leisten Tag für Tag sehr gute Arbeit. Aber diese Abteilungen sind doch heute schon am Limit. Sie arbeiten unter dauerhaftem Druck. Zu glauben, man könne eine komplette Geburtsstation mit 320 Geburten im Jahr einfach so im Vorbeigehen mitschlucken, ist eine Illusion. Das gefährdet am Ende die Versorgungsqualität an beiden Standorten. Bei der Kreistagssitzung wurden dazu auch Ausführungen vom Geschäftsführer vom Bautzener Klinikum dargelegt, wo eindeutig gesagt wurde, wir können die Geburten nicht übernehmen. Das Defizit der Klinik wird dann noch größer. Und das Kamenzer Krankenhaus hat das gleiche Dilemma. Das ist der öffentliche Erklärungsrahmen für die Schließung in Kamenz. Das ist bekannt. Es kann nicht sein, dass Geburtenstationen die Kliniken in Schieflage bringen. Die Behauptung durch Sie, Frau Köpping, und des Ministeriums, es gebe Ärztemangel, ist schlichtweg falsch. Was korrekt ist, die Ärzte mussten gekündigt werden, da es Kündigungsfristen gibt. Ursachen waren die angekündigten Schließungspläne. Aber sie sind noch da und hoffen auf einen baldigen Vorschlag aus der Politik. Was bedeutet eine Schließung des Kamenzer Krankenhauses für die werdenden Mütter und Väter in der sächsischen Lausitz? Es bedeutet pure Angst vor dem Tag der Geburt. Wenn die Wehen einsetzen, zählt jede Minute. Eine hochschwangere Frau darf nicht gezwungen sein, 45 bis 60 Minuten über enge Landstraßen zu zittern, weil die Politik die wohnortnahe Versorgung kaputt gespart hat. Eine Geburt ist kein planbares Ereignis, das man im Terminkalender verschieben kann. Nur bei geplanten Kaiserschnitten ist dies möglich. Das wollen wir doch alle nicht. Kamenz ist da ein Vorzeigekrankenhaus mit den geringsten Kaiserschnittsraten, im Jahr ca. 18%, wo andere Kliniken bei ca. 25 bis 30% liegen. Und als sorgenpolitische Sprecherin unserer Fraktion liegt mir zudem ein weiterer Punkt zutiefst am Herzen. Die Klinik in Kamenz liegt unmittelbar am sorbischen Siedlungsgebiet. Für das sorbische Volk ist diese Schließung ein herber Schlag. Der Freistaat hat eine verfassungsmäßige Pflicht, die Interessen und die Identität des sorbischen Volkes zu schützen. Dazu gehört auch das Recht auf eine sprachlich und kulturell vertraute medizinische Betreuung in der Heimat. Was viele nicht wissen, im St. Johannes Kamenz wurde auch Sorbisch im persönlichen Gespräch selbstverständlich gesprochen. Das schafft gerade in angespannten Situationen Vertrauen und ein Gefühl von Sicherheit. Eine Geburt ist eine angespannte Situation. Und eine Frau, die in ihrer Muttersprache begleitet wird, ist keine Sonderleistung. Sie ist ein Recht, verankert in § 3 und § 8 des Sächsischen Sorbengesetzes. In Artikel 6 der Sächsischen Verfassung, in der Charta der Regional- und Minderheitensprachen. Wenn wir die Infrastruktur im ländlichen Raum zerstören, dann entziehen wir den sorbischen Familien Schritt für Schritt die Lebensgrundlage in ihrer angestammten Heimat. Denn die Geburtenstation ist ein Ort der sorbischen Alltagskultur. Wir haben gestern in diesem Haus einen Antrag alle gemeinsam beschlossen, das sorbische Gebiet zu evaluieren und einige Sachen umzusetzen. Da fällt dann, wenn nicht eine Lösung gefunden wird, die Klinik Kamenz schon mal raus. Und ich kann nur sagen, was Neues zu etablieren, ist schwieriger als bisherige Strukturen zu nutzen und zu unterstützen. Liebe Kollegen, die Menschen in Bautz und Kamenz haben bewiesen, dass sie sich nicht alles gefallen lassen. Die Bürger wollen ihre Kliniken behalten. Der Kreistag in Bautzen hat am Sonntag, den 31.05. in Bautzen, unter enormen Anstrengungen fraktionsübergreifend gehandelt. Somit konnte die Schließung vorerst bis Jahresende abgewendet werden. Brandmauer im Landkreis Bautzen, Fehlanzeige. Ein Glück für die Bürger. Zu den Kreistagssitzungen haben betroffene Hebammen, Schwestern, Mütter und Väter gesprochen. Die Reden waren sehr bewegend und emotional. Frau Köpping, man hat sie vor Ort erwartet, aber vergebens. Aber dieser Beschluss bis Jahresende, dieses kommunale Pflaster, heilt die tiefen Wunden nicht, die die Staatsregierung geschlagen hat. Nur als Info, 2017 schloss im Landkreis Bautzen schon die Geburtenstation in Bischofswerda. Im Landkreis Görlitz Weißwasser wurde geschlossen. Wir brauchen endlich eine echte landesweite Lösung, um diesen kalten Strukturwandel zu stoppen. Schauen wir nach Bayern. Die staatlichen Zuschüsse zum Erhalt von Geburtenkliniken in Bayern werden über das Zukunftsprogramm Geburtenhilfe geregelt. Das Bayerische Staatsministerium für Gesundheit, Pflege und Prävention greift hierbei Landkreise und kreisfreie Städte finanziell massiv unter die Arme, um die typischen Defizite kleinerer Geburtenstationen im ländlichen Raum auszugleichen. Wie sieht es dort aus mit den Mindestzahlen? Im Gegensatz zu vielen Bundesvorgaben verlangt Bayern für diese Defizitförderung keine hohen Mindestgeburtenzahlen pro Jahr, um gerade kleine Stationen auf dem Land gezielt zu schützen. Also, Frau Köpping, wo ein Wille ist, ist auch ein Weg. Ich appelliere heute an Sie als Abgeordnete vor Ort. Schützen Sie unsere Familien, erhalten Sie die Geburtenstation in Kamenz und das ohne Brandmauer. Frau Köpping, nun ein paar Worte zu Ihnen. Familienpolitik sieht anders aus. An den Kreistagssitzungen, an denen ich selbst teilgenommen habe, gab es Rücktrittsforderungen von den Fraktionen an Sie persönlich. Und diese kamen nicht von der AfD. Das spiegelt die Unzufriedenheit der Bürger mit ihrer Politik wider. Und nun noch eins. Wo keine Kinder zur Welt kommen, werden bald auch keine mehr wohnen. Über diesen Satz sollte hier jeder mal nachdenken. Weitere Ausführungen im Detail folgen in der zweiten Rederunde von meiner Kollegin Katja Dietz. Vielen Dank.
3: Das war Kollegin Schlitzer, die für die AfD-Fraktion den Antrag begründete. Wir setzen in der ersten Runde fort mit Frau Kollegin Kuge von der CDU-Fraktion. Bitte, Frau Kollegin, Sie haben das Wort.
6: Sehr geehrter Herr Präsident, geschätzte Kolleginnen und Kollegen, wissen Sie, Frau Schwietzer, ich finde es sehr interessant, dass Sie ausgerechnet dieses Thema hier in die Debatte, die Geburtshilfe in Kamenz, einbringen. Ich finde es zudem nämlich auch wichtig zu erwähnen, dass die Grundlage einer Petition genau zu diesem Thema am 28. Mai eine Anhörung vor Ort im St. Johannes Krankenhaus in Kamenz gab. Es waren dort die Vertreter des Krankenhauses, des Sächsischen Hebammenverbandes, des Sozialministeriums, des Landkreises Bautzen, der Stadt Kamenz und reichlich Abgeordnete des Sächsischen Landtages zuständig. Die Beteiligten haben sich über 2 Stunden intensiv mit den Sorgen der Bürgerinnen und Bürger, den medizinischen Anforderungen und den wirtschaftlichen Herausforderungen auseinandergesetzt. Und da auch Sie, liebe Frau Schwietze und liebe AfD, das Thema für so wichtig erachten, waren von Ihrer Fraktion genau 0 Abgeordnete bei dieser Anhörung anwesend. Niemand, es war niemand da. Und das zeigt es auch genau, wie wichtig Ihnen nämlich das Thema ist. Genau das ist der Unterschied zwischen konstruktiver Politik und Populismus. Doch wer eine Debatte ehrlich führen will, muss auch die Ursachen benennen. Die Geschäftsführung des Krankenhauses hat deutlich gemacht, dass die Probleme nicht politisch verursacht wurden. Die Ursachen sind tiefgreifender und reichen von wirtschaftlichem Druck über Anforderungen einer sicheren, rund um die Uhr Versorgung bis hin zu sinkenden Geburtszahlen. All das hätten Sie nämlich erfahren können, wenn Sie bei der Anhörung dabei gewesen wären. Wenn Sie also suggerieren, die AfD hat, vielen Dank für Ihre Frage, Herr Hütter, Sie können das auch gerne am Mikrofon machen. Natürlich hat die AfD-Fraktion eine Einladung bekommen über ihren Obmann vom Petitionsausschuss. Und an einem Vorortstermin kann selbstverständlich jeder Abgeordnete in diesem Hohen Haus teilnehmen. Wenn Sie also suggerieren, die Staatsregierung muss nur einen Schalter umlegen und damit sind alle Probleme gelöst, machen Sie den Menschen hier und in Sachsen mal wieder etwas vor. Aber ich sage Ihnen auch, dass es verständlich ist, wenn Menschen in Kamenz und im gesamten Landkreis Bautzen sich Sorgen machen. Das ist einfach menschlich. Deshalb hat sich sowohl der Sozialausschuss als auch der Petitionsausschuss unmittelbar mit dem Thema schon befasst. Deshalb fand der Ortstermin statt und deshalb haben auch Vertreter aller Ebenen gemeinsam nach Lösungen gesucht. Während die AfD Anträge formuliert, laufen die tatsächlichen Gespräche längst. Der Landkreis Bautzen, das Krankenhaus, das Sozialministerium und viele weitere Beteiligte haben gemeinsam eine Übergangslösung ermöglicht. Der Kreistag stellt Mittel bereit, sodass die Geburtshilfe zunächst bis Ende 2026 weitergeführt werden. Das zeigt, Probleme werden nicht durch Empörung gelöst, sondern durch Zusammenarbeit. Meine Damen, meine Herren, die Zukunft der Gesundheitsversorgung entscheidet sich nicht durch populistische Überschriften und auch nicht durch das Verfassen möglichst dramatischer Anträge. Sie entscheidet sich dort, wo Verantwortung übernommen wird, in Anhörungen, in Gesprächen mit Betroffenen, in kommunalen Gremien und bei der gemeinsamen Suche nach tragfähigen Lösungen. Und so werden wir auch als CDU gemeinsam hoffentlich mit Linken und Grünen und SPD auch hier eine tragfähige Antwort finden. Doch lassen Sie mich noch einmal sagen. Wer heute große Reden über Kamenz hält, hätte die Gelegenheit gehabt, in Kamenz dabei zu sein. Die Arbeit an Problemlösungen laufen weiter und dafür wird Ihr Antrag nicht benötigt und deshalb lehnen wir diesen auch ab. Vielen Dank.
3: Das war Kollegin Kuge von der CDU. Wir setzen in der ersten Runde fort mit der Fraktion BSW und Herr Kupke ist an der Reihe. Bitte, Herr Kollege, Sie haben das Wort.
7: Sehr geehrter Präsident, sehr geehrte Damen und Herren Abgeordnete, Wir sprechen beim Thema Kamenz nicht nur über eine Geburtsstation. Wir sprechen über die Zukunft der Krankenhausversorgung im ländlichen Raum. Wir sprechen über die Frage, wie viel wert ist uns Daseinsvorsorge als Gesellschaft? Und wir sprechen über die Sorge vieler Menschen, dass sich die Wege zu grundlegenden medizinischen Versorgungen immer weiter verlängern. Und diese Sorgen sind berechtigt. Die angekündigte Schließung der Geburtshilfe am St. Johannes Krankenhaus in Kamenz hat weit über die Region hinaus Verunsicherung ausgelöst. Werdende Familien, die schon eher immer weniger werden, haben sich gefragt, wo werde ich künftig mein Kind zur Welt bringen? Wie weit ist der nächste Kreißsaal entfernt und welche Perspektive hat mein Krankenhaus überhaupt noch am Ort? Und während wir hier sprechen, schließt das St. Carolus Krankenhaus in Görlitz seine Notaufnahme zum 1. Oktober und die Intensivstation zum Jahresende. Klar wird die Notfallversorgung künftig am städtischen Klinikum in Görlitz gebündelt, aber auch hier fallen wieder Versorgungsstandorte weg. Das habe ich gesagt, bitte zuhören. Ich habe gesagt, es wird gebündelt in Görlitz im städtischen Klinikum. Trotzdem verändert es die Krankenhausstruktur dort in der Stadt. Gut. Jeder kann seine Auffassung dazu haben. Aber wenn es dennoch so weitergeht und insbesondere bei den Geburtskliniken der Rotstift angesetzt wird, dann brauchen wir uns nicht wundern, wenn in Sachsen und Deutschland immer weniger Kinder auf die Welt kommen. Gerade der ländliche Raum stirbt durch immer niedriger Geburtenzahlen zunehmend aus. Deshalb gilt zunächst unser Dank all jenen, die sich in den vergangenen Wochen für den Erhalt der Geburtshilfe eingesetzt haben. Dem Kreistag in Bautzen, besonders der BSW-Fraktion, die den Sonderkreistag beantragt hat. Dem Landrat, den Beschäftigten des Krankenhauses, den Hebammen und den vielen Bürgerinnen und Bürgern, die deutlich gemacht haben, dass ihnen die Gesundheitsversorgung vor Ort nicht gleichgültig ist. Meine Damen und Herren, der vorliegende Antrag der AfD greift viele dieser Sorgen auf. Er benennt Probleme, die tatsächlich existieren. Die wirtschaftliche Lage vieler Krankenhäuser ist angespannt. Die Krankenhausreform sorgt vielerorts für Unsicherheit. Und Sachsen als Flächenland steht vor besonderen Herausforderungen. Doch zugleich müssen wir festhalten, dieser Antrag bildet die aktuelle Lage allerdings nur noch eingeschränkt ab. Seit der Einbringung hat sich die Situation konkret verändert, wurde vor uns schon genannt. Der Kreistag Bautzen hat beschlossen, die Geburtshilfe durch einen Betriebskostenzuschuss in Höhe von 500 Millionen Euro zunächst bis Ende 2026 zu sichern. 500.000 Euro, danke, Entschuldigung, das schön wäre es, wenn wir das Geld hätten und der Landkreis Bautzen sowieso, aber es sind 500.000 Euro. Unabhängig davon gehen damit Einschränkungen des öffentlichen Personennahverkehrs und beim Tourismus einher. Gespräche zwischen Landkreis, Staatsregierung und Krankenhausträger haben stattgefunden. Weitere Prüfungen und Planungen laufen. Die Frage lautet deshalb heute nicht mehr, schließt die Geburtshilfe morgen? Sie lautet vielmehr, wie sichern wir die Versorgung ab dem Jahr 2027? Und genau darauf gibt der Antrag leider keine ausreichende Antwort. Besonders kritisch sehen wir die Forderung nach einem landesweiten Moratorium für Krankenhausschließungen. Wir können den politischen Impuls dahinter verstehen, obwohl bei einigen Punkten einschränkend festzuhalten ist, dass für ein solches Moratorium wohl kaum klare rechtliche Grundlagen als auch praktische Umsetzbarkeit in der bestehenden Krankenhausstruktur fehlen. Krankenhäuser sind leider in dem Fall keine Landesbehörden, obwohl wir als GSW eine Gemeinnützigkeit aller Krankenhausträger sehr befürworten. Der Freistaat kann Schließung also einfach leider nicht per Beschluss verbieten. Für uns als BSW ist klar, Krankenhauspolitik darf sich nicht darin erschöpfen, auf einzelne Krisen zu reagieren. Wir müssen die strukturellen Probleme angehen, die wirtschaftliche Situation vieler Krankenhäuser, die Folgen der Krankenhausreform und die Auswirkungen der aktuellen GKV-Finanzreform, den Fachkräftemangel ebenso und die Frage, wie wir die Versorgung im ländlichen Raum dauerhaft sichern. Deshalb haben wir als BSW-Fraktion ein umfangreiches Paket an parlamentarischen Anfragen zum Krankenhausstandort Kamenz auf den Weg gebracht. Wir wollen wissen, welche Fördermittel sind in den Standort geflossen, welche Prüfungen fanden bei den Trägerwechseln statt, welche Verantwortung hat das Land wahrgenommen und welche Perspektive gibt es für den Standort nach 2026. Denn eines ist klar, die Menschen vor Ort haben Anspruch auf Transparenz und verlässliche Antworten. Meine Damen und Herren, Kamenz ist nicht nur Kamenz. Es steht exemplarisch für die Herausforderung vieler Krankenhausstandorte hier im Freistaat, aber eben auch in ganz Deutschland. Wir brauchen Transparenz und wir brauchen Planungssicherheit. Und wir brauchen eine Krankenhausreform, die die Versorgung der Menschen in den Mittelpunkt stellt und den ländlichen Raum dabei nicht außer Acht lässt. Aus diesen Gründen wird die BSW-Fraktion aufgrund des Inhaltes des Antrages der AfD-Fraktion trotz einiger Mängel, aber die Grundintention stimmen wir zu und deshalb wird die BSW-Fraktion dem Antrag zustimmen. Vielen Dank.
3: Wir hörten Kollegen Kupke von der BSW-Fraktion und als nächstes ergreift Kollegin Stellbrink von der SPD das Wort. Bitte, Frau Kollegin, Sie haben das Wort.
8: Sehr geehrter Herr Präsident, sehr geehrte Kolleginnen und Kollegen, wenn eine Klinik ihre Geburtshilfe schließt, dann ist das für die Menschen vor Ort eine einschneidende Entscheidung. Ein emotionales Thema, es geht um werdende Mütter, es geht um sichere Geburten. Mit solchen Entscheidungen gehen daher Ängste einher. Umso bedauerlicher ist es, wie der Prozess dazu am St. Johannes Krankenhaus in Kamenz gelaufen ist. Ohne Vorankündigung, ohne Debatte, ohne rechtzeitige Gespräche mit dem sächsischen Sozialministerium. Eine Entscheidung allein getroffen mit Blick auf blanke Zahlen. Ohne zuzulassen, dass man gemeinsam nach Lösungen sucht. Das schafft kein Vertrauen und genau das ist so wichtig, wenn es um die medizinische Versorgung vor Ort geht. Ist die Versorgung im Bereich der Frauenheilkunde und der Geburtshilfe dadurch gefährdet im Landkreis? Nein, zumindest mit Blick auf die blanken Zahlen. Im Landkreis Bautzen gibt es in Hoyerswerda und Bautzen zwei etablierte Schwerpunktversorger, die die beiden Fachbereiche abdecken könnten. Werdende Mütter werden in den beiden Krankenhäusern ihrer Region gut versorgt werden. Dennoch wäre diese Entscheidung nicht notwendig gewesen. Ich halte sie auch für falsch. Das Sozialministerium hätte die beiden Fachbereiche für Kamenz nicht aus dem Krankenhausplan genommen. Nun wurde es aber entschieden von der Klinik selbst. Daran können wir wahrscheinlich nichts mehr ändern, obwohl gerade fieberhaft gemeinsam nach Lösungen gesucht wird. Es ist aber generell ein Thema, in dem wir uns in den nächsten Wochen und Monaten auch widmen sollten. Aber nicht so, wie es die AfD in ihrem Antrag tut. Drei Punkte dazu. Erstens, eine Finanzierung von Betriebskosten durch die Länder ist nicht zulässig. Die Gesetzgebungskompetenz liegt beim Bund. Die Finanzierung erfolgt gemäß der aktuell geltenden Regelung durch die GKV. Zweitens, mein Kollege Herr Kupke ist schon darauf eingegangen, ein Moratorium wäre rechtlich nicht umsetzbar, allenfalls gegenüber Krankenhäusern in der Trägerschaft von Landkreisen oder kreisfreien Städten. Selbst gegenüber Krankenhäusern in der Trägerschaft von Landkreisen oder kreisfreien Städten könnte dies nur durchgesetzt werden, soweit ansonsten die Versorgung den jeweiligen Fachbereichen nicht sichergestellt wäre. Das ist in Kamenz nicht der Fall. Drittens, die aktive Begleitung oder Moderation der Regionalkonferenzen nach dem sächsischen Krankenhausgesetz ist durch das Sozialministerium nicht vorgesehen. Sie dürfen das schlicht nicht. Durch die Gespräche zwischen dem Landkreis und dem Ministerium wird der Landkreis jedoch eine Regionalkonferenz einberufen. An dieser Stelle gilt es auch Danke zu sagen an Petra Köpping, die sich aktiv darum gekümmert hat. Und im Gegensatz zu den Aussagen von Frau Schwietzer, die das Bild gezeichnet hat, dass Frau Petra Köpping, die das veranlasst hätte, dass in Kamenz die Geburtsstation schließt, hat, war das mitnichten der Fall. Und diese Falschdarstellung ist jedoch zurückzuweisen. Das Thema ist wichtig, es bewegt. Daher sind wir der Fraktion Bündnis 90 Die Grünen und der Fraktion Die Linken sehr dankbar, dass sie bereits zwei Anträge zum Thema Hebammenversorgung und Geburtshilfe auf den Weg gebracht haben. Wir werden sie gemeinsam konsultieren. Insofern freue ich mich auf diesen Prozess. Den AfD-Antrag lehnen wir ab.
3: Wir hörten Frau Kollegin Stellbrink von der SPD-Fraktion und als nächstes ergreift Frau Kollegin Schubert für die Fraktion Bündnis 90 Die Grünen das Wort. Bitte, Frau Kollegin.
9: Sehr geehrter Herr Präsident, sehr geehrte Kolleginnen und Kollegen, die Schließung der Geburtshilfe in Kamenz ist für viele werdende Eltern, aber auch für Hebammenbeschäftigte und auch die gesamte Region ein herber Einschnitt. Er macht traurig und er macht wütend. Deshalb haben wir, das hat die Kollegin schon gesagt, einen eigenen Antrag vorgelegt als Bündnisgrüne Fraktion, der ganz grundsätzlich dieses Thema für Sachsen bearbeiten soll. Im Mittelpunkt steht für uns dabei nicht die Frage, wie man die nächste Schlagzeile produziert, sondern wie wir sichere Geburten in ganz Sachsen gewährleisten. Wir fordern ein landesweites Gesamtkonzept sichere Geburt in Sachsen, das gemeinsam erarbeitet wird mit Krankenhausträgern, Hebammen, Ärzteschaft, Kommunen, Rettungsdiensten, Krankenkassen und Patientinnenvertretungen. Die entscheidenden Fragen sind doch: Wie stellen wir sicher, dass Frauen auch künftig wohnortnah gebären können? Wie erhalten wir die Wahlfreiheit zwischen unterschiedlichen Geburtsorten und Geburtsformen? Wie stärken wir die Hebammenversorgung? Unser Antrag setzt genau dort an. Und wir freuen uns auf die Beratung während des Konsultationsprozesses. Vor allem aber rücken wir diejenigen in den Mittelpunkt, um die es eigentlich geht, die Frauen, die Familien und die Kinder. Sachsen braucht eine aktive Planung statt eines bloßen Reagierens auf die nächste Schließung. Und wir hoffen, einen gemeinsamen Antrag auf den Weg bringen zu können, wie das gelingen kann. Der Weg der AfD tut das nicht. Und es ärgert mich, Frau Schwietzer, und das möchte ich an dieser Stelle auch noch mal aussprechen, dass Sie jetzt hier so tun, als würden Sie sich besonders dafür einsetzen. Es ist schon zur Sprache gekommen, das kann Herr Hütter gerne nachprüfen. Beim Vororttermin des Petitionsausschusses, der sehr lange ging und sehr detailreich war, war kein Vertreter und auch nicht Sie, Frau Schwietzer, vor Ort. So viel zum Thema Glaubwürdigkeit. Dass die AfD dieses wichtige Thema heute natürlich wieder für Schlagzeilen nutzen will, statt sich ernsthaft mit den Ursachen und Lösungen auseinanderzusetzen, das ist schändlich. Denn man muss die Realität der Krankenhausplanung und Krankenhausfinanzierung wenigstens ansatzweise kennen. Das tun sie nicht. Und das spricht glasklar aus ihrem schlechten Antrag. Die Geburtshilfe in Kamenz wird nicht geschlossen, weil jemand in Dresden einen Knopf gedrückt hat. Und es ist mitnichten die Schuld von Frau Köpping, dass es soweit

0: von Profiteuren, Lücken in gesundheitliche Versorgungsstrukturen reißen. Die darüber hinausgehenden Probleme bestehen doch seit Jahren. Sinkende Geburtenzahlen, Fachkräftemangel, hohe Vorhaltekosten und eine Finanzierung, die die besonderen Anforderungen der Geburtshilfe nur unzureichend abbildet. Das sind strukturelle Herausforderungen. Die lassen sich nicht mit einem pauschalen Moratorium oder einer beliebigen Landesvorgabe wegdiskutieren. Der Freistaat kann planen, fördern und steuern, aber er kann wenig tun gegen die Entscheidung eines privaten Gesellschafters, wenn der beschließt, eine Leistung einzustellen. Ebenso wenig kann Sachsen das Bundesrecht nach Belieben einstellen. Wer das suggeriert, der weckt Erwartungen, die er nicht erfüllen kann. Und das ist unredlich. Und das benenne ich auch in aller Deutlichkeit. Den Antrag der AfD lehnen wir ab.
1: Wir hörten Frau Kollegin Schubert von der Fraktion Bündnis 90 Die Grünen. Und als nächstes ergreift Frau Kollegin Schaper für ihre Fraktion Die Linke das Wort. Bitte, Frau Kollegin.
2: Sehr geehrter Herr Präsident, meine sehr verehrten Damen und Herren, die Sorgen der Menschen in Kamenz sind nachvollziehbar. Wenn eine Geburtsstation schließt, werden natürlich die Wege für Schwangere und ihre Familien länger. Wir reden über längere Fahrzeiten, in dem Fall von 40 Minuten mit dem eigenen Auto. Wer keins hat, muss natürlich schon deutlich früher los. Längere Wege bedeuten mehr Unsicherheit. Das verstehen wir als Linke sehr gut, dass Menschen um die Geburtsstation kämpfen. Unsere kommunalen Vertreterinnen und Vertreter, das wurde schon angeführt, unterstützen sie dabei. 2010 gab es noch 47 Kreissäle in Sachsen, nur 31 sind jetzt noch übrig. Als Linke machen wir auf dieses Thema schon seit vielen Jahren aufmerksam. Erst vor wenigen Wochen, lange vor dem vor der Schließungsankündigung in Kamenz, haben wir einen neuen Antrag vorgelegt, der die Situation der Geburtshilfe und Hebammen aufgreift. Wir zielen auf eine sachsenweite Strategie. Es kann nicht sein, dass von Fall zu Fall entschieden wird, welche Klinik schließt und welche gerettet wird. Die Menschen verdienen Planung und Steuerung, die das ganze Land in den Blick nehmen. Der AfD-Antrag aber instrumentalisiert die Sorgen der Menschen in Kamenz. Diese Fraktion formuliert Forderungen, die sie sonst an jeder anderen Stelle sofort ablehnt. Wenn es um Steuern geht, um Investitionen in öffentliche Infrastruktur, heißt es immer von ihnen, der Markt solle es richten. Dann ist staatliches Handeln, diffamieren sie als Planwirtschaft, dann ist jede öffentliche Ausgabe Verschwendung. Diese Doppelmoral ist verlogen. Die AfD, die hier den Sozialstaat vermeintlich verteidigt, ist dieselbe AfD, die sonst überall Privatisierung fordert und den Rückzug des Staates beschwört. Privatisierungen führen dazu, dass alles Gewinninteressen unterworfen wird. Meine Kollegin Schubert ist darauf eingegangen, deswegen kann ich meine Rede deutlich verkürzen. Sogar eine Geburtsstation ist diesem Zwang dann unterlegen. Auch in Kamenz ist die Geburtsklinik dem privaten Krankenhausbetreiber nicht rentabel genug. Private Akteure entscheiden, und das ist falsch. Als Linke sind wir da nämlich ziemlich klar und verlässlich. Geburtshilfe darf nicht von den wirtschaftlichen Interessen privater Krankenhäuser abhängen. Die Staatsregierung muss erkennen lassen, dass sie eine Strategie verfolgt und geburtshilfliche Leistungen, Vorsorge und Nachsorge für Familien und Hebammen sichert. Wir wollen keine Notlösungen, sondern durchdachte Planung. Die Koalition hat zugesagt, über unseren linken Antrag zur Geburtshilfe und Hebammen zu verhandeln, über den grünen Antrag auch. Das wollen wir annehmen und Wege finden, mit denen wir das ganze Land in Blick nehmen. Unser Ziel ist eine ehrliche und landesweite Lösung und vor allen Dingen eine dauerhafte Lösung und nicht Effekthascherei zu Lasten des Gesamten, so wie Sie es eigentlich immer tun und ja auch nette Unterstützung jederzeit bekommen.
1: Das war Frau Kollegin Schaper von der Fraktion Die Linke. Damit wären wir am Ende der ersten Rederunde. Der fraktionslose Kollege möchte nicht ins Geschehen eingreifen, soweit ich sehe.

0: Ich freue mich sehr, das Begehr einer Kurzintervention an Mikrofon 7 von Kollegen Urban. Bitte, Herr Kollege.
1: Vielen Dank, Herr Präsident. Weil hier von der Frau Schaper gerade der Vorwurf geäußert wurde, dass die AfD für Privatisierung wäre. Ich erlaube mir mal kurz den Blick zurück auf die Entscheidungen, die dazu geführt haben, dass wir die Privatisierung im Krankenhausbereich haben. Und da kann sich jeder von Ihnen mal an die Nase fassen und fragen, ob er an diesen Entscheidungen beteiligt war. Wir waren es nicht. Das DRG-System, wo es Fallpauschalen gab und keine Liegezeiten in Krankenhäusern mehr bezahlt wurden, muss nicht mehr um die Tage gehen, sondern um die Fallpauschalen, ist ein Grund dafür, dass der wirtschaftliche Druck auf die Krankenhäuser gewachsen ist. Wer hat das DRG-System verabschiedet im Bundestag? Greifen Sie sich an die Nase, überlegen Sie sich, wer dabei war. Überlegen Sie, wenn es die Entscheidungen gab auf Landesebene, auf kommunaler Ebene, ob ein Krankenhaus in eine private Trägerschaft geht oder nicht. Wer hat mitentschieden? Die Grünen waren oft mit dabei. Also fassen Sie sich an die eigene Nase, wir waren es garantiert nicht. Und auch die letzte Frage, wir wissen doch ganz genau, woran die Krankenhäuser leiden, die öffentlichen und die privaten, an den fehlenden Investitionszuschüssen der Länder und das über Jahre. Wer hat diese schlechten Investitionsentscheidungen über all die Jahre mitentschieden? Warum kommen denn die Krankenhäuser wirtschaftlich nicht klar? Sie waren daran beteiligt, auch die Grünen haben die Krankenhausinvestitionen nicht mitgetragen. Wir waren es nicht.
0: Das war eine Kurzintervention von Herrn Urban auf den Redebeitrag von Frau Schaper, die nicht darauf reagieren möchte. Damit können wir in der, wenn alle Unklarheiten beseitigt sind, in der Debatte fortfahren. Und ich frage, ob es den Bedarf nach einer zweiten Rederunde gibt. Frau Dietz von der AfD steht bereit. Bitte, Frau Kollegin, Sie haben das Wort.
2: Herr Präsident, sehr geehrte Damen und Herren, bevor ich jetzt meine Rede anfange, möchte ich noch mal ganz kurz darauf eingehen. Frau Schaber, Sie wissen doch, wie es läuft. Sie wissen doch, wie es läuft. Der Staat gibt vor, was das Krankenhaus abrechnen darf, sagt aber dann, ja bitte seid aber wirtschaftlich dabei und tut es trotzdem nicht auskömmlich bezahlen. So läuft es auch. Und finden Sie mal irgendwo eine Geburtenstation, die auskömmlich arbeiten kann. Wo denn? So, und es liegt nicht nur an den sinkenden Geburten, es liegt an der Auskömmlichkeit der Fallpauschale. So einfach ist
0: das. Ich bitte darum,
2: so
0: auf die bewährten Instrumente der Debatten zurückzukommen, wenn es einen individuellen Aussprachebedarf gibt. Bis dahin bitte ich darum.
2: Und sicherlich.
0: Meine Damen und Herren, ich bitte darum, das einzustellen und der Kollegin Dietz weiter zu folgen. Danke.
2: Sicherlich war jetzt Kamenz dieser Aufhänger. Aber was passiert denn im Lande, Land auf Land ab? Es schließen regelmäßig Geburtenstationen. Und spätestens dann, wenn dieses unsägliche GKV-Beitragssatz-Stabilisierungsgesetz und diese Krankenhausreform in Kraft tritt, dann werden hier in Sachsen noch weitere Geburtskliniken schließen. Und dann werden die Wege noch viel weiter werden. Wenn im Dezember die Bundesregierung oder das Bundesgesundheitsministerium die Mindestvorhaltezahlen bekannt gibt und diese Zahl 500 für die Geburtenstation, die schon lange hier rumwabbert und die wahrscheinlich kommen wird, dann können wir mal gucken, von den 31 Geburtsstationen, die es hier noch gibt, wie viel diese Zahl 500 Geburten im Jahr überhaupt noch bringen. Also dann wird es Minimum noch 10, 12, 14 weitere Schließungen von Geburtsstationen geben. Es ist doch, also ich bin eigentlich ein bisschen entsetzt, dass die Frau Kugel gesagt hat, das wäre populistisch. Nein, das ist ein Warnruf, das ist ein Weckruf. Frau, da würde ich gern, also weil Sie sagen, wir waren nicht da, das wird geklärt. Das ist wirklich ein Ärgernis, das muss man klären. Aber andererseits, letzten Freitag zum Beispiel, war eine Veranstaltung in Leipzig der Sächsischen Krankenhausgesellschaft. Dort ging es um die Zukunft der Kliniken, dort ging es um die dramatische Situation, dort ging es um dieses GKV-Beitragssatzstabilisierungsgesetz. Dort war keiner von SPD, es war auch keiner von den Grünen da, obwohl die Einladung auch an alle rausging. Also können wir genauso drüber reden. Wie gesagt, wenn wir heute über den Antrag meiner Fraktion debattieren, dann steht ein Name wie ein Mahnmal, wie ein unüberhörbares Alarmsignal in dieser Plenarsitzung hier. Es ist Kamenz. Die angekündigte Schließung der Klinik für Gynäkologie und Geburtshilfe am St. Johannes-Krankenhaus Kamenz zum 31. Mai dieses Jahres hat die Menschen in der gesamten Region wie ein Schock getroffen. Von heute auf morgen sollte ein Herzstück der regionalen Daseinsvorsorge abgewickelt werden. Was daraufhin in der Westlausitz geschah, war gelebte Demokratie und stolzer regionaler Widerstand. Fast 18.000 Bürger haben die Petition zum Erhalt der Geburtsklinik unterzeichnet. Der Kreistag des Landkreises Bautzen hat parteiübergreifend und in Übereinstimmung mit dem Landrat gehandelt. Der Landkreis hat einen Zuschuss von 500.000 Euro garantiert, um die Schließung vorerst zum 31. Dezember aufzuschieben. Aber, meine Damen und Herren, dieser Aufschub ist kein politischer Sieg. Es ist ein gesundheitspolitischer Offenbarungseid. Es darf doch nicht wahr sein, dass die natürlichste Sache der Welt, die Geburt eines Kindes in seiner Heimat, vom Notbudget eines ohnehin klammen Landkreises abhängen muss, während das Sozialministerium tatenlos zusieht. Denn die Krise in Kamenz, die ist kein Einzelfall. Kamenz ist überall. Wir erleben derzeit im gesamten Freistaat einen schleichenden, ungesteuerten und rein betriebswirtschaftlich motivierten Kahlschlag unserer Krankenhauslandschaft. Es ist ein kalter Strukturwandel, der hier stattfindet. Krankenhäuser und essentielle Fachabteilungen geraten durch verzögerte Reformen, explodierende Betriebskosten und eine völlig unzureichende Investitionskostenförderung des Landkreises in existenzielle Not. Und während die Träger gezwungenermaßen rein betriebswirtschaftlich reagieren und Abteilungen schließen, wandert das mühsam ausgebildete Fachpersonal ab. Es werden vollendete, unumkehrbare Tatsachen geschaffen. Noch bevor die eigentliche Krankenhausreform des Bundes und des Landes überhaupt greift. Das widerspricht dem staatlichen Sicherstellungsauftrag einer geordneten, aktiven Krankenhausleitplanung aufs Schärfste. Daseinsvorsorge ist eine Kernaufgabe des Staates. Sie darf nicht dem freien Markt und den kalten Zahlen überlassen werden. Werfen wir einen Blick auf die nackten Zahlen der sächsischen Daseinsvorsorge. Im Jahr 2010 gab es im Freistaat Sachsen noch 47 Kreissäle. Heute sind es gerade einmal noch 31. Fast ein Drittel aller sächsischen Geburtskliniken wurde in den letzten anderthalb Jahrzehnten abgewickelt. Für schwangere Frauen im ländlichen Raum bedeutet das Angst und Unsicherheit. Fahrzeiten von 40 bis 50 Minuten oder mehr bis zur nächsten Entbindungsklinik werden zur bitteren und potenziell gefährlichen Realität. Und das ist keine bloße Unbequemlichkeit, meine Damen und Herren. Das ist auch eine Frage von Leben und Tod. Die medizinische Evidenz ist hier völlig eindeutig. Wissenschaftliche Studien belegen schwarz auf weiß, dass das Risiko für das Versterben des Babys vor, während oder kurz nach der Geburt bereits ab einer Fahrzeit von 20 Minuten messbar ansteigt. Jeder Kilometer mehr, jede Minute länger auf der Landstraße führt nachweislich zu mehr ungeplanten, unkontrollierten Geburten im Rettungswagen oder am Straßenrand. Und genau dort, ohne sterile Umgebung und ohne sofort einsatzbereite Notfallmedizin, steigt das Sterberisiko für Mutter und Kind dramatisch an. Und deshalb finde ich es auch so Wahnsinn, wenn man kommt und sagt, wir brauchen diese Zahl 500 Geburten im Jahr, um die Qualität zu sichern. Man geht aber damit das Risiko ein, dass man sagt, ja, okay, dann müssen Sie weiterfahren, dann kann es natürlich passieren, das Kind wird im Rettungswagen geboren, im schlechtesten Fall wird es im Auto im Straßenrand geboren. Es ist der Wahnsinn zu sagen, 500 brauchen wir, um eine Qualität zu sichern. Es ist für mich Heuchelei. Und das dürfen wir
0: auch nicht länger hinnehmen. Frau Kollegin, darf ich Sie eine Zwischenbemerkung oder Zwischenfrage?
2: Bitte.
0: Dann Kollege Eisenblätter am Mikrofon 2, bitte.
3: Danke, Herr Präsident. Frau Kollegin, ist Ihnen bekannt, dass der Maßstab von 500 Geburten gar nicht Planungsgrundlage in der sächsischen Krankenhausplanung ist?
2: Das weiß ich sehr wohl. Das weiß ich sehr wohl. Aber diese Zahl steht trotzdem auf dem Tableau und die wird im Dezember durch dieses Gesundheitsministerium aus dem Bund kommen. Und die wird kommen. Und im Dezember wird es auch in vielen verschiedenen anderen Leistungsbereichen noch Einschnitte geben durch diese Mindestvorhaltezahlen. Also das können wir ja nicht verschließen, das können wir nicht einfach wegdenken. Wir müssen darüber reden, dass es noch große Einschnitte geben wird. Mit unserem Antrag zeigen wir eine ganze Reihe von Maßnahmen auf, die die Staatsregierung zur Sicherstellung der Versorgung umsetzen muss. Eine Möglichkeit sind Sicherstellungszuschläge, bei denen die Länder eigene Vorgaben und Anspruchsvoraussetzungen auch definieren können. Schauen wir doch mal über die Landesgrenze zu unseren Nachbarn. In Sachsen-Anhalt erhalten 20 von 44 Krankenhäusern Sicherstellungszuschläge. Das ist fast die Hälfte aller Kliniken im Land. Dort wird fast jeder zweite Standort geschützt und finanziell stabilisiert. Und wie sieht die Bilanz hier im Freistaat aus? Hier erhalten gerade mal 6 von 75 Krankenhäusern einen solchen Zuschlag. Das sind keine 10%. Während Sachsen-Anhalt seine ländlichen Kliniken aktiv schützt, schläft die sächsische Staatsregierung. Bitte weigern Sie sich nicht weiter, Frau Köbbing, auch in Sachsen die versorgungsrelevanten Kliniken zu unterstützen. Weiter fordern wir einen konkreten, rechtlich fundierten Rettungsschirm für die sächsische Krankenhauslandschaft. Wir fordern die Staatsregierung zu einer sofortigen, radikalen Kehrtwende auf. Erstens, wir fordern den Erhalt der Geburtshilfe in Kamenz. Die Staatsregierung, Frau Köbbing, Sie müssen sich unverzüglich mit den Träger in Kamenz nochmal ins Benehmen setzen. Ziel muss es sein, eine Lösung zu finden, um die Schließung der Geburtsstation so lange offiziell auszusetzen, bis die landesspezifische Krankenhausplanung abgeschlossen ist und die Rahmenbedingungen der Bundesreform vollständig vorliegen. Wir fordern ein landesweites Moratorium für Klinikschließungen. Es darf keine Schließung von Krankenhäusern, bettenführenden Abteilungen und essentiellen Fachabteilungen aus rein wirtschaftlichen Gründen mehr geben, bis die gesetzliche Umsetzungsplanung der Krankenhausreform auf Bundes- und Landesebene vollständig abgeschlossen ist und auch rechtskräftig. Hierzu braucht es eine staatliche Brücken- und Überbrückungsfinanzierung, die schon genannte Ausreichung von Sicherstellungszuschlägen und eine dauerhafte, verlässliche Investitionskostenförderung durch den Freistaat Sachsen in Höhe von mindestens 6%. Seit Jahren schiebt Sachsen hier einen riesigen Investitionsstau vor sich her und heizt die wirtschaftliche Notsituation dadurch zusätzlich an. Drittens, die Staatsregierung muss die Einrichtung und Durchführung von Regionalkonferenzen nach § 8 des Sächsischen Krankenhausgesetzes aktiv begleiten und moderieren, um eine erreichbare und qualitativ hochwertige stationäre Versorgung in allen Regionen Sachsens gleichermaßen sicherzustellen. Ich weiß, hier war man schon in einigen Regionen aktiv, aber Kamenz ist ein Beispiel, das vor Ort zwischen Landkreis, dem Träger des Krankenhauses und dem Sozialministerium eben kein einheitliches, abgestimmtes Vorgehen vorlag und damit offensichtlich keinen Konsens über die Versorgung vor Ort gab. Das muss sich ändern in allen Regionen. Viertens, wir müssen endlich auch gegenüber dem Bund Flagge zeigen. Die Staatsregierung muss dafür sorgen, dass der Bund die Krankenhäuser endlich entlastet und nicht weiter belastet. Ich spreche hier insbesondere vom aktuellen GKV-Beitragssatzstabilisierungsgesetz. Wenn den Krankenhäusern hier finanzielle Mittel vorenthalten werden, dann wird das Ansinnen der Krankenhausreform zu einer Stabilisierung der Versorgungssituation völlig konterkariert. Das muss verhindert werden, denn ansonsten ist alle Mühe vor Ort beim Erhalt der Kliniken völlig umsonst. Meine Damen und Herren, die Menschen im ländlichen Raum haben ein Recht auf die Gleichwertigkeit der Lebensverhältnisse. Das ist kein Gnadenakt, sondern ein Verfassungsversprechen. Sie lassen sich ihre Heimat und ihre medizinische Grundversorgung nicht länger kampflos wegnehmen. Der Mut und das Engagement der Menschen in Kamenz müssen uns Verpflichtung sein. Kamenz darf nicht der nächste Dominostein sein, der im sächsischen Kliniksterben umfällt. Kamenz muss der Wendepunkt sein, an dem wir eine flächendeckende, wohnortnahe Krankenhausversorgung in Sachsen endlich beginnen zu retten. Bitte stimmen Sie unseren Antrag zu. Sichern wir gemeinsam die Zukunft unserer sächsischen Familien und unserer Krankenhäuser. Vielen Dank.
0: Wir hörten Frau Kollegin Dietz von der AfD-Fraktion und ich sehe den Bedarf nach einem Redebeitrag der Kollegin Kuke von der CDU-Fraktion. Bitte, Frau Kollegin, Sie haben das Wort.
4: Sehr geehrter Herr Präsident, geschätzte Kolleginnen und Kollegen, nur noch mal kurz ein paar Fakten und zeitliche Abläufe. Ich glaube, das tut vielleicht zur Versachlichung gut. Am 23. April wurde die Information der Öffentlichkeit zugeleitet, dass die Abteilung Frauenheilkunde und Geburtshilfe zum 30. Mai geschlossen werden soll. Zur Information, es gibt keine Kinderklinik. Also wer jetzt eine schwierige Geburt hat oder Angst hat, dass kein Kinderarzt ist, genau. Also die Kinderklinik gibt es schon sehr lange nicht. Ne? Also wer schon mal ein Kind entbunden hat, weiß es. Die einen machen es vielleicht auf den einfachen Weg zu Hause. Die anderen brauchen eine Spezialbetreuung, auch wenn das Kind keine Behinderung oder Komplikationen aufweist. Nur noch mal zur Versachlichung. Dass die Gespräch mit der Krankenhausleitung und dem Sozialministerium fand am 27. April statt. Und die Informationen darüber sind uns direkt in den Ausschuss auch übermittelt worden. Die Petition ist eingereicht worden am 27. April. In dessen Folge kam es, das konnte jeder sehen, auch eine öffentlichkeitswirksame Maßnahme. Und auch diese Petition wurde vom Sächsischen Landtag, vom Petitionsausschuss als wichtig und dringend empfunden und wurde deshalb auch auf öffentlich gestellt, sodass es viele Mitzeichnungsmöglichkeiten gab. Auch hier haben wir versucht, als Regierung ordnungsgemäß alle Bürgerinnen und Bürger mitzunehmen. Wie gesagt, am 26. Mai war der Vororttermin und aus diesem möchte ich noch zwei inhaltliche Sachen sagen. Aus dem Krankenhausplanungsausschuss waren natürlich auch zwei Mitglieder dabei. Einer ist für die AOK da, der teilte mit, dass die Geburtszahlen deutlich sinken und dies eine bereits erkennbare Problemlage darstellt.
0: Grundsätzlich, eine Zwischenfrage, Frau Kollegin?
4: Nein. Grundsätzlich sei die Erreichbarkeit anderer medizinischen Einrichtungen gegeben und eine Konzentration der Geburtshilfekliniken in Sachsen krankenhausplanerisch notwendig. Also hier ist die Sache schon bereits erkannt worden. Dann jemand anders aus dem Krankenhausplanungsausschuss von der Landesärztekammer verweist unter anderem auf die Problematiken. Und das ist, glaube ich, noch mal ein Punkt, den wir alle mitnehmen können und auch noch mal für heute verinnerlichen. Tut auf Problematiken hinsichtlich der Fort- und Weiterbildung vom medizinischen Fachpersonal hin. Die niedrigen Fallzahlen seien bei der Facharztausbildung hinderlich, da Behandlungs- und Eingriffszahlen nicht gewährleistet werden können. Dies sei unter anderem auch für die Krankenhauswahl angehender Fachärzte von Bedeutung. So viel noch zur Ergänzung meines ersten Redebeitrages. Vielen Dank.
0: Das war Frau Kollegin Kugel von der CDU-Fraktion. Und ich sehe keinen weiteren Aussprachebedarf in dieser zweiten Runde. Gibt es den Bedarf, eine dritte Runde zu eröffnen? Das kann ich nicht erkennen. Dann hätte jetzt die Staatsregierung die Gelegenheit. Moment, Frau Staatsministerin, pardon. Es gibt den Bedarf, bei Frau Schwietzer eine dritte Rederunde zu eröffnen. Dem kommen wir nach und ich erteile Frau Schwietzer das Wort. Doch nicht, Frau Schwietzer?
5: Dann kann man den Bier machen, wenn der Aufruf nicht da ist.
6: Werter Herr Präsident, werte Damen und Herren, ich möchte ein paar Sachen richtigstellen. Es wurde uns ja vorgeworfen, dass wir uns vor Ort nicht sehen gelassen haben, uns nicht dafür eingesetzt haben und so weiter. Frau Jentsch war bei der Petition, wo die Petition als Berichterstatterin hat sie das vorgenommen, vor Ort war vor der Stadtverwaltung war ein Gremium von der AfD. Dort war die stellvertretende Bürgermeisterin und es wurde ihr gesagt, es wurde ihr kein Zutritt gewährt. Es wurde gesagt, es ist eine interne Veranstaltung. Es geht nicht um AfD-Veranstaltung. Es geht darum, es wurde
0: wenn es Richtigstellungsbedarf gibt, bitte ich darum, die Bewertungsinstrumente zu nutzen.
6: Wurden auch interne Veranstaltungen vorgenommen, wo die CDU dann das Oberlausitzer Klinikum eingeladen hat. Da wurde noch nicht mal die Initiative dort eingeladen. Die haben dann ihre Rückschlüsse daraus gezogen. Und wenn man die Kreisräte sieht, wie sie miteinander gearbeitet haben, das war eine gute Zusammenarbeit. Wir haben eine ganz, ganz lange Liste aufgestrickt. Die können wir auch, sage ich mal, der Öffentlichkeit zur Verfügung stellen als Beweislage, was die AfD alles vor Ort, sage ich mal, was für Gespräche geführt wurden. Also dem möchte ich entgegenstehen, was die Frau Kuge hier geäußert hat, dass wir uns mit dieser Sache nicht beschäftigt haben. Und möchte sagen zur Bevölkerung, es ist sehr, sehr schade, dass die regierungsbildenden Parteien so reagieren. Man sollte sich ein Beispiel nehmen an den Landkreis Bautzen, weil da waren die Gespräche offensichtlich und da war auch keine Frau Jentsch da, beziehungsweise Frau Kuge, Sie waren auch nicht da. Vielen Dank.
0: Das war Frau Schwietzer von der AfD. Ich kann keinen Bedarf für einen Aussprachebedarf erkennen. Damit ist die dritte Rederunde abgeschlossen. Und nun, Frau Staatsministerin Köpping, bitte schön, Sie haben das Wort für die Staatsregierung.
7: Ja, sehr geehrter Herr Präsident, meine sehr geehrten Damen und Herren Abgeordneten. Die stationäre Versorgung ist in ganz Sachsen, auch in Kamenz, abgesichert. Wir haben in Sachsen einen Krankenhausplan. Deswegen wundere ich mich über die eine oder andere Aussage, dass man ja nicht weiß, was passiert. Und es wird auch in Zukunft so sein, dass die eine oder andere Klinik sagt, dort an dieser Stelle hätten wir gerne eine Veränderung. Das kann sie auch nicht so einfach machen, weil dann der Krankenhausplanungsausschuss darüber beraten muss und entscheiden muss. Und dabei prüft er Folgendes. Ist die Versorgung mit den entsprechenden Kriterien, die dafür vorgesehen sind, in anderen Krankenhäusern gewährleistet? Da bin ich beim ersten Punkt, Frau Schwietzer. Sie haben vorhin gesagt, dass die beiden Geschäftsführer der anderen beiden Kliniken gesagt hätten, sie könnten die Versorgung nicht übernehmen. Ich werde mir das Protokoll vom Landkreis holen, um mir die Aussage anzugucken, denn wir haben schriftlich vorliegen, dass die beiden Kliniken die Versorgung mit neuen Geborenen übernehmen können. Und das würde ich gerne prüfen. Bei mir ist es wichtig, dass wir hier im Land die richtigen Aussagen und keine, ich will nicht sagen Lügen, aber falsche Aussagen hier verbreiten. Und deswegen gucke ich mir das gerne an, ob die das tatsächlich dort im Kreistag gesagt haben, weil wir haben das schriftlich. Und es ist mir wichtig, dass solche Aussagen tatsächlich stimmen. Lassen Sie es mir trotzdem noch mal sagen, ich möchte mich ganz herzlich bedanken bei den engagierten kommunalen, privaten und gemeinnützigen Träger der Krankenhäuser im Freistaat. Dank an die engagierten Personalien der Medizin, Pflege und Verwaltung und dank der beständigen finanziellen Unterstützung der Krankenhäuser auch durch den Freistaat. Ich verstehe die Sorgen der Menschen in Kamenz und in der Umgebung. Wenn eine Geburtsstation schließt, ist das ein herber Einschnitt. Das haben wir heute mehrfach in den Reden gehört. Und ich habe großen Respekt für das Engagement der letzten Wochen von Ihnen und Ihrem Oberbürgermeister und selbstverständlich auch vom Landrat und der Abgeordneten des Kreistages. Wir sehen gerade in Ihrer Region sehr genau hin, was da passiert. Krankheit ist für Betroffene und Angehörige fast immer mit einem unsicheren Blick in die persönliche Zukunft verbunden. Gerade deswegen sorgen wir für Sicherheit bei der stationären Versorgung. Und auch dort will ich noch mal ganz klar sagen, auch da erwarte ich ehrlich gesagt von Abgeordneten des Landtages, dass die Gesetze, die wir beschließen, bevor man Aussagen vor Ort macht, auch gelesen werden. Frau Dietze, das gilt doch für Sie. Wenn da steht, dass Regionalkonferenzen durchzuführen sind, dann lesen Sie bitte, wer die durchzuführen hat. Und ich rede mit Engelszungen mit den Landkreisen, dass sie die durchführen. Und wir haben Landkreise, die das machen. Ich nenne mal den Landkreis Görlitz. Da kommen wir dann noch zu dem Beispiel, was Sie wiederum als negativ, was wir aber als sehr positiv werten, weil genau dort diese Absprachen erfolgt sind und wir alle gemeinsam diese Entscheidung tragen können. Deswegen soll es Regionalkonferenzen geben. Deswegen soll der Landkreis sich Gedanken machen, wie erfolgt die stationäre, wie erfolgt die ambulante Versorgung, wie ist die Verzahnung des einen mit dem anderen. Genau deswegen. Nochmal zu den Zahlen von Kamenz. Es wurde schon angedeutet, dass die rückläufig sind. Im vergangenen Jahr waren es 316 Geburten. Das heißt, dass die beiden Krankenhäuser 25 Geburten pro Woche übernehmen müssen. Jetzt können Sie mal rechnen, für zwei Krankenhäuser, wie viele Geburten das pro Tag sind. Und deswegen konnten uns die Krankenhäuser auch noch innerhalb der Frist des halben Jahres antworten, dass sie diese Versorgung übernehmen können. Das ist nämlich das, was wir tun können. Es ist auch ein Fehler, wenn man sich dort hinstellt und sagt, das soll die Köpping mal machen, weil die Köpping das nicht machen kann. Und wenn hier eine andere Ministerin stehen würde, die könnte es auch nicht. Und deswegen muss man doch ehrlich mit den Menschen umgehen und tatsächlich sagen, was man machen kann. Im Februar habe ich in meiner Fachregierungserklärung schon meine Ziele für unsere Gesundheitsversorgung vorgestellt. Gemeinsam mit unseren Partnern arbeiten wir daran. Eine optimale, an Bürgern orientierte, bedarfsgerechte Grundgesundheitsversorgung. An den demografischen Wandel angepassten Optimierung der Ressourcen und an eine zeitgemäße digitale Vernetzung aller Krankenhäuser und Gesundheitseinrichtungen. Wir haben auch neue Versorgungsmöglichkeiten und auch die sollten wir nutzen und die sollten wir nicht kleinreden, sondern in unser Denken einbeziehen. Unter diesem Leitgedanken handeln wir dafür, dass wir im Freistaat weiter eine sehr gute Gesundheitsversorgung haben werden. Sie wird anders aussehen. Auch das habe ich ja jede Erklärung gesagt. Aber sie wird auf die Zeit und die Bedürfnisse der Menschen passen. Um diese Ziele zu erreichen, laufen auch gerade große Reformen auf der Bundesebene. Und da muss ich Ihnen recht geben, die Reformen entsprechen nicht unseren Vorgaben. Wir haben der Krankenhausreform nicht zugestimmt als Sachsen, will ich ausdrücklich noch mal sagen. Ich habe gestern erwähnt, dass gerade bei dem Krankenkassen Beitragsstabilisierungsgesetz, dass wir auch dort eine große Liste an Änderungsbedarfen angemeldet haben und nicht zugestimmt haben, weil wir eben eine Gefahr für unsere Krankenhäuser sehen. Auch das machen wir, aber, muss ich auch mal sagen, es gibt im Bundesrat 69 Stimmen. 4 davon hat Sachsen. Entscheiden können wir es alleine nicht. Und auch das gehört zur Wahrheit dazu. Sehr geehrter Herr Präsident, sehr geehrte Damen und Herren Abgeordnete, die angekündigte Schließung der Gynäkologie und Geburtshilfe im St. Johannes Krankenhaus in Kamenz zum 31. Mai 2026 reißt nach unserer Prüfung keine gravierende strukturelle Versorgungslücke in die gynäkologische und geburtshilfliche Daseinsvorsorge des ländlichen Raumes im Landkreis Bautzen. Auch hier will ich noch mal einhaken. Wir haben hier im Frühjahr die Krankenhausplanung beschlossen. Hier in diesem Hohen Haus. Und das haben alle mitgewusst. Und deswegen muss man das auch zu einer Bürgerversammlung, zu einer Kreistagsversammlung einfach auch mal sagen. Weil wir nicht einfach planlos durch die Gegend rennen und gucken, was passiert, sondern weil wir das akribisch miteinander planen. Jetzt sagen Sie, na gut, da kann doch das Land die Finanzierung übernehmen. Was das Land für eine Aufgabe hat, ist die Finanzierung der Investitionen. Und da ist auch richtig, da haben wir in den vergangenen Jahren nicht genug gemacht. Das ist Fakt. Aber wir haben durch unser Sachsenfonds, durch die Maßnahmen, die wir ergriffen haben, eine gute Perspektive, um das aufzuholen. Weil da bin ich auch nicht zufrieden, da kann man ganz klar sagen. Aber was die Finanzierung des Krankenhauses betrifft, das ist nicht Aufgabe des Landes. Das ist nämlich Sache der Krankenkassen. Und selbst wenn ich sagen würde, wir lassen dort alles offen, obwohl der Bedarf gar nicht da ist, wie wir das zum Beispiel auch schon mal hatten in einer Region in Reichenbach, mit einer Auslastung von knapp 30%, dann sagen die Krankenkassen, nein, das bezahlen wir nicht. Und Frau Dietze, jetzt würde ich gerne wissen, wollen Sie das bezahlen? Das ist Sache der Krankenkassen, das ist nicht Ländersache. Und das muss sich doch miteinander verknüpfen. Und deswegen ist es doch wichtig, dass sich vor Ort wirklich die rechtlichen Zusammenhänge darstellen. Das kann man von einem Landtagsabgeordneten erwarten. Im Landkreis Bautzen sind in Hoyerswerda und Bautzen 2 etablierte Schwerpunktversorger für die Patienten und Patienten tätig. Die können und werden das auch mit großer Expertise und Qualität den beiden angesprochenen Fachbereich abdecken. Geben wir den Müttern und Vätern die Sicherheit, in diesen beiden Krankenhäusern ihrer Region gut versorgt zu sein. Übrigens auch mit einer angeschlossenen Kinderkrankenstation. Die ist nämlich wichtig, wenn es um sichere Geburten geht, damit ich eben keine Wege fahren muss, wenn bei der Geburt für das Neugeborene irgendetwas Gesundheitliches passiert. Für einen relevanten Bevölkerungsanteil resultieren nach der Schließung der Klinik keine unzumutbaren längeren Fahrzeiten zu den verbleibenden umliegenden Kliniken. Das ist das, was wir prüfen müssen. Natürlich ist die Nähe zu einem Krankenhaus etwas Wünschenswertes. Mein Haus hätte die beiden Fachbereiche und auch nicht aus dem Krankenhausplan die Geburtsstation herausgenommen. Wir hätten dem zugestimmt. Aber ein Blick auf die Landkarte zeigt eben, das Krankenhaus Kamenz ist ca. 20 Minuten Autofahrzeit von Bautzen und 35 Minuten von Hoyerswerda entfernt. Beide Häuser decken als Schwerpunktversorger die umliegenden Regionen ab und haben im Hinblick auf Qualität der Behandlung zudem den Vorteil, dass sie eben auch eine kindermedizinische Station vorhalten. Und deswegen eine Krise gibt es deswegen in Kamenz, was die gesundheitliche Versorgung betrifft, eben nicht. Es gibt einen privaten Krankenhausträger, der festgestellt hat, dass bei der abnehmenden Anzahl an Geburten eine wirtschaftliche Betreibung der genannten Fachbereiche nicht darstellbar ist. Das ist wirklich bedauerlich, das sehe ich auch so, weil wir uns das miteinander nicht wünschen. Aber wir wollen eben auch, dass mehr Kinder in der Region geboren werden. Deswegen hätten wir nochmal als Land keine Schließung in irgendeiner Form betrieben. Aber wir haben sie auch nicht beantragt. Das ist im Übrigen auch der Grund, weswegen mein Haus im Sinne einer Grundversorgung froh darüber ist, dass jeder Träger trotz der niedrigen Geburtenzahlen seinen Versorgungsauftrag aufrechterhält. Wir schließen als Planungsbehörde keine Geburtsstation wegen sinkender Geburtszahlen. Aber niemand kann wollen, dass Krankenhäuser in Gänze in eine wirtschaftliche Schieflage geraten. Deswegen ist es richtig, dass der Träger auf den zahlenmäßigen Befund reagiert hat. Gleichzeitig kann niemand wollen, dass Frauen bei der Geburt nicht sehr gut versorgt werden, denn zu wenig Fälle bedeutet auch immer weniger Erfahrung, schlechtere Qualität in der Versorgung. Sehr geehrter Herr Präsident, sehr geehrte Damen und Herren Abgeordnete, wie und wann der Krankenhausträger reagiert, das habe ich deutlich reagiert. Wir haben auch mit dem Träger gesprochen. Denn wir haben Beispiele dafür, die bei rechtzeitiger Anzeigeveränderung in einer Region gemeinsam angegangen werden. Und da komme ich nochmal auf das Beispiel der vergangenen Woche bekanntgegebene Zusammenarbeit der beiden Krankenhäuser in Görlitz zurück. Wenn wir als Gesundheitsministerium frühzeitig involviert und beteiligt werden, können wir einen Transformationsprozess begleiten und eben auch beraten. Auch wenn das klassische Krankenhaus als stationäre Einrichtung im Einzelfall keine wirtschaftliche Perspektive hat, wie kann an dem jeweiligen Ort eine medizinische Versorgung aussehen? Gibt es Möglichkeiten der ambulanten Versorgung? Gibt es Möglichkeiten Vernetzung? Das alles versprechen wir miteinander. Und das hat in solchen Fällen eben auch funktioniert. In Kamenz ist es leider anders abgelaufen. Die Informationen und Abstimmung zur Schließung der Geburtshilfe und Frauenheilkunde sind viel zu spät oder gar nicht erfolgt. So ist kein gemeinsames Gestalten und auch kein vernünftiges Erklärung von Veränderungen möglich. Das haben wir heute feststellen müssen. Das habe ich im Krankenhaus auch in aller Deutlichkeit gesagt. Mit einem solchen Vorgehen verspielt das Krankenhaus das Vertrauen der Bevölkerung. Und dann nützt es Ihnen nichts, wenn Sie mit dem Finger auf andere zeigen. Dann müssen wir dorthin zeigen, wo die Ursache liegt. Um dieses Vertrauen wiederherzustellen, wird der Landkreis zunächst ein Gutachten zur Versorgung im Landkreis erstellen lassen. Das sind die sogenannten Regionalkonferenzen mit den entsprechenden Auswirkungen. Das muss man deutlich sagen, das hätten wir auch schon ein bisschen früher haben können. Das finde ich übrigens gut. Im nächsten Schritt wird der Landkreis eine Regionalkonferenz einberufen. Dort wird dann gemeinsam mit allen Krankenhäusern der Region die gesamte Versorgung im Landkreis besprochen und abgestimmt und nicht nur die Geburtshilfe. Sehr geehrter Herr Präsident, sehr geehrte Damen und Herren Abgeordneten, der Antrag ist etwas hinter der Zeit und auch dem Handeln der Staatsregierung. Staatsregierung, Landkreis und Krankenhausträger haben mehrfach Gespräche geführt. Die Prüfung des Versorgungsauftrages im Rahmen der Beteiligten des zuständigen Krankenhausplanungsausschusses ist ausgelöst und wird entsprechend der neuen Entwicklung aufgrund des letzten Kreistagsbeschlusses derzeit aktualisiert. Das heißt, wir mussten erneut eine Verlängerung der Geburtsstation beantragen. Der Landkreis hat zur Durchführung einer Regionalkonferenz noch für dieses Jahr angekündigt. Mit den Vertretern der Sorben. Auch dort steht die Staatsregierung genauso wie der Landkreis in Kontakt. Frau Schwietzer, ich hoffe, Sie haben das gehört, weil mir ist das wichtig, dass wir auch mit denen Kontakt aufgenommen haben. Frau Schwietzer? Okay. Gegenüber dem Bund haben und werden wir uns auch zukünftig immer wieder für eine wirtschaftlich stabile Finanzierung der Krankenhäuser einsetzen. Im Wesentlichen sind viele der Punkte des Antrages den wir vergangene Woche im Bundesrat eingebracht haben, aus unserer Feder entstanden, weil wir gesagt haben, wir wollen die Probleme so nicht hinnehmen. Ob es uns gelingt, das kann ich hier nicht versprechen. Nochmal, wir haben 4 Stimmen von 69. Eine sichere Gesundheitsversorgung ist zu wichtig, als dass sie für Angstmacherei missbraucht werden sollte. Sachsen ist gut aufgestellt und unternimmt mit den Krankenhäusern und allen Beteiligten alle Anstrengungen, dass dies auch so bleibt. Es gilt, die notwendigen Veränderungen gemeinsam zu gestalten. Dazu müssen alle Beteiligten miteinander sprechen. Ohne Weiterentwicklung wird es nicht gehen. Ich bin allen sehr dankbar, die sich den Herausforderungen stellen und nicht beim Beklagen von Zuständen verharren. Vielen Dank deswegen besonders an den Oberbürgermeister von Kamenz, den Landrat und die beteiligten Kliniken der Region für Ihr Engagement. Vielen Dank.
8: Wir hörten für die Staatsregierung Frau Staatsministerin Köppin. Und jetzt erteile ich das Schlusswort an die AfD-Fraktion. Bitte schön.
2: Sehr geehrter Herr Präsident, sehr geehrte Damen und Herren. Ja, Frau Köppin, ich muss sagen, Sie haben in einigen Sachen recht. Es ist natürlich ein, muss man so sagen. Sie sagen, die Krankenkassen sind verantwortlich. Das stimmt. Aber, jetzt kommt mein Aber. Wenn die Krankenhäuser eine auskömmliche Investitionskostenumlage bekommen würden, wenn man eine auskömmliche Bettenpauschale bekommen würden, wie wir sie fordern, von 2.000 auf 4.000 Euro, wenn man 6% Investitionskostenpauschale, die wir fordern, zahlen würden, dann müssten die Krankenhäuser ihre Erlöse, die sie aus diesem DRG, aus diesen Behandlungen bekommen, nicht für Investitionen verwenden. Dann hätten sie auch nicht dieses Problem, dauerhaft überall sparen zu müssen. Und ich möchte Sie noch mal trotzdem ganz kurz erinnern, Frau Köpping, das, was Sie im Wahlkampf den Bürgern versprochen hatten. Ihr zentrales Versprechen lautete damals, ich zitiere, meine Ziele sind klar, kein einziges Krankenhaus in Sachsen wird geschlossen. So. Das Problem ist, wenn wir hier nicht aufpassen und durch diese kalte Strukturreform, die hier auf uns zurollt, weitere Krankenhäuser verlieren, dann wird es überhaupt nichts nützen, dass wir sagen, die verändern sich, dann sind sie zu, dann können wir auch keine Versorgungszentrum, dann können wir kein Ärztehaus, was auch immer das werden soll, draus machen, dann ist zu, dann ist vorbei. Und ich glaube nicht, dass wir ein Krankenhaus, was geschlossen wurde, irgendwann wieder aufmachen. Das wird nicht passieren. So. Und nochmal, dort hat es im Ärztezentrum funktioniert. Und nochmal ganz kurz, Kinderstationen, fehlende Kinderstationen. Unser kleines Kreiskrankenhaus in Stolberg hat viele Jahre eine Geburtenstation noch angeboten, ohne eine Kinderstation. Dort wurde eine tolle Kooperation mit dem Chemnitzer Rabensteiner DRK-Klinikum, die dort eine sehr, sehr gute Kinderstation haben, wurde eine Kooperation vereinbart. Das hat super geklappt. Der Kinderarzt war in wenigen Minuten da. Das kann man woanders genauso gestalten. Also, und wer wirklich ein Risiko Schwangerschaft hat oder wer sich unsicher ist, der geht von sich aus in ein anderes Krankenhaus. Ja. Das Problem ist nur, es haben ja schon, also Helios Klinik in Schkeuditz ist dicht, Kamenz brennt die Hütte. Und wenn wir das Interview von der Klinikgeschäftsführerin, der Frau Ulisch in Kamenz, hören, dann wird uns auch noch mal bewusst dieses ganze Drama dieser verfehlten Politik.
8: Frau Abgeordnete Dietz, Ihre Redezeit geht zu Ende.
2: Okay, dann war es das. Ich bitte aber trotzdem noch mal ganz sehr an Sie alle meine Bitte, bitte stimmen Sie unseren Antrag zu und retten wir die sächsischen Geburtsstationen. Danke.
8: Wir hörten für die Einbringung der AfD-Fraktion Frau Abgeordnete Dietz. Meine Damen und Herren, ich stelle nun die Drucksache 8-7130 zur Abstimmung und bitte bei Zustimmung um Ihr Handzeichen. Gegenstimmen? Stimmenenthaltungen? Und damit ist die Drucksache 8-7130 bei einer Reihe von Ja-Stimmen, aber einer übergroßen Anzahl von Gegenstimmen nicht beschlossen. Dieser Tagesordnungspunkt ist damit beendet. Meine Damen und Herren, zum Tagesordnungspunkt 8 liegt Ihnen die Drucksache 8/7336 vor. Antrag der Fraktion BSW, digitalen Katastrophenschutz sofort handlungsfähig machen. Daten für den Freistaat Sachsen statt bloße Präsentationsfolie. Hierzu können die Fraktionen Stellung nehmen. Reihenfolge der ersten Runde: BSW, CDU, AfD, SPD, Bündnisgrüne, Die Linke, fraktionsloser Abgeordneter und die Staatsregierung, wenn gewünscht. Ich bitte damit als erstes Fraktion BSW Herrn Henschel-Töricht ans Rednerpult. Ich darf um etwas Ruhe bitten.
9: Dankeschön. Ja, sehr geehrter Herr Präsident, meine Damen und Herren, wenn man die Antwort der Staatsregierung auf unsere Kleine Anfrage Beteiligung des Freistaates Sachsens am Aufbau eines nationalen digitalen Lagebildes für den Bevölkerungsschutz liest, könnte man zunächst beruhigt sein. Sachsen ist Mitglied im gemeinsamen Kompetenzzentrum Bevölkerungsschutz. Sachsen beteiligt sich an der Pilotierung eines bundesweiten digitalen Lagebildes. Sachsen nimmt an Workshops teil. Sachsen diskutiert über Kritis, Fernerkundung, Ereignisdaten und Spezialressourcen. Das klingt zunächst alles nach Fortschritt. Doch wenn man genauer hinsieht, bleibt von diesem Eindruck nicht viel übrig. Denn gleichzeitig räumt die Staatsregierung ein, eine technisch automatisierte Übertragung von Daten des Freistaates Sachsen findet derzeit überhaupt nicht statt. Mit anderen Worten, wir sitzen zwar am Tisch, aber wir liefern keine Daten. Und genau deshalb haben wir heute dieses Thema auf die Tagesordnung gesetzt. Denn ein digitales Lagebild ohne Daten ist kein Lagebild. Es ist eine Präsentation, eine Folie, ein Konzeptpapier, aber kein einsatzfähiges Instrument für den Katastrophenschutz. Meine Damen und Herren, wir leben nicht in Zeiten theoretischer Risiken. Wir erleben Waldbrände, Hochwasser, Cyberangriffe. Wir erleben Angriffe auf kritische Infrastrukturen. Und wir erleben eine Sicherheitslage in Europa, die selbst Bundes- und Landesregierungen regelmäßig dazu veranlasst, von Zivilschutz und Krisenvorsorge zu sprechen. Und gerade deshalb ist es unverständlich, dass Sachsen zwar an allen Diskussionen teilnimmt, aber offenbar bis heute nicht in der Lage ist, die eigenen Lage- und Einsatzdaten automatisiert in ein solches System einzuspeisen. Noch bemerkenswerter ist die Antwort auf die Frage, wie die Staatsregierung dieses Problem lösen will. Dort erfahren wir dann, die notwendigen Schritte werden Gegenstand der weiteren Projektarbeit sein. Na, herzlichen Glückwunsch. Kein Zeitplan, keine Meilensteine, keine Prioritäten, keine verbindliche Strategie. Nach Jahren der Diskussion ist das schlichtweg zu wenig. Meine Damen und Herren, die Minderheitsregierung aus CDU und SPD muss endlich aufwachen. Katastrophenschutz besteht nicht aus Arbeitskreisen, Workshops und Absichtserklärungen. Katastrophenschutz zeigt sich dann, wenn es ernst wird. Herr Lippmann, jetzt rede ich. Dann muss ein Lagezentrum wissen, wo sind Einsatzkräfte gebunden, welche kritischen Infrastrukturen sind betroffen, welche Ressourcen stehen dennoch zur Verfügung und welche Regionen benötigen Unterstützung. Und diese Informationen müssen in Sekunden verfügbar sein, nicht erst nach Telefonketten, Excel-Listen oder E-Mail-Verteilern. Und genau deshalb fordert unser Antrag nichts unrealistisch. Wir fordern keinen millionenschweren Neubau. Wir fordern auch keine technische Revolution. Wir verlangen lediglich das, was jede verantwortungsvolle Regierung längst hätte vorlegen müssen. Einen verbindlichen Zeitplan, verbindliche Schnittstellen, eine automatisierte Datenübermittlung, regelmäßig Bericht an den Landtag und endlich eine Gesamtstrategie für den Bevölkerungsschutz in Sachsen. Besonders wichtig ist uns dabei der ganzheitliche Ansatz. Digitaler Bevölkerungsschutz bedeutet mehr als ein einzelnes IT-Projekt. Meine Damen und Herren, die Feuerwehren, Hilfsorganisationen, Rettungsdienste und Katastrophenschützer in Sachsen leisten hervorragende Arbeit. Das Problem sitzt nicht in den Einsatzfahrzeugen. Das Problem sitzt auch nicht in den Leitstellen. Das Problem liegt daran, dass die politische Führung seit Jahren über Digitalisierung spricht, aber bis heute keine verbindliche Umsetzungsstrategie vorgelegt hat. Und deshalb richten wir heute einen klaren Appell an die Staatsregierung. Hören Sie auf, Probleme zu verwalten, beginnen Sie, diese zu lösen. Hören Sie auf zukünftige Projektarbeit zu verweisen. Liefern Sie konkrete Ergebnisse. Die Menschen in Sachsen haben Anspruch auf einen Katastrophenschutz, der nicht nur auf dem Papier digital ist. Sie haben Anspruch auf einen Staat, der im Krisenfall handlungsfähig ist. Und genau dafür wollen wir mit unserem Antrag die Voraussetzungen schaffen. Ich bitte deshalb um Zustimmung. Vielen herzlichen Dank.
8: Wir hörten für die BSW-Fraktion Herrn Abgeordneten Hendrik Töricht und als nächstes für die CDU-Fraktion Herrn Abgeordneten Wehner.
10: Sehr geehrter Herr Präsident, werte Kolleginnen und Kollegen, ich glaube, in der Gesamtausrichtung, Herr Hensel-Düricht, sind wir uns relativ einig oder liegen wir dicht beieinander, dass ein digitales Lagebild entscheidend ist für den Bevölkerungskatastrophenschutz. Aber in der Umsetzung, da unterscheiden wir und uns deutlich, es macht halt keinen Sinn, den Aktionismus von Sachsen aus zu starten, sondern es muss gemeinsam mit dem Bund, mit den Ländern gedacht und umgesetzt werden, um genau dann, wenn es notwendig ist, in Krisenzeiten zu funktionieren. Und auf dem Weg sind wir, auf dem Weg ist die Staatsregierung und wir müssen und können nur die Schritte gehen, die sinnvoll sind und da nützt kein Aktionismus. Und in Anbetracht des gesamten Tagesprogramms würde ich meine restliche Rede zu Protokoll geben und danke für die Aufmerksamkeit und wir lehnen als CDU den Antrag ab.
8: Wir hörten Herrn Abgeordneten Wehner für die CDU-Fraktion. Als nächstes spricht für die AfD-Fraktion Herr Abgeordneter Kuppi.
11: Sehr geehrter Herr Präsident, sehr geehrte Damen und Herren, sobald das Wort digital auftaucht und dann noch in Verbindung mit Schnittstellen, dann wird es eigentlich für den Nichtfachmann kompliziert, aber genau das sind die beiden tragenden Elemente in diesem Antrag. Lassen Sie mich zum Feststellungsteil, der im Großen und Ganzen gute Kerngedanken hat, trotzdem ein paar Anmerkungen machen. In Ziffer 2 steht mangels sicherer Übertragungslösungen. Das ist technisch leider zu kurz gegriffen. Es gibt sie schon, die sicheren Übertragungslösungen, das seit knapp 20 Jahren. Das Beispiel dazu wäre die Software-Netzwerkstruktur des Bundesamts für Bevölkerungsschutz, die seit Jahren für die Übung Lykex durchaus zufriedenstellend in allen Ländern und Bund genutzt wird. Das, was im Antrag gefordert wird, Übertragung von zum Beispiel Daten, Einsatzmitteln, Ereignisdaten oder Fernerkundungsinformationen, die in der Regel in ländereigenen Softwareanwendungen vorliegen, geht dort nicht, weil diese Software nie für solche Sachen entwickelt wurden und sich schlichtweg eine Vielzahl von Schnittstellen zu länderspezifischen Softwareanbindungen fehlen. Ziffer 3 schildert Feststellungen, die sich leicht lesen, hinter der sich aber hochkomplexe IT-Strukturen verstecken. Die Feststellung, dass im Freistaat die Grundvoraussetzungen fehlen, ist nur die halbe Wahrheit. Die Grundvoraussetzungen fehlen immer noch im BBK, deren Kernaufgabe unter anderem die Zivilverteidigung ist. Konkrete Zeitpläne bei Schnittstellenanbindung? Da benötigt es erfahrungsgemäß eine Glaskugel. Ein praktisches Beispiel soll das einmal verdeutlichen. Sie gehen im Forderungsteil Ziffer 5 darauf ein, Digitalfunk BOS. Nachdem in den einzelnen Bundesländern einzelne Netzabschnitte in den Testbetrieb gegangen sind, in Sachsen war das der Netzabschnitt 12 Leipzig mit 9 Basisstationen, kamen relativ schnell Forderungen der Nutzer, Bilder, Videos, Unterlagen doch auch über den Tetra-Funk zu schicken. Das Problem war nur, dass der Standard Tetra und später Tetra 2 des finnischen Herstellers Nokia aufgrund der technischen Gegebenheiten kein Breitbandfunk ist. Um das Jahr 2011 bekam das Systemlieferant EADS den Auftrag, eine Schnittstelle vom Tetra-Funk zu den Netzen D1, D2 und E-Netz der Mobilfunkanbieter, zum Beispiel Telekom, Vodafone, zu entwickeln. Für diese Entwicklung gingen fast 10 Jahre ins Land, für einen Betrag weit oben im zweistelligen Millionenbetrag. Das Ende der Geschichte? Diese Schnittstelle wird heute nicht mehr wirklich gebraucht, die Zeit stand nicht still, währenddessen der Vertrag mit EADS, später Airbus, ist ausgelaufen. Das Konzept wurde verworfen. Das neue Konzept, Stand Dezember 2025, wird nun sein, dass die BOS als virtueller Netzbetreiber agieren und die kommerziellen Mobilfunknetze nutzen. Das war mal ein Beispiel einer Schnittstelle Bund-Länder, eine von ganz vielen anderen in allen BOS-Bereichen. Ich habe mich heute sehr ausführlich dem Feststellungsteil gewidmet. Nach meinen nächsten Ausführungen zum Forderungsteil kann man es sicher nachvollziehen, warum. Grundsätzlich, die geforderte Terminstellung aus Ziffer 1 ist schlichtweg gesagt utopisch. Sie fordern, unentbehrliche Schnittstellen zur strukturierten und automatisierten Datenübermittlung zu schaffen. Strukturiert? Ja, gern. Aber erst müssen diese Schnittstellen zum Teil noch programmiert werden. Wir haben verschiedene Datenquellen in Sachsen. Das Einsatzleitsystem der Polizei, das ELS der BRK-Leitstellen, Leitstellen vom Wasserstraßen- und Schifffahrtsamt und andere. Alle die dort vorhandenen Daten sollen automatisiert übertragen werden. Sinn macht das am Ende ohne Zweifel aber nicht hauruck. Und mit der Brechstange. Und mit Fristenforderungen, die nicht seriös sind. Wir sollten auch nicht vergessen, dass die Programmierung und Entwicklung von Schnittstellen durchaus richtig Geld kosten. Eine notwendige Testphase muss natürlich zeitmäßig eingeplant werden, bevor so etwas in den Wirkbetrieb geht. Wozu Ad-hoc-Updates in ein Wirksystem führen können, haben wir vorgestern bei der Deutschen Bahn gesehen. Dass der Landtag über so wichtige Projekte wie digitales Lagebild in puncto Stand, Projektfortschritt, Projekthemmnisse und anderes mehr informiert werden soll, ist auf jeden Fall zielführend. Den Verweis auf Haushaltsmittel sollte man da aber nicht vergessen. Zum Termin in Ziffer 5 bis 30.06.2027 ein Konzept vorzulegen, kann ich nur sagen, das wäre mehr als sportlich, aber in Teilen nicht adressatengerecht. Digitalfunk, BOS, perspektivische breitbandige BOS-Kommunikation. Diese beiden Themen liegen federführend bei der Bundesanstalt für Digitalfunk inklusive der einzelnen Projektmeilensteine. Naja, und dann KI-gestützte Lageunterstützung. Wir hatten gestern das Thema KI und die Komplexität wurde da schon sichtbar. Dafür in einem Gesamtkonzept ein Jahr Frist, wo noch nicht mal klar ist, welches KI-System nehmen wir denn? Kein vorhandenes Einsatzleitsystem im Freistaat, egal ob im Bereich allgemeine oder besondere Aufbauorganisation, hat so etwas. Und die Module haben natürlich auch nicht oder noch nicht die Schnittstellen. Und Cybersicherheit. Das ist nur ein Oberbegriff für eine breite Staffelung des Gesamtthemas. Da wird mir hier wohl jeder recht geben in diesem Haus. Das ist mal eine eigene Megabaustelle, vor allem, wenn man sich dem Thema ganzheitlich nähert. Wie es das englische Modell macht, welches bereits bei der präventiven Arbeit beginnt. Letzteres wird auch in den verschiedenen europäischen Fachorganisationen ein Stück weit favorisiert. Wie man das alles in einem Jahr in einem Gesamtkonzept unterbringen will, dafür fehlt mir wirklich die Fantasie. Da sind noch etliche grundsätzliche Fragen zu klären. Finanzierung und Beschaffung lasse ich jetzt mal weg. Allein darüber könnte man noch 5 Minuten reden. Zusammenfassend kann ich sagen, ein Antrag zu einem sehr wichtigen Thema, aber mit völlig unrealistischen Terminvorstellungen. Vielen Dank für Ihre Aufmerksamkeit.
8: Wir hören für die AfD-Fraktion Herrn Abgeordneten Kubi und als nächstes spricht für die SPD-Fraktion Frau Abgeordnete Koch.
12: Sehr geehrter Herr Präsident, sehr geehrte Damen und Herren, sehr geehrter Herr Kollege Henschel-Töricht. Ja, digitaler Bevölkerungsschutz hat mit Sicherheit eine wachsende Bedeutung und definitiv strukturierte und abgestimmte Vorgehen in Lagen sind unfassbar wichtig. Aber Ihr Antrag, den Sie hier vorlegen, hätte ich zudem noch einige Fragen, so warum speisen wir aktuell noch keine Daten ein, wie ist denn da der Plan, der Innenminister wird es uns mit Sicherheit gleich vorlegen. Und auch dieses Gesamtkonzept, ich bin mir sicher, da hätten wir noch einige Punkte mehr diskutieren können. Ich hätte zumindest noch ein paar Ideen gehabt. Da komme ich jetzt aber zu meinem grundlegenden Punkt, warum ich meinen Redebeitrag auch sehr schnell wieder beenden werde. Herr Henschel-Töricht, ich kann Ihnen hier nur vorwerfen, dass es Ihnen eher um politischen Aktivismus als um die Sache geht. Denn dieses Haus hat sich selber Spielregeln gegeben und Sie sind Teil davon. Deswegen, es tut mir leid, keine Konzentration, keine Kekse. Wir lesen diesen Antrag ab.
8: Wir hören für die SPD-Fraktion die Frau Abgeordnete Koch und als nächstes spricht für die Bündnis Grün Herr Abgeordneter Lippmann.
13: Ja, sehr geehrter Herr Präsident, werte Kolleginnen und Kollegen, ich mache es auch mal kurz. Ich habe ja vorne mal gestanden und habe versucht, der Staatsregierung zu erklären, was sie bei der Einführung der elektronischen Aktenführung falsch macht und was noch verbessern könnte. Heute würde ich das auch nicht mehr machen, nachdem ich mal selber diese elektronischen Aktenführung mir angeguckt hat. Will heißen, nicht alles, was man aus kleinen Anfragen denkt, rauszukriegen. Gerade im technischen Bereich ist am Ende auch das, was sinnvoll ist. Und vor diesem Hintergrund kann ich nur sagen, dass wir den Antrag als vollkommen überflüssig erachten zum gegenwärtigen Zeitpunkt. Auf die Zuständigkeiten ist bereits hingewiesen worden, auf die Probleme im Feststellungsteil ist teilweise schon hingewiesen worden, aber vor allen Dingen eben auch auf die Probleme in dem Forderungsteil. Und auch ich muss Ihnen sagen, ich finde es quasi, das ist ja utopisch, innerhalb eines Jahres ein Gesamtkonzept digitaler Bevölkerungsschutz mit KI, mit Cybersicherheit, also dem kompletten Portfolio, hätte noch Raumfahrt mit reingehört, dann wären sie vorne mit dabei gewesen an dieser Stelle. Und das binnen eines Jahres, also das schafft selbst dieses Innenministerium nicht. Und ich muss Ihnen auch sagen, mir kommt das so ein bisschen vor bei dem Antrag, Herr Henschel-Töricht stellt eine Antwort.

0: Kompetenzzentrum Bevölkerungsschutz in diesem Bereich. Der ganze Antrag spielt ja darin, die Bundeswehr beteiligt ist und hat sich bei der BSW-Fraktion herumgesprochen, dass die zivile Verteidigung, auf die man sich ja in dem Antrag ausdrücklich stützt, kein klassisches Konzept des Katastrophenschutzes ist, sondern eine Seite der Gesamtverteidigung, auf der einen Seite nämlich das Militär steht. Und ist man sich beim BSW eigentlich bewusst, dass das digitale Lagebild, das in dem Antrag als essentielle Katastrophenschutzinstrument umwandelt wird, im Spannungs- und Verteidigungsfall selbstverständlich auch für die Zwecke der Gesamtverteidigung genutzt wird? Und ist der Antragstellenden BSW-Fraktion eigentlich klar, dass in den sogenannten kritischen Infrastrukturen, deren Schutz das Lagebild unter anderem dienen soll, auch Sektoren gehören, die dieselbe Fraktion erst gestern hier im Plenum als Kriegswirtschaft hingestellt hat? Diese Fragen stellen sich deswegen, weil der Antrag von der selbsternannten einzigen Friedenspartei in Deutschland kommt. Dazu mag es ja nicht ganz recht passen, sich plötzlich für die zivile Verteidigung einzusetzen. Es geht dabei doch ganz konkret um die Verteidigung gegen jede Bedrohung, die von der Russischen Föderation ausgeht. Falls das alles bei der Fraktion der Antragstellerin klar ist, sind dann meine Fragen beantwortet. Dann hat es offenbar eine bemerkenswerte Gesinnungswandel gegeben innerhalb von 24 Stunden. Möglich ist alles. Ob das dann aber der Parteieigentümerin so gefällt, da bleiben bei mir dann doch leichte Zweifel zurück. Wenn wir das alles mal ausblenden, dann ist das Anliegen des Antrages auf einer reinen Sachebene gar nicht abwegig. Allerdings werden sich auch da einige Fragen stellen. Völlig klar ist zunächst, unabhängig von der Engführung auf die Verteidigung, ist ein nationales digitales Lagebild für den Bevölkerungsschutz ein sinnvolles Projekt. Und es findet sich ja auch in der Entwicklung. Den Angaben des Bundesamtes für Bevölkerungsschutz und Katastrophenhilfe zufolge wurde ein Demonstrator entwickelt, der im Pilotbetrieb läuft, und zwar unter Beteiligung Sachsens. Bei der Pilotpilotierung geht es darum, Schnittstellen zu schaffen. Ich bin nun kein technischer Profi, aber diese Schnittstellen sind sicherlich notwendig, um die verschiedenen Systeme der Länder überhaupt miteinander kompatibel zu machen. Und zweitens, um eine sichere Übertragung und Verarbeitung zu gewährleisten. Wir reden schließlich von hochsensiblen, sicherheitsrelevanten Daten, die ihrerseits zum Ziel von Cyberangriffen werden können. Ungefähr hier trennt sich dann beim BSW-Antrag dann doch die von der Realität. Erstens, im Antrag ist zwar auch irgendwie die Cybersicherheit ein Thema, allerdings soll man sich darüber erstmal in den zukünftigen Konzepten Gedanken machen. Da wird die Pilotierung aber mit Sicherheit nicht beschleunigen, denn die Gewährleistung der technischen Sicherheit des Systems ist die Voraussetzung für die Datenintegration in ein nationales digitales Lagebild. Und zweitens, der Antrag beanstandet, dass Sachsen keine echten Daten einspeist. Allerdings wäre genau das im Moment auch verwunderlich, denn offenbar ist das nationale digitale Lagebild bisher noch nicht im Wirkbetrieb übergegangen. Anders als die Begründung Mais macht, steht es also für die operative Gefahrenabwehr noch gar nicht zur Verfügung. Und drittens ist es wirklich eine steile Behauptung, ohne dass diese Einspeisung sei Sachsen in puncto digitalen Bevölkerungsschutz, Zitat, kaum mehr als eine Präsentationsfolie. Lagebilder existieren doch trotzdem. Kommunikations- und Meldewege sollen im Bevölkerungsschutz sowieso redundant sein. Und das müssten sie auch, weil ein digitales System selbst ein Ausfallrisiko birgt. Insgesamt suggeriert der Antrag, dass die sächsische Bevölkerungsschutz ziemlich handlungsunfähig sei, weil er in einem unfertigen System keine Daten einspeist. Dem können wir nicht folgen, weil es nicht stimmt und weil es vor allem den Anstrengungen der zahlreichen Akteurinnen und Akteure des Bevölkerungsschutzes, viele davon im Ehrenamt, nicht gerecht wird, ihm gegenüber diesen Antrag die eigentliche Präsentationsfolie für Dramatisierung, wenig Realität. Deswegen lehnen wir Ihren Antrag ab. Vielen Dank.
1: Wir hörten für die Fraktion Die Linke Herrn Abgeordneten Gebhardt. Fraktionsabgeordnete möchte nicht sprechen. Gibt es Bedarf nach einer zweiten Rederunde? Das kann ich nicht erkennen. Damit würde ich jetzt die Staatsregierung nach vorn bitten, Herrn Staatsminister Schuster.
2: Vielen Dank, Herr Präsident, meine sehr geehrten Damen und Herren Abgeordnete. Ich versuche jetzt auch einzudampfen, weil die Fraktionen mit Ausnahme BSW ja einheitlich Stellung genommen haben. So würde meine auch aussehen, aber vielleicht noch mal vorab. Da ich ja vorher im BBK war, Herr Henschel-Töricht, vor Ihnen steht jemand, der, das können Sie sich gar nicht vorstellen, wie flammend Anfang der 2020er Jahre versucht hat, ein digitales Bundeslagebild zu entwickeln. Das will ich mal gleich vorweg schicken. In mir hätten Sie jemand, der wirklich

0: dafür gebrannt hat. Deshalb, warum sage ich das? Stellen Sie sich einfach vor, nur die Waldbrandlage 22. Es hat an 5 Stellen allein in Sachsen großflächig gebrannt oder es drohte. Brandenburg, ähnliche Situation, Grenzlage, überschneidende Einsatzräume. Wir waren nicht miteinander vernetzt. Wir waren auch innerhalb von Sachsen nicht mit Live-Daten vernetzt. Das wäre dieses wunderbare Traumbild, auch bei Hochwasser. Du kriegst echt Daten eingespielt, fantastisch. So, soweit der Traum. Zu Beginn der 20er Jahre gab es diesen Versuch im BBK mit einem hochmögenden Softwarehaus, mit internationalem Ruf, mit 3 Pilotländern. Und ich sage es mal gerade heraus, wir sind genau an dem, was Herr Kuppi richtig beschrieben hat, komplett gescheitert. Irrsinnig teuer, keine gute Qualität und die Länder haben am Ende gesagt, wir steigen aus. Das ist es einfach nicht, weil es eine wirklich hochkomplexe Geschichte ist. Und deshalb, meine Damen und Herren, es gab einige, die sind dann alleine losmarschiert, kommen übrigens nicht zum Ziel, diese Länder, alleine. Es sind nicht die Lösungen, die man braucht. Der Freistaat Sachsen hat sich dieser heute 14b-Initiative angeschlossen. Warum? Jetzt sind 14 Länder beteiligt. Ich glaube, letzte Woche war das, ist Thüringen dazugekommen. Und das BBK führt. Ursprünglich geführt hat Berlin und Brandenburg. Diese 14b-Initiative verfolgt ein klares, fachlich abgestimmtes Vorgehen. In einer Pilotphase werden die Anwendung und die einzelnen Module intensiv getestet. Das ist abgeschlossen. Diese Tests waren erfolgreich. Die Reife, bereits reale operative Einsatz- oder Gefahrendaten einzuspeisen, haben sie noch nicht, weil die Tests mit Kunstdaten erfolgt sind, noch nicht mit Echtdaten aus irgendeinem Bundesland. Derzeit gibt es also bei keinem der Partner, also auch nicht bei den Ländern, eine digitale Einbindung bestehender Systeme in dieses digitale Lagebild Bevölkerungsschutz. Es ist halt, muss ich wieder Herrn Kuppi zitieren, eine hochkomplexe technische Integration, bei der auch Sicherheitsfragen und Standards verlässlich zu klären sind und das 14 beteiligte Länder. Auf diese Pilotphase jetzt kommt die Konsolidierungsphase, in der sind wir jetzt. In dieser Phase sollen die Grundlagen für den Wirkbetrieb geschaffen werden, also für den künftigen realen Einsatz. Aber dafür brauchst du technische, organisatorische Ausgestaltung des Betriebs, die dauerhafte Finanzierung, die personelle Untersetzung und das Sicherheits- und Datenschutzniveau. Und dann müssen eben alle beim Produktivsetzen zustimmen. Meine Damen und Herren, wir aus Sachsen sind mit vollem Herzblut dabei, auch im gemeinsamen Kompetenzzentrum, dass dieses Projekt Realität wird. Aber es ist, das gebe ich unumwunden zu, jetzt schon absehbar, dass die Projektzielmarke 2026, die man ursprünglich hatte, unrealistisch ist, weil das digitale Lagebild in diesem Zeitraum nicht in den Wirkbetrieb gehen wird. Das prophezeien wir jedenfalls. Im Moment geht es um Architektur, um Sicherheits- und Finanzierungsfragen und anschließend um die Frage nach Schnittstellen und verlässlichen Datenübermittlungsautomatisierungen. Das ist der Stand, den ich jetzt berichten kann. Ihrem Antrag folgend, Herr Henschel-Töricht, ich kann Ihnen die Punkte nicht erfüllen. Es wäre eine Scheinkommunikation. Aber ich kann Ihnen zusichern, dass wir über dieses Projektmanagement, natürlich im Ausschuss oder wo auch immer, Sie permanent informiert halten können. Ich bin ja selber hochinteressiert, ob das dieses Mal alles klappt. Ich will eins nur sagen, bin sehr dankbar, dass diesen Vorschlag hier keiner gemacht hat, weil ich es eben erlebt habe. Glaub bitte niemand, dass ein Alleinsegeln eines Bundeslandes zu diesem Ergebnis führen würde. Wir würden es technisch nicht hinkriegen und wir würden es auch finanziell nicht schaffen. Deswegen geht es eigentlich nur mit dem Bund zusammen. Und deshalb muss ich Sie um etwas Geduld bitten. Aber ich sichere Ihnen auf jeden Fall zu, wenn Sie den Wunsch haben, über diesen Projektstand permanent engmaschig informiert zu werden, überhaupt kein Thema. Ihren Antrag muss ich ablehnen, weil ich das überhaupt nicht erfüllen kann, was Sie da fordern. Dankeschön.
1: Wir hörten für die Staatsregierung Herrn Staatsminister Schuster. Und nun mit dem Schlusswort die Einreicherin, die BSW-Fraktion, Herr Henschel-Töricht.

0: Ja, sehr geehrter Präsident, sehr geehrte Damen und Herren, zuallererst danke für die Aussprache, die ja tatsächlich erhellend war, und Herr Minister auch für Ihre Worte, dass Sie uns auf dem Laufenden halten wollen. Von daher hat es doch schon zumindest mir was gebracht. Das ist ganz gut. Kurz eingegangen auf die Argumente, wenn es heißt, gerade aus den Reihen der CDU, das ist zu schnell und so weiter, und wir reden hier von Aktionismus. Ich habe zumindest die Kenntnis, dass wöchentliche Lagebesprechungen stattfinden in diesem Kompetenzzentrum und das schon länger. Von daher ist mit Aktionismus da relativ wenig. Auch zu dem Thema Fristen und so weiter. Womöglich war das tatsächlich etwas zu sportlich gedacht. Aber liebe AfD, vielleicht sind Sie da auch schon mittlerweile angekommen. Eine Altpartei, hätten Sie doch einen Änderungsantrag mit anderen Fristen gemacht, dann hätten wir ja durchaus folgen können. Von daher, Kekse soll es nicht geben. Ich gehe auch davon aus, dass deswegen manche Reden zu Protokoll gegeben worden ist, weil ja das Sommerfest ruft und lieber wir doch über wichtige Themen dann sprechen sollten. Von daher, uns ist das Thema wichtig, digitaler Katastrophenschutz. Herr Minister, ich nehme Ihre Worte auf, dass Sie informieren. Herzlichen Dank dafür.
1: Wir hörten für die einreichende BSW-Fraktion Herrn Henschel-Töricht. Meine Damen und Herren, ich stelle nun die Drucksache 8/7336 zur Abstimmung und bitte bei Zustimmung um Ihr Handzeichen. Gegenstimmen? Stimmenenthaltungen? Damit ist die Drucksache 8/7336 bei vielen Ja-Stimmen, aber einer deutlichen Mehrheit an Gegenstimmen nicht beschlossen. Und dieser Tagesordnungspunkt ist damit beendet. Meine Damen und Herren, zum Tagesordnungspunkt 9 liegt Ihnen die Drucksache 8/6646 vor. Antrag der Fraktion Bündnis Grüne nach dem EuGH-Urteil zu den SPNV-Trassenpreisen, Angebotskürzungen im Schienenpersonennahverkehr verhindern, Bundesratsinitiative für eine Reform des Trassenpreissystems einbringen. Hierzu können die Fraktionen Stellung nehmen. Reihenfolge in der ersten Runde: Bündnis Grüne, CDU, AfD, BSW, SPD, Die Linke, fraktionsloser Abgeordneter und die Staatsregierung, wenn gewünscht. Ich erteile damit der Fraktion Bündnis Grüne, Frau Abgeordnete Mayer, das Wort.
2: Ja, Frau Kollegin Mayer, bitte, Sie haben das Wort.
3: Ich wollte noch kurz auf Sie warten, Herr Präsident.
2: Das ist sehr freundlich, danke.
3: Sehr verehrten Damen und Herren, für Fachleute kam dieses Urteil nicht überraschend. Aber das Urteil des Europäischen Gerichtshofs vom 19. März diesen Jahres hat mit voller Wucht offengelegt, was im deutschen Trassenpreissystem seit Jahren schiefläuft. Was hat der EuGH entschieden? Die deutsche Regelung zur Begrenzung der Trassenpreise im Schienenpersonennahverkehr ist mit dem Unionsrecht nicht vereinbar. Und die Folgen, ja, die sind gravierend. Denn wenn diese Regelung wegfällt und der Bund nicht gegensteuert, drohen im Schienenpersonennahverkehr massive Mehrkosten von mehr als 20%. Und diese Mehrkosten können die Aufgabenträger nicht einfach aus dem Ärmel schütteln oder sich aus dem Rippen schneiden. Und am Ende bedeutet es Folgendes. Weniger Angebote. Der Branchenverband MOFAIR spricht davon, dass jeder fünfte Zugverbindung wegfallen könnte. Es bedeutet auch mehr Druck auf die Fahrpreise und im schlimmsten Fall, wie gesagt, maximale Einschnitte im Regionalverkehr. Und genau deshalb haben wir diesen Antrag vorgelegt. Wir fordern erstens, dass die Staatsregierung dem Landtag berichtet, welche konkreten Auswirkungen dieses Urteil auf Sachsen hat. Und wir haben noch einen Änderungsantrag eingebracht, den muss ich dann nicht noch mal extra einbringen, nämlich das Datum auf den 31.08. zu verlegen, damit die Staatsregierung entsprechend Zeit hat. Welche Auswirkungen hat das also auf die Auftragsträger natürlich, auf die Verkehrsverträge, auf die Ausschreibungen, auf das Angebotsumfang und auf die Fahrkreise? Und wir fordern zweitens in unserem Antrag, dass Sachsen im Bundesrat aktiv wird. Wir brauchen kurzfristig einen vollständigen Ausgleich der Mehrbelastungen durch den Bund. Und wir brauchen endlich die Reform des Trassenpreissystems, das seit Jahren längst überfällig ist. Denn, meine sehr verehrten Damen und Herren, das Problem liegt tiefer. Deutschland hat sich bei den Trassenpreisen in einen verkehrspolitischen Irrweg manövriert. Anders kann man es nicht sagen. Während nach europäischer Logik im Regelfall nur die unmittelbaren Kosten pro Bahnfahrt zu zahlen sind, packt Deutschland der Schiene seit Jahren mehr Kosten auf. Infrastrukturkosten, Verwaltungskosten, Renditeerwartungen. Also einfach gesagt, die Bahn soll nicht nur fahren, sie soll gleich noch das ganze System mitfinanzieren. Und wer wundert sich dann noch ernsthaft, wenn die Schiene im Wettbewerb mit der Straße nicht vom Fleck kommt? Und das ist doch die eigentliche Absurdität. Wir wollen mehr Verkehr auf die Schiene verlagern, machen aber die Bahn künstlich teurer. Wir reden über Klimaschutz, über finanzierbaren die bundeseigene Schieneninfrastruktur so, als sei sie ein Luxusproblem der Länder. Und wenn das System dann klemmt, dann, ja, dann dürfen die Länder und die Aufgabenträger sehen, wie sie damit klarkommen. So wird die Schiene zwar politisch gewollt, aber am Ende finanziell verhindert. Und ja, die Verkehrsministerkonferenz hat nach dem Urteil sehr, sehr schnell getagt und auch entsprechend das Thema adressiert und aufgegriffen. Sie fordern in ihrem Beschluss die Kompensation der Mehrbelastung. Das ist absolut richtig, aber es reicht nicht aus. Denn wer jetzt nur kompensiert, ohne das System insgesamt zu reformieren, verschiebt das Problem am Ende nur auf später. Und deshalb sagen wir sehr klar, weg vom Vollkostenirrweg hin zu einem Trassenpreissystem, das sich im Regelfall an den unmittelbaren Kosten des Zugbetriebs orientiert. Und das heißt dann eben auch, Erhalt, Erneuerung und Ausbau der bundeseigenen Schieneninfrastruktur müssen grundsätzlich aus Bundesmitteln finanziert werden und nicht immer weiter über die Trassenpreise auf Länder, auf die Aufgabenträger und die Eisenbahnunternehmen abgewälzt werden. Denn wer Eigentümer der Infrastruktur ist, muss auch Verantwortung für die Finanzierung übernehmen. Und, meine sehr verehrten Damen und Herren, es war ja heute immer schon mal Rede, wo ist eigentlich der Ministerpräsident? Der ist bei der MPK, bei der Ministerpräsidentenkonferenz, gemeinsam mit dem Bundeskanzler. Und dort steht auch das Trassenpreissystem auf der Tagesordnung. Und das ist doch eigentlich ganz praktisch, denn wenn dieser Antrag heute eine Mehrheit erhält, dann kann der Ministerpräsident gleich mit diesem Landtagsbeschluss im Rücken auftreten. Und vielleicht hilft es ja in Berlin. Dort braucht es ja offenbar Druck aus den Ländern, bevor aus allgemeinen Bekenntnissen zur Schiene auch konkret Finanzierung wird. Und zur Not, lieber Herr Präsident, schicken wir dann gerne diesen Beschluss auch per Fax noch nach Berlin, denn wir wissen ja nicht, auf welchem Stand das Bundeskanzleramt digital so ist. Aber im Ernst, genau dafür ist dieser Antrag heute wichtig. Er gibt der Staatsregierung Rückendeckung und er formuliert einen klaren Auftrag. Sachsen soll in Berlin nicht nur freundlich bitten, sondern deutlich machen, dass der Bund dieses Problem nicht länger aussitzen kann. Denn die Verantwortung ist eindeutig. Der Bund hat die bundeseigene Infrastruktur, der Bund hat die Rahmenbedingungen und der Bund hat ein Preissystem mitzuverantworten und die Schiene seit Jahren strukturell benachteiligt. Dann muss der Bund jetzt auch liefern mit einem vollständigen Ausgleich der Mehrkosten und mit einer grundlegenden Reform des Trassenpreissystems. Wir brauchen endlich ein System, das die Schiene stärkt statt schwächt. Ein System, das verlässlich kalkulierbar ist, statt von Jahr zu Jahr neue Preisschocks zu produzieren. Und Aufgabenträger und Eisenbahnunternehmen brauchen endlich Planungssicherheit. Ich komme zu meinem letzten Satz. Und die Menschen in Sachsen, die brauchen Sicherheit, dass Regionalverkehr nicht zum Sparopfer einer verfehlten Bundespolitik wird. Deswegen lade ich Sie ein, diesem Antrag zuzustimmen. Vielen Dank.
2: Das war Frau Kollegin Mayer mit einem langen letzten Satz. Und in der weiteren Reihenfolge ergreift nun die CDU-Fraktion das Wort. Herr Kollege Nowak, bitte.
4: Vielen Dank, Herr Präsident. Sehr geehrte Damen und Herren, es kommt sehr selten vor, dass ich hier vorne stehe und Frau Mayer in fast allen Dingen zustimme. Das mit dem Fax, da müssen wir noch mal drüber reden, aber sicherlich ist es hilfreich, wenn wir auch parlamentarisch an der Stelle Rückenwind geben. Ich will nur auf zwei Dinge noch kurz hinweisen. Wir hatten Verbandsversammlungen im Zweckverband Nahverkehr Leipzig und alle anderen sächsischen Zweckverbände betrifft das genauso. Von dem, was wir derzeit in Zugbestellungen geben aus den Regionalisierungsmitteln, gehen 50% wieder über Trassen- und Stationsgebühren zurück nach Berlin. Das ist ein Umstand, der sicherlich nicht hilfreich ist und der eben auch ein Stück weit in der Organisation liegt. Wir haben ja jetzt ein Verschmelzen erlebt aus DB Netz und DB Station und Service zu DB Infra Go. Go steht dafür übrigens für gemeinwohlorientiert. Das bedeutet am Ende aber auch, dass die Gewinne, die diese AG, und es ist eben eine AG und keine Behörde, erwirtschaftet, zwar nicht mehr zum Konzern gehen, aber immerhin immer noch entstehen. Die sind übrigens auch an 8 Unternehmen über 50% beteiligt, so interessante Sachen wie DB Broadband, DB Fahrzeugdienste, aber eben auch bei der Marketinggesellschaft der bundesweiten Einkaufsbahnhöfe. Und ob das eben am Ende die richtige Organisationsform ist, das darf wirklich mal hinterfragt werden. Denn wir müssen erkennen, seit 1994, seit der Bahnreform, hat sich das erkennbar nicht bewährt, dass das Netz im Konzern integriert ist. Und deswegen will ich auf den Punkt Römisch 2d noch mal hinweisen. Das ist eine der wichtigsten Baustellen im deutschen Eisenbahnwesen. Es geht eben nicht nur um die Trassenpreise, es geht auch um die Organisation der ganzen Dinge. Und wie könnte es gehen? Ein Blick nach Tschechien hilft da. Dort ist 2003 das Netz auch aus dem Konzern der České dráhy abgetrennt worden und als Správa železnic, also als Eisenbahnverwaltung, neu organisiert worden. Dort wird der Betrieb, die Betriebsführung und die Modernisierung und Entwicklung der Wege eben in dieser Behörde zusammengefasst. Das ist de facto das, was DB InfraGo in Deutschland macht, nur eben ohne Gewinndruck. Und das wäre am Ende, glaube ich, auch ein Schritt zu mehr Wettbewerb bei den EVU, wenn sich also eine staatliche Stelle um das Netz kümmert, so wie es an anderen Stellen ja auch der Fall ist, und die Eisenbahnverkehrsunternehmen dann dort im Wettbewerb darauf fahren. Der Zeitpunkt ist günstig, denn 2031 läuft das aktuelle Regionalisierungsgesetz aus. Es muss also eh neu verhandelt werden und bei der Gelegenheit könnte man also gleich die nächsten Jahre nutzen, um das endlich mal so zu ordnen und aufs richtige Gleis zu stellen. Insofern werden wir als Unionsfraktion und Koalition diesem Antrag auch zustimmen. Vielen Dank, dass Sie mir zugehört haben.
2: Das war Kollege Nowak für die CDU-Fraktion und für die AfD-Fraktion ergreift nun das Wort Herr Kollege Keller. Bitte, Herr Kollege, Sie haben das Wort.
5: Sehr geehrter Herr Präsident, sehr geehrte Damen und Herren, der Europäische Gerichtshof hat entschieden, dass eine neue nationale Regelung gegen EU-Recht verstößt. Und wieder einmal folgt ein Urteil auf ein Urteil in Luxemburg, prompt ein Antrag der Grünen. Die Trassenpreise für den Schienenpersonennahverkehr sollen neu geregelt werden. Das ist nachvollziehbar, denn die Kosten steigen seit Jahren und irgendwann trifft es auch die Fahrgäste in Sachsen. Fahrkarten im Schienenpersonennahverkehr sind bereits jetzt viel zu teuer und auch wir möchten weitere Steigerungen vermeiden. Der vorliegende Antrag fordert nun einen Bericht der Staatsregierung. Er fordert mal wieder mehr Geld vom Bund und er fordert eine grundlegende Reform des Trassenpreissystems. Das klingt ambitioniert. Ob das aber auch realistisch ist, steht auf einem ganz anderen Blatt. Zumal die Staatsregierung bereits im März tätig geworden ist. Denn hinter den Trassenpreisen steht ein System, das seit Jahren komplizierter wird. Was früher relativ klar war, wird heute von Formeln, Tabellen und europäischen Gerichtshofurteilen bestimmt. Das Ergebnis bleibt meist dasselbe. Schlechter Service, höhere Kosten für die Länder und immer teurere Fahrkarten für die Passagiere. Mir kommt der Antrag der Bündnisgrünen etwas vor, wie wenn ein Schüler im ersten Schuljahr zu seinem Lehrer sagt, gehen Sie bitte zum Direktor und sagen ihm, dass in 45 Minuten Pause ist. Aber ich sage Sie ihm auch gleich, dass ich in der Pause mein Butterbrot esse, dass ich in der Pause spielen möchte und mit meinen Freunden reden möchte. Dieser Antrag ist für mich, für meine Vorstellung eine Phrase. Sie fordern auf, zu was die Bundesregierung sowieso verpflichtet ist. Auch wir finden, dass das so insgesamt ewig nicht ewig so weitergehen kann. Der Antrag der Grünen will nun das Ganze noch einmal völlig neu aufrollen. Mit Grenzkostenprinzip, Bundesratsinitiative und organisatorischen Alternativen. Das klingt nach einem großen Wurf mit großen Plänen. Ob daraus am Ende wirklich niedrigere Preise für die Fahrgäste in Sachsen und bessere Verbindungen entstehen, bleibt abzuwarten. Denn wir finden, dass bei diesem Thema die Staatsregierung schlicht der falsche Ansprechpartner ist. Hier steht die Bundesregierung in der Verantwortung. Das Bundesverkehrsministerium muss schnell handeln und ein solcher Antrag gehört eigentlich in den Bundestag. Es wäre also bei der grünen Bundestagsfraktion besser aufgehoben. Übrigens, die CDU regiert in der Bundesrepublik. Vielleicht sollten Sie da mal kurze Wege benutzen, weil Sie hatten ja gesagt, Sie wollen dem Antrag zustimmen. Wir werden den Antrag mit Interesse verfolgen, mehr aber auch nicht.
2: Das war Herr Kollege Keller für die AfD-Fraktion und für die Fraktion BSW ergreift nun Herr Kollege Recke das Wort. Bitte, Herr Kollege.
6: Sehr geehrter Herr Präsident, sehr geehrte Damen und Herren Abgeordnete, das Urteil des Europäischen Gerichtshofs vom 19. März legt offen, wie fragil die Finanzierung des Systems ist, auf das Hunderttausende Menschen in Sachsen täglich angewiesen sind. Die bisherige Deckelung der Trassenentgelte wurde für rechtswidrig erklärt und der Schutz für den Regionalverkehr fällt weg. DB InfraGo hat bereits einen Hilfsantrag für eine Steigerung der Trassenentgelte um 23,5% gestellt. Eine erhebliche Gefahr für jedes Verkehrsunternehmen. Wir unterstützen deshalb alle Initiativen, die das Trassenpreissystem zugunsten der Verkehrsdienstleister und Fahrgäste in den Bundesländern reformieren und die Verkehrsdienstleister sofort vor überfordernden Mehrkosten schützen wollen. Allerdings versuchen die Grünen mit ihrem vorliegenden Antrag etwas zu kompensieren, was ihre Partei ja selbst im Bund mitverursacht hat. Statt einer Trassenpreisförderung mit verlässlichen Förderbedingungen oder Baukostenzuschüssen haben sie 2024 das Eigenkapital der Bahn erhöht und gleichzeitig Renditezinsverpflichtungen drangehängt. Die Bahn sollte Profite auf Kosten der Bundesländer erwirtschaften und war deshalb einerseits genötigt, die Trassenpreise zu erhöhen und andererseits durch die Bremse daran gehindert. Ein Effekt war die Verschlechterung des Bahnservice durch die daraus folgende gestiegene Unterfinanzierung, die wir seit Jahren erleben. Dass die EU das nun im Antrag vorgeschlagene Grenzkostenmodell schon damals empfahl, hat die Grünen damals trotzdem nicht dazu bewogen, es einzuführen. Sie nennen sogar das Regierungshandeln ihrer eigenen Partei in der Antragsbegründung als Ursache für die hohen Trassenpreise, obwohl sie die Reform des Trassenpreissystems als zentralen Bestandteil in ihrem Koalitionsvertrag auf Bundesebene verankert hatten. Aber wer Sondervermögen, Bundeswehr und das Lösen der Schuldenbremse für Militär beschließt, hat eben nicht mehr so viel Geld für eine angemessene Finanzierung der deutschen Bahninfrastruktur übrig. Und wovon Sie in Ihrem Antrag gar nicht sprechen, ist die notwendige Reform der Leistungs- und Finanzierungsvereinbarung. Was ist mit der Kritik des Bundesrechnungshofes von November 2025 an der zu oberflächlichen Output-Kontrolle in der Vereinbarung? Was mit der mangelnden Bedarfsermittlung, die in nur 4 Monaten durchgeführt wird? Was mit der Kritik an der noch von Ihnen mitverantworteten Umsteuerung von Ersatzneubau auf Instandhaltungsfinanzierung, die nun mangels Überprüfungskriterien zu einer übermäßigen Zurückhaltung bei erforderlichen Vollersatzen geführt hat? Gut. Die Bundesregierung hat in Aussicht gestellt, ab 01.01.27 einem dort genannten Besteller-Ersteller-Prinzip zu folgen und die Leistungsvereinbarung mit der InfraGo danach neu zu strukturieren. Wie das unter dem Aufrüstungsgebot und mit den steigenden Zinsen vonstatten gehen wird, bleibt abzuwarten. Dennoch schadet es nichts und ist möglicherweise sogar hilfreich, über den Bundesrat eine klare Forderung des Grenzkostenprinzips zu erheben. Deshalb stimmen wir für den Antrag, auch wenn er an vielen Stellen unnötig vage bleibt. Die Bahn ist immer noch die Lokomotive der modernen Geschichte. Sie verbindet Stadt und Land und Länder miteinander. Die Anbindung Deutschlands über die Schiene an Asien und Afrika und langfristig über die Beringstraße an die USA ist eine unumkehrbare menschheitsgeschichtliche Entwicklungstendenz. Die neue Seidenstraße von Duisburg bis nach Shanghai muss auch durch Sachsen führen und uns eng mit Tschechien und Polen verbinden. Jede Person und jede Güterschiene mehr, die reichhaltig genutzt wird, ist ein volkswirtschaftlicher Gewinn an Leistung und Folgeentwicklungswirkung. Dafür brauchen wir die Investitionen durch unsere Volkswirtschaftsleistung, nicht für Kriegsschiffe und Panzer, die rollen nämlich nur einmal hin. Vielen Dank.
2: Das war Herr Kollege Recke für die BSW-Fraktion und hat sich bereits auf den Weg gemacht, mit der Gabe der Antizipation ausgestattet, Herr Kollege Hohmann für die SPD-Fraktion.
7: Ja, vielen Dank, sehr geehrter Herr Präsident. Lassen Sie mich die Position der SPD-Fraktion wie folgt darstellen. Die Richtung stimmt, das Ziel ist klar, so stellt es die Kollegin dar. Bevor ich alles neu ausführe, sage ich ganz kurz, wir sind dafür. Vielen Dank.
2: Poesie. Wunderbar. Ich finde, das tut dem ansonsten von hitzigen Debatten geprägten Tag doch vielleicht mal ganz gut. Für die Linke ergreift das Wort Herr Kollege Hartmann.
8: Herr Präsident, sehr geehrte Damen und Herren, in entspannter und gedeihlicher Atmosphäre haben wir konstruktiv beraten, weshalb ich meinen Antrag zu Protokoll geben kann. Nicht den Antrag, die Rede.
2: Vielen Dank. So, dann frage ich noch mal, ob der fraktionslose Abgeordnete das Wort wünscht. Das ist nicht der Fall. Besteht Bedarf nach einer zweiten Rederunde? Das kann ich nicht sehen. Dann darf die Staatsregierung das Wort ergreifen, so sie es wünscht. Und selbiges tut Frau Staatsministerin Kraushaar. Bitte, Frau Staatsministerin.
9: Ja, sehr geehrter Herr Präsident, meine sehr geehrten Damen und Herren Abgeordnete. Ich kann nur so viel sagen, wir kümmern uns. Die Staatsregierung ist dran, um auch mit den Verkehrsverbünden, mit den Landräten. Ich habe sofort am nächsten Tag nach der Verkehrsministerkonferenz mit denen Kontakt gehabt, habe nachgefragt, habe gesagt, was erwartet ihr für Wirkungen für diese geänderten Trassenpreissysteme. Da sind zweistellige Millionenbeträge aufgerufen worden. Das macht uns natürlich schon Sorgen. Und vor allen Dingen kann es auch nicht sein, dass möglicherweise mit dieser Veränderung oder mit diesem Urteil SPNV abbestellt wird. Das darf auf keinen Fall sein. Insofern werden wir uns ohnehin weiterum darum kümmern und natürlich auch dem Landtag den entsprechenden Bericht erstatten. Ich bedanke mich bei Ihnen, dass Sie mit so großer Einigkeit das Wirken der Staatsregierung an dieser Stelle auch unterstützen, weil das mir natürlich auch Rückenwind gibt, wenn der Landtag dahinter steht, dass ich mich dafür einsetze, dass die Trassenpreisreform bald kommt und dass wir vor allen Dingen nicht um den Preis von abbestellten SPNV-Verbindungen hier eine Veränderung erfahren. Und von daher danke ich herzlich und würde es ansonsten die Rede zu Protokoll geben.
2: Das ist Musik in unseren Ohren. Herzlichen Dank, Frau Staatsministerin. Damit wären wir am Ende der Aussprache und Frau Kollegin Mayer würde für Bündnis 90 Die Grünen das Schlusswort sprechen. Bitte, Frau Kollegin.
9: Vielen Dank, Herr Präsident. Meine sehr verehrten Damen und Herren, ich glaube, es ist deutlich geworden, dieser Antrag ist mehr als eine Reaktion auf das EuGH-Urteil. Er zeigt, ob wir es mit der Stärkung der Schiene ernst meinen. Und ja, es ist richtig, die Forderung, was die Kompensation angeht, aber dieser Antrag geht ja um einiges darüber hinaus, nämlich die Trassenpreise insgesamt zu reformieren. Und dass diese Forderung, die erheben wir als Bündnisgrüne nicht nur auf Länderseite, sondern auf Bundesseite schon sehr lange. Und wenn jetzt Sachsen eine Bundesratsinitiative einbringt und ein
3: breiten Beschluss von allen Bundesländern fasst, dann hat das schon noch mal eine andere Wirkung als lediglich eine Debatte im Bundestag, wenn alle Länder dahinter stehen, nicht nur die Kompensation zu fordern, sondern auch ein neues Trassenpreissystem. Deswegen noch mal vielen Dank für die Debatte, für die Unterstützung und auch wir werden das natürlich interessiert weiter begleiten. Vielen Dank.
2: Vielen Dank, Frau Kollegin Mayer. Meine sehr geehrten Kolleginnen und Kollegen, zur Drucksache 8/66/46 liegt seitens der Fraktion Bündnis Grüne ein Änderungsantrag vor. Mit der Drucksache 8/74/61 ist Einbringung gewünscht, ist eingebracht. Dann würden wir jetzt zunächst über den Änderungsantrag in der Drucksache 8/74/61 und dann über den Gesamtantrag abstimmen. Wer dem Änderungsantrag die Zustimmung gibt, den bitte ich jetzt um das Handzeichen. Gegenstimmen, Enthaltungen, dann ist es bei einer großen Zahl von Enthaltungen, aber deutlich mehr zustimmenden Voten der Änderungsantrag beschlossen. Und dann würde ich den Gesamtantrag in Drucksache 8/66/46 zur Abstimmung stellen. Wer dem die Zustimmung gibt, den bitte ich jetzt um das Handzeichen. Gegenstimmen, Enthaltungen, selbes Bild. Bei einer ganzen Reihe Enthaltungen ist der Antrag in geänderter Fassung so beschlossen. Der Tagesordnungspunkt ist beendet. Als Punkt 10 steht jetzt die Fragestunde auf der Tagesordnung und Ihnen liegen die eingereichten Fragen als Drucksache 8/73/55 vor. Die Fragen wurden der Staatsregierung übermittelt und von dieser bereits im Einvernehmen mit den Fragestellern beantwortet. Auch dieser Tagesordnungspunkt ist beendet. Meine sehr geehrten Kolleginnen und Kollegen, die Tagesordnung ist abgearbeitet und wir stehen an der Schwelle zur parlamentarischen Sommerpause. Insbesondere die letzten beiden Plenartage, sehr emotionale, hitzige Debatten, aber auch wesentliche Beschlüsse wie ein neues Polizeivollzugsdienstgesetz machen wohl deutlich, dass etwas Abkühlung in der Sommerpause jetzt zunächst kurzfristig bei kühlen Getränken beim parlamentarischen Sommerfest, aber dann auch später am Meer oder an diversen Seen in Europa oder darüber hinaus Not tut. Wer jetzt in den nächsten Wochen arbeiten möchte, ist dazu natürlich auch herzlich eingeladen. Die Bilanz unseres Parlaments lässt sich sehen. Wir haben seit der vergangenen Sommerpause insgesamt 26 Gesetzentwürfe hier im Parlament gehabt, wovon 17 endgültig beraten und entschieden wurden. Außerdem wurden 212 Anträge und 29 Änderungsanträge eingebracht. Insgesamt 3.641 kleine und 9 große Anfragen an die Staatsregierung wurden eingereicht. Das spricht von parlamentarischem Eifer und natürlich auch von hohem Verantwortungsbewusstsein und gewissermaßen auch von Zeit zu Zeit Leidensfähigkeit bei der Beantwortung. Ganz besonders bedanken möchte ich mich nicht nur bei Ihnen, liebe Kolleginnen und Kollegen, sondern insbesondere bei den Mitarbeiterinnen und Mitarbeitern des Sächsischen Landtags und der Fraktionen, ohne die unsere Arbeit zu keinem Zeitpunkt möglich wäre. Wir sehen ohne die Menschen, die man häufig eben nicht sieht, oftmals ganz schön alt aus. Deswegen ist dieser Applaus mehr als berechtigt. Ich wünsche Ihnen allen, ich wünsche uns ein kurzes Durchatmen. Es liegen wichtige Beratungen zum Doppelhaushalt 27/28 vor uns. Deswegen werden wir uns schon Ende August zur nächsten Sitzung zusammenfinden. Aber die bewältigten Herausforderungen der Vergangenheit machen mich zuversichtlich, dass es uns auch gelingt, diese Herausforderungen zu meistern. Ich freue mich jetzt gemeinsam mit Ihnen auf das parlamentarische Sommerfest. Ich freue mich auf ein gutes letztes Gruppenspiel unserer deutschen Nationalmannschaft, das wir hier gemeinsam verfolgen können. Herzlichen Dank, die Sitzung ist beendet.
10: Auf in die Ferien heißt es sozusagen jetzt schon hier beim Sächsischen Landtag. Das war die letzte Sitzung vor der Sommerpause. Jetzt gehen die Abgeordneten und die Mitarbeiter des Landtages raus in den Innenhof und feiern ihr Sommerfest. Ich bedanke mich ganz herzlich für Ihre Aufmerksamkeit, dass Sie uns zugehört haben, die Debatte verfolgt haben. Ich bin Jan Kummer und wünsche Ihnen noch einen sonnigen und hoffentlich nicht allzu heißen Abend. Am besten natürlich mit MDR Sachsen.

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6: Um 6:30, guten Abend. Chemnitz meldet noch immer 33 Grad. 27 sind es in Bad Elster und 30 Grad in Bockelwitz. In der Nacht wird es etwas kühler bei 21 bis 18 Grad. Morgen gibt's wieder viel Sonne und Werte bis 37 Grad. Nach einer Plakataktion in Chemnitz haben Ermittler mehrere Objekte im Umfeld des Zentrums für politische Schönheit in Berlin durchsucht. Konkret geht es um ein polizeikritisches Plakat, das die Aktivisten im vergangenen Oktober enthüllt haben sollen. Die Staatsanwaltschaft Chemnitz spricht von einer karikaturhaften Darstellung eines Polizeibeamten. Dieser sitze mit AfD-Chef Chrupalla auf einem Motorrad, an dem eine Reichskriegsflagge weht. Sinngemäß werde behauptet, der Polizist gewähre allen Nazis uneingeschränkt Akteneinsicht, so die Staatsanwaltschaft in Chemnitz. Das Landesturnfest in Limbach-Oberfrohna fällt aus. Nach Angaben der Veranstalter lassen die hohen Temperaturen eine sichere Durchführung der Wettkämpfe nicht zu. Eigentlich sollte das Turnfest ab morgen im Waldstadion stattfinden. Dazu der Präsident des Sächsischen Turnverbandes, Erik Seidel.
7: Jeder hat es gesehen draußen, Temperaturen sind bis über 40 Grad angesagt. Unser Turnfest ist ausgerichtet auf ganz viele Kinder und Jugendliche. Und die können wir bei diesen Temperaturen weder auftreten lassen noch turnen lassen. Auch nach unserer Schlechtwettervariante, die mal für den Regen gedacht war, die haben wir jetzt für den Sonnenschein angewandt, was aber nicht funktioniert, weil auch in den Turnhallen Temperaturen über 32 Grad herrschen würden. Und das sind keine Bedingungen, um Wettkämpfe austragen zu können. Und auch in den freien Gebieten können wir nichts tun, weil wir dürfen nicht in den Wald, weil Waldbrandstufe 4 ausgerufen worden ist. Ganz viele haben uns auch abgesagt aufgrund der Temperaturen, sodass wir also keine Handhabe mehr haben, unser Landesturnfest durchzuführen.
6: Der Publikumsliebling des Eduard von Winterstein Theaters, Richard Glöckner, hat Chancen auf den Theaterpreis der Faust. Der Deutsche Bühnenverein teilte mit, Glöckner sei in der Kategorie Darsteller Musiktheater nominiert worden. Die Preisverleihung findet im November in Wiesbaden statt. Der Tenor Glöckner ist seit der Spielzeit 21/22 Ensemblemitglied am Winterstein Theater. Und soweit aus Chemnitz, Jacqueline Hähne, ich wünsche Ihnen einen schönen Abend, weiter mit dem Verkehr.
8: Und hier ist der MDR Sachsen Verkehrsservice. Die A4 Görlitz-Dresden wird zwischen Kodersdorf und Niederseifersdorf in beiden Richtungen wegen Wartungsarbeiten im Tunnel Königshainer Berge von 19 Uhr bis morgen früh 5 Uhr gesperrt. A9 Richtung Berlin zwischen Wiedemar und Halle liegt nach einem Unfall Fahrzeugteile auf der Fahrbahn. Vorsicht bitte auf der A14 Richtung Dresden zwischen Leisnig und Döbeln liegt ein Holzbrett auf der Fahrbahn. A72 Richtung Leipzig zwischen Geithain und Borna Süd ist die rechte Fahrspur wegen eines Böschungsbrandes gesperrt. Im Landkreis Mittelsachsen ist die Straße zwischen Weißenborn und Lichtenberg nach einem Unfall gesperrt und auf der B2 am Abzweig Podelwitz und Hohenossig Behinderung nach einem Unfall. Im Landkreis Görlitz zwischen Abzweig Kringelsdorf und Klitten Behinderung wegen eines defekten Fahrzeugs und die Blitzer stehen auf der A9 Richtung Berlin am Schkeuditzer Kreuz in der Überfahrt zur A14 Richtung Dresden. Auf der B87 Ortsumgehung Eilenburg Höhe Muldenbrücke Richtung Torgau. Und einen haben wir noch auf der B173 am Ortseingang Zwickau aus Richtung Lichtentanne. Sollten Sie noch was gesehen haben, Staus, Blitzer oder Verkehrsbehinderung, nutzen Sie bitte unsere kostenlose Verkehrshotline. Die Nummer dafür ist die 0800 6375 637. Schnell und aktuell der MDR Sachsen Verkehrsservice.
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8: Und wir starten auch sofort mit der Wertung. Platz 15, unverändert zur letzten Woche. Glasperlenspiel, dein Hoodie.

0: Glasperlenspiel mit deinem Hoodie unverändert unser Platz 15. Von 19 auf 14 diese Woche Kerstin Ott und Rosalinde.
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1: Kerstin Ott, Rosalinde, letzte Woche Platz 10, diese Woche Platz 14, sie ist die sechste Woche in der Wertung. Abgerutscht in diese Woche von 11 auf 13, Vanessa Mai und ihr Rohdiamant.

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1: Vanessa Mai, Rohdiamant in der Wertung auf Platz 13. Einen Platz verbessern konnte sich Andreas Frei von 13 auf die 12 mit Ikonen.
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Linda Feller, die achte Woche dabei. Damit ist sie automatisch raus. Heute nochmal auf Rang 10 mit 1000 Smileys. Und wir kommen zur ersten Neuvorstellung aus der letzten Sendung. Susanne Ibrahimi steigt ein auf Platz 9. Sommer, Du und Schokolade.

Neu eingestiegen in die Wertung auf Platz 9, Susanne Ibrahimi, Sommer, Du und Schokolade. Platz 8 diese Woche für Oliver Fischer, Was ist mit meinem Herz jetzt los?

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2: Gleich in der nächsten Stunde verrate ich Ihnen, wie es auf den vorderen Plätzen aussieht und wer die Neuvorstellungen sind. Doch vorher...
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2: In der Nacht ist es sternenklar und trocken. Die Tiefstwerte liegen zwischen 20 und 16 Grad, im Erzgebirge bis 13 Grad. Morgen setzt sich das sonnenreiche Hochsommerwetter fort bei 32 bis 37 Grad. Am Wochenende scheint meist die Sonne. Es wird sehr heiß bei Werten bis zu 40 Grad, örtlich auch darüber.
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4: Mit Andreas Kalb. Schönen guten Tag. Wegen der anhaltenden Hitze haben mehrere sächsische Städte und Veranstalter Konsequenzen gezogen. So ist es in Dresden vorerst verboten, Wasser aus Flüssen und Bächen zu entnehmen. Evangelische und katholische Kirchen öffnen ihre Türen zu kühlen Räumen. Auch die Schifffahrt hat Probleme und Veranstaltungen werden verschoben, angepasst oder abgesagt. Wie die Bergparade am Sonntag in Freiberg und der traditionelle Bierzug in Eibau. Alle regulären Fußballpartien im Juniorenbereich am Wochenende sind gestrichen und das sächsische Turnfest in Limbach-Oberfrohna wird verschoben. Grund sind Wettervorhersagen von 40 Grad am Samstag und Sonntag. Der Landtag hat einstimmig einen Aktionsplan zur Stärkung des Handwerks beschlossen. Den Antrag hatten CDU, SPD und Grüne eingereicht. Die AfD hatte noch umfangreichere Maßnahmen gefordert, etwa beim Meisterbonus, stimmte aber schließlich auch zu. Was sich für das Handwerk ändern soll, berichtet MDR Sachsen-Reporterin Beate Dietze.
5: Trotz schwieriger Haushaltslage unterstütze der Freistaat das Handwerk weiter massiv, sagte Wirtschaftsminister Dirk Panther. Unter anderem werde der Meisterbonus von 2.000 auf 3.000 Euro erhöht und mit einem landesweiten Investitionsplan bis 2030 sollen die Bildungsstätten des Handwerks zukunftsfest gemacht werden. Der Minister kündigte weitere Schritte an, um die Betriebe von Bürokratie zu entlasten. Konkret geht es um Berichts- und Meldepflichten. Das Handwerk sei unverzichtbar für das Gemeinwesen, für die Energiewende, den Wohnungsbau und die Infrastruktur, so Panther.
4: Die Europäische Union fördert 7 weitere grenzüberschreitende Projekte von Sachsen und Polen. Mit den bereitgestellten 14,5 Millionen Euro seien alle Mittel aus dem laufenden Förderprogramm ausgeschöpft, teilte das Ministerium für Infrastruktur und Landesentwicklung mit. Gefördert werden unter anderem Kindergärten, die Kindern in Polen und Sachsen die Sprache des Nachbarlandes näher bringen. Außerdem können die Zusammenarbeit im Katastrophenschutz im Gebirge ausgebaut und die Handwerkstraditionen im Grenzgebiet gewahrt werden. Insgesamt wurden in den letzten Jahren 39 Vorhaben unterstützt. Der britisch-französische Jurist und Autor Philip Sands erhält den diesjährigen Friedenspreis des Deutschen Buchhandels. Der Börsenverein des Deutschen Buchhandels in Frankfurt am Main begründete die Entscheidung mit seinem außerordentlichen Wirken für Frieden, Gerechtigkeit und das Völkerrecht. Sands ist Experte für internationales Recht und arbeitet am Gerichtshof im niederländischen Den Haag. Er tritt vor allem für die Wahrung der Menschenrechte ein. Außerdem hat er einen Versuch gestartet, die Zerstörung von Ökosystemen unter Strafe zu stellen. Die Preisverleihung findet Mitte Oktober in der Frankfurter Paulskirche statt. Das waren Nachrichten von MDR Sachsen. 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
2: Und hier ist der MDR Sachsen Verkehrsservice. Die A4 Görlitz-Dresden wird zwischen Kodersdorf und Niederseifersdorf in beiden Richtungen wegen Wartungsarbeiten im Tunnel Königshainer Berge von 19 Uhr bis morgen früh um 5 Uhr gesperrt. A72 Richtung Leipzig. Zwischen Geithain und Borna ist die rechte Fahrspur wegen eines Böschungsbrandes gesperrt. Und im Landkreis Görlitz zwischen Abzweig Kringelsdorf und Klitten Behinderung wegen eines defekten Fahrzeugs. Aktuelle Blitzer stehen auf der A9 Richtung Berlin am Schkreuzer Kreuz in der Überfahrt zur A14 Richtung Dresden. auf der B87 Ortsumgehung Eilenburg-Höhe Muldenbrücke in Richtung Torgau. Und einen haben wir noch gesehen, auf der B173 am Ortseingang Zwickau aus Richtung Lichtentanne. Sollen Sie noch mehr Blitzer gesehen haben oder Verkehrsbehinderung, nutzen Sie bitte unsere kostenlose Verkehrshotline. Die Nummer dafür ist die 0800 6375 637. Schnell und aktuell der MDR Sachsen Verkehrsservice.
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2: Und wie gewohnt starten wir natürlich die zweite Stunde mit unserer Neuverstellung. Und die erste kommt heute von Anthony Weiss. Er stammt gebürtig aus Dresden und er spielt bereits als Kind schon auf Tasteninstrumenten. Und mit 11, da schrieb er bereits seine ersten eigenen Songs. Mittlerweile hat er einen festen Platz hier bei uns in der deutschen Hitparade beim Sachsenradio. Und heute gibt seine neueste Single, die nennt sich In einem anderen Leben, als Neuvorstellung Nummer 1. Anthony Weiss.
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Unsere Neuvorstellung Nummer 1, Anthony Weiss in einem anderen Leben. Neuvorstellung Nummer 2 heute von Helene Fischer. Ich erinnere mich noch ziemlich genau an den Mai im Jahr 2007. Ich als Moderator und DJ auf der MDR-Bühne zur Veranstaltung Bautzener Frühling. Da kam eine kleine, gut aussehende, freundliche Frau mit ihrem eigenen PKW angefahren, kam zu mir auf die Bühne und sagte, guten Tag, ich bin die Frau Fischer, ich soll hier singen. So fing alles an bei Helene Fischer. Am 3. Februar dann 2006 erschien ihr allererstes das Album Von hier bis unendlich und mittlerweile ist sie eine der erfolgreichsten Sängerinnen in Deutschland. Helene Fischer, Neuvorstellung Nummer 2, heute Nacht.

Helene Fischer, unsere Neuvorstellung Nummer 2 heute Nacht. Fehlt noch die Neuvorstellung Nummer 3 und diese kommt heute vom Sänger und Songwriter Joris Buchholz oder kurz Joris. Er wurde 1989 in Stur bei Bremen geboren und bekannt wurde er im Frühjahr 2015, damals durch seinen Hit Herz über Kopf und durch sein erfolgreiches Debütalbum, es hieß damals Hoffnungslos, Hoffnungsvoll. Sein neuester Song, der heißt Sternenstaub und den gibt's als Neuvorstellung Nummer 3 von Joris.

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1: Und das waren sie, unsere drei Neuvorstellungen für diese Woche. Eben gehört Joris und Sternenstaub. Neuvorstellung 2 von Helene Fischer heute Nacht. Und die erste Neuvorstellung, Anthony Weiss in einem anderen Leben. Sie sind gefragt, diese Neuvorstellung zu platzieren oder überhaupt die Wertung dieser deutschen Hitparade mitzubestimmen. Am schnellsten und am einfachsten geht es im Internet unter mdrsachsenradio.de. Da gehen Sie in Programm und suchen die deutsche Hitparade. Und dann klicken Sie für Ihre persönliche Nummer 1. Da können Sie auch jeden Titel nochmal kurz anspielen. Und Sie sehen auch Ihren Künstler oder Sie schicken uns Ihre Wertung auf einer Postkarte, schicken diese an MDR Sachsen, das Sachsenradio in 01060 Dresden, Kennwort Deutsche Hitparade, und bis Dienstag 12 Uhr muss Ihre Wertung hier bei uns sein. Die Wertung, egal ob auf dem Postweg oder die Wertung im Internet. Und schicken Sie uns auch bitte mit Ihrer Wertung einen Musikwunsch, denn ich erfülle Ihnen Musikwünsche in meiner Sendung immer, wenn es die Zeit erlaubt. Weiter geht's. Aktuelle Wertung und verändert Platz 7, die achte Woche dabei, Linda Jung und Liebesbriefe.

Linda Jung, Liebesbriefe unverändert auf Rang 7. Linda Jung ist die 8. Woche dabei. Das heißt, sie kann sich nächste Woche nicht mehr platzieren, denn jeder Titel kann sich maximal 8 Wochen platzieren. Danach scheidet er automatisch aus. Und wir kommen zur Neuvorstellung Nummer 2 aus der letzten Woche. Uta Bresan schafft's auf Rang 6. Die Liebe hat dich auserwählt.

Und hier ist der MDR Sachsen Verkehrsservice mit einer aktuellen Meldung. Vorsicht bitte auf der A4 Frankfurt Richtung Dresden zwischen Wilsdruff und dem Dreieck Dresden West liegt ein Kantholz auf der Fahrbahn. Weiter in der Wertung der deutschen Hitparade hier beim Sachsenradio. Eben gehört, neu eingestiegen in die Wertung auf Rang 6 Uta Bresan. Die Liebe hat dich auserwählt. Platz 5 geht an Smila. Bleib doch.

0: Unverändert unser Platz 4 in der deutschen Hitparade hier beim MDR Sachsenradio. Joschwil und Freundschaft.
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0: Und weiter geht's in der Wertung der deutschen Hitparade hier beim Sachsenradio. Mit den Aussteigern der Woche. Wer musste die Wertung verlassen? Saphir, kurz vorm Ziel. Letzte Woche unser Platz 5. Nach 8 Wochen automatisch raus.
3: Zuhause.
0: Lea und Linda mit Zuhause konnten sich nur eine Woche lang in der Wertung halten. Sie haben es nicht weiter geschafft. Kevin Eon, letzte Woche Neuvorstellung. Er hat es gar nicht erst bis in die Wertung geschafft mit Allein, Allein. Aber bis wir in die Spitzengruppe reingehen, nochmal der Hinweis, wenn Sie mittippen wollen, dann ganz schnell im Internet kurz nach 20 Uhr die deutsche Hitparade anklicken, bitte neu wählen. Unter Programme steht's dann unter Sendungen die deutsche Hitparade. Dann können Sie auch jeden Titel nochmal anspielen. Sie sehen Ihren Künstler und es funktioniert auch mit Ihrem Smartphone oder mit Ihrem Tablet. Klicken Sie Ihren persönlichen Favoriten oder schicken Sie uns eine Postkarte mit Ihrer persönlichen Nummer 1 an MDR Sachsen, das Sachsenradio in 01060 Dresden, Kennwort Deutsche Hitparade. Bis Dienstag 12 Uhr sollte Ihre Wertung hier bei uns sein, egal ob auf der Postkarte oder egal ob Sie es im Internet getippt haben. Und schicken Sie uns auch bitte einen Musikwunsch, immer wenn es die Zeit erlaubt und das ist meistens am Ende der Sendung, kann ich Ihnen noch einige Musikwünsche erfüllen. Und wir schauen rein in die aktuelle Spitzengruppe von 3, geblieben auf 3, Tochter, nichts geht verloren.

Nichts geht verloren. Tochter, das ist eine Band aus Berlin mit Frontfrau Elise, eine gebürtige Berlinerin, und Bandkollege Niklas, der spielt Schlagzeug, Gitarre und am Klavier. Und die beiden sind nicht nur musikalisch, sondern auch privat ein Paar. Eben gerade gehört die neue Single Nichts geht verloren bei uns in der Wertung der deutschen Hitparade unverändert auf Platz 3. Und spätestens jetzt wissen wir, dass es heute eine neue Nummer 1 gibt, denn Olaf Berger, letzte Woche noch die 1, geht heute auf Platz 2. Alles oder dich.

0: Olaf Berger, Alles oder Dich, letzte Woche noch Platz 1, diese Woche Platz 2. Wer unsere neue Nummer 1 ist, das erfahren Sie gleich nach dem Schnelldurchlauf. Wir haben alles nochmal für Sie zusammengefasst.
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0: Die Neuverstellung Nummer 1, Anthony Weiß, In einem anderen Leben.
1: 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Heute Nacht.
0: Helene Fischer als Neuverstellung 2, Heute Nacht.

Vanessa Mai, die fünfte Woche ist sie in der Wertung. Rohdiamant von 11, diesmal auf Platz 13. Platz 12 in der deutschen Hitparade hier beim MDR Sachsen Radio. Ikone mit Andreas Frey. Sonja Liebing verbessert sich von 14 auf Platz 11. Schon längst verliebt. Linda Feller, Platz 10, 1000 Smiley, sie ist die achte Woche dabei und somit automatisch raus.

0: Susanne Ibrahimi, letzte Woche neu vorgestellt, diese Woche Platz 9. Sommer, du und Schokolade. Oliver Fischer kann sich noch einmal platzieren, die siebte Woche dabei. Was ist mit meinem Herz jetzt los? Von 9 geht's diesmal auf Platz 8. Linda Jung, Liebesbriefe, unverändert Platz 7. Auch sie ist die achte Woche dabei und kann sich nächste Woche nicht mehr platzieren. Die höchste Neuansteigerin diese Woche, Uta Bresan, von 0 auf 6. Die Liebe hat dich auserwählt.
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0: Smilla, Platz 5, bleib doch.

0: In dieser Woche unser Platz 2. Olaf Berger, Alles oder Dich.
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0: Letzte Woche die 2, diese Woche Platz 1, die vierte Woche dabei. Saskia Leppin, Weil sich was bewegt, die Nummer 1 in Sachsen.

0: Die neue Nummer 1 in der deutschen Hitparade hier beim MDR Sachsen Radio. Saskia Leppin, weil sich was bewegt. Das war sie, die Wertung. Weiter geht's mit ihren Musikwünschen, die sie uns mit ihrer Wertung geschickt haben. Der erste kommt von Mirko Santocono, nach vorne zurück.
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Und da fehlt uns noch der Geburtstag der Woche. Letzte Woche feierten unter anderem Michael Wendler und gestern feierte Francine Jordi ihren 49. Geburtstag. Sie ist gebürtige Schweizerin und eigentlich wollte sie ja Pilotin werden, machte aber auch nach der Schule den Flugschein. Aber die Musik war ihr sehr wichtig und so studierte sie dann schließlich doch Gesang. Ihren größten Triumph feierte sie im September 1998, als sie mit gerade mal 21 Jahren den Grand Prix der Volksmusik gewann. Aber dann ab 2004 widmet sie sich dann mehr dem Schlager und dies ist ziemlich erfolgreich. Von hier aus allen Geburtstagskindern herzlichen Glückwunsch.

Das war Hahn mit Kathmandu und das war sie, die deutsche Hitparade hier am Donnerstagabend. Am Mikrofon für Sie war Bodo Giesner. Gleich gibt's aktuelle Nachrichten, Wetter- und Verkehrsmeldungen, danach den ARD-Abend. Aber wir haben noch Zeit für zwei Musikwünsche, ein Titel von Florian Künstler und von Julia Lindholm.

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1: Mit Andreas Kalb. Schönen guten Abend. Vor dem Hintergrund weiter steigender Temperaturen in den kommenden Tagen haben mehrere sächsische Städte und Veranstalter Konsequenzen gezogen. So ist es in Dresden vorerst verboten, Wasser aus Flüssen und Bächen zu entnehmen. Evangelische und katholische Kirchen öffnen die Türen zu ihren kühlen Räumen. Auch die Schifffahrt hat Probleme. Außerdem werden Veranstaltungen verschoben, angepasst oder abgesagt, wie die Bergparade am Sonntag in Freiberg und der traditionelle Bierzug in Eibau. Alle regulären Fußballpartien im Juniorenbereich am Wochenende sind gestrichen und das sächsische Turnfest in Limbach-Oberfrohna wird verschoben. Grund sind Wettervorhersagen von 40 Grad am Samstag und Sonntag. Die neue Hubschrauberstaffel der sächsischen Polizei ist komplett. Heute wurde die dritte Maschine vom Typ H145 vom Hersteller Airbus übergeben. Polizeipräsident Jörg Kubiesa sprach von einer beeindruckenden Leistungsfähigkeit. Die Hubschrauber starten im Juli in den Regelbetrieb. Sie sind mit Wärmebildkameras, einem hochauflösenden Videosystem und einem leistungsstarken Suchscheinwerfer ausgerüstet. Neben drei Piloten können weitere 8 Personen oder etwa in einem Brandfall 800 Liter Löschwasser transportiert werden. Die bisherigen 3 Hubschrauber gehen zu Schulungszwecken an die Bundeswehr oder werden versteigert. Sachsens Landtag hat einstimmig einen Aktionsplan zur Stärkung des Handwerks beschlossen. CDU, SPD und Grüne hatten den Antrag gestellt. Die AfD wollte umfangreichere Maßnahmen, stimmte letztlich aber auch zu. Investitionen sollen in die Ausbildungsstätten des Handwerks fließen. Der Meisterbonus wird von 2.000 auf 3.000 Euro erhöht. Der handwerkspolitische Sprecher der CDU-Landtagsfraktion, Kai Ritter, sagte dem MDR, eine komplette kostenfreie Meisterausbildung sei mit Blick auf die aktuelle Haushaltslage nicht finanzierbar. Der Handwerkstag begrüßte den Aktionsplan, er müsse nun schnell umgesetzt werden. Francesco Friedrich will seine Karriere im Bobsport bis zu den Olympischen Winterspielen 2030 fortsetzen. Das hat der 36-Jährige aus Pirna heute angekündigt. Es wäre seine 5. Olympiateilnahme, wie MDR Sachsen-Sportreporter Alexander Schubert berichtet.
2: Francesco Friedrich ist auch mit 36 Jahren noch immer heiß auf Eis. Im Sommer auf sein Lieblingseis Mango, weil das seine Lieblingsfarbe, nämlich die von Goldmedaillen, hat. Im Winter liebt er dagegen das Eis in den Bobbahnen der Welt. Und weil 4 olympische Goldmedaillen und 2 olympische Silbermedaillen für den erfolgreichsten Bobpiloten aller Zeiten nicht genug sind, macht der Pirna jetzt weiter bis zu den Winterspielen in 4 Jahren im französischen La Plan. Seine Bobcrew hat sich verändert. Anschieber Alexander Schüller hat das Team verlassen. Dafür konnte sich Friedrich aber den derzeit weltbesten Anschieber Georg Fleischauer angeln. Klare Marschroute: 2030 soll es wieder Olympiagold geben im Zweier- und im Viererbob.
1: Das Wetter. In der Nacht bleibt es trocken bei Tiefstwerten bis 17 Grad. Morgen setzt sich das gute Wetter fort bei 37 Grad.
0: Und hier ist der Verkehrsservice für den ARD-Abend. A2 Richtung Berlin zwischen Rennau und Helmstedt Zentrum. 4 Kilometer stockender Verkehr, dort brauchen Sie 15 Minuten mehr Zeit. Und A4 Frankfurt Richtung Dresden zwischen Weimar und Apolda. Stau nach einem Unfall. Die A4 Görlitz Dresden ist auch heute Nacht wieder zwischen Kodersdorf und Niederseifersdorf in beiden Richtungen wegen Wartungsarbeiten im Tunnel Königshainer Berge bis morgen früh um 5 gesperrt. Und die A71 Richtung Sangerhausen ist zwischen Suhlzeller Mehlis und Oberhof wegen Wartungsarbeiten im Tunnel Hochwald bis 6 Uhr morgen früh gesperrt. Die A352 Hannover Nord Richtung A2. Dort ist das Dreieck Hannover Nord und Langenhagen Kaltenweide nach einem Unfall bis morgen früh ca. 6 Uhr gesperrt. Und damit wünsche ich Ihnen, da wo es geht, weiterhin gute Fahrt durch den Abend.
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0: Mit Christiane Weber vom MDR in Thüringen. Und es gibt einen Song, der lockt bei Partys fast alle auf die Tanzfläche. Die Party ist eröffnet, aber mit Dancing Queen. Schönen Abend.

auch sehr harmonisch. Der Song von The Beloved, Sweet Harmonie. Süße Harmonie hier im ARD-Abend. Und jetzt kommen wir zu Sänger Freddie Mercury. Der war ja schon zu Lebzeiten legendär. Es hat aber ziemlich lange gedauert, bis das Leben des Queen-Sängers dann auch verfilmt wurde. Es gab viele rechtliche Fragen auch zu klären, bevor es dann mit dem Film Bohemian Rhapsody 2018 geklappt hat. Und Schauspieler Rami Malek verkörpert Freddie Mercury, finde ich, auch sehr überzeugend. Also nicht nur optisch, er hat ja dafür auch einen Oscar als bester Hauptdarsteller bekommen. Und er hat auch viele Songs selbst gesungen und das hat er wirklich großartig gemacht. Die Queen-Mitglieder Brian May und Roger Taylor haben, als sie den Film zum allerersten Mal gesehen haben, danach gesagt, dass es ein familienfreundlicher Film mit Wohlfühlcharakter sei. Ich bin mir da ja nicht so sicher, ob Freddie Mercury das gefallen hätte. Er war ja schon auch wild und exzentrisch. Aber hier ist er sanft bei uns jetzt. The Great Pretender Freddie Mercury.

beliebtesten Popstars im Moment, Harry Styles, mit As It Was im ARD-Abend. Und er lässt sich gerade feiern, auch auf den großen Bühnen, füllt die Stadien und ist wahnsinnig erfolgreich, zu Recht. Und jetzt kommen wir am ARD-Abend zu einem Mann, den wir alle schon ganz lange kennen und den wir lieben. Und das ist Heinz-Rudolf Kunze. Und dieser Song steht vielleicht wie kein anderer für die Vielseitigkeit von Heinz-Rudolf Kunze. Meine eigenen Wege.

eigene Wege bedeutet bei ihm, also Musik mal mit Orchester, wie wir es gerade gehört haben, oder halt auch als Solo, nur mit Klavier- und Gitarrenbegleitung oder eben mit Band. Heinz-Rudolf Kunze nennt das dann einfach Verstärkung. Eigene Wege bedeuten bei ihm aber auch, dass er viel mehr Texte zu Papier bringt, als er dann vertont. Deshalb gibt es von ihm auch reine Autorenlesungen, auch sehr schön. Und zu seinem eigenen Weg gehört auch, dass er nicht nur auf den Autobahnen in die Metropolen unterwegs ist, sondern auch die Landstraßen nimmt, um zu seinen Fans zu kommen, unter dem Motto: Das sagt der Richtige. Später im Juli beispielsweise auf der Seebühne in Bad Staffelstein oder im August in der Stadthalle Greifswald. Mit Band tourt er dann im Oktober und November durch Leipzig, Jena, Saarbrücken, Hamburg, Düsseldorf, Berlin oder Hannover. Alles im Allem sind es rund 30 Auftritte. Noch in diesem Jahr, also da hat er sich viel vorgenommen. Und auch für das nächste Jahr sind bereits Konzerte im Vorverkauf. Und hier ist Heinz-Rudolf Kunze im ARD-Abend. Wir hören ihn jetzt, glaube ich, mit seinem ersten großen Hit. Also zumindest war es der erste, der bei mir verfangen hat in meinem Kopf. Und der ist auch sehr schön. Einmal noch und immer wieder.

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9: 20 Uhr und 30 Minuten haben wir es und hier ist der Verkehrsservice für den ARD-Abend. A2 Richtung Berlin. Die Abfahrt Thesen ist nach einem Unfall jetzt gesperrt und die A2 Richtung Berlin ist zwischen Ziesa und Wollin wegen Straßenschäden gesperrt. Die letzte freie Abfahrt ist Burg Ost, da Thesen nach einem Unfall eben gesperrt ist. A2 Richtung Hannover. Zwischen Bornstedt und Allerengersleben Stau wegen eines defekten LKW und A4 Frankfurt Richtung Dresden zwischen Weimar und Apolda gibt es immer noch Stau nach einem Unfall. Und die A4 Görlitz-Dresden ist auch heute Nacht wieder zwischen Kodersdorf und Niederseifersdorf in beiden Richtungen wegen Wartungsarbeiten im Tunnel Königshainer Berge bis morgen früh um 5 gesperrt. Und die A71 Richtung Sangerhausen ist zwischen Suhlzeller Mehlis und Oberhof wegen Wartungsarbeiten im Tunnel Hochwald bis 6 Uhr morgen früh gesperrt. Und die A352 Hannover Nord Richtung A2 ist zwischen dem Dreieck Hannover Nord und Langenhagen-Kaltenweide nach einem Unfall bis morgen früh circa 6 Uhr gesperrt. Und die A20 Lübeck Richtung Stettin ist zwischen Rostock Südstadt und Dummerstorf wegen Bauarbeiten gesperrt. Und damit wünsche ich Ihnen weiterhin gute Fahrt durch den Abend.
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Schöner Singer-Songwriter Pop hier im ARD-Abend von Plain White Tees. Hey there, Delilah. Und jetzt kommen wir zu Creedence Clearwater Revival. Wir können auch einfach CCR sagen, geht vielleicht einfacher. Und CCR sind die vielleicht größte amerikanische Band, finde ich, die nie wirklich groß sein wollte. Also da gibt's keinen Glamour. Keine psychedelischen Eskapaden mit Drogen und Alkohol ist auf jeden Fall nichts bekannt. Es gibt auch keinen Rockstar-Mythos. Stattdessen bekommen wir vier Jungs aus El Cerrito, Kalifornien. Ich finde, die klangen so, als kämen sie direkt von einer Ranch aus Texas. Und jetzt sind sie hier im ARD-Abend. Have you ever seen the rain?

Maggie Reilly zusammen mit Mike Oldfield, Moonlight Shadow hier im ARD-Abend. Wir Menschen, das ist ja ganz einfach so, manche geben es auch nicht zu, sind oft abergläubisch. Das gilt natürlich auch für Fußballer. Lionel Messi zum Beispiel, der argentinische Superstar, der jetzt auch gerade wieder so viele schöne Tore geschossen hat, der trägt ganz oft so ein rotes Bändchen am Knöchel. Aber noch berühmter als Messi ist in Mexiko zurzeit ein Enterich, also der heißt Merlin, läuft frei herum und trägt natürlich das Nationaltrikot von Mexiko. 2,5 Kilo wiegt er, hat graue Augen und ist längst so eine Art inoffizielles Maskottchen auch dieser gesamten WM geworden und ein Nationalheiliger in Mexiko natürlich. Also auf jeden Fall, ganz viele glauben daran, dass Merlin auch Glück bringt. Haben Sie vielleicht auch einen Glücksbringer oder ein Maskottchen, ein Stofftier, das vielleicht im Auto immer mitfährt oder in jedem Urlaub? Oder ein Anhänger am Schlüsselbund, den Sie geschenkt bekommen haben von einem wichtigen Menschen? Schreiben Sie uns an ard-abend@mdr.de. Also es muss hier keine Ente oder auch kein Ganter sein. Haben Sie einen Glücksbringer? Dann erzählen Sie uns davon.

Kuschelmann-Song habe ich schon lange nicht mehr gehört. Ist aber schön hier im ARD-Abend. I'll be over you. Und wir hören jetzt ein bisschen Glamrock von Slade, Far, Far Away.

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1: Um 21 Uhr mit Andreas Kalb. Bund und Länder haben sich auf finanzielle Entlastungen für Kommunen verständigt. Die Einigung sieht vor, dass der Bund künftig 80% der Kosten übernimmt, die für Städte und Gemeinden durch neue Bundesgesetze entstehen. Die Länder rechnen mit Entlastungen von rund 3 Milliarden Euro allein im kommenden Jahr. Grund für die Umverteilung der Lasten sind massive Kostensteigerungen durch neue Aufgaben und Gesetze, von Unterhaltszahlungen bis zur Flüchtlingsversorgung. Allein in Sachsen lag das Defizit der städtischen Gemeinden im vergangenen Jahr bei über 1 Milliarde Euro. Bundesweit waren es rund 30 Milliarden Euro. Vor dem Hintergrund weiter steigender Temperaturen in den kommenden Tagen haben mehrere sächsische Städte und Veranstalter Konsequenzen gezogen. So ist es in Dresden vorerst verboten, Wasser aus Flüssen und Bächen zu entnehmen. Auch die Schifffahrt hat Probleme. Außerdem werden Veranstaltungen verschoben, angepasst oder abgesagt, wie die Bergparade am Sonntag in Freiberg und der traditionelle Bierzug in Eibau. Alle regulären Fußballpartien im Juniorenbereich am Wochenende sind gestrichen. Und man habe auch das Turnfest in Limbach-Oberfrohna absagen müssen, sagte der Präsident des Sächsischen Turnverbands, Erik Seidel, MDR Sachsen.
2: Jeder hat gesehen draußen, Temperaturen sind bis über 40 Grad angesagt. Unser Turnfest ist ausgerichtet auf ganz viele Kinder und Jugendliche. Und die können wir bei diesen Temperaturen weder auftreten lassen noch turnen lassen. Auch nach unserer Schlechtwettervariante, die mal für den Regen gedacht war. Die haben wir jetzt für den Sonnenschein angewandt, was aber nicht funktioniert, weil auch in den Turnhallen Temperaturen über 32 Grad herrschen würden. Und das sind keine Bedingungen, um Wettkämpfe austragen zu können. Und auch in den freien Gebieten können wir nichts tun, weil wir dürfen nicht in den Wald, weil Waldbrandstufe 4 ausgerufen worden ist. Ganz viele haben uns auch abgesagt aufgrund der Temperatur, sodass wir also keine Handhabe mehr haben, unser Landesturnfest durchzuführen.
1: Der tschechische Anbieter Leo Express hat eine neue Bahnverbindung in Betrieb genommen. Sie beginnt an der polnisch-ukrainischen Grenze und führt einmal täglich über Krakau, Ostrau und Prag nach Dresden und Leipzig. Dort wird der Tiefbahnhof genutzt, der ansonsten der S-Bahn vorbehalten ist. Von dort geht es weiter über Erfurt bis zum Flughafen in Frankfurt am Main. Francesco Friedrich will seine Karriere im Bobsport bis zu den Olympischen Winterspielen 2030 fortsetzen. Das hat der 36-Jährige heute angekündigt. Es wäre die 5. Olympiateilnahme für den erfolgreichen Sportler aus Pirna. Die erste wichtige Etappe bis dahin ist die Weltmeisterschaft im norwegischen Lillehammer im Februar 2027. Friedrich ist mit 4-mal Gold und 2 Silbermedaillen der erfolgreichste Bobpilot der Welt. Ziele sind nach Angaben Friedrichs eine Goldmedaille im Viererbob und die Marke von 100 Weltcupsiegen. Bisher sind es 89. Das Wetter. In der Nacht bleibt es trocken bei Tiefstwerten bis 17 Grad. Morgen setzt sich das sonnenreiche Sommerwetter fort bei Höchstwerten bis 37 Grad. Auch am Wochenende scheint die meiste Zeit die Sonne. Es wird sehr heiß bei Temperaturen bis 40 Grad und mehr.
3: Und hier ist der Verkehrsservice für den ARD-Abend. Ist noch ein bisschen was los auf der A2 Richtung Berlin. Zwischen Allerengersleben und Bornstedt Stau und stockender Verkehr. Dort brauchen Sie 20 Minuten mehr Zeit. Und die A2 Richtung Berlin ist zwischen Ziesa und Wollin wegen Straßenschäden gesperrt. Die letzte freie Abfahrt ist Burg Ost, da Thesen nach einem Unfall gesperrt ist. A2 Richtung Hannover zwischen Bornstedt und Allerengersleben Stau wegen eines defekten LKW. Und die A4 Görlitz-Dresden ist zwischen Kodersdorf und Niederseifersdorf auch heute Nacht in beiden Richtungen wegen Wartungsarbeiten im Tunnel Königshainer Berge bis morgen früh um 5 gesperrt. Die A20 Lübeck Richtung Stettin ist zwischen Rostock-Südstadt und Dummersdorf wegen Bauarbeiten gesperrt. Die A44, so weit sind wir jetzt schon. Dortmund Richtung Kassel ist zwischen Kreuz Wünneberg-Haaren und Lichtenau nach einem LKW-Brand bis mindestens 23 Uhr gesperrt. Eine Umleitung führt ab Wünneberg-Haaren über die U67. Und A45 Hagen Richtung Gießen zwischen Ehringshausen und Wetzlar Kreuz 6 Kilometer Stau. Am Wetzlar Kreuz ist die Verbindung zur A480 Richtung Richtung Wetzlar vorübergehend gesperrt. Dort wird zurzeit die Fahrbahn gereinigt. Und die A71 Richtung Sangerhausen ist zwischen Suhl, Zellermeles und Oberhof wegen Wartungsarbeiten im Tunnel Hochwald bis morgen früh um 6 gesperrt. Und die A352 Hannover Nord Richtung A2 ist zwischen dem Dreieck Hannover Nord und Langenhagen-Kaltenweide nach einem Unfall bis morgen früh um 6 gesperrt. Also wie gesagt, ist ganz schön was los noch heute Abend. Ich wünsche Ihnen da, wo es geht, überall gute Fahrt.
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3: Heute wieder vom NDR aus Thüringen. Ich bin Christiane Weber und hier ist Billy Ocean. Schönen Abend.

Billy Joel mit The River of Dreams. Und wir tauchen im ARD-Abend jetzt mal ein in die 80er Jahre. Es war ja die Zeit, in der Synthesizer die Popcharts dominiert haben. Und da kommt dann plötzlich eine Sängerin, die sagt, Mensch, also ich will Pathos, Gefühle und Drama. Denn dafür hat sie auch einfach die Stimme. Und Jennifer Rush hatte wirklich von allem sehr, sehr viel. Und damit war sie auch eine Ausnahmesängerin. Ich glaube, das ist total unumstritten. Und während viele andere Bands verschwunden sind, ist sie irgendwie geblieben. Und wir hören sie gern im ARD-Abend jetzt mit Heart Over Mind, Jennifer Rush.

Was für ein schöner Song von Snow Patrol, Chasing Cars. Es ist auch wirklich interessant, was Fußballfans so machen, an was sie glauben und wie sie versuchen zu helfen, damit ihre Mannschaft gewinnt. Also unser Nachbar zum Beispiel ist ein großer Bayern München Fan und er hat statistisch, glaube ich, festgestellt, dass wenn er am Samstag das Bad putzt, während Bayern München es spielt, dass die Bayern dann gewinnen. Das ist natürlich, finde ich, auch eine perfekte Kombination von Sauberkeit, Aberglaube und Fußball. Ich glaube, seine Frau findet das auch ganz gut. Haben Sie auch einen Talisman, ein Maskottchen, so wie Mexiko zum Beispiel, im Moment den berühmten Enterich Merlin? Oder haben Sie vielleicht auch so ein schönes Ritual, das Sie haben, bevor Sie in den Urlaub fahren oder selber vielleicht anfangen, Tennis zu spielen? Dann können Sie auch anrufen bei uns 0800 80 80 110.

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7: Und hier ist der Verkehrsservice für den ARD-Abend. Ist noch ein bisschen was los heute Abend. Die A2 Richtung Berlin ist zwischen Cesa und Wohlin wegen Straßenschäden gesperrt. A2 Richtung Hannover zwischen Bornstedt und Allerengersleben Stau wegen eines defekten LKW. Dort brauchen Sie 10 Minuten mehr Zeit. Und die A4 Görlitz Dresden ist zwischen Kodersdorf und Niederseifersdorf in beiden Richtungen auch heute Nacht wieder wegen Wartungsarbeiten im Tunnel Königshainer Berge bis morgen früh um 5 gesperrt. Und die A20 Lübeck Richtung Stettin ist zwischen Rostock, Südstadt und Dummersdorf wegen Bauarbeiten gesperrt. Die A44 Dortmund Richtung Kassel ist zwischen dem Kreuz Wünneberg-Haren und Lichtenau nach einem LKW-Brand bis mindestens 23 Uhr noch gesperrt. Eine Umleitung führt ab Wünneberg-Haren über die U67. Und die A71 Richtung Sangerhausen ist zwischen Suhl, Zellermelis und Oberhof wegen Wartungsarbeiten im Tunnel Hochwald bis morgen früh um 6 gesperrt. Und die A352 Hannover Nord Richtung A2 ist zwischen dem Dreieck Hannover Nord und Langenhagen-Kaltenweide nach einem Unfall bis morgen früh ca. 6 Uhr gesperrt. Und damit wünsche ich Ihnen, da wo es geht, weiterhin gute Fahrt durch den Abend.

Ja, die Moni und der Knut, die kommen eigentlich aus Thüringen, machen aber gerade Urlaub im wunderschönen Selin auf Rügen. Und die beiden sind ganz happy mit der Musikauswahl. Zum Beispiel Eric Clapton mit Layla fanden sie sensationell. Ist es ja auch. Und ich möchte ja gerne von Ihnen heute Abend wissen, ob Sie auch ein Glücksbringer oder ein bestimmtes Ritual haben in bestimmten Situationen, so wie viele Fußballer zum Beispiel. Und die Heike aus Erfurt macht etwas ganz Verrücktes, finde ich. Ihr Ritual ist es immer, wenn sie verreist, egal ob Flugzeug, Bus oder Bahn, dann nimmt sie immer ein Brot mit Leberpastete mit. Normalerweise isst sie das gar nicht das ganze Jahr. Ja, ist wirklich sehr komisch, Heike. Kann ich jetzt auch gar nicht erklären. Also, wenn Sie in den 70ern und 80ern die ein oder andere Party gefeiert haben, könnte ja sein, dann haben Sie garantiert auch irgendwann mal zu Lost in Music von Sister Sledge getanzt. Ich finde, der Song klingt wie ein Versprechen, dass es nie verkehrt ist, zu feiern und zu tanzen. Machen Sie jetzt im ARD

Eine Kirschau mit Wouldn't It Be Good hier im ARD-Abend, heute am Donnerstagabend. Und unsere Frage ist ja heute Abend, haben Sie einen Glücksbringer oder einen Talisman? Und die Silvia aus Chemnitz hat sich gemeldet. Sie war bei den Special Olympics in Saarbrücken dabei und trägt als Glücksbringer ein Schmuckstück, das ihr Vater früher mal ihrer Mutter geschenkt hat. Und beim Minispeer, da hat's geholfen, beim Kugelstoßen hatte sie gegen ihre Kinder allerdings überhaupt keine Chance. Ja, so ist das manchmal, dass die Kinder dann irgendwann mal besser werden in allem Möglichen als man selbst. Also da habe ich jetzt noch nicht angefangen, von Computern zu reden. In ARD-Abend hören wir jetzt einen wunderbaren Sänger, den ich sehr mag, und das ist Bruno Mars. Er kommt aus Honolulu auf Hawaii, ist nur 1,65 Meter groß, ein absolutes Partytier auf der Bühne. Und wir hören die Sonne, finde ich, in seinen Songs. Bruno Mars ist in der Stimmung zu heiraten. Marry You.

beiden haben ja auch wahnsinnig gut zusammengepasst. John Oates und Daryl Halls. I can't go for that hier im ARD-Abend. Und wir nehmen ja wirklich jeden Hitzetipp auch noch an. Ist ja klar, es ist ja wahnsinnig heiß draußen. 30 Grad. Das sind, glaube ich, so die Temperaturen, die wir heute im Durchschnitt hatten. Heute Abend ist es nicht mehr ganz so heiß. Und der Talk aus Dortmund hat uns wirklich einen ganz interessanten Hitzetipp jetzt geschickt. Er macht sein T-Shirt mit kaltem Wasser nass, zieht es direkt an und setzt sich dann mit einer Tasse kalten Kaffee auf den Balkon. Und bei ihm scheint es zu helfen. Dankeschön, Torge, für diesen Tipp. Probieren wahrscheinlich morgen viele gleich aus.

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1: Um 22 Uhr mit Andreas Kalb. Bund und Länder haben sich auf finanzielle Entlastungen für Kommunen verständigt. Die Einigung sieht vor, dass der Bund künftig 80% der Kosten übernimmt, die für Städte und Gemeinden durch neue Bundesgesetze entstehen. Die Länder rechnen mit Entlastungen von rund 3 Milliarden Euro allein im kommenden Jahr. Grund für die Umverteilung der Lasten sind massive Kostensteigerungen durch neue Aufgaben und Gesetze, von Unterhaltszahlungen bis zur Flüchtlingsversorgung. Allein in Sachsen lag das Defizit der Städte und Gemeinden im vergangenen Jahr bei über 1 Milliarde Euro. Bundesweit waren es rund 30 Milliarden Euro. Vor dem Hintergrund weiter steigender Temperaturen in den kommenden Tagen haben mehrere sächsische Städte und Veranstalter Konsequenzen gezogen. So ist es in Dresden vorerst verboten, Wasser aus Flüssen und Bächen zu entnehmen. Evangelische und katholische Kirchen öffnen die Türen zu ihren kühlen Räumen. Auch die Schifffahrt hat Probleme. Außerdem werden Veranstaltungen verschoben, angepasst oder abgesagt, wie die Bergparade am Sonntag in Freiberg und der traditionelle Bierzug in Eibau. Alle regulären Fußballpartien im Juniorenbereich am Wochenende sind gestrichen und das sächsische Turnfest in Limbach-Oberfrohna wird verschoben. Grund sind Wettervorhersagen von 40 Grad am Samstag und Sonntag. Die neue Hubschrauberstaffel der sächsischen Polizei ist komplett. Heute wurde die dritte Maschine vom Hersteller Airbus übergeben. Polizeipräsident Jörg Kubiesa sprach von einer beeindruckenden Leistungsfähigkeit. Die Hubschrauber starten im Juli in den Regelbetrieb. Sie sind mit Wärmebildkameras, einem hochauflösenden Videosystem und einem leistungsstarken Suchscheinwerfer ausgerüstet. Neben drei Piloten können weitere 8 Personen oder etwa in einem Brandfall 800 Liter Löschwasser transportiert werden. Die bisherigen 3 Hubschrauber gehen zu Schulungszwecken an die Bundeswehr oder werden versteigert. Francesco Friedrich will seine Karriere im Bobsport bis zu den Olympischen Winterspielen 2030 fortsetzen. Das hat der 36-Jährige aus Pirna heute angekündigt. Es wäre seine 5. Olympiateilnahme, wie MDR Sachsen Sportreporter Alexander Schubert berichtet.
2: Francesco Friedrich ist auch mit 36 Jahren noch immer heiß auf Eis. Im Sommer auf sein Lieblingseis Mango, weil das seine Lieblingsfarbe, nämlich die von Goldmedaillen, hat. Im Winter liebt er dagegen das Eis in den Bobbahnen der Welt. Und weil 4 olympische Goldmedaillen und 2 olympische Silbermedaillen für den erfolgreichsten Bobpiloten aller Zeiten nicht genug sind, macht der Pirna jetzt weiter bis zu den Winterspielen in 4 Jahren im französischen La Plagne. Seine Bobcrew hat sich verändert. Anschieber Alexander Schüller hat das Team verlassen. Dafür konnte sich Friedrich aber den derzeit weltbesten Anschieber Georg Fleischauer angeln. Klare Marschroute 2030 soll es wieder Olympiagold geben, im Zweier- und im Vierer-Bob.
1: Das Wetter. In der Nacht bleibt es trocken bei Tiefstwerten bis 17 Grad. Morgen setzt sich das sonnenreiche Sommerwetter fort bei Höchstwerten bis 37 Grad. Am Wochenende wird es auch sonnig bei 40 Grad.
3: Dieser Verkehrsservice für den ARD-Abend. A2 Richtung Berlin. Zwischen Peine und Braunschweig-Wattenbüttel. Stau nach einem Unfall. Dort brauchen Sie eine halbe Stunde länger. Und die A2 Richtung Berlin ist zwischen Cieza und Wollin wegen Straßenschäden gesperrt. A2 Richtung Hannover zwischen Eisleben und Allerengersleben. Stau wegen eines defekten LKW. Kostet Sie 10 Minuten mehr Zeit. Und die A4 Görlitz-Dresden ist zwischen Kodersdorf und Niederseifersdorf in beiden Richtungen auch heute Nacht wieder wegen Wartungsarbeiten im Tunnel Königshainer Berge bis morgen früh um 5 gesperrt. Und die A20 Lübeck Richtung Stettin ist zwischen Rostock, Südstadt und Dummersdorf wegen Bauarbeiten gesperrt. Und die A44 Dortmund Richtung Kassel ist zwischen dem Kreuz Wünneberg-Haren und Lichtenau nach einem LKW-Brand bis mindestens 23 Uhr noch gesperrt. Eine Umleitung führt ab Wünneberg-Haren über die U67. Wir sind noch nicht fertig. Die A71 Richtung Sangerhausen ist zwischen Sulzeller Mehlis und Oberhof wegen Wartungsarbeiten im Tunnel Hochwald bis 6 Uhr morgen früh gesperrt. Und die A352 Hannover Nord Richtung A2 ist zwischen dem Dreieck Hannover Nord und Langenhagen Kaltenweide nach einem Unfall bis morgen früh ca. 6 Uhr gesperrt. So, das war's jetzt. Und damit wünsche ich Ihnen weiterhin gute Fahrt durch den Abend.
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3: Mit Christiane Weber vom MDR aus Thüringen. Ich wünsche Ihnen einen schönen Abend. Und kurz vor Schluss der ersten Halbzeit im WM-Spiel Deutschland gegen Ecuador sind wir live dabei. Das wird so circa 10 Minuten vor 23 Uhr sein.

Also das ging aber schnell, da habe ich mal einen Moment nicht hingeguckt und da steht es jetzt nach 12 Minuten im WM-Spiel Ecuador gegen Deutschland 1:1. Und jetzt hören wir am ARD-Abend die Bee Gees. Und die Bee Gees sind ja mehr als nur ihre ganz typischen Falsettstimmen und Disco. Sie sind auf jeden Fall wirklich ein tolles Pop-Phänomen. Schon seit den 60ern, da haben sie angefangen. In der Zeit auch zusammen mit den Beatles. Und dann haben die Brüder Barry, Robin und Morris Gibb in den 70er Jahren einen Sound erfunden, der wirklich die Tanzflächen auf der ganzen Welt dominiert hat. Das kann man einfach so sagen. Natürlich vor allem mit dem Sound. Soundtrack zu Saturday Night Fever. Sie haben aber auch später noch Hits geschrieben, Anfang der 90er Jahre. Diesen hier zum Beispiel, Secret Love.

Abend Alkohol. Also diese Wette hätte ich wirklich verloren, dass ein neuseeländisches Walfängerlied aus dem 19. Jahrhundert noch einmal die Charts ändert. Doch genau dort steht 2021, also kurz überlegen, vor 5 Jahren plötzlich Wellerman. Es singt ein schottischer Postbote mit sauber getrimmtem Bart und der heißt Nathan Evans, was als TikTok-Clip angefangen hat. Ein Mann, eine Stimme, ein Hauch Hall in der Küche hat sich schnell in ein weltweites Gemeinschaftsritual verwandelt. Also Millionen haben diesen Refrain mitgesummt, als hätten wir wirklich alle nur darauf gewartet, endlich Tee mit Rum zu trinken. Also Shanty Sound jetzt im ARD-Abend mit Wellermann.

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9: 22 Uhr und 32 Minuten haben wir schönen Abend und hier ist der Verkehrsservice für den ARD-Abend. A2 Richtung Berlin zwischen Peine und Braunschweig-Wattenbüttel. Stau nach einem Unfall, dort brauchen Sie 20 Minuten mehr Zeit. Und die A2 Richtung Berlin ist zwischen Ciesa und Wohlin wegen Straßenschäden gesperrt. Die A4 Görlitz-Dresden ist zwischen Kodersdorf und Niederseifersdorf in beiden Richtungen wegen Wartungsarbeiten im Tunnel Königshainer Berge. Auch heute Nacht bis morgen früh um 5 gesperrt. Die A20 Lübeck Richtung Stettin ist zwischen Rostock Südstadt und Dummerstorf wegen Bauarbeiten gesperrt. Und die A44 Dortmund Richtung Kassel ist zwischen dem Kreuz Wünnenberg, Haaren und Lichtenau nach einem LKW-Brand bis mindestens 23 Uhr gesperrt. Eine Umleitung führt ab Wünnenberg, Haaren über die U67. Und die A71 Richtung Sangerhausen ist zwischen Suhl, Zellermelis und Oberhof wegen Wartungsarbeiten im Tunnel Hochwald bis morgen früh um 6 gesperrt. Und die A352 Hannover Nord Richtung A2 ist zwischen dem Dreieck Hannover Nord und Langenhagen-Kaltenweide auch nach einem Unfall bis morgen früh circa 6 Uhr gesperrt. Das war's von unserer Seite. Damit wünsche ich Ihnen weiterhin gute Fahrt.
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die Ex-Partnerin von Schauspieler Johnny Depp mit Be My Baby hier im ARD-Abend. Oh Mensch, war das schön. Am letzten Wochenende, da habe ich wirklich seit sehr, sehr langer Zeit mal wieder ein paar Glühwürmchen gesehen. Also das ist schon irgendwie magisch und auch faszinierend. Diese kleinen leuchtenden Tierchen und Fireflies, also Glühwürmchen, heißt ein Song der Band mit dem etwas merkwürdigen Namen Old City. Und Old City haben diesen Song 2009 mehr oder weniger im Schlafzimmer produziert, so erzählen sie es. Und wir hören hier nur einen jungen Mann, der nachts nicht schlafen kann. Und wir hören auch noch die flirrenden Synthesizer. Da hat er seine Gedanken eingepackt. Fireflies, Old City.

0: Und wir müssen jetzt mal zum Fußball.
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0: Deutschland steht ja schon als Gruppensieger fest, aber trotzdem will Deutschland das WM-Spiel gegen Ecuador natürlich gewinnen. Und kurz vorm Ende der ersten Halbzeit steht es 1:1. Eine erste Bilanz zieht jetzt für uns MDR Thüringen Sportreporter Hans-Jörg Krieg in New Jersey.
2: So ist es mit der Vorfreude. Da denkst du, Mensch, Endspielarena, 80.000, 50.000 aus Ecuador werden hier ordentlich Punk machen. Und die deutsche Mannschaft, die so überzeugt hat bislang im Laufe des Turniers, ja, die setzt ein großes Fragezeichen. 1:1 steht's, sind dieselben Spieler. Achtung, nächste Chance im 16er vorne in der Spitze. Am Ende von Tag gerade so das Ganze repariert. Dann geht der Ball weiter auf die rechte Seite. Aber wie so oft, in wie so vielen Zweikämpfen gehen die Dinger verloren. Schlecht gemacht von der deutschen Mannschaft. Ball in die Mitte, in letzter Sekunde. Hinten der Hamburger, gebürtige Hamburger Tar mit diesem Ball. Jetzt spielt er für die Bayern. Ball segelt, aber immer noch in der eigenen Hälfte. Ecuador setzt sich fest, kommt über links, aber diesmal geht der Ball ins Seitenhaus. Kurz durchpusten. Was für ein Kick. Der schlechteste bislang der Mannschaft von Julian Nagelsmann. Liegt es an den Auswärtstrikots? Dann bitte andere Trikots anziehen, aber es geht ja nicht in der zweiten Halbzeit. Man hat den Eindruck, da stecken andere Spieler drin als in den ersten beiden Spielen dieses Turniers. Oder liegt es an der Qualität Ecuadors? Das ist ja jetzt nicht das Regal wie Frankreich oder Argentinien oder die Engländer, zumindest nicht im Spiel gegen Ghana. Aber ansonsten, also hier bleibt vieles als Fragezeichen hinter diesem Auftritt, weil es so fehlerhaft ist wie selten. Pavlovic, ein Mann mit so großer Ballsicherheit, macht eines seiner schlechtesten Länderspiele in den Reihen der DFB-Elf. Ist okay, er ist sein 13. Aber das ist sicherlich auf der Minusliste ganz weit vorn. Ecuador kommt nochmal. Nachspielzeit läuft schon. 3 Minuten sind wir drüber. Letzte Minute, jetzt nochmal ein Angriff mit Musiala, der oft einfach beiseite geschoben wurde. Raum, einer von 2-9, sehr gute Flanke. Hinten zu Flo Wirtz, der ist drin im 16er. Wartet zu lang von 2 Mann, 3 Mann. Jetzt attackiert. Das machen sie einfach gut. Und dann werden die Jungs aus dem DFB-Team einfach beiseite geräumt. Es gibt viele Zweikämpfe. Da sieht das so aus wie eine Schülermannschaft gegen Erwachsene. Sie prallen gegeneinander. Die Deutschen segeln durch die Luft. Und der Ball bleibt bei denen mit dem gelben Trikot. Die Wolken sind rausgekommen. Sané macht bislang sein bestes Spiel in diesem Turnier. Schiebt den nächsten Angriff an. Sollte da vorne zu Havertz gehen. Dann gab es von hinten was hinein in die Füße. Und jetzt gibt es den Halbzeitpfiff von Torry Penso. Die in der zweiten Minute nach einer strittigen Aktion, Pavlovic hatte die Füße viel zu hoch gegen Vité, das Ganze hat laufen lassen. Deswegen gab es überhaupt das Tor. Wenn das nicht passiert wäre, würde es hier 0:1 stehen. Wir halten mal fest, es ist der schwächste Auftritt der deutschen Mannschaft. Spiel 56 ist über weite Strecken ernüchternd. Das ist auch von der Partystimmung her ernüchternd. Hier ein 1:1 und die Hoffnung auf eine bessere, deutlich bessere zweite Hälfte.
0: Ja, und wie es in der zweiten Hälfte weitergeht. Das hören Sie natürlich auch in der ARD-Hitnacht nach 23 Uhr. Heute Nacht mit Frank Eberlein. Ich bin Christiane Weber und wünsche Ihnen noch einen spannenden Fußballabend. Eine gute Nacht. Bleiben Sie wach mit der Hitnacht.

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1: Mit Martin Wilhelmi. Bund und Länder haben sich auf eine Finanzreform geeinigt, die Kommunen entlasten soll. Die Einigung kam bei der Ministerpräsidentenkonferenz in Berlin zustande. Kanzler Merz sprach von einem neuen Kapitel der Zusammenarbeit. Aus Berlin Benjamin Großkopf.
2: Mit der Vereinbarung endet ein langer Streit zwischen dem Bund und den Ländern. Die beklagen, dass immer mehr ihrer Städte und Gemeinden in Finanznot geraten. Die machten dafür auch Gesetze des Bundes verantwortlich, die vor allem zu steigenden Sozialausgaben führten. Jetzt soll ein neuer Mechanismus greifen. Wenn der Bund solche Gesetze erlässt, wird er künftig 80% der Kosten übernehmen, was Kommunen den Kostendruck nimmt, so die Hoffnung.
1: Nach den schweren Erdbeben in Venezuela ist die Zahl der Todesopfer nach Angaben des Parlamentspräsidenten auf mindestens 188 gestiegen. Mehr als 1500 Menschen wurden verletzt. Experten gehen davon aus, dass die Zahlen noch deutlich steigen könnten. US-Präsident Trump sicherte dem Land in Südamerika schnelle Hilfe zu. Und auch Deutschland hat Hilfe angeboten. So sagte Verteidigungsminister Pistorius, dass die Bundeswehr bis zu 6 Transportflugzeuge zur Verfügung stellen könne. Der Bayer-Konzern hat im Rechtsstreit um sein Unkrautvernichter Glyphosat einen wichtigen Sieg errungen. Der oberste Gerichtshof der USA hob eine Entscheidung von vor 7 Jahren aus dem Bundesstaat Missouri auf. Aus Washington Carsten Kühntop.
3: Dort hatte ein Gericht einem Mann Schadenersatz zugesprochen. Er hatte seine Krebserkrankung darauf zurückgeführt, dass er 20 Jahre lang den Unkrautvernichter Roundup verwendete. Dieser enthielt den Wirkstoff Glyphosat. Der Kläger behauptete, dass Glyphosat krebserregend sei, ein entsprechender Warnhinweis auf dem Etikett aber gefehlt habe. Der oberste Gerichtshof entschied nun, da die US-Umweltbehörde EPA mehrmals festgestellt habe, dass Glyphosat unbedenklich sei, habe ein Warnhinweis nicht gefehlt.
1: Im letzten Vorrundenspiel der Gruppe E bei der Fußball-WM, Deutschland gegen Ecuador, steht es aktuell 1:1. Das Tor für Deutschland schoss Leroy Sané. Das Team ist bereits in der nächsten Runde, da die DFB-11 Gruppenerster ist. Das waren die Nachrichten. Und das Wetter in Deutschland. In der Nacht häufig klar, Tiefstwerte zwischen 24 und 14 Grad. Morgen sonnig, später Richtung Westen Quellwolken, vereinzelt sind Schauer und Gewitter möglich. Die Höchsttemperaturen 31 bis 40 Grad, an den Küsten etwas kühler. Am Samstag viel Sonne, im Westen später örtlich Schauer und Gewitter, die Temperaturen 31 bis 41 Grad, an den Küsten erneut etwas kühler. Am Sonntag Richtung Westen und Norden mehr Wolken, teils kräftige Schauer und Gewitter bis 41 Grad. Es ist 23.03 Uhr.
4: Und hier ist der Verkehrsservice in der ARD-Hitnacht. A1 Lübeck-Hamburg vor der Norderelbbrücke staut es sich wegen mehrerer Schwertransporte in beiden Richtungen. A2 Hannover Richtung Berlin zwischen Peine Ost und Braunschweig-Wolfenbüttel 3 Kilometer Stau. Die A2 Hannover Richtung Berlin ist zwischen Ziesa und Wollin wegen Straßenschäden gesperrt. Die A2 Berlin Richtung Hannover ist zwischen Burg Ost und Burg Zentrum wegen Reparaturarbeiten noch bis Sonntag gesperrt. Die A4 Görlitz Dresden ist zwischen Kodersdorf und Niederseifersdorf in beiden Richtungen wegen Wartungsarbeiten im Tunnel Königshainer Berge bis morgen früh 5 Uhr gesperrt. A5 Basel Richtung Karlsruhe zwischen Appenweier und Achern 4 Kilometer Stau. Dort ist wegen Bergungsarbeiten nur eine Spur frei. Die A8 München Richtung Salzburg ist zwischen Bad Reichenhall und dem Grenzübergang Bad Reichenhall wegen Bauarbeiten bis morgen früh 6 Uhr gesperrt. Die A9 Berlin Richtung München ist in Höhe der Abfahrt Niemeck wegen Bauarbeiten bis morgen früh 5 Uhr gesperrt. Die A20 Lübeck Richtung Kreuz Uckermark ist zwischen Rostock Südstadt und Dummersdorf wegen Fahrbahnerneuerungen bis Montag früh 4 Uhr gesperrt. Die A40 Venlo Richtung Duisburg ist zwischen Wankum und Wachtendonk nach einem Unfall gesperrt. Die A70 Schweinfurt Richtung Bayreuth ist zwischen Schonungen und Haßfurt nach einem Unfall gesperrt. Die Umleitung ist die U21. Die A71 Suhl Richtung Erfurt ist zwischen Suhl-Zellamelis und Oberhof wegen Wartungsarbeiten im Tunnel Hochwald bis morgen früh 6 Uhr gesperrt. A96 Lindau Richtung München zwischen Wörthsee und Oberpfaffenhofen 3 Kilometer Stau. Und die A96 München Richtung Lindau ist zwischen Memmingen Nord und dem Kreuz Memmingen wegen Bauarbeiten gesperrt. Ich hoffe, Sie kommen gut durch. Kommen Sie gut an Ihr Ziel.
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4: Und die kommt vom Mitteldeutschen Rundfunk aus Magdeburg. Und Ihr Begleiter durch diese Nacht bin ich, Frank Eberlein, mein Name. Schönen guten Abend. Es geht los mit Kim Wilde.

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1: Peter Fox in der ARD-Hitnacht. Ja, und wir schauen wieder nach New Jersey zum Fußball. Das dritte WM-Spiel für die deutsche Nationalmannschaft befindet sich in der zweiten Halbzeit. Das Spiel gegen Ecuador. Es steht immer noch 1:1 wie zum Ende der ersten Halbzeit. Und wir sind nachher live dabei. Jetzt gibt's erstmal Musik von Genesis. Ja, eins ihrer letzten Werke aus den frühen 90ern. Hier sind sie mit Hold on My Heart.

0: In der ARD-Hitnacht gibt's jetzt Live-Impressionen vom Fußball-WM-Spiel Ecuador gegen Deutschland. Reporter in New Jersey ist Jens-Jörg Rieck.
1: Dennis Undorf, Sprechchöre im sehr, sehr leisen Stadion hier in East Rutherford. Jetzt kommt er auch in der 60. Minute. Scheinbar fest eingetaktet die Zeit. Kimmich verlässt den Platz. Schau kommt herein. Erstes WM-Spiel hier für ihn bei diesem Turnier, für den jungen Defensivmann. Kimmich also runter. Ein neuer in die Defensive, ein neuer in die Offensive, die bislang eine große Enttäuschung war. Es ist das schlechteste Spiel bislang der deutschen Mannschaft. Spiel Nummer 56 mit wenig Highlights. Ecuador beim Stand von 1:1. Über weite Strecken die bessere Mannschaft. Deutschland hatte Glück, dass das frühe Tor von Sané in der zweiten Minute nach einem Foul zuvor von Pavlović überhaupt Bestand hatte. Und Pavlović, der hat die erste gelbe Karte für die deutsche Mannschaft in diesem Turnier gesehen, ist am Ende regelrecht erlöst worden nach 45 Minuten. Für ihn kam Stille, aber besser ist es ehrlich auch nicht geworden. Jetzt der nächste Versuch über die linke Seite, wo die Hereinnahme von Angulo bei Ecuador im Vergleich zum letzten Spiel beim 0:0 gegen Curaçao das Ganze deutlich besser gemacht hat, mit viel Ideen der Mann von Sunderland nach vorn. Jetzt ist der Ball schon wieder abgefangen worden. Das ist ein Grundthema. Die Deutschen verlieren einfach zu viele Zweikämpfe, lassen sich zu oft beiseite schieben. Musiala kommt an kaum einem Mann vorbei. Und wenn es mal einen Mann-gegen-Mann-Zweikampf gibt, dann fliegt er wie eine Stoffpuppe durch die Luft, beschwert sich dann auch immer. Es wird sicherlich dann Diskussionen um den hier sehr stumpfen Rasen geben. Aber all das kann kein Grund sein. Das hört sich mir nach Ausreden an. Es ist ein schwaches 1:1 der DFB-Elf.
0: Ja, schauen wir mal, was das noch wird. Stumpfer Rasen und was sonst noch in New Jersey. Sie hören es hier in der ARD-Hitnacht von Jens-Jörg Rieck. Und jetzt hören Sie erstmal Musik aus den 80ern. Ja, die genießen wir gemeinsam. Tolle Popsongs von OMD und Bryan Ferry.

0: Es ist 23 Uhr, 30, halb 12. Ja, und hier ist der Verkehrsservice in der ARD-Hitnacht. A1 Lübeck-Hamburg. Vor der Norderelbbrücke staut es sich wegen mehrerer Schwertransporte, und zwar in beiden Richtungen. Die A1 Euskirchen Richtung Blankenheim ist zwischen Mechernich und Nettersheim gesperrt. Die A2 Hannover Richtung Berlin ist zwischen Ziesa und Wollin wegen Straßenschäden gesperrt. Die A2 Berlin Richtung Hannover ist zwischen Burg Ost und Burg Zentrum wegen Reparaturarbeiten noch bis Sonntag gesperrt. Die A4 Görlitz-Dresden ist zwischen Kodersdorf und Niederseifersdorf in beiden Richtungen wegen Wartungsarbeiten im Tunnel Königshainer Berge bis morgen früh 5 Uhr gesperrt. Die A8 München Richtung Salzburg ist zwischen Bad Reichenhall und dem Grenzübergang Bad Reichenhall wegen Bauarbeiten bis morgen früh 6 Uhr gesperrt. Die A9 Berlin Richtung München ist in Höhe der Anschlussstelle Niemeck wegen Bauarbeiten bis morgen früh 5 Uhr gesperrt. Die A20 Lübeck Richtung Rostock ist zwischen Schönberg und Grevesmühlen nach einem Unfall gesperrt. Die A20 Lübeck Richtung Kreuz Uckermark ist zwischen Rostock Südstadt und Dummersdorf wegen einer Fahrbahnerneuerung bis Montag früh 4 Uhr gesperrt. Die A40 Venlo Richtung Duisburg ist zwischen Wankum und Wachtendonk nach einem Unfall gesperrt. Und die A71 Suhl Richtung Erfurt ist zwischen Suhl, Zellamelis und Oberhof wegen Wartungsarbeiten im Tunnel Hochwald noch bis morgen früh 6 Uhr gesperrt. Und dann haben wir noch eine Meldung für die A96 München Richtung Lindau. Die Autobahn ist in dieser Richtung zwischen Memmingen Nord und dem Kreuz Memmingen wegen Bauarbeiten gesperrt. Ich hoffe, Sie betrifft das nicht. Sie kommen gut durch und ich wünsche Ihnen eine gute und sichere Fahrt.
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0: Ja, und jetzt gibt's Rock aus den frühen 80ern. Hier sind Aisha mit Heat of the Moment.

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1: So, in New Jersey ist wieder was passiert. Was? Das hören wir von Reporter Jens-Jörg Rieck.
2: Tor für Ecuador! Und das nach einer einstudierten Variante. Die Ecke an den Rand des 5-Meter-Raums, die kurze Ecke mit dem Kopf verlängert. Und dann hat Plata, Gonzalo Plata, die Füße drin und macht den Treffer für die Latri. Und das geht sehr in Ordnung, denn sie ist hier nach wie vor die bessere Mannschaft. Die deutsche Mannschaft hat 5-mal gewechselt, aber sie ist nicht 5-mal besser geworden. Sie ist genauso mau und mies wie über weite Strecken dieses gesamten Spiels. Verdiente Führung für Ecuador, die damit wieder im Rennen sind um den 3. Platz. Aber das ist den Deutschen egal. Tor für Deutschland, das war unser Traum. Es ist das Gegenteil. Das Stadion rastet aus.
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Sheila and B Devotion, Spacer, eine der großen Disco-Hits der 70er Jahre hier in der ARD-Hitnacht. Wir haben es 23.46 Uhr, der Donnerstag geht so langsam zu Ende und die deutsche Fußballwelt hält momentan den Atem an. Ja, was wird das noch in den letzten Minuten im WM-Spiel gegen Ecuador? Ecuador führt 2:1. Ja, wir sind gleich wieder da, rufen Amerika, genau wie das Electric Light Orchestra. Und dann gibt's noch Musik von Berlin und dann sind wir live im Stadion zur Schlussphase. Ja.

0: Tja, und wir kommen zur Schlussphase des Fußball-WM-Spiels Ecuador-Deutschland. Jens-Jörg Rieck ist unser Reporter in New Jersey.
1: Im Westen nichts Neues. Die deutsche Mannschaft ist in alte Muster zurückgefallen, liegt zurück in East Rutherford. Es steht 2-1 für Ecuador und das sehr verdient, denn die Latrie ist hier die bessere Mannschaft, hat über weite Strecken das deutsche Team regelrecht abgekocht, war in den Zweikämpfen präsenter und folgerichtig auch mit den Toren zur Stelle. Aber jetzt ist es hochdramatisch, denn ein Tor würde bedeuten, dass Ecuador, das aktuell Dritter ist in dieser Gruppe, die Elfenbeinküste führt mit 2-0 gegen Curaçao. Diesen dritten Platz mit 4 Punkten wäre das eine sichere Teilnahme am 16. Finale noch verliert. Und die deutsche Mannschaft heute zum ersten Mal in den blauen Auswärtstrikots kommt über Stiller, einer von 5 Neuen. Die Einwechslungen haben wenig gebracht. Die Baustellenbegegnung beim deutschen Team, wenn man über alle Plätze geht, von hinten von Neuer, der beim 2-1 der Ecuadorianer durch Gonzalo Plata in der 78. Minute nicht gut aussah. In der Defensive, wo Tah sich ungewohnte Fehler leistete. Im Mittelfeld, wo Pavlovic in der ersten Halbzeit das schlechteste Spiel im DFB-Dress machte. Oder vorne, wo Musiala ein ums andere Mal beiseite geräumt wurde. Ich könnte die Liste fortführen. Es sind so viele Misslichkeiten im DFB-Team, dass die ganze Euphorie, die in den ersten beiden Spielen nach jenem 7-1 und nach dem Erfolg natürlich mit dem 2-1, dem späten 2-1 gegen die Elfenbeinküste aufkam, weggeblasen sein dürfte an diesem Tag hier, an dem 80.000 über weite Strecken gar kein großes Spiel sahen. Aber jetzt hat es Dramatik, denn jetzt ist die offizielle Spielzeit ja schon durch. Wir sind in der 5. Minute von 7 Minuten Nachspielzeit. Deutschland kommt nochmal. Großes hineingekommen. Wie kann man auf die Idee kommen, jetzt wo man Tempo braucht, wo es Räume geben wird, weil Ecuador eröffnen muss und dann Fehlpass schon wieder von Chau in diesem Fall. Kinder, war das über weite Strecken eine Enttäuschung, was die Mannschaft von Julian Nagelsmann hier versucht hat. Sie haben in den Offensivsituationen umgestellt auf eine Dreierkette. Ja, sie haben einiges probiert und sie werden sicherlich sagen, dass der Rasen nicht der beste ist. Aber zur Wahrheit gehört eben auch, dass an diesem Nachmittag hier am 25. Juni Ecuador auch auf diesem Rasen stand. Und denen ist auf diesem Rasen echt weitaus mehr gelungen als der deutschen Mannschaft. Die bringt den Ball jetzt nochmal nach vorn, aber abgefangen wieder von den Gelben mit den blauen Hosen, von den Südamerikanern, die auf dem Wege sind, überhaupt erst zum zweiten Mal nach 2006 in eine K.O.-Runde einzuziehen. Deswegen die Begeisterung. Nächstes Dribbling wieder vorbei und dann gehalten, weil einfach zu langsam in dieser Situation. Gelbe Karte, auch das ist ein Novum für die deutsche Mannschaft. Pavlovic hat die erste für das deutsche Team in der ersten Halbzeit gesehen. Jetzt gibt's die nächste. War es das schon? Nein, Spiel läuft noch. Immer wieder der Blick zu und auf den Rängen. Dieses Meer in Gelb, dieses Sonnenblumenmeer, es feiert die Ecuadorianer, die hier eine riesen Diaspora haben. 600.000 im Raum New Jersey, New York. Jetzt sind sie endlich erwacht. Es war auch in Sachen Stimmung über weite Strecken ein enttäuschender Kick. Jetzt gibt's noch ein bisschen Diskussion. Diesmal keine Männerdiskussionsrunde. Denn Torry Pansel, die sich in der ersten Halbzeit einen Fehler leistete, als die Vorarbeit von Pavlovic zum Treffer von Sané nicht sanktionierte, der hatte die Füße zu hoch am Kopf von Vité. Da hatte die deutsche Mannschaft sogar noch Glück beim einzigen Tor in diesem Spiel, dass es eben kein, ne, ja, weg

0: abgepfiffene Situation für das deutsche Team gab, sondern den Abschluss von Sané. Jetzt aber der Freistoß ausgeführt, kurz ausgeführt. Denn Ecuador geht jetzt darauf, das Ganze herunterzuspielen. Blick zur Uhr. Es läuft die letzte Sekunde der 7-minütigen Nachspielzeit. Und jetzt ist Schluss! Schluss aus! Finito! Wie hat ein deutscher Nationalspieler mal gesagt?
1: Ja, dankeschön, Jens-Jörg Rieck. Deutschland unterliegt der Mannschaft aus Ecuador 1-2. Und da schauen wir noch auf das parallel laufende Spiel zwischen den beiden ersten Gegnern der deutschen Nationalmannschaft in diesem Turnier, Curaçao gegen die Elfenbeinküste. Und dieses Spiel ist in diesem Moment auch zu Ende gegangen. Es führt die Elfenbeinküste 2-0.
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1: Um 0 Uhr mit Reza Waffa. Bund und Länder haben eine Finanzreform vereinbart, die Kommunen entlasten soll. Die Einigung kam bei der Ministerpräsidentenkonferenz in Berlin zustande. Kanzler Merz sprach von einem neuen Kapitel der Zusammenarbeit. Aus Berlin Benjamin Großkopf.
2: Mit der Vereinbarung endet ein langer Streit zwischen dem Bund und den Ländern. Die beklagen, dass immer mehr ihrer Städte und Gemeinden in Finanznot geraten. Die machten dafür auch Gesetze des Bundes verantwortlich, die vor allem zu steigenden Sozialausgaben führten. Jetzt soll ein neuer Mechanismus greifen. Wenn der Bund solche Gesetze erlässt, wird er künftig 80% der Kosten übernehmen, was Kommunen den Kostendruck nimmt, so die Hoffnung.
1: Nach den verheerenden Erdbeben in Venezuela haben die Behörden bisher 188 Tote registriert. Wie der Präsident der Nationalversammlung Rodriguez mitteilte, wurden mehr als 1500 Menschen verletzt. Mehr als 200 sind unter den Trümmern verschüttet. Aus Mexiko-Stadt Jenny Barke.
3: Rund 40.000 Menschen gelten derzeit als vermisst. Laut einer extra eingerichteten Seite können Angehörige ihre Vermissten melden. Dutzende Menschen konnten lebend aus den Trümmern geborgen werden, darunter zwei verletzte Kleinkinder in La Guajira, deren Mutter nach Angaben örtlicher Fernsehsender noch vermisst wird. Viele haben ihr Zuhause verloren. Betroffene kampieren vor ihren Häusern, weil ungewiss ist, ob sie in ihre Häuser zurückkehren können. Neben zahlreichen Wohngebäuden wurden auch 8 Krankenhäuser und 68 öffentliche Infrastruktureinrichtungen beschädigt. Internationale Hilfe läuft an. Unter anderem schickt das Technische Hilfswerk 50 Kräfte in die Region.
1: Im milliardenschweren Rechtsstreit über den Unkrautvernichter Glyphosat ist in den USA ein wegweisendes Urteil zugunsten des Bayer-Konzerns gefallen. Der oberste US-Gerichtshof hat entschieden, dass bei Warnhinweisen das Bundesrecht Vorrang hat vor den Gesetzen der einzelnen Bundesstaaten. Damit entzogen die Richter tausenden US-Klagen die rechtliche Grundlage. Bayer hatte Warnhinweise auf den Glyphosat-Verpackungen stets abgelehnt, weil die US-Umweltschutzbehörde den Wirkstoff als nicht krebserregend einstuft. Bei der Fußball-Weltmeisterschaft hat die deutsche Nationalmannschaft ihr letztes Spiel der Vorrunde gegen Ecuador mit 1:2 verloren. Es stand aber schon vor der Begegnung fest, dass Deutschland als Gruppenerster das 16-Finale erreicht hat. Ecuador ist nun nachgezogen. Im Parallelspiel verlor Curaçao gegen die Elfenbeinküste mit 0:2. Das waren die Nachrichten. Das Wetter in Deutschland. Oft klar, Tiefstwerte zwischen 24 und 14 Grad. Tagsüber sonnig, später Richtung Westen Quellwolken, vereinzelt Schauer und Gewitter, Höchstwerte 31 bis 40 Grad. An der Küste etwas kühler. Am Samstag viel Sonne, im Westen später ordentlich Schauer und Gewitter. 31 bis 41 Grad. An der Küste etwas kühler. Es ist 0:03 Uhr.
4: Und hier ist der Verkehrsservice in der ARD-Hitnacht. A1 Lübeck-Hamburg vor der Norderelbbrücke gibt Stau. Der Grund sind mehrere Schwertransporte und der Stau in beiden Richtungen. Die A2 Hannover Richtung Berlin ist zwischen Ziesa und Wollin wegen Straßenschäden gesperrt. Und die A2 Berlin Richtung Hannover ist zwischen Burg Ost und Burg Zentrum wegen Reparaturarbeiten gesperrt und das noch bis Sonntag. Die A4 Görlitz Dresden ist zwischen Kodersdorf und Niederseifersdorf in beiden Richtungen wegen Wartungsarbeiten im Tunnel Königshainer Berge bis nachher 5 Uhr gesperrt. Die A8 München Richtung Salzburg ist zwischen Bad Reichenhall und dem Grenzübergang Bad Reichenhall wegen Bauarbeiten noch bis 6 Uhr gesperrt. Die A9 Berlin Richtung München ist in Höhe der Anschlussstelle Niemeck wegen Bauarbeiten bis 5 Uhr gesperrt. Die A20 Lübeck Richtung Rostock ist zwischen Schönberg und Grevesmühlen nach einem Unfall gesperrt. Die A20 Lübeck Richtung Kreuz Uckermark ist zwischen Rostock Südstadt und Dummersdorf wegen Fahrbahnerneuerungen bis Montag früh 4 Uhr gesperrt. Die A40 Venlo Richtung Duisburg ist zwischen Wankum und Wachtendonk nach einem Unfall gesperrt. Die A71 Suhl Richtung Erfurt ist zwischen Suhl, Zell am Mehlis und Oberhof wegen Wartungsarbeiten im Tunnel Hochwald bis heute früh 6 Uhr gesperrt. Und die A96 München Richtung Lindau ist zwischen Memmingen Nord und dem Kreuz Memmingen wegen Bauarbeiten gesperrt. Ich wünsche Ihnen eine gute und vor allem sichere Fahrt durch diese Nacht.
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4: So, aus dem MDR-Landesfunkhaus Sachsen-Anhalt in Magdeburg. Grüßt Sie freundlich, Frank Eberlein. Heute ist Freitag, der 26. Juni. Ja, und jetzt haben wir erstmal genug Gesprächsstoff für die nächsten 2 Stunden. Ne? Thema Fußball.

Die ARD-Hitnacht, ja, und die erste Wortmeldung zum verpatzten dritten WM-Spiel der deutschen Fußballnationalmannschaft hat nicht lange auf sich warten lassen. Ralf, Lea, Lisa und Diana waren live dabei. Ja, schau an, schau an. Im MetLife-Stadion in East Rutherford in New Jersey. Sie schreiben, hier im Stadion ist die Stimmung so schlecht wie das WM-Spiel unserer Mannschaft. Uns drei macht's aber nicht ganz so viel aus, weil wir zum Trost eure Supermusik mit Kopfhörer hören. Ja, so sind Europa und Amerika quasi verbunden. Ihr Lieben, Dankeschön für die Grüße. Ich grüße zurück nach New Jersey. Und da muss ich gerade dran denken, wie ich, naja, so vor ungefähr einem halben Jahr vor diesem großen Stadion mal gestanden habe. Ja, und staunte, aber drin war ich noch nicht. Nee, so weit geht's nicht. Ja, und jetzt hier weiter mit der Musik aus Magdeburg. Hier ist Peter Gabriel mit Sledgehammer.

Sarah Connor hier um 0.22 Uhr. Ja, der Freitag ist noch jung, nicht mal eine halbe Stunde alt. Und die ARD-Hitnacht bietet Ihnen tolle Musik zum Wachbleiben oder zum Wachwerden auch, ne? Oder vielleicht auch hin und wieder mal zum Träumen. Hier zum Beispiel Chris de Burgh mit Sailing Away und dann Eric Carmen, All by Myself. Schön, dass Sie am Radio sind.

0: Es ist 0.31 Uhr. Hier ist der Verkehrsservice in der ARD-Hitnacht. A1 Lübeck-Hamburg vor der Norderelbbrücke gibt es in beiden Richtungen Stau. Der Grund sind mehrere Schwertransporte. Die A2 Hannover Richtung Berlin ist zwischen Ziesar und Wollin wegen Straßenschäden gesperrt. Die A2 Berlin Richtung Hannover ist zwischen Burg Ost und Burg Zentrum wegen Reparaturarbeiten noch bis Sonntag gesperrt. Die A4 Görlitz-Dresden ist zwischen Kodersdorf und Niederseifersdorf in beiden Richtungen wegen Wartungsarbeiten im Tunnel Königshainer Berge bis 5 Uhr gesperrt. Die A8 München Richtung Salzburg ist zwischen Bad Reichenhall und dem Grenzübergang Bad Reichenhall wegen Bauarbeiten bis 6 Uhr gesperrt. Die A9 Berlin-München ist in Höhe der Anschlussstelle Niemeck wegen Bauarbeiten bis 5 Uhr gesperrt. Die A20 Lübeck Richtung Kreuz Uckermark ist zwischen Rostock Südstadt und Dummersdorf wegen Fahrbahnerneuerungen bis Montag früh 4 Uhr gesperrt. Die A40 Venlo Richtung Duisburg ist zwischen Wankum und Wachtendonk nach einem Unfall gesperrt. Die A71 Suhl Richtung Erfurt ist zwischen Suhl-Zellamelis und Oberhof wegen Wartungsarbeiten im Tunnel Hochwald bis 6 Uhr gesperrt. Und die A96 München Richtung Lindau ist zwischen Memmingen Nord und dem Kreuz Memmingen wegen Bauarbeiten gesperrt. Ich wünsche Ihnen eine gute und unfallfreie Fahrt in den neuen Tag.
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Ja, eine Band, die eigentlich viel mehr Aufmerksamkeit verdient hätte, weil sie einfach gute Musik macht. The Beautiful South, Rotterdam, hier in der ARD-Hitnacht. Ja, wie schön wäre es, wenn man nicht mit dem Auto reisen müsste oder mit dem Flugzeug oder mit dem Schiff, sondern einfach sich an eine Liane hängen könnte, ne, und sich schwingen könnte, zum Beispiel von Rotterdam nach Italien. Ja, da sind wir schon bei Tarzan, beim Tarzan-Boy von Baltimora. Und gleich kommt auch der Tarzan-Schrei. Ja, aber so eine lange Liane gibt's gar nicht, dass man sich hier quer durch Europa schwingen könnte. Nicht wahr? Schön wär's. Viel Spaß weiter mit unserer Musik.

Anastasia, One Day in Your Life und Martina aus Siegen hat hier an die ARD-Hitnacht zum Fußball-WM-Spiel Ecuador-Deutschland geschrieben. Das Spiel war sehr schlecht, deshalb hat unsere Nationalmannschaft verloren. Ja, Martina hat's gesehen und nun trägt sie Zeitungen aus und hört uns dabei. Ja, weiterhin viel Spaß und schönen Dank für diese Wortmeldung, liebe Martina. Jetzt gibt's für alle, die so ein bisschen auf exotische Klänge stehen, The Lion Sleeps Tonight.

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1: Um 1 Uhr mit Reza Waffa. Bei der Fußball-Weltmeisterschaft hat das deutsche Team einen Dämpfer hinnehmen müssen. Die DFB-Elf verlor ihr letztes Spiel der Vorrunde gegen Ecuador. Aus dem ARD-WM-Team Michael Küster.
2: Das DFB-Team hat nach früher Führung noch mit 1:2 gegen Ecuador verloren. Für die Nagelsmann-Elf bleibt diese Niederlage folgenlos. Deutschland stand schon zuvor als Gruppensieger fest. Platz 2 hat sich die Elfenbeinküste gesichert nach einem 2:0 über Curaçao, das damit die Heimreise antreten muss. Dritter wird Ecuador. In Gruppe D geht's nur noch um Platz 2. Die besten Karten haben die Australier, denen im direkten Duell gegen Paraguay ein Unentschieden reicht für den direkten Einzug in die K.O.-Runde. Die Partie von Gruppensieger USA gegen die schon ausgeschiedenen Türken ist sportlich ohne Bedeutung. Anstoß ist jeweils um 4 Uhr früh.
1: Bund und Länder haben sich darauf geeinigt, wie die Kommunen finanziell entlastet werden sollen. Die Finanzreform ist bei der Ministerpräsidentenkonferenz im Kanzleramt in Berlin vereinbart worden. Hintergrund sind stark gestiegene Sozialausgaben der Kommunen. Dies betrifft etwa die Kinder- und Jugendhilfe oder die Eingliederungshilfe für Menschen mit Behinderung. Künftig soll gelten, in bestimmten Fällen übernimmt der Bund 80% der Mehrkosten. Bund, Länder und Kommunen hatten seit Monaten darüber diskutiert, wie gestiegene Kosten, die durch neue Bundesgesetze entstehen, aufgeteilt werden sollen. Der Bundestag hat eine Änderung des Klagerechts von Umweltverbänden beschlossen. So soll eine Klage künftig nicht mehr automatisch eine aufschiebende Wirkung haben. Stattdessen muss das erst ein Gericht so entscheiden. Umweltverbände dürfen außerdem nur noch dann klagen, wenn ein Bauprojekt in ihren, wie es heißt, sachlichen und räumlichen Aufgabenbereich fällt. Hintergrund der Gesetzänderung ist, dass die Umsetzung von Infrastrukturprojekten, wie etwa der Bau von Autobahnen, beschleunigt werden soll. Die Chefin des Deutschen Gewerkschaftsbundes, Fahimi, hat eine stärkere Belastung von großen Vermögen und Erbschaften gefordert. Der Zeitung Die Zeit sagte sie, eine Vermögensabgabe, die entweder einmalig oder gestreckt über 10 Jahre erhoben werde, würde niemanden arm machen. Außerdem sprach sich Fahimi dafür aus, die Vermögenssteuer wieder einzuführen. Der Bundesregierung warf sie vor, Reformen nach Gesichtspunkten der Haushaltskonsolidierung zu betreiben. Bei den bisher bekannten Vorgaben erkenne sie kaum strukturelle Verbesserungen, sondern im Wesentlichen Kürzungsprogramme. Das waren die Nachrichten. Das Wetter in Deutschland. Auf klar Tiefstwerte zwischen 24 und 14 Grad, tagsüber sonnig, später Richtung Westen Quellwolken, vereinzelt Schauer und Gewitter, Höchstwerte 31 bis 40 Grad, an der Küste etwas kühler, am Samstag viel Sonne, bei 31 bis 40 Grad, an der Küste etwas kühler. Es ist 1:03 Uhr.
3: Und hier ist der Verkehrsservice in der ARD-Hitnacht. A1 Lübeck-Hamburg. Vor der Norderelbbrücke gibt es in beiden Richtungen Stau wegen mehrerer Schwertransporte. Die A2 Hannover Richtung Berlin ist zwischen Ciesa und Wollin wegen Fahrbahnschäden gesperrt. Die A2 Berlin Richtung Hannover ist zwischen Burg Ost und Burg Zentrum wegen Reparaturarbeiten noch bis Sonntag gesperrt. Die A4 Görlitz-Dresden ist zwischen Kodersdorf und Niederseifersdorf in beiden Richtungen wegen Wartungsarbeiten im Tunnel Königshainer Berge bis 5 Uhr gesperrt. Die A7 Kassel Richtung Fulda ist zwischen Malsfeld und Homberg-Efze nach einem Unfall gesperrt. Die A8 München Richtung Salzburg ist zwischen Bad Reichenhall und dem Grenzübergang Bad Reichenhall wegen Bauarbeiten bis 6 Uhr gesperrt. Die A9 Berlin Richtung München ist in Höhe der Abfahrt Niemeck wegen Bauarbeiten bis 5 Uhr gesperrt. Die A20 Lübeck Richtung Kreuz-Uckermark ist zwischen Rostock-Südstadt und Dummersdorf wegen Fahrbahnerneuerungen bis Montag früh 4 Uhr gesperrt. Die A71 Suhl Richtung Erfurt ist zwischen Suhl-Zellamelis und Oberhof wegen Wartungsarbeiten im Tunnel Hochwald bis 6 Uhr gesperrt. Und die A96 München Richtung Lindau ist zwischen Memmingen Nord und dem Kreuz Memmingen wegen Bauarbeiten gesperrt. Kommen Sie gut an Ihr Ziel.
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3: Ja, und das Ganze kommt aus Magdeburg vom Mitteldeutschen Rundfunk hier in Sachsen-Anhalt mit Frank Eberlein. Schönen guten Morgen.

Ja, eine der Drifters. Hier als Solist. Ben E. King ist sein Name. 1961, ja, hat er diese Platte veröffentlicht, Stand By Me, und die lief damals wirklich in jeder Jukebox, wurde immer wieder gedrückt für ein, zwei Groschen oder wie viel das auch immer kostete, dieses Lied zu hören. Und hier ist die ARD Hitnacht, jetzt um 1.12 Uhr am frühen Freitagmorgen. Ich habe gleich Musik von U2 für Sie. Sweetest Thing vom Joshua Tree Album. Vorher gibt's noch Deutsches. Hier ist Herwig Mitteregger. Immer mehr.

U2 in der ARD-Hitnacht. Sweetest Thing, ja, ich hab's gesagt, das sei vom Album The Joshua Tree. Ist nicht ganz richtig, ist zwar 1987 für das Album aufgenommen worden, aber letztlich nicht drauf gelandet, sondern nur als Single B-Seite für die Nummer Where the Streets Have No Name. Und das kennen wir ja vom Joshua Tree Album. Ja, also da fanden die Jungs aus Irland wohl, dass dieser Song ja nicht ganz so toll sei, um für würdig befunden zu werden, aufs Album zu kommen. Aber ein paar Jahre später, 1998, kam ja so eine Best-of-Scheibe von U2. Und da ist dann der gerade gehörte Song dann doch drauf gekommen. Naja, Sweetest Thing. 1.19 Uhr haben wir es. Jetzt geht's bei uns weiter mit Musik von Madonna, True Blue.

0: Und hier ist um 1.31 Uhr der Verkehrsservice in der ARD-Hitnacht. Die A2 Hannover Richtung Berlin ist zwischen Ziesa und Wollin wegen Fahrbahnschäden gesperrt. Die A2 Berlin Richtung Hannover ist zwischen Burg Ost und Burg Zentrum wegen Reparaturarbeiten gesperrt. Und zwar noch bis Sonntag. Die A4 Görlitz-Dresden ist zwischen Kodersdorf und Niederseifersdorf in beiden Richtungen wegen Wartungsarbeiten im Tunnel Königshainer Berge bis nachher 5 Uhr gesperrt. Die A8 München Richtung Salzburg ist zwischen Bad Reichenhall und dem Grenzübergang Bad Reichenhall wegen Bauarbeiten bis 6 Uhr gesperrt. Die A9 Berlin Richtung München ist in Höhe der Anschlussstelle Niemeck wegen Bauarbeiten bis 5 Uhr gesperrt. Die A20 Lübeck Richtung Kreuz Uckermark ist zwischen Rostock Südstadt und Dummersdorf wegen einer Fahrbahnerneuerung noch bis Montag früh 4 Uhr gesperrt. Die A71 Suhl Richtung Erfurt ist zwischen Suhl-Zellamelis und Oberhof wegen Wartungsarbeiten im Tunnel Hochwald bis 6 Uhr heute früh gesperrt. Und schließlich die A96 München Richtung Lindau ist zwischen Memmingen Nord und dem Kreuz Memmingen wegen Bauarbeiten gesperrt. Ich wünsche Ihnen eine gute und sichere Fahrt. Fahren Sie vorsichtig.
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0: Jetzt gibt's Musik von den Backstreet Boys. Yeah,

Such a Shame, Talk, Talk hier in der ARD-Hitnacht. Ja, und das Spiel, das WM-Spiel Ecuador-Deutschland von gestern Abend, ja, wirkt noch nach. Da hat zum Beispiel Martina gerade geschrieben, hallo aus Chicago, mich freut es für den Coach von Ecuador. Wir sind ja so oder so weiter und ich bin gerade auf der Fahrt nach Hause mit eurer Musik im Ohr. Also die ARD-Hitnacht sendet Musik bis nach Amerika. Viele Grüße nach Chicago. Und jetzt gibt's Musik von den Hollies. Hier sind sie mit dieser Gänsehautballade. The Air That I Breathe.

Ja, und schon ist die zweite Stunde kurz vor ihrem Ende. Die zweite Stunde dieses Freitags, der 26. Juni, steht heute im Kalender. Und vor den Nachrichten um zwei gibt's Musik von Fergal Sharkey und von Dubel hier in der ARD-Hitnacht. Und weitere Hits dann nach zwei.

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1: Um 2 Uhr mit Reza Waffer. Bei der Fußball-Weltmeisterschaft hat das deutsche Team einen Dämpfer hinnehmen müssen. Die DFB-11 verlor ihr letztes Spiel der Vorrunde gegen Ecuador. Aus dem ARD-WM-Team Michael Küster.
2: Das DFB-Team hat nach früher Führung noch mit 1:2 gegen Ecuador verloren. Für die Nagelsmann-Elf bleibt diese Niederlage folgenlos. Deutschland stand schon zuvor als Gruppensieger fest. Platz 2 hat sich die Elfenbeinküste gesichert nach einem 2:0 über Curaçao, das damit die Heimreise antreten muss. Dritter wird Ecuador. In Gruppe D geht's nur noch um Platz 2. Die besten Karten haben die Australier, denen im direkten Duell gegen Paraguay ein Unentschieden reicht für den direkten Einzug in die K.O.-Runde. Die Partie von Gruppensieger USA gegen die schon ausgeschiedenen Türken ist sportlich ohne Bedeutung. Anstoß ist jeweils um 4 Uhr früh.
1: Ein Team des Technischen Hilfswerks soll heute nach Venezuela abreisen. Nach Angaben einer Sprecherin des THW werden knapp 50 Einsatzkräfte mit einer Bundeswehrmaschine vom Fliegerhorst Wunsdorf in Niedersachsen in Richtung Erdbebengebiet starten. Geplant ist, dass sie sich an der Rettung von Verschütteten beteiligen. Die Bundesregierung will außerdem Hilfsgüter in das südamerikanische Land schicken. Die Behörden in Venezuela melden zurzeit 188 Tote und mehr als 1500 Verletzte. Unter den Trümmern werden allerdings noch viele weitere Opfer befürchtet. Bund und Länder haben sich darauf geeinigt, wie die Kommunen finanziell entlastet werden sollen. Die Finanzreform ist bei der Ministerpräsidentenkonferenz im Kanzleramt in Berlin vereinbart worden. Hintergrund sind stark gestiegene Sozialausgaben der Kommunen. Dies betrifft etwa die Kinder- und Jugendhilfe oder die Eingliederungshilfe für Menschen mit Behinderung. Künftig soll gelten, in bestimmten Fällen übernimmt der Bund 80% der Mehrkosten. Bund, Länder und Kommunen hatten seit Monaten darüber diskutiert, wie gestiegene Kosten, die durch neue Bundesgesetze entstehen, aufgeteilt werden sollen. Für Umweltverbände wird es in Zukunft schwieriger, gegen Infrastrukturprojekte zu klagen. Der Bundestag hat eine entsprechende Gesetzesänderung beschlossen. Ziel ist es, die Umsetzung von großen Vorhaben wie etwa dem Bau von Autobahnen zu beschleunigen. Künftig sollen Umweltverbände nur noch unter bestimmten Voraussetzungen juristische Schritte gegen Infrastrukturprojekte einleiten dürfen. Und Klagen sollen nicht mehr automatisch eine aufschiebende Wirkung haben. Das waren die Nachrichten. Das Wetter in Deutschland. In der Nacht meist klar, Tiefstwerte zwischen 24 und 14 Grad. Tagsüber sonnig, später Richtung Westen Quellwolken, vereinzelt Schauer und Gewitter. Höchstwerte 31 bis 40 Grad, an der Küste etwas kühler. Am Samstag viel Sonne bei Temperaturen zwischen 31 und 41 Grad. Es ist 2:03 Uhr.
3: Und hier ist der Verkehrsservice in der ARD-Hitnacht. Die A2 Hannover Richtung Berlin ist zwischen Ziesar und Wollin wegen Straßenschäden und Fahrbahnschäden gesperrt. Die A2 Berlin Richtung Hannover ist zwischen Burg Ost und Burg Zentrum wegen Reparaturarbeiten noch bis Sonntag gesperrt. Die A4 Görlitz-Dresden ist zwischen Kodersdorf und Nieder-Seifersdorf in beiden Richtungen wegen Wartungsarbeiten im Tunnel Königshainer Berge noch bis 5 Uhr gesperrt. Die A8 München Richtung Salzburg ist zwischen Bad Reichenhall und dem Grenzübergang Bad Reichenhall wegen Bauarbeiten bis 6 Uhr gesperrt. Die A9 Berlin-München Richtung München ist in Höhe der Anschlussstelle Niemeck wegen Bauarbeiten bis 5 Uhr gesperrt. Die A20 Lübeck Richtung Kreuz Uckermark ist zwischen Rostock Südstadt und Dummersdorf wegen einer Fahrbahnerneuerung bis Montag früh 4 Uhr gesperrt. Die A71 Suhl Richtung Erfurt ist zwischen Suhl-Zellamelis und Oberhof wegen Wartungsarbeiten im Tunnel Hochwald bis heute.